0: Regierung unter anderem Großbritannien, Polen, Litauen und Estland darüber informiert, dass es zu erheblichen Verspätungen kommen könnte. Das könnte auch Auswirkungen auf den Krieg in der Ukraine haben. Das Land wartet noch auf zahlreiche US-Waffen, die durch europäische Staaten finanziert wurden. Fast 40.000 Menschen feiern bei einem illegalen Rave auf einem Militärgelände in Frankreich. Die zuständigen Behörden hatten vorher zwar gewarnt, dass sich nicht explodierte Sprengsätze auf dem Gelände befinden. Trotzdem wurde die Veranstaltung nahe der Stadt Bourges im Zentrum des Landes nicht abgebrochen. Die Behörden erklärten, man habe gar nicht genug Kräfte, um tausende Menschen gegen deren Willen von dem Gelände zu holen. Im Abendspiel der Fußball-Bundesliga hat Leverkusen mit 4:1 gegen Leipzig gewonnen. Damit springt die Werkself 2 Spieltage vor Saisonende auf einen Champions-League-Platz. Für Spieler Ibrahim Massa hatten auch die Fans ihren Anteil an dem Sieg.
1: Die Stimmung natürlich war unglaublich. Ich glaube, alle, also selbst die Fans und so, man hat gemerkt, wie sehr wir es wollten. Und ja, bei jeder Aktion, bei jedem Ballgewinn, wie sie auch gefeiert haben und uns angesprochen haben, es war auch nochmal super. Und vielen Dank. Und diese Energie brauchen wir auch. Daraus ziehen wir die Motivation nochmal mehr raus.
0: Leverkusen zieht vorbei an den direkten Rivalen Stuttgart und Hoffenheim auf Tabellenplatz 4. Leipzig bleibt Dritter. Und Schalke 04 spielt in der kommenden Saison wieder in der Bundesliga. Mit einem 1:0-Sieg gegen Düsseldorf haben die Königsblauen den direkten Aufstieg geschafft. Das Wetter in Deutschland. In der Nacht im Osten und Südosten locker bewölkt, sonst wolkig. Im Westen und Norden vereinzelt Schauer und Gewitter. Tiefstwerte 14 bis 4 Grad. Am Tag nur im Osten länger sonnig. Im Nordwesten gebietsweise teils kräftige Schauer und Gewitter. Maximal 19 bis 29 Grad. Und noch die Zeit. Es wird gleich 2:03 Uhr.
2: Die junge Nacht, wir schauen auf die Straßen. Eine Meldung, die A43 Recklinghausen Richtung Wuppertal ist zwischen Kreuz Recklinghausen und Bochum-Riemke in beiden Richtungen bis 5 Uhr noch gesperrt, da wird eine Brücke abgerissen. That's it!
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2: Mit Sebastian Röpke und natürlich auch mit euch. Ihr seid Part of the Show. Nummer hier im Studio 0221 567 89 111. So geht hier direkt weiter mit Nico Santos. Home Part 2. Der Sebo ist hier. Hi!

0: Ey Leute, es gibt so Spiele, ne? Die werden so ein richtiger Hype, aber man hat es halt null kommen sehen. Ist so gerade bei diesem Game hier.
1: Tomodachi Life.
2: Das ist todesgeil. Ich habe das früher gemacht mit Schulkameraden.
3: Was dieses Spiel alles zulässt, es ist insane.
4: Das wird ehrenlos.
0: Ja, Tomodachi Life 2 ist vor kurzem rausgekommen und egal ob jetzt Twitch, YouTube, TikTok oder Insta, überall geht das Ding gerade komplett viral. Meine Timeline ist auch einfach voll damit. Jana Leindecker aus dem Junge Nachtteam, wir wollen alle mitreden können. Was ist denn das für ein Game?
5: Es ist eine Lebenssimulation tatsächlich, also sowas wie die Sims oder jetzt Animal Crossing.
0: Okay, und warum gehen da jetzt alle so drauf ab?
5: Weil es einfach total weird und chaotisch ist. Also viele bezeichnen es auch als Reality-TV, als Videospiel, weil wir erstellen uns am Anfang vom Game nämlich keinen eigenen Charakter, mit dem wir dann die ganze Zeit irgendwie Teil dieser Inselgemeinde sind oder was auch immer, sondern wir spielen quasi Gott. Dafür haben wir so eine leere Tropeninsel, hört man ja ein bisschen an der Musik auch. Mhm. Die müssen wir dann mit Leben füllen und dafür erstellen wir uns erstmal Mies.
0: Ja, die Mies, ja, das waren diese lustigen Avatare, die es auch auf der Wii gibt. Merz habe ich schon gesehen oder auch ein paar Streamer, also man kann da jeden Charakter erstellen. Denkst du denn, das Spiel wird langfristig ein Hype oder ist das übermorgen schon wieder vorbei?
5: Ich finde das halt immer super schwer einzuschätzen, weil auf der einen Seite funktionieren solche cozy Lebenssimulationen aktuell einfach krass gut, weil die dieses perfekte Kontrastprogramm zum stressigen Alltag sind oder zur ja, überfordernden Weltlage. Auf der anderen Seite bin ich irgendwie unsicher, wie lange das bei der Stange hält, wie lange das witzig ist, weil irgendwann ist die Prämisse ja vielleicht auch ein bisschen auserzählt.
0: Ja, vielleicht, aber ist auch ein bisschen Gabel feiern, solange er da ist, den Hype ums Game. Tomodachi Life 2. Ich habe mich gefragt, kann ich das auch spielen? Ja, gibt's für Switch 1 und 2. Ich habe nämlich nur 1. Ja, und ich habe Bruno Mars. I Just Might. Die junge Nacht ist hier. Hi.

Die junge Nacht der ARD jetzt mit Musik von Sam Fender, der hatte Rain Me In schon alleine rausgebracht. Dann hat er bei Olivia Dean getroffen und die ist mit auf den Track draufgejumpt, ja, um die weibliche Sichtweise mit reinzubringen. Und Rain Me In hat nichts mit Regen zu tun, was ich wirklich lange dachte. Nein, nein, es bedeutet zügel mich oder bremst mich ab. Also wenn einer in der Beziehung durchdreht und einen Durchdreher bekommt, holt der andere einen dann wieder runter. Also im besten Falle halt, ne? Sam Fender zusammen mit Olivia Dean, Rain Me In, jetzt hier in der jungen Nacht der ARD.

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0: 3 haben wir es. Hier ist die junge Nacht. Wir schauen auf die Straßen. Die A3 Köln Richtung Frankfurt zwischen Montabaur und Dietz ist nach dem Unfall gerade gesperrt. Die A9 Halle-Leipzig Richtung Nürnberg ist zwischen Triptis und Dittersdorf auch nach einem Unfall gerade gesperrt. Und die A43 Recklinghausen Richtung Wuppertal ist zwischen Kreuz Recklinghausen und Bochum-Riemke in beiden Richtungen noch bis 5 Uhr gesperrt. Da wird eine Brücke abgerissen. That's it!
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0: Yo, willst du was da drücken? Natürlich auch mit euch. Nummer hier im Studio 0221 567 89 111. Ja, da hat sich die Gabi eben gemeldet. Grüße an dich. Für dich spiele ich jetzt Ray mit Where is my husband? Der Sebo hier. Hi.

0: 2.37 Uhr, hier ist die Junge Nacht der ARD. Jetzt mit neuer Musik, die kommt von Materia. Der neue Track heißt 9 Leben, 1 übrig. Ja, ist der finale Vorab-Track aus Materias Album Zum Glück in die Zukunft 3. Ja, und der dient so als Opener des Albums und schaut halt irgendwie auch hart zurück auf die Karriere und was ihr alles so durchgemacht habt. Er verarbeitet da Situationen, in denen es fast vorbei gewesen wäre, betont aber jedoch, dass er so ein riskantes Leben voller Geschichte irgendwie auch geiler findet als ein langweiliges. Ja, unter anderem geht es darum, dass er mit 6 Jahren fast in der Ostsee ertrunken wäre oder auch seine Erlebnisse auf der Love Parade 98. Ja, neben Hoch und Tiefs thematisiert der Song auch so seine überwundene Alkoholsucht, Gott das auch noch, und das bleibende Gefühl von FOMO. FOMO was? FOMO, Fear of Missing Out. Kennt ihr nicht? Was ist mit euch? Materia, 9 Leben, 1 übrig, jetzt hier ganz frisch auf der Playlist der Jungen Nacht der ARD.
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0: 2.46 Uhr, hier ist die junge Nacht der ARD. Ey, es gibt ja so TikToks, da bleibt man hängen und dann will man auch noch mehr davon. Bei mir war es letztens, Amerikaner probieren deutsches oder auch europäisches Fastfood aus. Ja, Überraschung, turns out, da ist natürlich weniger Fett bei uns drin, weniger Zucker und weniger Salz. Ergo, das schmeckt den Amis natürlich überhaupt so gar nicht und denken sich so, es ist love, es schmeckt traurig. Und ich bin so froh, dass wir Europäer da so geschützt werden, auch von anderen Seiten, wo man sich denkt so, ach man, ja, es ist vielleicht nicht so krass mehr Fastfood, sondern fast schon gesund, aber ey, ist ja auch besser für uns. Ja, Zuckersteuer war deswegen ein Thema diese Woche.
1: Cola und Energydrinks könnten bald teurer werden. Es liegt daran, dass die Bundesregierung jetzt so eine Art Zuckersteuer beschlossen hat. Und zwar für Getränke eben mit besonders viel Zucker.
2: Wie genau die Abgabe aussehen wird, ist noch nicht klar. Fachleute haben bis zu 32 Cent pro Liter vorgeschlagen.
3: Das führt dazu, dass Verbraucher letztlich weniger Zucker konsumieren, weil die Hersteller
4: ihre Rezeptur ändern, einfach weniger Zucker in die Getränke mischen.
2: In britischer Fanta zum Beispiel ist nur halb so viel Zucker wie in deutscher Fanta.
5: Und dadurch soll es dann langfristig weniger Diabetes und andere Krankheiten geben, die ja teilweise auch durch Übergewicht entstehen können.
4: Das bedeutet weniger Kosten fürs Gesundheitssystem. Da lassen sich mittel- und langfristig einige Millionen Euro einsparen.
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1: Um 3 Uhr mit Lisa Kupper. US-Präsident Trump will deutlich mehr als 5000 Soldaten aus Deutschland abziehen. Das hat er vor Journalisten im Bundesstaat Florida gesagt. Zuvor hatte das US-Verteidigungsministerium den Teilabzug von US-Truppen angeordnet. Außerdem will Trump laut Medienberichten auch keine US-Mittelstreckenraketen mehr in Deutschland stationieren. Dabei geht es vor allem um Marschflugkörper vom Typ Tomahawk mit einer Reichweite bis nach Russland hinein. Der nationalistische Regierungschef der Slowakei, Fico, hat überraschend einen Besuch in der Ukraine angekündigt. Nach einem Telefonat mit dem ukrainischen Präsidenten Selenskyj sagte Fico, auch die gemeinsamen Regierungssitzungen sollten fortgesetzt werden. Aus der Nachrichtenredaktion Christian Rönspieß.
2: Der slowakische Ministerpräsident sagte außerdem, er habe im Gespräch mit Selenskyj bestätigt, dass die Slowakei einen EU-Beitritt der Ukraine unterstütze. Er wünsche sich freundschaftliche Beziehungen beider Länder. Der russlandfreundliche Fico hatte es bisher vermieden, nach Kiew zu reisen. In einer Woche reist er zunächst nach Moskau, wo er an den Feierlichkeiten zum Sieg der Sowjetunion über Nazi-Deutschland teilnehmen will. Fico gilt nach der Abwahl des langjährigen ungarischen Regierungschefs Orbán innerhalb der EU als der engste Verbündete des russischen Präsidenten Putin.
1: Im Fall des Erpressungsversuchs gegen den Babykosthersteller Hipp hat die Polizei in Österreich einen 39-jährigen Mann festgenommen. Mitte April hatte Hipp einen Rückruf von Gläschen mit Babybrei in Österreich gestartet. Dort sowie in Tschechien und der Slowakei waren mehrere manipulierte Gläser gefunden worden. Eines enthielt Rattengift. Vor wenigen Minuten hat in Rio de Janeiro ein Gratiskonzert von Shakira an der Copacabana begonnen. Die Organisatoren rechneten im Vorfeld mit etwa 2 Millionen Besuchern. In einem TV-Interview sagte Shakira, sie erwarte, dass es das größte Konzert ihrer Karriere werde. Sie habe immer davon geträumt, an der Copacabana zu singen, weil der Strand ein magischer Ort sei. Vor 2 Jahren hatte Madonna dort ein kostenloses Konzert gegeben, im letzten Jahr Lady Gaga. Schalke 04 spielt in der kommenden Saison wieder in der Fußball-Bundesliga. Mit einem 1:0-Sieg gegen Düsseldorf haben die Königsblauen den Aufstieg geschafft. Und in der Bundesliga hat Leverkusen 4:1 gegen Leipzig gewonnen. Im Rennen um die Champions-League-Plätze zieht die Werkself damit an den direkten Konkurrenten Stuttgart und Hoffenheim vorbei auf Platz 4. Das Wetter in Deutschland. In der Nacht im Osten und Südosten locker bewölkt, sonst wolkig. Im Westen und Norden vereinzelt Schauer und Gewitter, Tiefstwerte 14 bis 4 Grad. Am Tag nur im Osten länger sonnig, im Nordwesten gebietsweise teils kräftige Schauer und Gewitter, maximal 19 bis 29 Grad. Und noch die Zeit, 3:03 Uhr.
3: Die junge Nacht, wir schauen auf die Straßen. Die A3 Köln Richtung Frankfurt ist zwischen Montabaur und Dietz nach einem Unfall gerade gesperrt. Die A9 Halle-Leipzig Richtung Nürnberg ist zwischen Triptis und Dittersdorf nach einem Unfall auch gerade dicht. Und die A43 Recklinghausen Richtung Wuppertal ist zwischen Kreuz Recklinghausen und Bochum-Riemke in beiden Richtungen noch bis 5 Uhr gesperrt. Da wird eine Brücke abgerissen. That's it!
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3: Mit Sebastian Röpke und natürlich seid ihr auch mit am Stissel, Leute. Nun mal hier im Studio 0221 567 89111 und gleich hier im Radio gibt es eine Radiopremiere, nämlich vom neuen Madonna-Track. Hui! Vorher The Weeknd, Dancing in the Flames, der Sebus hier. Hi!

Viertel nach drei, hier ist die Junge Nacht der ARD, jetzt mit einer Radiopremiere, neuer Track von Pop-Ikone Madonna in Zusammenarbeit mit Sabrina Carpenter. Der Song ist auch der Lead-Track von Madonnas kommenden Album Confessions 2, Anfang Juli soll das fertig sein. Ja, die beiden sind ja gemeinsam auch auf der Bühne von Coachella vor ein paar Wochen aufgetreten und Madonna hat das so oft beschrieben, so als Kreis, der sich schließt, weil sie fast exakt vor 20 Jahren ja mit diesem Album Confessions on a Dancefloor im Dance-Zelt, also nicht auf der Mainstage, vom Coachella Festival da ihr neues Album vorgestellt hat. Ja, Madonna hatte übrigens genau das gleiche Outfit an wie vor 20 Jahren. Na, wer von euch passt noch in die Buchse von vor 20 Jahren? Ja gut, da waren wir auch noch Teenager, oder? Also das kann ja nicht mehr passen. So, Madonna und Sabrina Carpenter mit Bring Your Love. Ganz frisch hier, Radiopremiere in der Jungnacht der ARD. Excuse me.

0: 3:21 Uhr, hier die junge Nacht der ARD. Nummer hier im Studio 0221 567 89 111. Leute, der in der Ostsee verwirrte Buckelwal, ne? Timmy oder Hope oder wie ihr ihn auch selber genannt habt, der hat uns ja wirklich schon ewig beschäftigt. Ja, Samstagmorgen jetzt, an diesem Wochenende, wurde er erfolgreich in die Nordsee zurückgebracht und dort freigelassen. Wir drücken die Däumchen, dass das alles gut läuft. Aber wir haben was gesehen, was sehr gut dazu passt im RTL-Magazin Extra bei RTL Plus. Da ist uns eine wahlinteressierte Dame aufgefallen, ja, die echte Expertise mit an die Küste gebracht hat.
1: Hatten Sie vorher schon mal in irgendeiner Form Berührungspunkte mit Walen, mit Meerestieren, mit Meeresbiologie?
2: Also ich bin von Sternzeichen Fisch.

0: Halb vier, die junge Nacht, wir schauen auf die Straßen. Die A43 Recklinghausen Richtung Wuppertal ist zwischen Kreuz Recklinghausen und Bochum-Riemke in beiden Richtungen noch bis 5 Uhr gesperrt. Da wird eine Brücke abgerissen. That's it.
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0: Mit Sebastian Röpke, hello. Und ihr seid auch part of the show. Nummer hier im Studio 0221-567-89-111. Jetzt erstmal Joe mit End of the Beginning. Der Sebo ist hier. Hi.

Die junge Nacht, Achtung, wir haben einen Falschfahrer auf der A10 südlicher Berliner Ring Richtung Schönefelder Kreuz, Richtung Dreieck Spreeau. Zwischen Niederlehme und Dreieck Spreeau kommt euch ein Falschfahrer entgegen, fahrt äußerst rechts, überholt nicht. Das ist die A10 südlicher Berliner Ring, Schönefelder Kreuz Richtung Dreieck Spreeau, zwischen Niederlehme und Dreieck Spreeau. Achtung, Falschfahrer, vorsichtig hier in beiden Richtungen.

0: Ja, so richtig gesund ist Insta und Co. nicht, das wissen wir alle. Dazu passt jetzt diese folgende Buchempfehlung von junge Nachtkollegin Gesa. Follow me bis zum letzten Like heißt das Buch. Gesa, dass es um Social Media geht, ist richtig, oder?
1: Genau, es geht hier um Marlene. Sie ist Influencerin, allerdings läuft es gerade nicht so richtig rund bei ihr. Zu wenig Interaktion auf ihren Kanälen, zu wenig neue Follower, Werbeanfragen bleiben aus. Das macht sie schon so ein bisschen nervös. Doch dann hat sie plötzlich eine Nachricht in ihrem Postfach. Werbung für eine neue App, so von wegen, bist du auch genervt vom Algorithmus, dann komm zu uns. Ja, und auch wenn sie irgendwie ein komisches Gefühl hat, meldet sie sich da doch an.
0: Ich gehe mal davon aus, das war ein sehr großer Fehler, oder?
1: Es ist ein großer Fehler. Sekunden nach ihrer Anmeldung erscheint aus dem Nichts ein Post in ihrem Feed, ein Foto von ihr mit einem Text von so, ja, da stehen so ganz private Dinge von ihr drin, und die sie so noch nie öffentlich erzählt hat.
0: Boah, klingt spannend, aber mehr wollen wir von der Story jetzt nicht verraten. War das Buch denn für dich auch spannend?
1: Ja, die Auflösung hat mich auch ziemlich überrascht. Es gibt einige Wendungen, die ich jetzt so nicht habe kommen sehen. Also Inhalt top. Von der Umsetzung hätte es für mich ruhig etwas weniger simpel sein können. Ich mag es lieber, wenn nicht jeder Gedanke, nicht jedes Gefühl aufgeschrieben wird, sondern da auch mehr zwischen den Zeilen stattfindet. Aber das ist schon Kritik auf hohem Niveau, ne? Also das ist ein spannender Thriller übers Online-Sein, über Deepfakes, über Stalking, manipulativ, abgründig und ja schon auch ziemlich aktuell, ne?
0: Ja, auf jeden Fall. Follow me bis zum letzten Like von Andrea Reinhardt, wenn ihr auch sagt, ach ja, ich bin auch sehr, sehr viel auf meiner For You-Page unterwegs, wohne da auch ein Stück weit, dann ist das vielleicht das richtige Buch für euch. 3.38 Uhr, hier ist die junge Nacht der ARD.
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Mr. Know-It-All, Teddy Swims, aktueller Track hier in der jungen Nacht der ARD. Gleich auch noch die aktuelle von Olivia Rodrigo. Drop Dead, voll für euch, The Kid Laroi und Justin Bieber, Desebo hier, hi!

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1: Um 4 Uhr mit Lisa Kupper. US-Präsident Trump will deutlich mehr als 5.000 Soldaten aus Deutschland abziehen. Das hat er am Samstagabend vor Reportern gesagt. Zuvor hatten zwei führende Republikaner den Teilabzug von US-Truppen kritisiert. Die Vorsitzenden der Verteidigungsausschüsse im Repräsentantenhaus und im Senat, Wicker und Rogers, befürchten, dies sende ein falsches Signal an Kreml-Chef Putin. Aus der Nachrichtenredaktion Ulrike Ufer.
2: Beide zeigten sich so wörtlich sehr beunruhigt über die Ankündigung des Pentagons, US-Soldaten möglicherweise auch aus anderen europäischen Ländern abzuziehen. Wicker und Rogers betonten zudem, dass Deutschland den Forderungen ihres Parteifreundes Trump nach höheren Verteidigungsausgaben nachgekommen sei. Zudem lasse Berlin US-Flugzeuge im Iran-Konflikt Stützpunkte und den deutschen Luftraum nutzen. Das Pentagon hatte zuvor den Abzug von 5.000 US-Soldaten aus Deutschland binnen 12 Monaten angeordnet. Der Schritt erfolgte nach Kritik von Kanzler Merz am Iran-Krieg.
1: Der Präsident des IFO-Instituts, FUST, hat vor erheblichen Folgen für die deutsche Wirtschaft durch die angekündigten US-Zölle gewarnt. Wir unterbrechen die Nachrichten für eine Gefahrenmeldung. Achtung, Falschfahrer auf der A62, Landstuhl Nonnweiler. Zwischen Kusel und Freisen kommt euch ein Falschfahrer entgegen, fahrt äußerst rechts und überholt nicht. Auf der A62, Landstuhl Nonnweiler, zwischen Kusel und Freisen ist ein Falschfahrer unterwegs. Vorsicht in beiden Richtungen. Zurück zu den Nachrichten. Bundesagrarminister Rainer will Biokraftstoffe vollständig von den Steuern befreien. Den Funke-Medien sagte der CSU-Politiker, dass damit deren Einsatz in der Landwirtschaft gefördert werden solle. Die Maßnahme würde Biokraftstoffe günstiger machen und zeitgleich würde die heimische Produktion angekurbelt. Rainer fordert auch, die Produktion dieser Energieträger in Deutschland auszubauen. Das stärke den Klimaschutz und mache Deutschland unabhängiger von fossilen Importen, so Rainer. Fußball-Zweitligist Schalke 04 spielt in der kommenden Saison wieder erstklassig. Schalke gelang am Abend mit einem 1:0-Sieg gegen Düsseldorf der direkte Aufstieg in die Bundesliga. Innenverteidiger Timo Becker hat sich nach dem Spiel auf die Feier gefreut und ist sich sicher, dass Fans in ganz Deutschland mitfeiern.
3: Ich glaube, ganz Gelsenkirchen brennt. Schalke haben auf jeden Fall viel zu feiern. Und ich glaube halt, wer Schalke kennt, der weiß, dass nicht nur Gelsenkirchen brennt, sondern in ganz Deutschland ist irgendwo eine Fackel an. Und ich bin einfach stolz, dass alle Fans heute richtig die Sau rauslassen können. Morgen ist Sonntag, also hoffe ich, dass einige hier auch vor 7 Uhr nicht schlafen gehen.
1: Und für Düsseldorf wird es im Abstiegskampf nochmal richtig eng. Die Fortuna ist Tabellen-15. Das Wetter in Deutschland. Am Morgen liegen die Tiefstwerte zwischen 14 und 4 Grad. Am Tag nur im Osten länger sonnig, im Nordwesten teils kräftige Schauer und Gewitter. 19 bis 29 Grad. Die Zeit 4.03 Uhr.
4: Die junge Nacht, wir schauen auf die Straßen. Achtung, wir haben einen Falschfahrer auf der A62 Landstuhl Richtung Nonnweiler. Zwischen Kusel und Freisen kommt euch ein Falschfahrer entgegen, fahrt äußerst rechts, überholt bitte nicht. Das ist die A62 Landstuhl Richtung Nonnweiler zwischen Kusel und Freisen. Achtung, Falschfahrer, vorsichtig hier in beiden Richtungen. Dann haben wir noch die A43 Recklinghausen Richtung Wuppertal, ist zwischen Kreuz Recklinghausen und Bochum-Riemke. In beiden Richtungen bis 5 Uhr noch gesperrt, da wird eine Brücke abgerissen. That's it!
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4: Jo, mit Sebastian Röpke, ihr seid natürlich auch part of the show. 0221-567-8911. Seid ihr noch oder seid ihr schon wach? Leute, heute ist Weltlachtag. Der Kollege hier reingeschrieben. Ja, erfunden hat das wohl ein Yoga-Lehrer, der hat auch den ersten Lachclub eröffnet. Endlich mal ein Sportverein, wo wir auch mitmachen können, oder? Ja, der Weltlachtag ist international am ersten Sonntag im Mai. Haben wir ja heute. Und bei Lachen, ne, da muss ich immer an diese reichen Lache von Bill Kaulitz denken. Sorry, das hat sich einfach eingebrannt. Oh Mann.
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0: gleich Viertel nach vier. Hier ist die junge Nacht der ARD. Ja, lieber zugucken, statt selber zu zocken. Das ist ein Riesending auf YouTube, im Streaming. Ja, Let's Plays. In Deutschland sollen Let's Plays mehr als die Hälfte der 25- bis 34-Jährigen gucken. Ja, und bei den unter 24-Jährigen sind es sogar über 60%, ist eine repräsentative Umfrage von YouGov. Ja, junge Nachkollegin Joanna Leindecker, wieso sind Let's Plays und so Gaming-Livestreams so ein riesen, mega Riesending? Ich meine, ich könnte ja auch selber zocken vielleicht.
1: Ja, das stimmt, aber es gibt eine Menge Gründe dafür. Ich habe damals zum Beispiel damit angefangen, weil ich so beim Zocken nämlich nicht klingen wollte.
2: Alter, ich piss mir ins Freizeithemd. Alter Schwede, ey. Boah, Spiel, du Arschloch.
1: Ja, der Streamer Gronkh, dem habe ich immer gern zugeschaut, weil er viele Horrorspiele gestreamt hat, an die ich mich selber ehrlich gesagt nicht immer rantraue. Aber ich will die trotzdem halt unbedingt sehen. Also, erster Grund, wir können Stories und Spiele miterleben, die wir selbst vielleicht nicht spielen können oder auch wollen, weil sie uns zum Beispiel zu gruselig sind oder auch zu schwer.
0: Ja, und geht da nicht so ein bisschen was vom Spaß verloren, wird der eine oder andere sich fragen, weil Zocken ist ja jetzt nicht wie eine Serie, sondern geht es ja auch ein bisschen darum, selber was zu machen, selber was zu schaffen, vielleicht selber auch diesen Endboss irgendwie umzuhauen.
1: Ja, das stimmt, aber dafür bekommst du zum Beispiel beim Zocken eine Community direkt mit dabei. Das ist nämlich Grund Nummer zwei. Also die Leute rätseln im Chat zusammen dabei. Gerade nämlich kleinere Streamer reagieren dann eben auch auf solche Nachrichten. Also man ist irgendwie super nah dran. Das ist bei einer Serie nicht so.
0: Ja, das liebe ich halt auch. Ich gucke auch häufig gerne kleine Streamer, weil die lesen auch wirklich jede Nachrichten im Chat vor und sind dann halt auch wirklich manchmal auf die Hilfe von einem, der das Game vielleicht kennt, angewiesen. Ja, ich checke auf jeden Fall. Ja, und was die Let's Plays Hype, was das Ganze mit Kohle zu tun hat, darüber sprechen wir nach halb hier noch hier in der jungen Nacht der ARD. Für euch jetzt erstmal Taylor Swift mit Opelite.

Die junge Nacht, Achtung, wir haben einen Falschfahrer auf der B27 Tübingen Richtung Balingen zwischen Hechingen Mitte und Biesingen Süd. B463 kommt euch ein Falschfahrer entgegen. Fahrt äußerst rechts, überholt nicht. Das ist auf der B27 Tübingen Richtung Balingen zwischen Hechingen Mitte und Biesingen Süd B463. Achtung, Falschfahrer, vorsichtig in beiden Richtungen.

0: halb fünf. Hier ist die junge Nacht. Wir schauen auf die Straßen. Erstmal Entwarnung auf der A62 Nonnweiler Richtung Landstuhl. Kein Falschfahrer mehr zwischen Freisen und Kreuz Landstuhl West. Aber wir haben noch einen Falschfahrer, nämlich Achtung, Falschfahrer auf der B27 Tübingen Richtung Balingen. Zwischen Hechingen Mitte und Biesingen Süd B463. Da kommt euch ein Falschfahrer entgegen. Fahrt äußerst rechts, überholt nicht, dass die B27 Tübingen Richtung Balingen zwischen Hechingen Mitte und Biesingen Süd B463. Achtung, Falschfahrer. Vorsichtig hier in beiden Richtungen. Und eine Meldung haben wir noch, die A43 Recklinghausen Richtung Wuppertal ist zwischen Kreuz Recklinghausen und Bochum-Riemke in beiden Richtungen noch bis 5 Uhr gesperrt. Da wird eine Brücke abgerissen. That's it!
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0: Mit Sebastian Röpke und wir haben vorhin schon mit der Kollegin Joanna drüber gesprochen, Let's Plays. Boah, die Streaming-Zahlen, die gehen total durch die Decke, ob jetzt bei YouTube oder bei Twitch. Und da kann man ja auch Geld mit verdienen, da sprechen wir gleich drüber. In 2 Songs für euch, David Guetta. Gone, gone, gone. Sich beim Reden auch selbst überholen, ne? 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

0: Ja, manchmal ist es auch cool, Dinge nicht selber zu machen, sondern andere machen zu lassen, ja. Ja, zum Beispiel Videospiele spielen. Stichwort Let's Plays haben wir gerade eben schon mit Junge-Nacht-Kollegin Joanna Leindecker drüber gequatscht. Let's Plays sind ein Riesending, also wenn Streamer oder YouTuber Games zocken und sich dabei halt selber aufnehmen und man dazu gucken kann, wie die auch so drauf reagieren. Das liegt laut Joanna zum einen ja auch daran, dass es einfach sehr unterhaltsam ist. Du kannst halt auch live mit den Streamern kommunizieren. Der Hype hat aber auch was mit Kohle zu tun. Joanna, erklär mal.
1: Ja, also Let's Plays, die können ja zum Beispiel auch eine Art Entscheidungshilfe sein. Heißt, ich schaue mir erstmal ein Game an, bevor ich selbst die Kohle investiere und am Ende vielleicht enttäuscht bin oder so. Und manchen fehlt halt auch komplett das Geld dafür. So geht's Hörerin Samo.
2: Allein die ganzen PC-Only-Games, die ich da in Lives gesehen habe, wo ich mir denke, oh, das will ich eigentlich mal selber spielen, denn kann ich aber nicht, weil ich mir halt den PC nicht leisten kann.
1: Ja, sind mittlerweile auch gut teuer und dann sind Let's Plays oder Livestreams einfach eine gute Alternative.
0: Ja, die Games sind schweineteuer, kosten teilweise bis zu 100 Euro und so ein Gaming-PC kann man sich ja aufgrund von diesem Arbeitsspeicher-KI-Bums sowieso nicht leisten, wäre richtig teuer investiert. Also voll logisch, dass du dann lieber Let's Plays und ja Gaming-Livestreams für Oma anguckst.
1: Ja, richtig. Also klar, Creator schalten Werbung, um irgendwie die Streams zu finanzieren oder kriegen Geld von Zuschauern. Aber es ist immer noch nichts hinter einer Paywall oder einem Abo für die Plattform. Und das ist auch gut so, findet auch Samo.
2: So kann man dann trotzdem da mitreden und das ist schon ein großer Vorteil.
1: Ja, also selbst wenn sie sich vielleicht nur einen Teil der Games kaufen kann, über die gerade alle reden, durch die Streams bleibt sie up to date und Teil der Community.
0: Ja, und deswegen macht es auch so viel Bock. Let's Plays und Gaming-Livestreams sind ein Riesending. Danke, Joanna, für die Infos. Jetzt für euch im Radio erstmal Robin Schulz mit Embers. Ich liebe diesen Track immer noch. Ich möchte Robin Schulz dafür umarmen. 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

Das ist neu auf der Playlist. Tiffany Harris mit Vertigo. Ey, ach, wie romantisch, ne? Machst du einen Heiratsantrag mit einem Pieper und Po und dann kommt die Feuerwehr. Ja, ist so passiert in Eschweiler-Kreis Aachen ist das. Da hat ein Dude seiner Freundin einen Antrag am Blausteinsee gemacht, alles vorbereitet und weil es schon dunkel war, ja, gab's Fackeln für die Stimmung. An sich eine schöne Idee. Ja, haben nur ein paar Leute gesehen und sich gedacht, ah, da brennt es, das ist nicht gut. Das ist nicht gut, ich rufe die Feuerwehr, ich bin super deutsch und rufe da sofort an. Ja, die sind dann natürlich auch ausgerückt und haben dann vor Ort gemerkt, oh, wir crashen hier die Stimmung und haben ein bisschen abgewartet. Ja, haben sich zurückgehalten und dann auch auf eine Strafe verzichtet. Naja, süß, ist ja nochmal gut gegangen. Ed Sheeran jetzt für euch. The club.

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1: Um 5 Uhr mit Lisa Kupper. US-Präsident Trump will deutlich mehr Soldaten aus Deutschland abziehen als bislang angekündigt. Das hat er am Samstagabend vor Journalisten im Bundesstaat Florida gesagt. Aus der Nachrichtenredaktion Lisa Reister.
2: Wir werden die Truppenstärke stark reduzieren, und zwar um weit mehr als 5.000. Das sagte Trump auf Nachfrage eines Reporters. Zuvor hatte das US-Verteidigungsministerium den Abzug von 5.000 Soldaten aus Deutschland angeordnet. Er soll nach 6 bis 12 Monaten abgeschlossen sein. Momentan sind rund 39.000 Soldaten in Deutschland stationiert. Trumps Ankündigung beunruhigt einige seiner Parteikollegen. Zwei führende Republikaner befürchten, durch den Schritt ein falsches Signal an Kreml-Chef Putin zu senden.
1: Die Lieferung von US-Rüstungsgütern an europäische Länder könnte sich durch den Iran-Krieg verzögern. Das berichtet die Financial Times. Demnach hat die US-Regierung unter anderem Großbritannien, Polen, Litauen und Estland darüber informiert, dass es zu erheblichen Verspätungen kommen könnte. Das könnte auch Auswirkungen auf den Krieg in der Ukraine haben. Das Land wartet noch auf zahlreiche US-Waffen, die durch europäische Staaten finanziert wurden. Durch Trockenheit und teils starken Wind haben sich in mehreren Bundesländern und in den Niederlanden immer wieder Waldbrände ausgebreitet. In Brandenburg brennt es nach Angaben der Feuerwehr auf dem Truppenübungsplatz bei Jüterbog auf mehr als 37 Hektar. Auch in NRW, Hessen und Rheinland-Pfalz standen Wald- und Hangflächen in Flammen. In den Niederlanden hat es einen internationalen Löscheinsatz gegeben. An der Brandbekämpfung nahe der Stadt Weert waren auch Feuerwehrleute aus Deutschland und Frankreich beteiligt. Schalke 04 spielt in der kommenden Saison wieder in der Fußball-Bundesliga. Mit einem 1:0-Sieg über Düsseldorf gelang den Schalkern der direkte Aufstieg. Das Siegtor schoss Kapitän Kenan Karaman und der war nach der Partie überwältigt, berichtet Sportreporterin Luise Kropf.
3: Nach dem Schlusspfiff ist er im Stadion noch zu einem Interview gebeten worden. Und während des Interviews hat es ihn komplett übermannt. Er musste weinen, konnte nicht weiterreden. Das Stadion hat das mitbekommen. Deswegen gab es Sprechchöre zu Kenan Karaman. Der konnte daraufhin seine Emotionen gar nicht halten und hat einfach nur geweint am Mikrofon. Nach dem Gespräch ist er dann in die Arme seiner Frau und seiner Kinder gefallen. Also das war einer der vielen großen emotionalen Momente auf Schalke.
1: Das waren die Nachrichten mit Lisa Kupper. Das Wetter in Deutschland. Am Morgen liegen die Tiefstwerte zwischen 14 und 4 Grad. Am Tag nur im Osten länger sonnig, im Nordwesten gebietsweise kräftige Schauer und Gewitter, maximal 19 bis 29 Grad. Am Montag wechselnd bewölkt, vor allem im Nordwesten Schauer und Gewitter. Die Zeit? Es ist gleich 5.03 Uhr.
4: Die junge Nacht, wir schauen auf die Straßen. Die A43 Recklinghausen Richtung Wuppertal ist zwischen Kreuz Recklinghausen und Bochum-Riemke. In beiden Richtungen noch bis 5 Uhr gesperrt, da wird eine Brücke abgerissen. Und die B87 Lübben im Spreewald Richtung Lückau, Richtung Frankfurt-Oder. Zwischen der Ziegelstraße und der Eisenbahnstraße öffnet die Bahnschranke wegen der Störung der vom Bahnübergang nicht mehr. That's it.
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4: Mit Sebastian Röpke, der gerade kurz ein bisschen verwirrt war von dieser Meldung. Okay, Leute, Nummer ins Studio 0221 567 89111 mit der Frage, seid ihr noch oder schon wach? Und natürlich auch mit dem großen Interesse, was treibt ihr denn heute? Der Mike hat sich reingemeldet und erzählt er später auf einer Konfirmation. Wäre mir jetzt auf dem Sonntag ehrlich gesagt ein bisschen zu stressig. Ich möchte nach der Sendung einfach nur sehr geil frühstücken. Und was wollt ihr?
5: Ich will nicht

0: 12 nach 5, ihr hört die junge Nacht der ARD. Ey, ich konnte letztens nicht pennen und war dann einfach 2 Stunden 30 am Handy. Einfach so dagelegen und rumgescrollt, ey. Seid ihr auch chronisch online, die ganze Zeit in irgendwelchen Timelines am Doomscrollen? Verena Bruckner, die kennt das auch ganz gut.
1: Ich hatte auch letztens erst wieder so einen Moment, wo ich irgendeine ganz krasse Brainrot-Referenz, die man wirklich nur so ab 10 Stunden Screentime pro Tag versteht, verwendet habe. Und die Person hat mich so angeschaut zu fragen und ich war innerlich so, scheiße, das checkt ja gar kein normaler Mensch.
0: Kenne ich, aber man muss sagen, die hohe Screentime ist auch ein bisschen der Job von Verena. Die betreibt nämlich mit 2 Freunden eine Meme-Seite, von der habt ihr wahrscheinlich auch zumindest ab und zu mal ein paar Memes in der Timeline. Die haben besonders so ein Faible für die 2010er Jahre mit so Trash-Ikonen wie ja, die Geissens oder Kader Loth. Der Name passt auch ganz gut dazu, Galerie Arschgeweih. Über 500.000 Follower hat die Galerie Arschgeweih mittlerweile auf Insta. Ja, und Verena hat uns im Interview erzählt, Galerie Arschgeweih war eigentlich gar nicht so für die Öffentlichkeit gedacht.
1: Das war eigentlich gedacht als so, ja, so eine Seite für ein paar Friends halt. Und irgendwann kam dann Corona und alle waren verzweifelt und depressed und haben sich nach der guten alten Zeit gesehnt und da ist das durch die Decke gegangen.
0: Ja, und jetzt ist es die größte deutschsprachige Meme-Seite. Verena hat auch ein Buch geschrieben, ja, mit den gleichen Vibes wie die Seite halt auch. Sprechen wir gleich nach halb nochmal drüber hier in der Jungnacht der ARD. Jetzt erstmal die aktuelle Oliver Heldens Lady Hear Me Tonight. Lady.

0: gleich 20 nach 5. Ihr hört die junge Nacht der ARD. Der Tim schreibt über die 0221-567-89111. Moin, ich bin bereits schon seit 2 Stunden wach und fahre zurzeit den Schienenersatzverkehr rund um Oberhausen und grüße damit alle meine Busfahrerkollegen mit dem altbekannten Busfahrerspruch. Achtung, auf leise Motoren und klare Sicht, auf Wege, die tragen und nerven, die es nicht bricht. Der Spruch ist Gold, sehr, sehr schön. Ja, Tim, halt durch. So, neue Musik gibt's jetzt von den Giant Rooks. Und wir haben mit Fred von den Giant Rooks letztes Jahr über neue Musik gesprochen. Und da hat er uns das hier verraten.
1: Wir waren in einem sehr besonderen und sehr schönen Studio im Land bei London mit einem englischen Produzenten zusammen. Und wir hatten 2 wunderbare Wochen. In denen haben wir auf jeden Fall auch relativ viel neue Musik geschrieben und produziert, aufgenommen. Die hören wir uns jetzt erstmal so ein bisschen für uns an. Und dann gibt's die irgendwann vielleicht auch für alle anderen auf die Ohren.
0: Wie egoistisch von euch. Ja, aber das Durchhören ist durch. Neuer Track von den Giant Rooks ist da. Want It Back. Vielleicht meint er damit auch so ein bisschen den Landsitz bei London, oder? Ich stelle mir das sehr muckelig vor. Hier ist die junge Nacht, Kubo.

0: gleich 17:30. Hier ist die junge Nacht. Wir schauen schnell auf die Straßen. Eine Meldung. Die B87 Lübben im Spreewald, Lückau Richtung Frankfurt-Oder zwischen Ziegelstraße und Eisenbahnstraße öffnet die Bahnschranke wegen Störungen am Bahnübergang nicht mehr. That's it.
1: 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Mit 1 Live, das Ding, Fritz, MDR Sputnik, Enjoy, unser Ding und UFM aus dem 1 Live-Haus in Köln.
0: Gummo, Sebastian Röpkes hier, hi, Nummer ins Studio 0221-567-89111. Könnt ihr gerne mal erzählen, seid ihr noch wach oder schon wach um diese Uhrzeit? So, wir haben jetzt Olivia Dean hier in der Playlist, die ist gerade auf Tour, The Art of Loving Tour heißt es. Und alle Konzerttermine in Deutschland wurden hochverlegt. 11. Mai ist sie in Köln, war vorher in Düsseldorf. Ich weiß nicht, ob Düsseldorf kleiner ist, ja, ich glaube schon. Und 12. Mai ist sie dann in Berlin für euch, falls ihr Bock habt, da hinzugehen. Man I Need gibt's jetzt für euch.

0: Huntrix mit Golden. 5.37 Uhr haben wir es gleich. Hier ist die junge Nacht der ARD. Ja, wenn ihr um 6 irgendwo sein müsst, dann jetzt aber Flotti Karotti, ey. Wir haben eben hier in der Sendung schon über die größte Meme-Seite Deutschlands geredet, Galerie Arschgeweih, der mit ihren Posts, die gefühlt zu 90% aus alten Trash-TV-Memes bestehen. Ja, es holt mich ab. Gründerin Verena, wir haben sie eben schon gehört. Wenn ihr mögt, was die drei da so in der Galerie Arschgeweih abliefern, die hat noch zwei Freunde, mit denen sie es macht, dann könnt ihr auch Verenas Debütroman für euch vielleicht was sein, ja. Der hat nämlich sehr ähnliche Vibes. I'm cringe, but I'm free, heißt er.
1: Es geht um die Reise der Protagonistin von der sehr unsicheren Teenagerin bis hin zur selbstsicheren jungen Frau, würde ich sagen. Und die ganzen Irrungen und Wirrungen, die da passieren, die Coolness-Polizei, die auf den Fersen ist und die immer sagen will, wie sie zu sein hat, um cool genug, edgy genug, schön genug zu sein. Und sie, ja, schafft es da irgendwie durch.
0: Verena sagt, das Buch ist eine Liebeserklärung ans Uncoolsein. Ja, bevor wir zu der Erkenntnis kommen, müssen wir im Buch aber erstmal durch so ein paar unangenehme Situationen. Zum Beispiel so Gespräche mit neuen Leuten, in denen man sich ja erstmal nicht, da auch nicht direkt zugeben will, welche Guilty Pleasures man so vielleicht hat.
1: Also wenn dich jemand fragt, so ganz unverfängliche Sachen wie, was ist deine Lieblingsmusik? Und du sagst aber nicht, hey, ich bin der größte No Angels Ultra auf Gottes grüner Erde, sondern du sagst, ja, ich höre gern Bob Dylan, weil der schreibt so tiefe Texte. Und eigentlich kennst du aber gar nichts von dem, aber du weißt, du musst es sagen, um von dieser Person irgendwie als smart oder cool angesehen zu werden.
0: Ja, absolut relatable, würde ich sagen. I'm cringe, but I'm free ist nicht nur ein guter Merksatz fürs glückliche Leben, sondern auch das Buch von Verena Bruckner gibt es überall, wo es Bücher gibt. Und hier im Radio gibt es jetzt erstmal Bibi Rexha, Faithless, New Religion. Liebe ich ja. Ich werde jetzt hier ein bisschen laut aufdrehen und die Frühschicht mal ein bisschen wachkloppen.

0: Temper City, Self-Aware, ganz frisch hier in der jungen Nacht der ARD. 5.47 Uhr. Leute, wenn in Streams, im TV oder online was passiert, das vielleicht nicht so geplant war, keine Sorge, wir haben das für euch natürlich auf dem Schirm. Als es in der NDR Nord-Reportage um die Ausbildung in der Landwirtschaft ging, ne? Sind wir bei einem Dialog zwischen einer Auszubildenden und ihrer Chefin, ja, sagen wir mal, hellhörig geworden. Ja, aber nicht nur wir, die Chefin halt auch.
1: Gute Noten muss ich ja schon haben, um die Ausbildung zu bestehen.
2: Ich habe ja auch den Anspruch als Ausbilderin, dass mein Azubi da gut durchkommt.
3: Also es ist besser als mit älteren Leuten. Henrike ist ja auch noch sehr zurückgeblieben.
2: Wie bitte?
3: Sie ist sehr jung geblieben. Im Kopf und so.
2: Das jung geblieben klingt besser als zurückgeblieben.
4: Die

5.57 Uhr haben wir es gleich. Hier ist die Junge nach der ARD. Die ist jetzt over. Ich schmeiß euch raus jetzt mit BTS und Swim. Ihr habt für mich mitgezählt. Angeblich, laut eurer Aussage, 32 Mal sagen sie Swim in diesem Track. Stimmt das nicht? Ihr könnt es ja jetzt nochmal nachzählen. Leute, ich bin raus. Wir hören uns kommende Nacht wieder. Macht's gut. Schönen Sonntag euch.

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1: Im Studio Yvonne Krause. Guten Morgen. Es ist der größte Waldbrand der Saison bisher in Brandenburg. In Jüterbock brennt es seit Freitag auf dem ehemaligen Truppenübungsplatz Altes Lager. Die Flammen haben sich mittlerweile auf eine Fläche von mehr als 37 Hektar ausgebreitet. US-Präsident Trump hat den Abzug von amerikanischen Soldaten aus Deutschland bekräftigt. Die USA würden die Truppenstärke stark reduzieren, und zwar um weit mehr als 5000 Soldaten, sagte er am Abend in Florida. In der Fußball-Bundesliga trennte sich Union Berlin zu Hause vom 1. FC Köln mit 2:2. Es war der erste Punktgewinn für Cheftrainerin Marie-Louise Ether nach zuletzt 2 Niederlagen. Im Abendspiel gewann Bayer Leverkusen gegen RB Leipzig mit 4:1.
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2: Habt einen entspannten Sonntag auf dem Gütermarkt im Zentrum für Kunst und Urbanistik im ZKU in Berlin-Moabit. Heute ist das Special-Season-Start. Schlendert vorbei an Vintage-Schätzen, lokalen Kunstwerken und Live-Mucke. Season-Eröffnung vom Gütermarkt heute im ZKU in Moabit. Das Ganze geht von 11 bis 19 Uhr und der Eintritt ist frei.
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1: 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Auf einmal Verbindung verloren. Telekom, ich f*** euch, ihr Söhne.
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1: Im Studio Yvonne Krause. Guten Morgen. Der Waldbrand auf einem ehemaligen Truppenübungsplatz bei Jüterbock im Kreis Teltow-Fleming hat sich weiter ausgebreitet. Inzwischen brennt es auf einer Fläche von 37 Hektar. Das hat uns der Brandenburger Waldbrandschutzbeauftragte Engel bestätigt. Wegen der drohenden neuen US-Zölle warnt IFO-Präsident Fust vor großen Risiken für die deutsche Wirtschaft. Der Ökonom sagte der Bild am Sonntag, falls aus den Drohungen ein neuer Handelskrieg werde, könnte Deutschland in diesem Jahr in eine Rezession rutschen. In der Volleyball-Bundesliga haben die Berlin Volleys auch ihr zweites Finalspiel gegen Lüneburg mit 3:1 gewonnen. Damit fehlt ihnen nur noch ein Sieg für die Titelverteidigung.
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1: Hallo, ich bin's, eure U-Bahn-Linie 7. Und ich hab eindeutig den längsten Streckenabschnitt von allen U-Bahnen in Berlin überhaupt. 40 Stationen und fast 32 Kilometer von Rodo bis Spandau, da können alle anderen U-Bahn-Linien mal kacken gehen. Und vor allem so was wie die U4, mit ganzen 5 Stationchen, lächerlich. Die reiß ich da auf einer Schiene ab. So, jetzt muss ich aber schnell zurück in meinen Tunnel. Denn gleich geht's wieder weiter. Tschüss, euer U7. 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
2: Punk is not dead, okay? Das zeigen Great 2. Great 2 bringen ihren roughen Sound nach Berlin-Kreuzberg. Mit gerade mal 14 Jahren gründeten die drei UK-Boys ihre Band. Und heute spielen sie auch auf großen Bühnen mit, wie zum Beispiel auf dem Rock am Ring. Heute seht ihr sie viel näher an euch dran. Great 2 rocken heute im Privatclub in Kreuzberg. Um 20 Uhr geht's los und Tickets kosten ca. 33 Euro.
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1: Im Studio Yvonne Krause. Guten Morgen. Auf dem ehemaligen Truppenübungsplatz in Jüterbock im Kreis Teltow-Fläming brennen immer noch rund 37 Hektar Wald. Das hat uns die Feuerwehr heute Morgen bestätigt. Löschen kann sie nicht, weil dort Munition im Boden liegt. Am Vormittag soll nochmal neu vermessen werden. In Deutschland wird immer öfter auf Bio gesetzt. In den ersten 3 Monaten des Jahres stieg der Bio-Lebensmittelumsatz im Vergleich zum Vorjahreszeitraum um 6% auf fast 5 Milliarden Euro. In der Fußball-Bundesliga trennte sich Union Berlin zu Hause von Köln mit 2:2. Es war der erste Punktgewinn für Cheftrainerin Marie-Louise Ether nach zuletzt 2 Niederlagen. Im Abendspiel gewann Leverkusen gegen Leipzig mit 4:1.
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0: Hier noch eine aktuelle Meldung für alle Nahverkehrsteilnehmer. Vorsicht, auf der U-Bahn-Linie 8 kommt Ihnen zwischen Alexanderplatz und Gesundbrunnen ein Schwarzfahrer entgegen. Bitte fahren Sie möglichst rechts. Wir melden uns wieder, wenn alles in Ordnung ist.
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2: Ab nach Mexiko und das mitten in Berlin-Friedrichshain. Heute beim Pop-Up-Kitchen Tres Tacos. Zum Ausprobieren gibt's Tacos, Quesadillas und Guacamole. Das ist alles etwas mit knackigem Weizenwrap, ganz viel Käse und Avocado. Mmm, qué rico, lecker. Das Pop-Up-Kitchen Tres Tacos heute in Friedrichshain geht von 12 bis 21 Uhr und der Eintritt ist frei.
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1: Im Studio Yvonne Krause. Guten Morgen. Die Waldbrandgefahr in Brandenburg ist weiter gestiegen. Nach Angaben des Landesumweltministeriums gilt seit heute in der Uckermark die höchste Gefahrenstufe 5. Für die meisten anderen Landkreise sieht das Ministerium eine hohe Gefahr mit der Stufe 4. Der Bundestag lädt heute zum Tag der Ein- und Ausblicke. Bis 18 Uhr sind das Marie-Elisabeth-Lüders-Haus, das Paul-Löbe-Haus und das Reichstagsgebäude für alle offen. Der Eintritt ist frei. In Armenien treffen sich heute die Staats- und Regierungschefs von mehr als 40 europäischen Ländern. Sie wollen über die Kriege in der Ukraine und im Iran sprechen. Bundeskanzler Merz reist nicht zu dem Treffen wegen anderer Verpflichtungen, wie es hieß.
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2: Habt einen entspannten Sonntag auf dem Gütermarkt im Zentrum für Kunst und Urbanistik im ZKU in Berlin-Moabit. Heute ist das Special Season Start. Schlendert vorbei an Vintage-Schätzen, lokalen Kunstwerken und Live-Mucke. Season-Eröffnung vom Gütermarkt heute im ZKU in Moabit. Das Ganze geht von 11 bis 19 Uhr und der Eintritt ist frei.
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0: Platz, hier nur eins, wir gehen rein.
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0: Mit Jessly Noll. Happy Sonntag. Heute werden wir gegrillt.
2: 36 Grad und es wird noch heißer.
0: Naja, 36 Grad werden es nicht, aber bis zu 30. Aktuell sitze ich persönlich hier gerade noch mit langer Jogger und Hoodie. Aber ich war auch seit ein paar Stunden nicht mehr draußen. Deshalb für alle, die jetzt gleich nach dem Frühstück erstmal rausgehen, sagt ihr gerne mal, wie warm ist es gefühlt jetzt schon draußen? Haltet mal einen Arm raus so, geht auf den Balkon und schickt mal eine Studio-Message rüber mit eurer gefühlten Temperatur. Einfach, damit sich das Fritz-Sendegelände entsprechend anziehen kann, okay? Es ist ein Gemeinschaftsservice von uns an uns. Und solange ihr die Temperatur fühlt, habe ich Topic für euch. Mit Body Moin!

Danke an meine Wetterfrösche Stefan und Flo. Flo hat geschrieben in der Studio-Message, er ist in Steglitz und hat da jetzt gerade schon schön auf dem Balkon frühstücken können. Gefühlte 23 Grad da. Und Stefan ist komplett andere Seite von Berlin, schon ein bisschen weiter draußen. Strausberg auch 23 Grad. Also in diesem Sinne könnt ihr Jogginghose und Hoodie oder so hier Notfallstrickjacke für den Tag könnt ihr jetzt schon zu Hause lassen, Leute. Es wird richtig, richtig geil. Nochmal schön Sommer. Genießt es, Leute. Denkt an die Sonnencreme. Hier sind Dominik Feig und Raven Lenay.

0: Reputation auf Fritz um 10 nach 10. Guten Morgen. Sag mal, woran würdet ihr denken, wenn ihr seit 4 Jahren keinen Sex hättet?
1: Poppen, poppen, poppen.
0: Ganz genau. So geht's auf jeden Fall gerade Maikäfern. Die kommen jetzt nach 4 Jahren aus der Erde rausgekrochen und sind richtig horny. Warum, weiß Wildtierexperte Dirk Ehlert.
1: Wenn die Rentner sind, ganz alt sind, dann gibt es eine Metamorphose von so einem Engerling zu so einem Käfer und dann fliegen sie los und dann geht es nur noch ums Eins. Poppen, poppen, poppen.
0: Ja, obviously, nach 4 Jahren Durststrecke. Und tatsächlich können wir uns noch was vom Käfer Casual Dating abgucken.
1: Wir haben so einen Sensor und zwar sind es die Weibchen. Die geben so eine alkoholähnliche Flüssigkeit aus, also so einen Duftstoff. Und das finden die Männchen geil. Und damit die das auch finden, haben die Männchen bestimmte Fühler, das wahrzunehmen. Diese Fühler haben die Weibchen gar nicht. Die Männchen riechen also, oh geil, da ist irgendwo so alkoholartiger Duft.
0: Also heißt auf uns übertragen, einfach ein Aperol Spritz oder Bierchen gönnen, dann kommen die Paarungswilligen alle angeflogen. Und wenn ihr Glück habt, dann erwarten euch auch erstmal 6 Wochen.
1: Poppen, poppen, poppen.
0: So lange paaren sich die Käfer jedenfalls. Problem für die Männchen ist, einmal Sex haben heißt Rest in Peace. Die sterben nach einmal Paaren. Anders bei den Weibchen, sagt Dirk.
1: Die sind herrlich konservativ, denn die Weibchen fliegen gerne an dieselben Stellen, wo sie aus dem Boden kamen, wieder zurück und leben da ihre Eier. Und man kann sogar das Leben von Männchen verlängern, indem man sie auf einen Zug setzt. Also würden rein theoretisch gesehen Männchen rauskommen und keinen Duftstoff von Alkohol riechen, würden sie theoretisch monatelang noch leben, aber ist es ein Leben ohne Sex?
0: Nö, nö. Also dann doch lieber einmal oder dreimal.
1: Poppen, poppen, poppen.
0: Und dann glücklich sterben. So wie die Maikäfer. Ich glaube, so ein Ende wünschen sich die meisten. Man kann ja noch hoffen, oder?

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0: auf Fritz am Sonntag um 5:10. Kennt ihr das, wenn ihr so neue geile Musik entdeckt habt, dass ihr die allen zeigen wollt? Uns geht's gerade so mit ihm hier. Florin, es ist ein Newcomer aus Kassel, der hat ganz early mal angefangen mit Blockflöte und Klavier, ist dann bei der Trompete gelandet, hat vor allem Jazz gespielt, aber Pop liegt dem Boy auch. Und wie gesagt, wir sind so begeistert von diesem Typen, wir müssen den jetzt allen zeigen, euch natürlich auch. Hier ist Florin mit Stumm für immer.
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0: Boone, sorry, I'm here for someone else auf Fritz. Ich weiß nicht, mit welchen Klamotten ihr sonst ins Kino geht, aber Jogginghose könnt ihr bei einem ganz bestimmten neuen Film wirklich vergessen.
1: 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Hier kommt Film Anna Wollner.
0: Ja, weil sonst wird euch Meryl Streep nachts im Schlafheim suchen. Die seht ihr gerade in Der Teufel trägt Prada 2. Ist nach stabilen 20 Jahren die Fortsetzung vom ersten Teil mit Meryl Streep, Anne Hathaway und Emily Blunt. Und wenn ihr den Film von damals nicht kennt, no problem, sagt Film Anna Wollner. Den neuen checkt ihr auch so.
2: Der funktioniert tatsächlich trotzdem komplett ohne Vorwissen. Klar, die Figuren, die haben Geschichte, aber mich hat der Film trotzdem sofort abgeholt. Es geht um Macht, Karriere und die Frage, wie weit gehst du für Erfolg?
3: Hallo.
4: Oh, seht, was TK Maxx angespült hat.
5: Entschuldigung, wer ist das? Kennst du sie? Kenn ich sie?
3: Ich bin Andy Sachs. Andrea?
4: Sie war eine von den Emilys.
5: Eine von den was?
2: Miranda ist so eine Chefin, die dich mit einem Blick kündigt und jetzt merkt sie plötzlich, ihr ganzes Business bricht weg, weil alles digital wird und Andy, die kommt zurück nicht mehr als ja schusselige Assistentin, sondern als jemand, der selbst entscheiden kann, wo der Hase langläuft.
0: Man könnte also auch sagen, die Girl-Boss-Fantasy trifft dann doch auf die Realität.
2: Exakt. Und der Film ist da ziemlich ehrlich. Es geht ums Durchhalten, ums Entscheiden und darum, ob man sich selbst treu bleibt oder doch irgendwann einknickt. Das fühlt sich sehr nach 2026 an. Viel Druck, viele Möglichkeiten, aber auch die Frage, was will man davon eigentlich wirklich?
0: So, und was wollen wir vom Film? Vor allem Drama, Drama, Drama.
2: Ja, und Mode. Das ist alles wie so ein endloser Insta-Feed, nur in richtigem Hochglanz. Große Looks, Fashion-Shows, richtig viel Glam, aber eben nicht nur zum Anschauen. Kleidung ist hier ein Statement. Wer hat Macht, wer will Macht und wer spielt das Spiel einfach am besten?
0: Und Annas Fazit für alle, die eben den ersten Teufel trägt Prada nicht kennen?
2: Reingehen, weil das hier kein so ein Retro-Sequel ist, sondern ziemlich smarter Film über Erfolg, Selbstbild und wie schnell sich alles ändern kann. Und ganz ehrlich, so stylisch war Existenzkrise selten, sage ich in meiner Jogginghose.
0: Aber die hat Anna erst nach dem Film wieder angezogen. Und ihr lasst die bitte auch zu Hause, wenn ihr euch Der Teufel trägt Prada 2 reinzieht. Läuft seit dieser Woche im Kino. Hier sind Afrojack und Steve.

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8: Viel Sonne. Viel Sonne und kein Regen. In Brandenburg ist die Waldbrandgefahr weiter gestiegen. Nach offiziellen Angaben gilt seit heute in der Uckermark die höchste Gefahrenstufe 5. Für die meisten anderen Landkreise sieht das Umweltministerium eine hohe Gefahr. Der Waldbrand auf dem ehemaligen Truppenübungsplatz bei Hüterbock im Kreis Teltow-Fleming hat sich weiter ausgebreitet. Laut Feuerwehr brennt inzwischen eine Fläche von 37 Hektar. Die Flammen reichen bis an die Schutzstreifen. Immer mehr Leute kaufen Bio-Lebensmittel in Deutschland. In den ersten 3 Monaten des Jahres stieg der Umsatz auf fast 5 Milliarden Euro. Das sind 6% mehr als im letzten Jahr. Vor allem in Discountern und Supermärkten wird viel Bio gekauft. Shakira hat in Brasilien ein riesiges Gratiskonzert gegeben. Laut Veranstalter sollen mehr als 2 Millionen Menschen an der Copacabana in Rio gewesen sein. Shakira hat in einem Interview selbst vom größten Konzert ihrer Karriere gesprochen.
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7: Oh, was soll ich sagen? Es wird geil, Leute. Die Sonne ballert heute richtig runter, bis irgendwann so ein paar ungefährliche Wolken aufziehen. Aber das bisschen Schatten können wir dann nachher auch gebrauchen. 30 Grad werden es maximal. Also macht euch schon mal Eiswürfel ready.
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7: A12 Berlin Richtung Frankfurt-Oder. Vorsicht, hinter Briesen steht ein defektes Fahrzeug. B87 Lippen-Spreewald. Der Bahnübergang an der Luckau-Straße ist gesperrt. Die Schranke lässt sich nicht mehr öffnen und wird gerade repariert. Gucken wir auf den Stadtverkehr Berlin. Da ist einiges los. Westend. Der Messedamm ist Richtung Kaiserdamm hinter der Masurenallee nach einem Unfall gesperrt. Die Ampeln an der Kreuzung sind außer Betrieb. Dann gucken wir nach Gropiusstadt. Wegen einer Laufveranstaltung ist die Lipschitz-Allee in beiden Richtungen bis heute Nachmittag zwischen Fritz-Erle-Allee und Rudower Straße dicht. Tiergarten ist was los. Der Deutsche Bundestag lädt heute ein zum Tag der Ein- und Ausblicke. Bis abends gibt es im Regierungsviertel viele Sperrungen. Sorry. Oh mein Gott, ich bin auch noch am Wachwerden, Leute. Außerdem wird bei der S-Bahn gebaut. Bis zum heutigen Betriebsschluss fahren Busse für die Ringbahn zwischen Schönhauser Allee und Greifswalder Straße und für die S2 zwischen Blankenfeld und Priesterweg.
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7: Ey, wir sind ja bis heute stolz, dass Bruce Danell auch unsere Fritz-Sessions feiert.
9: Es ist eine große Ehre, hier zu stehen bei Fritz-Sessions. Also, ich finde es einfach mega, mega cool. So, einen großen Applaus.
7: Ja, und wenn er die geil findet, dann ihr ganz bestimmt auch. Morgen gibt's die nächste und letzte Fritz-Session vor der Sommerpause im Binu. Und ich erzähle euch in 5 Minuten, wer diesmal dabei ist und wann ihr euch noch Gästelistenplätze klären könnt. Plus Lollapalooza-Tickets. Hier ist Michael Schulte.
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0: Panthers und Sarah Larsson mit Stateside auf Fritz. 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
1: Fantastisch, aber ich bin jetzt völlig außer Atem.
0: Könnt ihr haben, wenn ihr hier vorbeikommt.
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0: Binu, morgen am Montag ist auch erstmal die letzte vor unserer Sommerpause. Deswegen haben wir ein fettes, ja, quasi Abschiedsgeschenk für euch. Ihr könnt Lollapalooza-Tickets morgen dort gewinnen und bei unserer Fritz-Session direkt auch ein paar Acts sehen, die im Juli auf dem Lolla auftreten. Tamara Flores zum Beispiel. Die bringt so richtig schöne Latin-Vibes mit. Sie ist auch Tänzerin, also ich glaube, die Frau liefert euch eine krasse Show ab. Bei Mika Noé wird es dann wiederum

0: gerade erst ein ausverkauftes Konzert im März gespielt und Moskenna, Sarah Fouquet und Baumgart sind auch noch am Start. Lass uns da morgen eine richtig fette Party draus machen, Leute, aus unserer letzten Fritz-Session vor der Sommerpause. 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
1: noch besser, als man sich's vorgestellt hat. 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
0: Ja, und wenn ihr jetzt dranbleibt, schreibe ich euch vielleicht in ein paar Minuten auf unsere Gästeliste für unsere Fritz-Session morgen.

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0: Boys
1: von Charlie XCX auf Fritz. Wann die Frau das nächste Mal live in Berlin spielt, keine Ahnung. Aber ich kann euch sagen, wann die nächsten hiervon stattfinden.
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1: Und zwar die Fritz-Sessions wollte ich jetzt eigentlich gerade hören, aber Gästeliste ist auch richtig, weil darum geht's jetzt. Und darauf möchte gerne Josie stehen. Na?
3: Na?
1: Josie, du möchtest gerne zu den Fritz-Sessions hin?
3: Ja.
1: Und du bist ja sogar ein Pro. Ich weiß von dir ganz genau, dass du schon einige Male bei unseren Fritz-Sessions am Start warst. Deshalb dürftest du keine Schwierigkeiten haben, wenn ich jetzt hier einen Lückentext vorlese und du vervollständigst, okay?
3: Okay.
1: Also, Montage findest du normalerweise total
3: langweilig.
1: Aber morgen sind ja die letzten Fritz-Sessions vor der Sommerpause im
3: Binu.
1: Und deshalb bist du richtig. Na? Aufgeregt? Ja, auch gut. Am liebsten würdest du hingehen mit?
3: Weiß ich noch nicht, muss ich noch drüber schauen.
1: Und am meisten freust du dich auf?
3: Alle.
1: Okay, aber du weißt, eine Sache fehlt noch, das Fritz-Codewort, und das heißt?
3: Die beste Liste ist die Fritz-Gästeliste.
1: Hammer! Josie, viel Spaß dir morgen. Du hast jetzt noch den ganzen Sonntag, dir zu überlegen, wer dich begleiten soll.
3: Dankeschön.
1: Und denk dran, mit ein bisschen Glück kannst du auch Karten fürs Lollapalooza gewinnen. Ne?
3: Oh.
1: Leute, und ihr habt auch die Chance auf Lollatickets, wenn ihr morgen vorbeikommt zu unserer Fritz-Session mit Moskenna und Tamara Flores, Mika Noé, Baumgart und ihr hier, Sarah Fouquet, jetzt mit Entourage. Fritz ist an und es ist Sonntag. Genießt euer Wochenende und morgen Fritz-Session natürlich.

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2: Punk is not dead, okay? Das zeigen Grave 2. Grey 2 bringen ihren roughen Sound nach Berlin-Kreuzberg. Mit gerade mal 14 Jahren gründeten die drei UK-Boys ihre Band. Und heute spielen sie auch auf großen Bühnen mit, wie zum Beispiel auf dem Rock am Ring. Heute seht ihr sie viel näher an euch dran. Grey 2 rocken heute im Privatclub in Kreuzberg. Um 20 Uhr geht's los und Tickets kosten ca. 33 €.
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2: Mit Jessie Noll. Hello, hello. Und ich probiere mal was. Ich sage guten, ihr sagt morgen. Guten, guten, guten. Also ich gehe mal ganz, ganz stark davon aus, dass ihr vom Radio alle gerade laut morgen gerufen habt. Wer Bock hat, kann mir auch wirklich gerne mal eine Sprache schicken über die Studio-Message mit einem schönen Morgen. Dann würde das halt noch besser und noch vollständiger klingen. So lange Bad Bunny.

0: so süß wie der Zucker in eurem Kaffee. Kenzie, Mutual Distraction war das auf Fritz um 6 nach 11. Leute, sorry, dass ich jetzt euer Weltbild erschüttere, aber ihr habt falsch Sex. Ja, ihr müsst nämlich erst einen Espresso trinken und dann loslegen. Darauf schwören zumindest gerade einige Leute auf TikTok. Durch so einen Espresso vorher soll der Orgasmus krasser sein, angeblich. Und ob das stimmt, haben wir Sri gefragt. Die ist Medizinerin und auf Insta als Medsri unterwegs. Und sie sagt, es gibt schon mal keine Studien dazu, dass Koffein gut für den Orgasmus ist, zumindest bei Menschen.
1: Aber wir haben Tierstudien an Ratten und da sieht man schon Effekte. Die Tiere sind teilweise motivierter oder schneller wieder interessiert. Aber sind halt Ratten, ne? Und wir sind keine Ratten. Wenn wir jetzt unbedingt Daten an Menschen wollen, dann würde ich halt sagen, man kann das schon selbst ausprobieren, ne?
0: Ja, why not? Kleines Experiment schadet ja nicht. Und es ist schon auch möglich, dass Koffein euren Orgasmus verbessern kann. Koffein aktiviert nämlich das Gehirn, das Nervensystem und fördert die Durchblutung, alles, was wir für einen Orgasmus brauchen.
1: Sexuelle Erregung hängt ja auch davon ab, wie aufmerksam man ist, wie dein Nervensystem reagiert und wie gut die Durchblutung ist. Und deshalb kann Koffein theoretisch einen kleinen Effekt haben. Du bist dann auch wacher, nimmst Reize dann auch stärker wahr und dein Körper ist dann auch leichter aktivierbar, aber dieser Effekt ist halt begrenzt.
0: Bevor ihr euch aber denkt, dann ex ich einfach gleich einen doppelten Espresso, um den Orgasmus meines Lebens zu haben, das kann auch nach hinten losgehen.
1: Die Dosis macht das Gift. Hier gibt es sozusagen ein optimales Aktivierungsniveau, das muss man individuell herausfinden. Zu wenig Aktivierung kann Lust reduzieren, zu viel Aktivierung zum Beispiel durch zu viel Koffein kann die Erregung sogar hemmen. Und das heißt dann halt konkret, du bist dann halt vielleicht näher überdreht, unruhig und nicht mehr richtig im Körper, also fühlst dich nicht mehr so wohl. Und das kann Orgasmen schwieriger machen.
0: Na, also Beziehungsstatus Sex und Koffein, es ist kompliziert. Aber ihr habt fürs nächste Mal Sex immerhin einen guten Grund. Es dient quasi der Forschung.

0: Love You Anyway auf Fritz. Und der erste Versuch ist eben so ein bisschen kläglich gescheitert. Aber wir probieren es einfach nochmal. Ich sage guten, ihr sagt morgen guten.
1: Guten Morgen.
0: Alfred, knapp daneben. Aber es ist ja auch noch früh an einem Sonntagmorgen. Da kann ein bisschen was durchrutschen an Informationen. Völlig in Ordnung. Ich sag guten, ihr sagt morgen. Ines hat's gecheckt.
2: Guten Morgen.
3: Guten Morgen.
2: Guten Morgen.
0: Jo, perfekt, weitermachen. Here's Read Aura.

Rita Ora mit Anywhere auf Fritz. Es war einmal ein Typ, der lebte 16.000 Kilometer von den Fritz-Studios in Potsdam entfernt und produzierte als DJ seine Songs vor sich hin, bis er von diesem Fritz entdeckt und im Radio gespielt wurde. Turley ist ein Dude aus Australien, der kann sich eigentlich für dieses Jahr schon zurücklehnen, weil er einen viralen House-Hit gezündet hat. Actin' Tough heißt er. Hör mal jetzt in voller Länge auf Fritz. Moin!

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0: und Olivia D. mit Rain Me In auf Fritz. 11.22 Uhr ist es. Es gibt Dinge, die müsst ihr im Leben mit euren besten Freunden gemacht haben. Einen gemeinsamen Urlaub auf jeden Fall. Zusammen einen üblen Kater haben. Manche sagen, knutschen ist Ansichtssache, aber auf jeden Fall auch eine Radiosendung moderieren.
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0: 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Fritzhörer Tim hat sich zum Beispiel seinen Bestie Philipp mitgenommen. Die beiden machen nämlich generell alles zusammen.
2: Ich glaube, jegliche Lehrkräfte, die wir hier hatten, sehen uns als Doppelpack. Die konnten uns auch nicht auseinanderhalten.
3: Ja.
2: Also wir hören quasi auch den jeweils anderen Namen auch.
0: 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Ne? Auf fritz.de/deinfritz. Dauert nicht mal eine Minute. Wäre heute perfekter Zeitpunkt, sich da mal dran zu setzen. Und dann könnt ihr bald so eine Ansage machen wie Samantha.
4: Ihr hört heute meine Musik, ob ihr wollt oder nicht.
0: So, und ob ihr wollt oder nicht, hört ihr jetzt Tame Impala mit Dracula.

0: ihre Live-Performance machte sie zum Support-Act von Taylor Swift. Wird also Zeit, dass ihr sie kennenlernt.
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4: Und die hat Yvonne Krause.
5: Ein Ausflug in Brandenburger Wäldern ist gerade keine gute Idee. Seit heute ist die Waldbrandgefahr weiter gestiegen. Nach offiziellen Angaben gilt nun in der Uckermark die höchste Gefahrenstufe 5. Für die meisten anderen Landkreise sieht das Umweltministerium eine hohe Gefahr. Weniger Straftaten an deutschen Bahnhöfen, aber mehr Angriffe auf Bahnbeschäftigte. Diese Bilanz hat der Interessenverband Allianz pro Schiene gezogen. So gab es 6% weniger Straftaten und Gewaltdelikte an Bahnhöfe als am letzten Jahr. Dafür 11% mehr Angriffe auf Bahnbeschäftigte. Die Bundeswehr hat seit Januar fast 200.000 Briefe an 18-jährige Männer und Frauen verschickt. Das teilte das Verteidigungsministerium mit. Ziel ist es, junge Menschen für den Wehrdienst zu gewinnen. Die Anschreiben führen per QR-Code zu einem Online-Fragebogen. Männer müssen ihn beantworten, für Frauen ist das freiwillig. US-Präsident Trump will weit mehr als 5.000 US-Soldaten aus Deutschland abziehen. Das sagte er vor Journalisten in Florida. Eine genaue Zahl nannte er aber nicht. Die Soldaten sollen innerhalb eines Jahres Deutschland verlassen.
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4: Ihr werdet heute schwitzen, vielleicht einen kleinen feinen Sonnenbrand kriegen und sehr viel Eis essen müssen. Es werden nämlich bis zu 30 Grad. Dazu den ganzen Tag Sonne. Im Laufe des Tages können so ein paar Wolken dazukommen, aber Schatten lieben wir doch heute.
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4: A10, westlicher Berliner Ring, Richtung Dreieckwerder. Zwischen Potsdam-Nord und Großkreuz kommt es an der Baustelle zum Stau. Ihr braucht dann so eine Dreiviertelstunde länger. Vorsicht auch auf der A13 Dresden Richtung Berlin. Zwischen Baruth-Mark und Teupitz ist eine ungesicherte Unfallstelle. B107 Richtung Zieser. In der Ortsdurchfahrt Neue Hütten gibt es Behinderungen nach einem Unfall. B87 Lübben-Spreewald. Der Bahnübergang an der Luckauer Straße ist gesperrt. Die Schranke lässt sich nicht mehr öffnen und wird aber gerade repariert. Dann gucken wir auf den Stadtverkehr Berlin. Gropiusstadt. Wegen der Laufveranstaltung ist die Lipschitzallee in beiden Richtungen bis heute Nachmittag gesperrt. Zwischen Fritz-Erler-Allee und Rudower Straße. Und es gibt noch was Aktuelles zur S-Bahn. Nach einer technischen Störung an einem Zug kommt es beim S-Bahn-Ring und den Linien S8 und 85 noch zu Verspätungen.
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4: Mit Jessely Noll, hello. Und ich finde, um 11:30 kann man immer noch guten Morgen sagen, aber Fritz-Hörerin Ines macht das am besten hier im Duett.
7: Guten Morgen.
8: Guten Morgen.
7: Guten Morgen.
4: Stabil. Sabrina Carpenter, jetzt mit House Tower. Guten Morgen. Guten Morgen.

0: Kelani.
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0: Und Missy Elliott mit Back and Forth auf Fritz um gleich 20 vor 12. Es gibt eine winzige Insel in den USA, da waren früher die krassesten Verbrecher drauf eingesperrt. Und heute laufen da tausende Touris pro Tag rum und machen Fotos vor den Gefängniszellen, a.k.a. Alcatraz in San Francisco. US-Präsident Trump will diese Insel mit dem früheren Hochsicherheitsgefängnis jetzt sanieren lassen, weil er findet, die USA braucht das, Zitat, starke Symbol für Recht und Ordnung. Und unser Wissensnerd im Fritz-Team hat sich mal angeguckt, warum Alcatraz eigentlich so famous wurde.
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0: unserer Reihe Social Media Verbot für alle jetzt Aluhutträger.
1: Ja gut, die Sache mit den Echsenmenschen und der Flacherde. Okay, da habe ich mich geirrt. Aber das mit den Babys in den Chips, da habe ich ein Telegram-Video gesehen.
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0: Take My Mind. Fritz ist an um 11:15. Schreib dein Buch. Ja, schreib dein Buch. Es gibt so eine Werbung, die hängt meistens an Bushaltestellen. Die will genau das. Ihr sollt euer eigenes Buch schreiben. Ist ja für manche auch der absolute Traum. Und veröffentlichen könnt ihr so ein Ding mittlerweile auch ohne Verlag im Self-Publishing. Das klingt erstmal scary. Marie Döhling aus Potsdam hat das Game aber durchgespielt und jetzt schon ihr drittes Buch draußen. Damit ist sie auch einfach mal in den Top 10 der Spiegel-Bestsellerliste gelandet. Aber wie hat sie das geschafft? Das haben wir Marie gefragt.
1: Ja, das war gutes Marketing und ich hatte Glück, dass der vorige Band sich enorm gut verkauft hat. Und dann haben wir gesagt, wir ballern jetzt alles rein, was geht.
0: Und gutes Marketing heißt in Ihrem Fall auch einfach viel Social Media.
1: Ja, absolut. Ich glaube, ohne BookTok wäre es sehr, sehr schwierig geworden.
0: Also wenn ihr selbst was schreibt, macht überall maximal viel Werbung dafür, auch in eurer WhatsApp-Story. Aber wie genau das jetzt mit dem Self-Publishing funktioniert, haben wir uns von Autorin Marie erklären lassen.
1: Also es gibt zwei verschiedene Wege. Einerseits kann man sich einen Dienstleister suchen, das nennt sich Print on Demand. Da lädt man sein Buch hoch und immer wenn es bestellt wird, wird es gedruckt. Da geht man quasi nicht in Vorkasse bei den Druckkosten. Ich habe den Weg des Auflagendrucks gewählt. Das bedeutet, ich beauftrage eine Druckerei, die drucken eine gewisse Menge. In meinem Fall waren es jetzt in der Erstauflage 8000 Bücher. Die muss man natürlich auch erstmal bezahlen, weil dann verdient man damit natürlich nochmal mehr Geld.
0: Also es gehört auf jeden Fall krass viel Mut dazu, aber den hatte Marie und ganz viel Durchhaltevermögen.
1: Es ist auch nicht so leicht. Es ist super viel Organisation und ganz schön viel Geld, was man da vorher rein investieren muss. Mhm. Allerdings kommt am Ende genau das Buch raus, was ich haben wollte und das ist es mir wert.
0: Das heißt übrigens ein Loch im Universum. Marie Döhling aus Potsdam hat es geschrieben und komplett All Alone veröffentlicht. Und falls ihr mal ein Buch schreibt, sagt uns von Fritz Bescheid. Wir sind einfach dann eure ersten Leser. Okay?

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2: Ab nach Mexiko und das mitten in Berlin-Friedrichshain. Heute beim Pop-Up-Kitchen Tres Tacos. Zum Ausprobieren gibt's Tacos, Quesadillas und Guacamole. Das ist alles etwas mit knackigem Weizenwrap, ganz viel Käse und Avocado. Mmm, qué rico, lecker. Das Pop-Up-Kitchen Tres Tacos heute in Friedrichshain geht von 12 bis 21 Uhr und der Eintritt ist frei.
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4: Hello,

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2: Mit Jasmine Noll, hello. Und falls euch jetzt schon heiß ist, ist hier ein akustischer Ventilator für euch. Also das ganze Geräusch geht jetzt 1 Minute 18. Ich glaube, ein Momentchen gönnen wir uns das noch. Ja, ist auf jeden Fall schon besser. Wenn ihr noch mehr Geräusche zum Abkühlen braucht, sagt mir jederzeit Bescheid.

0: passt zu dem Sommertag heute, der Song. Felix Jähn und Cascada, Boy, You Turn Me. Oh Fritz, 6:12 ist es. Moin. Fürs 2 Monate einfach nur rumliegen, 18.000 Euro kriegen. Das klingt erstmal nach easy money, aber rumliegen heißt, ihr könnt nicht mal fürs auf die Toilette gehen aufstehen. Ja, so läuft es bei sogenannten Bettruhestudien. Diese Woche wurde auch wieder eine vom Deutschen Zentrum für Luft- und Raumfahrt gestartet. 12 Menschen sind dabei. Und Andreas Schütz arbeitet beim DLR und hat uns erklärt, warum diese Studien so wichtig sind.
1: Diese Bettruhestudie dient der Vorbereitung von Langzeitmissionen. Und unsere Zukunft liegt außerhalb der Erde, auf dem Mond, auf dem Mars. Und da muss man natürlich auch medizinisch, physiologisch und psychologisch darauf vorbereitet sein. Und da man nicht alle in die Erdumlaufbahn schießen kann, zum Beispiel auf die internationale Raumstation, haben wir uns natürlich überlegt, was wir am Boden machen können. Und das sind Bettruhestudien.
0: Die Leute werden dabei um so 6 Grad geneigt. Das soll für den Körper ungefähr so sein, wie im Weltraum zu schweben. Und dabei verschiebt sich ja ein bisschen was im Körper, zum Beispiel das Blut in unserem Kopf. Und wie unser Körper damit umgeht, darum geht es eben. Und für diese Studien gibt es eben wirklich nur eine goldene Regel: liegen nonstop.
1: Es gibt keine Ausnahmen. Es findet alles in 6 Grad Kopftieflage statt. Sämtliche Körperhygiene, auf die Toilette gehen, alle anderen Aktivitäten, Fernsehen gucken, am Computer arbeiten, Musik hören, alles in Kopftieflage. Ich darf ihn nach links und rechts drehen, aber niemand anheben.
0: Also 18.000 Euro würden mir für den Horror nicht reichen. Oh mein Gott, ey. Respekt an die 12 Probanden, die das gerade 2 Monate lang durchziehen. Für uns und die Wissenschaft. Rihanna jetzt für euch auf Fritz. Leute, genießt die Tatsache, dass ihr auf Klo gehen könnt und das nicht im Liegen machen müsst.

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0: Dominik Feig läuft bei mir momentan zu Hause hoch und runter. Baby Doll war das. Auch gleichzeitig der kürzeste Song, den ich seit langem gesehen habe, mit 1,38. So, Fritz ist an, 12:15 und sie hier entscheidet immer nach dem Bauchgefühl, ob sie einen Song droppt oder nicht. Wusstet ihr schon? Baby Benz ist es. Das hat sie uns neulich in einem Interview erzählt.
1: Es ist so ein Gefühl. Also man denkt sich kurz so, hä? Das ist irgendwie, der Text hört sich irgendwie voll verrückt an. Man denkt so, nee, das kann ich nicht rausbringen. Und dann merkst du im nächsten Moment, genau deswegen solltest du ihn rausbringen. Und das ist dann dieses Gefühl. Also man hat so einen Kick im Bauch, dann weißt du, das ist es.
0: Also wenn ihr jetzt ihren neuen Track Lamborghini hier hört, dann wisst ihr, der läuft nur, weil Baby Benz einen Kick im Bauch gespürt hat. Und vielleicht merkt ihr den auch, weil euch der Song so gut gefällt. Könnt ihr ja mal ganz genau drauf achten. Jetzt.

0: Tate McRae mit Just Keep Watching auf Fritz. Wenn die Sonne scheint, so wie jetzt, dann kommen immer alle rausgekrochen aus ihren Löchern. Fast alle. Ein paar bleiben trotzdem drin und haben dann aber ein schlechtes Gewissen. Das wird auch Sunshine Guilt genannt, dieses Gefühl. Und Fritz-Redakteur Jona, du denkst auch immer gleich, wenn es schön draußen ist,
1: ich muss raus.
0: Aber warum fühlen wir uns so dolle mies, wenn wir bei Sommerwetter denn doch auf der Couch hocken?
2: Ja, wenn die mal alle Latten am Zaun haben, ne? Nee, Spaß. Aber es ist halt wirklich so ein typisches Psycho-Ding. Also es gibt natürlich so diese klassische

0: theoretisch. Ich muss mich also nicht wirklich schlecht fühlen. Und dennoch habe ich die innere Stimme, die mich nervt und sagt, bist du dumm? Geh raus. Hä, was machst du noch hier drin?
1: Ja, das liegt aber auch am Timing tatsächlich gerade, weil es ist ja jetzt gerade so der Anfang der ersten richtig geilen, schönen Tage. Und jetzt haben wir ja auch so ewig lang diesen grauen Winter hinter uns. Und dann ist natürlich auch so dieser Druck dann, ne? Auch dieser gesellschaftliche, jetzt sofort irgendwie abzuliefern und gute Laune zu haben. Und Psychologen, PsychologInnen sagen aber auch, gerade wer jetzt mental viel um die Ohren hat, den Stress dieser Sonnenzwang dann noch zusätzlich eher, weil man halt eben das Gefühl hat, man muss jetzt funktionieren.
0: Also Real Talk, was mache ich, wenn ich eigentlich lieber meine Serie gucken und Pizza bestellen will?
1: Hey, einfach machen, Leute, wirklich, es ist so easy. Wirklich, Regeneration sieht einfach für jede Person anders aus und nur weil die Sonne scheint, heißt es nicht, dass deine Batterien auch im Park aufgeladen werden. Manche brauchen halt eben so eine abgedunkelte Bude und Ruhe, kenne ich auch ein paar Leute. Es gibt kein irgendwie besseres oder schlechteres Wetterverhalten, ist alles genau gleichwertig, alles okay. Wenn Pizza und Netflix dich gerade glücklicher machen als Pollenflug und Sonnenbrand, dann Leute, ab dafür, ist genau die richtige Entscheidung.
0: Ja, also ihr müsst nicht aus euren Löchern krabbeln, nur weil es schön draußen ist. Nee. Ihr könnt auch euch da drin verbarrikadieren. Hauptsache ihr seid happy.
1: So ist es.

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3: Gleich 2:30 Uhr, 12:30.
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4: Viel Sonne, kein Regen und etwas Wind. Der Waldbrand auf dem ehemaligen Truppenübungsplatz bei Jüterbock in Teltow-Fleming hat sich ausgeweitet. Inzwischen ist eine Fläche von 113 Hektar betroffen, wie uns der Brandenburger Waldbrandschutzbeauftragte Engel gesagt hat. Es ist überwiegend trockenes Heidelkraut, was weiter brennt. In Deutschland kaufen immer mehr Leute Bio-Lebensmittel. In den ersten 3 Monaten des Jahres stieg der Umsatz auf fast 5 Milliarden Euro. Das sind 6% mehr als im Vergleich zum letzten Jahr. Mehr Bio wurde unter anderem bei Fleischersatzprodukten, Süßwaren, Tiefkühlkost und Backwaren gekauft. Wegen der drohenden neuen US-Zölle warnt IFO-Präsident Fust vor großen Risiken für die deutsche Wirtschaft. Er sagte der Bild am Sonntag, falls aus den Drohungen von US-Präsident Trump ein neuer Handelskrieg werde, könnte Deutschland in diesem Jahr in eine Rezession rutschen. Noch ein Sieg bis zum Titel. In der deutschen Eishockey-Liga haben die Eisbären Berlin heute Nachmittag die Chance dazu. Beim Auswärtsspiel in Mannheim. In der deutschen Eishockey-Liga führen die Berliner in der Best-of-Seven-Serie mit 3:1.
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3: Was auch immer ihr anhabt, zieht es aus, Leute. Und dann bewegt euch nicht. Heute ist es nämlich einfach für alles zu warm. 30 Grad kriegen wir maximal, aber ganz viel Sonne. Später vielleicht ein paar Wolken, aber die tun nichts.
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3: Westlicher Berliner Ring Richtung Dreieckwerda. Zwischen Leest und Vöben gab es einen Unfall. Ihr steht da so über eine halbe Stunde länger. A10 westlicher Berliner Ring Richtung Dreieckhaveland. Zwischen Dreieckwerda und Vöben gibt es auch einen Stau an der Baustelle. A13 Dresden Richtung Berlin. Zwischen Baruth-Mark und Teupitz kommt es auch nach einem Unfall zu Behinderungen. Plant da so eine Dreiviertelstunde mehr ein. Wir gucken auf den Stadtverkehr Berlin. A100 Stadtring Richtung Treptow. Zwischen Dreieck Charlottenburg und Dreieck Funkturm gibt es Stau 20 Minuten länger. Die Auffahrt Siemensdamm ist gesperrt. Und noch was zum Tiergarten. Der Deutsche Bundestag lädt heute ein zum Tag der Ein- und Ausblicke. Bis zum Abend gibt es im Regierungsviertel diverse Sperrungen. Kommt gut durch.
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3: Mit Jessie Noll. Und falls ihr gerade schon die ganze Zeit überlegt, ist es schon zu früh für das erste Eis nach dem Frühstück? Nein, auf keinen Fall. Esst, let's go. Irgendwann muss man ja mal anfangen. Und schreibt mir gerne mal, was euer Lieblingseis ist in der Studio-Message. Doch nicht etwa Vanille, oder?

0: Am Sonntag, hello. Also das hier ist auch einfach ein Hobby. Schlafen. Definitiv. Würden manche sagen, bin ich mir ganz sicher, weil was macht ein Hobby generell aus? Es ist eine Freizeitbeschäftigung, soll happy machen, ist freiwillig. Passt alles beim Pennen. Und unsere Comedy-Podcaster Till Reiners und Moritz Neumeier sehen das allerdings anders. Die schlafen maximal, weil sie müssen, nicht weil sie wollen.
1: Ja, schlafen ist auch langweilig. Ne?
2: Schlafen, überflüssigste Sache aller Zeiten. 6,5 Stunden müssen absolut reichen.
1: Ja, ich bin auch nicht so ein Fan. Ich finde das total interessant, dass Leute so, es gibt ja Leute, die lieben schlafen.
2: Ja, richtig doll. Ich brauch's immer, ja, ich liebe mich mal zu 12 Stunden. Und ich denke, du verpasst ja 6 Stunden Leben.
0: Also ich gehöre zu diesen Leuten. Ich verpasse absolut freiwillig und sehr gerne auch mal 6 Stunden Leben. Am liebsten verpasse ich genau 8,5 Stunden Leben. Dann super. Also ich würde sagen, probiert dieses Hobby mal aus. Schlafen. Lasst euch von Till Reiners und Moritz Neumeier nichts erzählen. Solange es ums Schlafen geht. Ansonsten lasst euch sehr gern was von den beiden erzählen. 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

0: Calvin Harris mit dem, was ihr draußen seht und spürt. Summer war das auf Fritz. Echte Nazi-Kriegsverbrechen aufarbeiten in einem Computerspiel. Darum geht's in The Darkest Files. Das Game wurde in Berlin entwickelt und hat diese Woche den Deutschen Computerspielepreis gewonnen. Dennis Kogel hat an der Story mitgeschrieben und der weiß, warum so ein Spiel über Nazi-Kriegsverbrechen, das so dark ist, trotzdem so gefeiert wird.
1: Na, also man würde ja meinen, das ist einfach nur deprimierend und schlimm, das zu spielen oder so, aber uns war es total wichtig, dass es halt eine spannende Geschichte erzählt und dass das Spiel auch, naja, halt auch Spaß macht zu spielen. Also tatsächlich, das ist so ein Detektiv-Anwaltsspiel. Ja? Man spielt eine junge Anwältin im Staatsanwaltsteam von Fritz Bauer und muss dann eben diese Nazi-Verbrechen aufklären. Und das macht man halt so ein bisschen so Detective-Style. Ne? Man sammelt Hinweise, man hat Verhöre, man spricht mit Zeugen, man puzzelt sich so einen Fall zusammen und man kann auch total verkacken. Und dann kann man es halt wieder neu versuchen und halt gucken, wie kann ich es besser machen? Also es sollte einfach ein spannendes Spiel sein, eine spannende Story erzählen. Und ja, es hat halt auch diese ganzen historischen Dimensionen, aber eben nicht nur.
0: Und es ist ja offensichtlich voll aufgegangen. Die Firma hinter dem Spiel, Pain Bucket, sitzt wie gesagt in Berlin. Und dieser Preis ist damit für die Spieleszene hier ein richtig nices Zeichen, sagt Dennis.
1: Das zeigt, dass tolle Spiele in Berlin entstehen können. Das zeigt, dass kleine Entwicklerteams große, krasse Dinge vollbringen können. Also Pain Bucket ist jetzt auch kein riesiges Studio mit hunderten Leuten. Also ich finde, das ist ein tolles Signal eben für Leute in Berlin, die Spiele entwickeln wollen, zu zeigen, so, hey, macht mal und das kann erfolgreich werden.
0: So, und mit dem Award kam ja auch ein Haufen Preisgeld. Wollten wir natürlich wissen, wurde das schon verfeiert?
1: Nee, tatsächlich kann man gar nicht dazu benutzen. Also kann man nicht für Autos und Alkohol ausgeben, sondern das ist ein Preisgeld, das muss in die Entwicklung von weiteren tollen Spielen gesteckt werden. Und genau das wird dann jetzt eben gemacht. Also das geht dann eben in die Entwicklung von neuen, interessanten Spielen. Und da muss man halt schauen, was so von Pain Bucket als nächstes kommt. Ich glaube, da kommen einige coole Sachen auf uns zu.
0: Und vielleicht holen sie damit gleich die nächsten Preise, so wie für The Darkest Files. Das Game hat diese Woche den Deutschen Computerspielepreis in den Kategorien Bestes deutsches Spiel und Bestes Serious Game gewonnen. Und ich persönlich finde ja, dass Dennis Kogel auch noch einen Preis für das sympathischste Lachen verdient hätte. Sweet! Ah ja, schön. Nochmal Glückwunsch ans Team. Young Pep habe ich jetzt für euch mit 1000 Tage auf Fritz. Lauf

0: Funeral auf Fritz. Und für alle von euch, die bei 30 Grad jetzt nicht unbedingt direkt wegschmilzen, hat Kollegin Natalia einen kleinen Tipp, was ihr heute noch machen könnt, aber quasi auf eigene Gefahr.
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2: Habt einen entspannten Sonntag auf dem Gütermarkt im Zentrum für Kunst und Urbanistik im ZKU in Berlin-Moabit. Heute ist das Special Season Start. Schlendert vorbei an Vintage-Schätzen, lokalen Kunstwerken und Live-Mucke. Season-Eröffnung vom Gütermarkt heute im ZKU in Moabit. Das Ganze geht von 11 bis 19 Uhr und der Eintritt ist frei.
1: 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Cool.

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4: Mit Jersey die neue Tachchen und ihr habt mir euer Lieblingseis verraten. Bei Fritz oder Markus sind es diese Schoko-Erdbeer-Waffel-Sandwiches. Josie liebt Cookie-Eiscreme und Hannes mag Zitrone, wenn es Kugeleis ist. Und am Stiel holt er sich immer so eins mit Nuss-Schoki außen und Karamellkern innen. Ich bin ja überrascht, dass bisher niemand Flutschfinger oder so gesagt hat. Heute ist doch Wassereis am geilsten, oder? Also wenn ihr noch euer Lieblingseis beisteuern möchtet, gerne einmal eine Studio-Message rüberschicken über die Fritz-App. Und falls ihr gerade schon Eis snackt, dann ja, einfach ein Bild davon. Let's go. Hier ist Lady Gaga für euch.

0: Drigo mit Drop Dead auf Fritz. 3:07 ist es am Sonntag. Den Song hier einmal live hören und danach kannst du sterben. Ungefähr so haben sich 17.000 Fans gefühlt, die am Freitag Rosalía in der Uber Arena gesehen haben. Es war insane, Leute. Insane Techno meets Opa meets Latin Vibes. Eine Frau, die nach diesem Konzert literally verheult im Bett lag, ist Fritz-Reporterin Antonia Kienast. Warum verheult, erklärt sie euch.
1: Im Tütü kommt Rosalía als Ballerina auf die Bühne und dann geht es los. Ab da nur noch Gänsehaut. Ich hab geheult, ihr habt geheult.
0: Unglaublich gut.
2: Als hätte ich einen Kurztrip nach Südamerika und danach ins Berghain hingelegt.
3: Es war wunderbar, es war traumhaft, es war wunderschön. Ihre Stimme ist unglaublich.
1: In der Mitte der Halle war einfach ein komplettes Orchester aufgebaut, das sie begleitet hat. Und dann ballert auch schon relativ früh der Song durch die Halle, auf den ganz Berlin gewartet hat. Berghain.
4: Ich meine, sie hat den Geist des Clubs verstanden und sie ihn auf die Bühne gebracht, was eigentlich unmöglich ist, aber sie hat es geschafft.
1: Opa trifft auf Techno, das Publikum eskaliert komplett und ab da wird es immer wilder. Krasse Tanzchoreos, Outfitwechsel, zwischendurch wird ein Glas Weißwein auf der Bühne geäxt, ein riesiges Weihrauchpendel schwingt durch die Halle, mal knallt der Bass, mal wird es ganz ruhig und emotional. Zwischendurch plaudert Rosalía mit der Menge auf Deutsch, auf Englisch, auf Spanisch und ist dabei selbst voll ergriffen.
2: Es war, als würde man einem Gemälde beim Singen und beim Tanzen zuhören.
1: Ey, wirklich, wenn das Oper und Ballett sind, dann will ich nur noch das jeden Abend. Looking at you, Timothy Chalamet. Auf dass mein Insta-Feed nur noch so klingt. Da gehe ich mit. Hasta la próxima. Bis zum nächsten Mal, Rosalía.
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stelle mir gerade vor, dass ihr jetzt sehr verschwitzt seid, falls ihr, wie ihr es wahrscheinlich immer tut, bei diesem Song sehr doll dazu getanzt habt. Macklemore featuring Ryan Lewis, Can't Hold Us auf Fritz. Stellt euch mal vor, ihr seid auf einer Party und auf einmal kommt sie vorbei.

0: Locations kommt, kann sowas immer passieren. Wir zeigen euch da jedes Mal ja 4 Tonnen Newcomer plus ab und zu mal ein Surprise-Act. Mark Forster war auch schon da auf Sponti und Ende Februar eben Vicky. Es hat euch ein bisschen überfordert, aber im positiven Sinn.
1: Ich bin jetzt völlig außer Atem. Also vorher ging es so den ganzen Abend, da habe ich nur entspannt mitgesungen, aber jetzt ist die Power raus. Das war wirklich, oh.
2: Geil. Ich liebe Vicky. Ich gehe auch zu ihrer Tour und es war echt schön, dass wir sie jetzt live gesehen haben, schon davor. Es war so ein Schockmoment, das war sehr cool auf jeden Fall.
0: Ja, und falls ihr sie auch mal live sehen wollt, sie tritt im Juli auf dem Lollapalooza auf. 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Karten gibt's auf fritz.de und hier ist jetzt Vicky für euch mit bunte Scheine.

0: Sonntags. Mit Decided. Fritz ist an. Gute Entscheidung. Homeoffice ist ja gleich bestes Office, weil kurz ein Paket wegbringen, Wäsche aufhängen, Kaffee holen, Powernap. Geht schon fit, so ein bisschen Arbeitszeitbetrug. Oder wie seht ihr das?
1: Ich begehe sehr gerne Arbeitszeitbetrug. Manchmal mache ich Pausen, obwohl ich gar keine Pausen habe. Letztens zum Beispiel habe ich nur 5 Stunden gearbeitet und ich habe trotzdem 1 Stunde Pause gemacht. Und wenn die Leute nicht hingucken, dann muss man ja auch nicht arbeiten. Also kann man sich selber den Stundenlohn erhöhen eigentlich.
2: Was halt passieren kann, ist, dass ich manchmal arbeite, obwohl ich nicht offiziell arbeite. Und das gleiche ich dann damit aus, dass wenn ich offiziell arbeite, dass ich dann vielleicht mal eine halbe Stunde länger den Kaffee trinke.
3: Meine Arbeit ist in 2 Arbeitsstellen unterteilt und bei meinem zweiten Arbeitsstandort ist es halt eine sehr entspannt. Und da sage ich dann halt einfach, yo, ich will jetzt 15 Minuten früher gehen. Dann sagt sie, okay, super, und dann gehe ich 15 Minuten früher.
0: Alright, also ihr fühlt ein paar extra Pausen zwischendurch, eure Chefs aber wahrscheinlich nicht so. Wir haben darüber mit Jurastudentin Alaina gesprochen und sie sagt, wenn ihr euren Job eh blöd findet, dann zieht durch.
4: Also das Schlimmste, was passieren kann, ist die fristlose Kündigung. Aber davor möchte ich noch sagen, dass die Konsequenzen nicht zu pauschalisieren sind und wirklich immer vom Einzelfall abhängen.
0: Und eure Chefs müssen euren Arbeitszeitbetrug auch erstmal beweisen können. Das geht natürlich umso leichter, wenn ihr euch zum Beispiel außerhalb eurer Bude einen entspannten Kaffee gönnt. Da gab es gerade so einen Fall.
4: Da geht es um eine Frau, die 10 Minuten in einen Café gegangen ist, um genüsslich ihren Kaffee zu trinken. Und da hat sie der Arbeitgeber erwischt und sie hat es dann irgendwie versucht, sich da rauszureden. Und dann hat der Arbeitgeber sie fristlos gekündigt und das wurde dann vom Gericht auch als gerechtfertigt angesehen.
0: Alter, 10 Minuten Kaffee trinken und Arbeitgeber geht direkt Crashout. Vielleicht ist auch ganz gut, dass sie den Job los ist, I don't know. Aber davon abgesehen, sagt Alaina, wir sollten zumindest schon wissen, Arbeitszeitbetrug fängt nicht erst bei so einer halben Stunde Wäscheaufhängen im Homeoffice an.
4: Leute denken, es ist halt einfach nur nach einer bestimmten Zeit oder Häufigkeit Arbeitszeitbetrug, so nach dem Motto, ach, das waren doch nur 10 Minuten, was soll schon sein? Aber gesetzlich gesehen gibt es keine feste Mindestgrenze. Also das heißt, wirklich 5 oder 10 Minuten können schon Arbeitszeitbetrug sein. Aber in der Praxis gibt es natürlich Grey Areas.
0: Und wir lieben doch die Grauzonen. Aber wenn ihr sie ausnutzt, dann lieber im chefreien Homeoffice. Lasst euch nicht erwischen.

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6: 3:30, halb zwei.
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7: Bundeslandwirtschaftsminister Rainer fordert, dass Biokraftstoffe vollständig von der Steuer befreit werden. Der CSU-Politiker sagte den Funke-Zeitungen, dass große Maschinen in der Landwirtschaft auch weiter auf Verbrennermotoren angewiesen seien. Der Waldbrand bei Jüterbog im Kreis Hettow-Fleming hat sich stark ausgeweitet auf eine Fläche von 113 Hektar. Für den Nachmittag wird erwartet, dass die Winde wieder stärker werden und das Feuer weiter anfachen könnten. Und die Berliner Stadtmission fordert nach der Einführung eines Alkoholverbots an zwei Bahnhöfen in der Stadt mehr Hilfsangebote für Obdachlose. Es müsse mehr Orte geben, an denen sich alkoholabhängige Menschen aufhalten könnten, sagte die Sprecherin Breuer dem RBB. 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
6: Ihr werdet heute schwitzen und vielleicht einen kleinen feinen Sonnenbrand kriegen und sehr viel Eis essen müssen. Es werden nämlich bis zu 30 Grad, dazu den ganzen Tag Sonne. Im Laufe des Tages können so ein paar Wolken dazukommen, aber Schatten lieben wir doch heute.
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6: Ja, die Liste ist leider lang, Leute. Also A10, westlicher Berliner Ring, Richtung Dreieckwerder, zwischen Potsdam-Nord und Großkreuz kommt es an der Baustelle zu Stau. Ihr steht da eine halbe Stunde länger. A10, westlicher Berliner Ring, Richtung Dreieck-Havelland, zwischen Dreieckwerder und Vöben ist es auch voll an der Baustelle, 20 Minuten plus. A12, Frankfurt-Oder Richtung Berlin, zwischen Briesen und Fürstenwalde-Ost, ebenfalls ein fetter Stau an der Baustelle, 45 Minuten steht ihr da. Die A13 Dresden Richtung Berlin ist zwischen Mittenwalde und Ragow nach einem Unfall gesperrt. A24 Hamburg Richtung Berlin zwischen Pritzwalk und Herzsprung. Ratet mal, Stau, ding, ding, ding. Okay, dann gucken wir auf den Stadtverkehr Berlin. A100 Stadtring Richtung Treptow und zwischen Dreieck Charlottenburg und Dreieck Funkturm ist es ein bisschen voller. Und die Auffahrt Siemensdamm ist gesperrt. Ansonsten noch was Aktuelles zur S-Bahn. Wegen einer Signalstörung gibt es Verspätungen bei den Linien S3, 5, 7, 9 und 75. Außerdem fährt die S5 nur zwischen Strausberg Nord, Mahlsdorf und Warschauer Straße und die S75 nur zwischen Wartenberg und Lichtenberg. Kommt gut an, versucht es, Leute.
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6: Mit Jessie Noll, hello. Und weil Fritz-Hörerin Linda gerade in der Studio-Message so süß geschrieben hat, heute wirklich mega Playlist, love it, mache ich ganz schnell mit dem nächsten Song weiter. Hier ist Selena Gomez, In the Dark. Kuss an dich, Linda, nochmal.

0: Oscar, man came in Sweden, nothings. Happy Weekend, Leute. Schön, dass ihr Fritz anhabt. 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

0: Hey, bin Caitlin Aragon mit I Run auf Ritz. 2:15 ist es. Es gibt eine Sache, die hassen wir beim Dating alle wie die Pest, aber noch mehr fürchten wir sie, nämlich einen Korb zu kriegen. Aber ey, scheiß auf den Korb.
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0: Ja, es ist ein mieses Gefühl, gerade wenn wir selbst einen dollen Crush auf jemanden haben. Aber ihr habt voll gute Strategien, damit umzugehen.
2: Wenn der okay ist, versuche ich respektvoll zu sein und auch zu sagen, okay, verständlich, danke für deine Ehrlichkeit. Und wenn es richtig unter der Gürtellinie ist, dann weiß ich nicht, würde ich wahrscheinlich trotzdem genauso reagieren.
3: Sich nicht drüber ärgern, dass man den Korb bekommen hat, sondern vielleicht einfach drüber freuen, dass man sich getraut hat.
4: Ach, man darf das einfach nicht so nah an sich ranlassen. Ich meine, es ist ja auch nur ein Mensch, der sein Leben leben möchte, und wenn du ihm gerade vielleicht nicht in den Kram passt, dann muss man das einfach akzeptieren und respektieren. Das hat ja auch nicht immer was mit einem selber zu tun.
0: Das finde ich so einen guten Punkt, vor allem, wenn ihr gerade erst angefangen habt zu schreiben oder ihr habt nach einem Kaffee gefragt und es kommt ein Nein. Das liegt nicht an euch, weil die andere Person kennt euch doch noch gar nicht. Und ja, es ist einfach kein Match. Thank you, next. Und ganz ehrlich, so ein klares Nein ist auch immer noch besser als ewiges Ghosten. Und solltet ihr doch mal so einen wirklich beschissenen Korb bekommen haben, so richtig unter der Gürtellinie, dann denkt dran, Karma is a bitch. Und die regelt es schon.

Lopez und Pitbull on the floor. Das ist, glaube ich, ein verdammt guter Ort, um den Tag auszuhalten. On the floor, auf dem kühlen Boden in der Küche. Da werde ich mich jetzt auch hinbegeben und überlasse das aufgeheizte Studio hier Kollege Tolga. Wir kamen gerade ganz lässig rein mit Sonnenbrille auf und schwitzt mit euch den Rest des Tages. Esst genug Eis, Leute. Morgen wird schon wieder kühler. Ich glaube sogar mit Regen abends. Aber das ist noch ganz weit weg. Mein Name ist Jessely Noll. Happy Sonntag. Küsse links und rechts. Muah, muah.

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3: Hallo, ihr wunderschönen Menschen. Ganz genau 14 Uhr ist es. Mein Name ist Holger und ich will ganz ehrlich sein. Ich hatte heute natürlich so ein bisschen den Gedanken in meinem Kopf drin. Es ist so geiles Wetter und so schön. Und jetzt muss ich hier arbeiten und bei Fritz im Studio stehen in Potsdam. Oh Mann, bis 18 Uhr der ganze Spaß, während alle anderen das Leben genießen. Aber wisst ihr was? Plötzlich habe ich richtig Bock bekommen. Ich weiß nicht, ob es an euch liegt, an der geilen Musik, die hier noch gleich ansteht, oder an dem geilen Iced Latte, den ich mir reingeknallt habe, weil Koffein kickt, Freunde. Ich kann es euch sagen, wie das ist. Deshalb freue ich mich sehr, dass jetzt dieser Song hier direkt reinknallt. Und zwar von Artemis. I like the way you kiss me. Bei uns auf Fritz.

0: ist das mal ein geiler Song, der knallt auch richtig rein. Bad Angel von Inanna und Lisa, ja, die Lisa von Blackpink. Um 14.06 Uhr hier bei uns auf Fritz. Für was schämt ihr euch eigentlich so? Vielleicht für die schlechten Noten, wenn ihr die euren Eltern präsentieren müsst, euer unordentliches Zimmer oder auch dafür, dass ihr dieses Jahr nur einmal im Gym wart? Ja, jeder hat da ja eine ziemlich andere, unterschiedliche Schmerzgrenze, sage ich mal. Manche Menschen schämen sich, weil sie kaum Geld haben, sprich, weil sie arm sind.
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0: Sie hat Freunde nicht zu sich nach Hause eingeladen, weil sie nicht wollte, dass sie sehen, in welchen Verhältnissen sie lebt. Sie wollte nämlich genauso gerne reich sein wie die, war aber in Wirklichkeit eben arm. Und zwar Miriam Davutwandi. Die hat über genau dieses Thema ein Buch geschrieben. Das können wir uns nicht leisten, heißt es. Fritz Buchchecker Micha, der hat das Buch direkt gelesen.
2: Miriam Davutwandi erzählt ihre eigene Geschichte. Wie sie erstmal in Bukarest im Block aufwächst und schließlich nach Bad Säckingen in Baden-Württemberg zieht. Und vor allem in diesem beschaulichen Ort an der Grenze zur Schweiz wird ihr klar, sie ist arm. Ihre MitschülerInnen haben zum Beispiel super tolle Häuser und sie wohnt in so einer Bruchwohnung. Und in jedem Kapitel beleuchtet Miriam einen anderen Aspekt von Armut. Und diese Kapitel heißen dann Armut und Arbeit oder Armut und Aussehen. Und in Armut und Aussehen schreibt Miriam über Fast Fashion. Ich persönlich bin gar kein Fan von Fast Fashion. Miriam hat mir aber vors Gesicht gehalten, dass Fast Fashion für von Armut betroffene Menschen teilweise die einzige Möglichkeit ist, sich neue Klamotten zu beschaffen. Es ist jetzt kein Sachbuch darüber, wie Armut in Deutschland genau aussieht, weil Armut einfach super viele verschiedene Facetten hat. Es ist aber ein emotionales Sachbuch darüber, wie sich Armut anfühlt.
0: Emotionales Sachbuch ist, finde ich, eine sehr schöne Beschreibung. Gleichzeitig natürlich ganz viele biografische Inhalte, die wirklich auch nachdenklich machen. Micha ist auf jeden Fall beeindruckt.
2: Voll, weil es eben um viele Aspekte geht, die ich, to be honest, gar nicht auf dem Schirm hatte. So Sachen wie diese klischeehafte Dauerbeschallung vom Fernseher. Vielleicht passiert sie deswegen, weil Ausgehen und Sachen erleben einfach Geld kostet. Dass Armut auch einfach müde macht, weil du dir permanent Sorgen um Geld und um deine Existenz machst. Da hast du nicht am Abend die Kraft, noch einmal das Haus zu verlassen. Ich bin schwer begeistert von diesem Buch, weil es meine Sicht auf Sachen sehr doll gedreht hat.
0: Und das ist doch schön, wenn Bücher die Macht haben, irgendwie gewisse Perspektiven aufzumachen, vor allem neue Perspektiven, und ihr dann da auch ein bisschen was mitnehmen könnt. Grandios. Miriam Davutwandi, wirklich ganz toll geschrieben. Das können wir uns nicht leisten, heißt das Buch. Ja, ein schweres Buch auch ein bisschen. Also müsst ihr auch emotional ein bisschen ready für sein. Es geht nämlich um Armut und wie Menschen, die von Armut betroffen sind, sich grundsätzlich fühlen. 18 Euro kostet es, 247 Seiten, könnt ihr relativ schnell durchlesen. Hier geht's weiter mit Olivia Dean. Das ist So Easy to Fall in Love. Bei uns auf Fritz.

0: Wer sucht langgefeuchte... Oh, geht schon los. Mein Name ist Sven Vogel und ich arbeite seit 3 Jahren als Sexbot bei Instagram. Ganz schön harter Job.
1: Hart.
0: Manchmal würde ich ja schon gerne was zum Thema schreiben. Aber nee, Sexbot-Regel Nummer 1. Keiner ist versexter als der Sexbot-Texter. So, jetzt muss ich aber weitermachen. Da kommt gerade ein Post zu Entwurmungsmitteln bei Hunden rein. Die wollen bestimmt einen sexy Kommi von mir lesen. Tülü.
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Jones Hype, Sam Harper, Bobby Harvey, Waterfalls hier bei uns auf Ritz. Und als nächstes gibt es einen Newcomer aus Wien, Ladies and Gentlemen, und zwar Joshua Pepe. Ja, den habt ihr bestimmt schon überall gehört, wenn nicht bei uns, vielleicht ja auf Social Media. Der hat nämlich mit seinem Song Engelsblick einfach wirklich einen super krassen, sehr catchy, poppigen, flirty Refrain rausgeknallt. Und ich sag mal so, das ist ja so ein bisschen die aktuelle Social Media Strategie bei vielen Künstlern. Geile Hook, die sich die Leute merken, dazu ganz viele Videos drehen und zack, geht so ein Song dann auch mal viral. Und das ist Joshua Pepe auch gelungen und dementsprechend herzlichen Glückwunsch. Einmal durchgespielt, das ganze Game, und direkt auch sehr, sehr viele berühmte Fans sich zusammengeholt, so rangescharrt um seine Füßchen rum. Nina Chuba zum Beispiel, die ist ein großer Fan, hat sie schon gesagt. Bowser auch. Joshua Pepe und Bowser haben sich sogar getroffen, laut eigener Aussage. Waren die sogar zusammen Pizza essen. Also das läuft bei Joshua Pepe. Und bei uns ist er natürlich jetzt auch am Start. Wir hören ihn mit seinem Hit. Das ist Engelsblick.

0: könnten ruhig auch mal wieder einen Song zusammen machen. Mark Ronson und Miley Cyrus. Also jeder, der mit Mark Ronson zusammenarbeitet, glänzt einfach. Das ist voll krass, unfassbar. Nothing Breaks Like a Heart. Hier bei uns auf Fritz, 14.20 Uhr ist es. Szenebezirk, krasse Clubdichte, die wird auch gefeiert. Wirklich maximal viel Street Art, absolut geile multikulturelle Kulinarik und vielleicht auch noch ein bisschen unaufgesammelte Hundescheiße. In den meisten Fällen ist es zumindest Hundekot. Glaube ich und hoffe ich. Das, meine Damen und Herren, ist Kreuzberg. Meine Kollegin, Reporterin Jule Lippig, die haben wir genau da mal hingeschickt, rein da, damit sie einfach mal so ein bisschen checkt für uns alle, was da so grundsätzlich geht und was ihr alle da unbedingt mal erleben solltet.
1: Berlin Sweet Escape. Sweet Escape. Heute
2: Suburbs.
1: Heute entspannt mal auf Socken. In 361.
3: 61 und 36.
1: Treten Sie ein im geheimen, geheimsten Underground Secret Hidden Jam Berlin.
4: Ist immer ein bisschen stressig da drin, aber hört halt dazu, ne?
1: Kreuzberg.
5: Ja, ist cool. Uns riecht überall nach Pizza.
1: Früher baba günstige Preise, Studis, Zecken und GastarbeiterInnen. Einfach tough. Und bis heute hat sich nichts verändert.
5: Dann noch so, ja, paar so linke Matcha-Frauen-Touris, aber das war's.
1: Ja, die sind jetzt auch hier.
6: I love it. I love it here.
1: Yes, Gentrification is also hitting Kreuzberg hard.
7: Barista-Shop, Vintage-Klamotten und verteuerte Wohnungen.
1: But don't worry, die Preise sind hier auch noch stabil.
8: Wenn man

0: lieber mal diese Secret Spots aus.
1: Mustafas Gemüsekebab.
0: So underground. OG Fortbewegungsmittel in 361 ist, by the way, der E-Scooter. Oder das Fahrrad, Bike.
2: Bierbike fahren, auf jeden Fall Bierbike fahren.
0: Lassen Sie los und entspannen Sie in Kreuzberg.
1: Bleibe ich lieber zu Hause.
3: Ich liebe die Sauberkeit hier.

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2: Wir haben es 14.31 Uhr.
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2: Der Waldbrand in Jüterbog hat sich stark ausgebreitet. Mittlerweile hat er sich auf eine Fläche von 113 Hektar ausgedehnt und es wird damit gerechnet, dass sich das Feuer noch weiter ausbreitet. In Berlin-Köpenick sind 5 Fahrgäste beim Unfall mit einem BVG-Bus verletzt worden. Eine Frau sei gestürzt und mit Blutungen im Gesicht ins Krankenhaus gekommen. 4 weitere Personen wurden vor Ort versorgt. Der Ehrenpräsident des FC Energie Cottbus, Dieter Krein, ist tot. Wie der Verein mitgeteilt hat, ist er gestern im Alter von 84 Jahren gestorben. 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
2: Das heutige Wetter am Sonntag, was soll ich euch sagen, Freunde? Schönstes Sommerwetter, kann man nicht anders formulieren. Ab und zu ein bisschen bewölktere Phasen, aber die stören auf gar keinen Fall. In Berlin haben wir momentan 28 Grad und in Teilen Brandenburg sogar knapp 30.
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2: A10 westlicher Berliner Ring Richtung Dreieck Werder. Zwischen Potsdam-Nord und Großkreuz kommt es aktuell wegen einer Baustelle zu einem richtig fetten Stau. Knapp 45 Minuten müsst ihr hier einplanen. Ähnlich auch auf der A12 Frankfurt-Oder Richtung Berlin zwischen Briesen und Fürstenwalde-Ost. Auch wegen einer Baustelle eine Dreiviertelstunde. Und wir machen direkt weiter. A13 Dresden Richtung Berlin zwischen Großkürbis und Mittenwalde. 45 Minuten Stau. Also alle wollen sie nach Berlin offensichtlich. B101 im Elbe-Elster-Kreis. Hier hat es leider gekracht. In beiden Richtungen gibt es hier eine Sperrung, und zwar zwischen Beutersitz und Winkel. Da sind die Straßen gesperrt. Zum Stadtverkehr in der Hauptstadt. Auch hier Stau auf der 100, wenn ihr Richtung Treptow unterwegs seid, zwischen Dreieck Charlottenburg und Dreieck Funkturm. Hier ist auch die Auffahrt Siemensdamm momentan gesperrt. Und was Wichtiges zur S-Bahn. Wegen einer Signalstörung gibt es Verspätungen bei den Linien S3, 5, 7, 9 und S75. Außerdem fährt die S5 nur zwischen Strausberg Nord und Mahlsdorf und Warschauer Straße. Und die S75 übrigens nur zwischen Wartenberg und Lichtenberg. Wie immer, viel Geduld und eine gute Fahrt euch.
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2: Tag, Tolga hier, 14.33 Uhr haben wir es inzwischen. Ich weiß nicht, wie sinnvoll ihr Autofahrten nutzt, wenn ihr nicht selber die Fahrer seid, weil dann konzentriert ihr euch natürlich im Idealfall auf den Verkehr und baut keine Unfälle. Das wäre super. Aber so als Beifahrer kann man ja vieles machen. Nägel lackieren, irgendwie mit Freunden hin und her schreiben, rumtindern, rumgrindern, whatever. Oder aber auch Songs schreiben, so wie Taylor Swift. Den nächsten Song hat sie nämlich teilweise im Auto geschrieben und dann direkt sogar mit der Sprachmemo-Funktion aufgenommen. Und zwar Elizabeth Taylor. Und das Ergebnis kann sich hören lassen. Gibt's jetzt hier bei uns auf Fritz.

0: Ihr hört Fritz, das war Michael Schulte mit 5 AM. 14.40 Uhr ist es. Die beste Liste ist die Fritz-Gäste-Liste. Diesen Satz, den müsst ihr euch bitte unbedingt merken, das meine ich ganz ehrlich, denn der bringt euch auf die Gästeliste von unseren Fritz-Sessions jetzt am Montag, also morgen, und sogar mit etwas Glück dann noch zum Lollapalooza. 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
0: 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Wen haben wir denn da?
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Levent Geiger mit Champagne hier bei uns auf Fritz. Und ich habe mit Levent Geiger tatsächlich was gemeinsam. Der hat nämlich auch einen türkischen Elternteil. Bei ihm ist es allerdings die Mutter, bei mir ist es der Papa und bei ihm ist wiederum sein Vater Deutscher. Und bei mir ist der Papa Türke, aber meine Mutter kommt aus Georgien. Also wir sind quasi beide, und das darf ich glaube ich selber so sagen, so richtig internationale Mischlingskinder. Levent Geiger, super international auch aufgewachsen, teilweise wirklich in krassen Gegenden. Also in München hat er gelebt, in Chicago, in Sao Paulo. Ja, der hat irgendwie die ganze Zeit schon Mucke gemacht und irgendwann haben seine Eltern auch gesagt, ey, der nervt jetzt langsam im Schlagzeugspielen, der soll vielleicht einfach mal wirklich in die weite Welt hinaus und das hat er gemacht. Und jetzt mit seinen 22 Jahren ist er wirklich sehr, sehr erfolgreich unterwegs. Levent Geiger, krasser, krasser Typ. Hier geht's jetzt weiter mit einer Künstlerin, auf die freuen wir uns sehr, die ist nämlich morgen live in Berlin und mit uns seht ihr sie live. Und wenn ihr sie da seht bei unseren Fritz-Sessions morgen Abend in Binu, dann habt ihr da vor Ort auch noch die Möglichkeit, euch Tickets zu klären fürs Lollapalooza. Voll krass, die würden sonst über 200 Euro kosten. Also, Gästelistenalarm haben wir gerade gespielt. Wir haben hier noch echt ein paar Tickets über, die wir loswerden wollen. Also ruft mal ganz schnell durch hier. 0331 70 97 110. Das ist die Nummer hier zu uns ins Studio. Und dann seid ihr vielleicht beim Lorder dabei, aber auf jeden Fall garantiert morgen bei unseren Fritz Sessions. Das ist Tamara Flores mit Chingano. Und ihr ruft jetzt an. 0331 70 97 110. Dann seht ihr sie live. Das wird richtig krass.

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2: Punk is not dead, okay? Das zeigen Grave 2. Grey 2 bringen ihren roughen Sound nach Berlin-Kreuzberg. Mit gerade mal 14 Jahren gründeten die drei UK-Boys ihre Band. Und heute spielen sie auch auf großen Bühnen mit, wie zum Beispiel auf dem Rock am Ring. Heute seht ihr sie viel näher an euch dran. Grey 2 rocken heute im Privatclub in Kreuzberg. Um 20 Uhr geht's los und Tickets kosten ca. 33 Euro.
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5: Bis 18 Uhr sind wir zusammen unterwegs, außer ihr müsst zwischendurch mal was Wichtiges erledigen, auf Klo oder so. Aber ansonsten freue ich mich sehr, wenn wir jetzt hier noch die nächsten 3 Stunden zusammen durchrocken. Mein Name ist Tolga und der nächste Künstler bei uns in der Playlist heißt Dominik Feig. Ihr kennt ihn vielleicht schon aus diversen Songs, vielleicht Baby Doll bei uns, haben wir rauf und runter gespielt. Jetzt gibt es gleich seinen Song White Keys. Und ich bin so ein bisschen zwiegespalten, ob ich mir seine schauspielerische Karriere noch weiter antun soll. Nicht, weil er schlecht ist, sondern weil ich nicht weiß, ob Euphoria, die 3. Staffel, sehenswert ist. Ich habe da so verschiedene Meinungen schon gehört und ich bin eigentlich nicht jemand, der sich so beeinflussen lässt von anderen Meinungen, ja, weil jeder hat einen anderen Geschmack. Aber auch Zendaya hat ja verraten, dass eigentlich so das Ende der 2. Staffel auch durchaus ein Ende hätte sein können. Und die 3. Staffel, sagen viele, fühlt sich so ein bisschen forciert an, die man einfach wegen des Drucks, Erfolgsdrucks machen musste. Naja, weiß noch nicht genau. Dominik Feig seht ihr bei Euphoria auch in der 3. Staffel. Zu hören gibt's ihn jetzt hier bei uns mit White Keys.

0: kann es halt auch einfach, ne? Krasse Musikerin, krasse Songwriterin, die auch schon unter anderem für Britney Spears geschrieben hat, aber auch für sich selbst immer wieder. Deshalb hören wir sie auch gerne hier bei uns bei Fritz. New Religion, B. Rexa war das mit Faithless zusammen. Im Juni kommt übrigens das neue Album raus, Dirty Blonde. Wir machen jetzt weiter mit einer neuen Doku, die rausgekommen ist. Es geht um Rapper Khatar. Der ist ja letztes Jahr völlig unerwartet mit 43 tot in Köln aufgefunden worden. Es gibt jetzt eben, wie gesagt, eine neue Doku-Serie, die heißt Khatar. Ein Leben ist nicht genug. Julia Herzka aus dem Doku-Team, die fasst mal für uns alle zusammen, was uns da erwartet.
1: Der hat wirklich ein Leben für 5 Leute gleichzeitig gelebt. Echt ein krasser Hustler, muss man sagen. In jederlei Hinsicht. Am Anfang im kriminellen Milieu, dann halt als Businessmann und natürlich auch in der Musik. Khatar wollte wirklich getreu dem Namen seines Labels alles oder nix.
0: Ja, Khatar war natürlich Rapper, bei vielen beliebt, wurde aber vor allem von Kurdinnen und Kurden in Deutschland nochmal ganz anders gefeiert und idolisiert. Er war ein Geschäftsmann, hat Kohle unter anderem auch mit Köftespießen verdient, aber ganz klar, das muss man auch sagen, er war auch kriminell. Er hat einen Goldtransporter überfallen, saß im Irak und auch bei uns in Deutschland im Gefängnis. Diese Goldraubgeschichte, die wurde ja dann auch sehr, sehr groß und vor allem sehr erfolgreich verfilmt mit Emilio Sacraia in der Hauptrolle. Rheingold 2022, super, super erfolgreich. Was es jetzt in der Doku Neues gibt, das verrät uns Julia.
1: Also es ist natürlich eine Doku und kein Spielfilm. Darum sieht man hier nicht die dramaturgisch zugespitzte Version von Khatars Leben, sondern ihn im richtigen Leben. Wir erfahren von seiner Frau Fava, wie das Leben an der Seite eines Gangster-Rappers war. Und es kommen seine Weggefährten, also eigentlich halb Rap-Deutschland, zu Wort. Unter anderem Farid Bang, Schwester Eva, SSEO und auch er hier.
2: Ich glaube, ich war da 10 oder 11 Jahre alt. Sowas muss das gewesen sein. Der Song war auf jeden Fall so ein harter Song. Das weiß ich auch.
1: Das ist Apache 207, der eigentlich nie Interviews gibt. Aber in der Doku erzählt er, wie krass auch ihn die Musik von Khatar geprägt hat.
0: Khatars Tod hat ja wirklich viele maximal überrascht. Nicht nur seine großen Fans waren bestürzt. Ja, und seinen Tod jetzt nochmal in der Doku wieder zu erleben und das Fass quasi nochmal aufzumachen, das macht offenbar ein bisschen was mit einem.
1: Boah, also ich muss echt sagen, mich hat das total betroffen gemacht, zu sehen, wie seine Kollegen zusammen mit seiner Ehefrau Fava das Studio ausräumen und zusammen überlegen, was machen wir jetzt damit? Natürlich bleiben erstmal irgendwie viele Dinge zurück, aber bei ihm bleiben eben auch seine Songs, die sehr viele Menschen geprägt haben und es bleiben unfassbar viele Menschen, die ihn geliebt haben.
3: Im wahrsten Sinne des Wortes den Boden unter den Füßen weggezogen. So.
0: Falls ihr diese Emotion nochmal erleben wollt oder euch grundsätzlich mal mit dem ganzen Thema auseinandersetzen möchtet, die Doku-Serie Khatar, ein Leben ist nicht genug, gibt's jetzt in der ARD-Mediathek. Wünsche euch viel Freude beim Gucken. Hier geht's weiter mit den Jungs von BTS. Das ist Dynamite.

Das ist Benno, Love You Again. Hier bei uns auf Fritz, 15.14 Uhr haben wir es. Der Vater ist einer der erfolgreichsten ehemaligen Fußballspieler der Welt. Die Mutti ist eine Fashion-Ikone und war früher selbst ein Weltstar als Popstar. Und was macht der Sohnemann? Cruz Beckham? Er ist jetzt auch Musiker geworden. Der Sohnemann von David Beckham und Victoria Beckham macht schon eine ganze Weile Musik, eben nur nicht so richtig öffentlich. Der hat schon als Kind angefangen, alle möglichen Instrumente zu spielen, hat da wirklich eine gewisse Expertise sich eingeeignet, auch vor allem Gitarre. Auf der Bühne sieht man das häufig. Zuletzt jetzt auch in London, da ist er aufgetreten. Ja, und da ist bei der Familie natürlich ein bisschen schwierig. Die ganze Situation, die Dynamik ist ordentlich im Arsch, kann man, glaube ich, auch nicht ein bisschen anders formulieren. Ja, ist wirklich so. Ja, von toxischen Machtspielchen ist die Ehe in der Familie. Ja, Brooklyn Beckham, der distanziert sich ja schon seit einer ganzen Weile von seinen Eltern und sagt, dass hinter den Kulissen probiert wurde, seine Ehe mit seiner Frau Nicola zu sabotieren. Ja, also irgendwie so toxische Züge hört man da ein Stück weit raus. Angeblich plant er übrigens auch eine Enthüllungsdoku über seine Eltern und seine ja, grundsätzliche Familiensituation. Und während all dieser ganze sehr schwierige Krams da passiert, bringt Cruz Beckham, der kleine Bruder, neue Mucke raus. Ist das mal krass? Also angeblich ist auch eine Tour geplant. Das wird, glaube ich, echt nice, weil der kann's. Nicht nur wegen seiner berühmten Eltern. Versprochen. Cruz Beckham mit Waste Your Pain auf Fritz.

0: Hier hat Fritz Tears mit Sabrina Carpenter, beziehungsweise von Sabrina Carpenter um 15.20 Uhr am Sonntag. Bei all den Partys und den ganzen leckeren Drinks in der Sonne, gerade bei diesem knaller Wetter heute, ja, dem Socializen mit Freunden und Familie, vergessen ja viele das hier. Die Ruhe. Sie auch mal zu finden. Und, wenn ihr sie gefunden habt, sie auch mal zu zelebrieren. Eure Mitte. Die müsst ihr suchen. Meine Kollegin und selbsternannte Yoga-Prinzessin Jule Kaden, die hat mal eine etwas eigene und für manche vielleicht auch fragwürdige Meditationsmethode entwickelt. Und wenn ihr mutig und ein Stück weit experimentierfreudig seid, dann macht gerne mit.
1: Hey du. Ja, genau du. Zeit, mal kurz durchzuatmen. Setz dich hin. Kreise deine Schultern nach hinten. Auch wenn die Dinger gelenkig sind wie die Hüfte deiner Großeltern. Atme tief ein und aus. Ja, die Rotze kannst du später wegmachen. Spür in dich rein. Fang an den Zehen an. Wandere über deine Schienbeine. Was spürst du? Jetzt gehst du rüber zu deinem Genitalapparat. Ach Gott, nein, nicht schon wieder gleich ans Bumsen denken. Spüre weiter und atme tief. Dein Kopf hängt an einer Perlenkette. Bleib in deiner Mitte. Nichts und niemand kann dir was. Einatmen, ausatmen. Alles wird gut.
2: Was?

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4: 15:31 Uhr.
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4: Der Waldbrand in Jüterbog hat sich stark ausgebreitet. Mittlerweile hat er sich auf eine Fläche von 113 Hektar ausgedehnt und es wird damit gerechnet, dass sich das Feuer noch weiter ausbreitet. In Berlin-Köpenick sind 5 Fahrgäste beim Unfall mit einem BVG-Bus verletzt worden. Eine Frau sei gestürzt und mit Blutungen im Gesicht ins Krankenhaus gekommen. 4 weitere Personen wurden vor Ort versorgt. Der Ehrenpräsident des FC Energie Cottbus, Dieter Krein, ist tot. Wie der Verein gestern mitgeteilt hat, ist er im Alter von 84 Jahren verstorben. 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
4: Leute sehen glücklich aus, sogar in Berlin wird man angelächelt. Das kann wirklich nur am Wetter liegen, Freunde. Heute absolut geiles Sommerwetter im Sendegelände. In Berlin haben wir 28 Grad, das höchste der Gefühle heute. Aber reicht ja auch, wenn wir ehrlich sind. In Teilen Brandenburgs gibt es sogar knapp 30 Grad.
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4: A10 westlicher Berliner Ring Richtung Dreieck Werder zwischen Potsdam Nord und Großkreuz. Hab da einen Baustellenstau. Knapp eine halbe Stunde müsst ihr hier zusätzlich einplanen. Ansonsten auf der A13 Berlin Richtung Dresden. Stau zwischen Kittlitz und Karlau. Und auch auf der A24 Hamburg Richtung Berlin zwischen Pritzwalk und Herzsprung. Da braucht ihr knapp eine halbe Stunde. Zum Stadtverkehr in der Hauptstadt. Gropiusstadt wegen einer Laufveranstaltung ist die Liebschitzallee in beiden Richtungen bis knapp 17 Uhr zwischen Fritz-Erler-Allee und Rudorstraße gesperrt. Und nochmal die wichtige Info zur S-Bahn. Es gibt eine Signalstörung und die macht Ärger. Es gibt hier Verspätungen bei den Linien S3, 5, 7, 9 und S75. Außerdem fährt die S5 nur zwischen Strausberg-Nord, Mahlsdorf und Warschauer Straße. Und die S75 nur zwischen Wartenberg und Lichtenberg. Ja, viel Geduld und eine gute Fahrt euch.
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4: Tolga hier, meine Lieben. Gleich geht es weiter hier bei uns mit Rihanna und S&M. Und was ganz viele total vergessen haben, es gibt eine richtig krasse Remix-Version von diesem Song. Denn ursprünglich war dieser Track für Britney Spears gedacht. Die hat ihn aber abgegeben, weil sie dachte, naja, muss nicht sein. Rihanna hat zugeschlagen. Und dann hat aber Rihanna irgendwann, als das ein Riesending wurde, gesagt, ey komm, lass doch mal einen Remix aufnehmen. Und da hat Britney gesagt, aber ab dafür.

Auf jeden Fall eine sehr interessante Version. Die beiden haben diesen Song auch live performt. Übrigens 2011 bei den Billboard Music Awards. Rihanna und Britney Spears. Richtig krass. Muss ich sagen, ich mag Remixe grundsätzlich oft. Aber ich glaube, die Version ohne Britney, obwohl ich Britney sehr doll liebe, ist einfach so legendär. Deshalb haben wir jetzt Britney ausnahmsweise mal rausgeschnitten. Rihanna gleich alleine mit S&M. Davor hören wir Somba mit seinem Track Homewrecker.

0: S&M Rihanna, 15:41 Uhr am Sonntag. Hört Fritz, in welchen Situationen isst ihr gerne Pommes? Klar, wenn es dazu irgendwie einen richtig geilen, fetten Burger und eine Cola gibt wahrscheinlich. Im Freibad ja sowieso, da schmecken sie eh am besten. Oder wenn ihr faule Stücke seid, keine Kraft für richtiges Kochen habt, ne? Dann raus mit den Tiefkühlpommes. Geht auch immer flott. Aber so zum Frühstück ist schon auf jeden Fall ein bisschen speziell, möchte ich behaupten. Aber bei den beiden wundert mich ehrlich gesagt gar nichts mehr. In unserem Fritz-Podcast musste durch, da erzählt Levi Pendel seinem Kollegen Fabian Raschagai, dass Pommes auch morgens durchaus eine gute Idee sein können.
1: Wir hatten 9:45 Uhr.
2: Ja.
1: Ich bin zur Pommesbude gegangen. Ich habe mir da eine Pommes geholt. Die hatte auf, ja. Es gibt ja viele gute Gründe, um 10 Uhr morgens auf dem Montag eine Pommes zu essen. Ja. Bei mir nicht. Bei mir war es wirklich so, ich bin vor einer Stunde aufgestanden und habe da eine Pommes in der Hand gehabt und habe das gefrühstückt. Ist das rationales Verhalten?
3: Dein Körper hat so ein bisschen im Hintergrund Pommes. Ja. Weißt du? Und du so, ja.
0: Gehört für mich ehrlich gesagt so ein bisschen zur Kategorie, kann man machen, muss man nicht. Aber jeder hat ja auch einen anderen Knall, deswegen sollen die Jungs auch machen. Mehr von Fabian Raschagai und Levi Pendel bekommt ihr jede Woche in unserem Podcast. Musste durch, gibt's natürlich in ARD Sounds und überall dort, wo ihr sonst eure Podcasts hört. Ey, und an dieser Stelle müssen wir das mal highlighten. Ja, die sind mit Musste durch für den Deutschen Radiopreis nominiert. Ja, noch ein Grund mehr auf jeden Fall reinzuhören. Grüße gehen raus an dieser Stelle. Gleich, Ennio. Am Ende dieses Lieds hier bei uns auf Fritz, davor Mr. Bruno Mars. Jetzt an diesem Sonntag mit I Just Might.

0: Also grundsätzlich ist der ganze Song geil, aber hinten raus so dieses Gitarren-Bit, so, ne? Mit diesem krassen Beat dahinter, mega geil. Gefällt mir sehr gut. Ennio war das hier bei uns auf Fritz am Ende dieses Lieds um 15.49 Uhr. Manche Dinge, die können wir uns auf jeden Fall alle schön reden auf eine Art. Den Wohnungsmarkt in Berlin, leider nicht. Also da können wir machen, was wir wollen. Den schön reden ist, glaube ich, einfach ein Ding der Unmöglichkeit. Aber da tut sich auf jeden Fall was und das ist sehr erfreulich. Ein bisschen zumindest. Diese Woche hat das Bundeskabinett Änderungen des Mietrechts beschlossen. Bundesjustizministerin Stefanie Hubig von der SPD will so langfristig Mieten bezahlbarer machen. Allen voran soll das neue Gesetz Leute schützen, die in möblierten und befristeten Wohnungen leben. Lea Schön, meine Kollegin aus dem ARD-Hauptstadtstudio, die kann uns mal sagen, wie das grundsätzlich funktionieren soll.
1: Vermieter müssen in Zukunft nachweisen, wie viel von der Miete für die Möbel gedacht ist. Es gibt dann auch eine Regel dafür. Wenn eine Wohnung komplett möbliert ist, sollen die Kosten für die Möbel maximal 10% von der Kaltmiete sein. Auch kurzzeitige Mieten werden stärker geregelt. Hier müssen auch die Mieter aufpassen. Die dürfen dann maximal ein halbes Jahr dauern. Und wer für kurze Zeit mietet, muss einen Grund haben. Zum Beispiel ein Praktikum machen oder auf Montage sein.
0: Übrigens auch ziemlich gut zu wissen, wenn euch eine Kündigung droht, weil ihr aus welchen Gründen auch immer mal die Miete nicht überwiesen habt pünktlich, dann könnt ihr die Kündigung zumindest einmal abwenden, wenn ihr die Miete innerhalb von 2 Monaten nachbezahlt. Auch bei der Indexmiete soll sich ein bisschen was tun.
1: Wenn die im Vertrag steht, steigt die Miete in der Regel so wie die Inflation. Das kann dann für Bewohner zur Belastung werden, weil alles auf einmal teurer wird. In Zukunft ist es so, wenn die Inflation über 3% liegt, darf die Miete nicht unbegrenzt mitsteigen.
0: Übrigens sind die befristeten Wohnungen und Indexmieten aktuell so krass im Fokus, weil genau die oft aus Profitgier eingesetzt werden.
1: Das sind alles Möglichkeiten für Vermieter, die zu umgehen. Bei möblierten Wohnungen musste man bislang nicht zeigen, wie viel die Miete ohne die Möbel kosten würde. Und Kurzzeitvermietungen waren einfach aus der Regelung ausgenommen. Und die Reform soll jetzt eben dafür sorgen, dass die Mietpreisbremse auch so wirkt, wie sie soll und die Schlupflöcher nicht so groß sind.
0: Naja, drücken wir uns allen mal die Däumchen, ne? Das sagt meine Kollegin Lea Schön aus dem ARD-Hauptstadtstudio. Es tut sich auf jeden Fall ein bisschen was auf dem Wohnungsmarkt. Zwar nur langsam, aber immerhin. Auch in einer Stadt wie Berlin sollte Wohnen ja irgendwie möglich sein und vor allem auch gerne nach Möglichkeit bezahlbar. Das wäre richtig schön. Nicht nur für Politiker, Stars und Reiche. Ja, wünschenswert. Chaperone, good luck, babe. Auf Fritz. It's fun.

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2: Ab nach Mexiko und das mitten in Berlin-Friedrichshain. Heute beim Pop-Up-Kitchen Tres Tacos. Zum Ausprobieren gibt's Tacos, Quesadillas und Guacamole. Das ist alles etwas mit knackigem Weizenwrap, ganz viel Käse und Avocado. Mmm, qué rico, lecker. Das Pop-Up-Kitchen Tres Tacos heute in Friedrichshain geht von 12 bis 21 Uhr und der Eintritt ist frei.
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10: Ich wünsche euch einen richtig schönen Sonntag. Herzlich willkommen auf Fritz. Mein Name ist Holger. Wir haben es 16 Uhr und ich bin völlig überfordert, wie so oft im Leben. Fenster auf, heiße Luft reinlassen oder Klimaanlage an und hier drin frösteln oder Fenster zulassen und trotzdem schwitzen. Also es sind so viele Möglichkeiten, die mich jetzt echt maximal überfordern. Und Klimaanlage schließe ich jetzt langsam aus, weil ich einfach Klimaanlagen hasse. So, wenn ihr mich auf der Straße seht, bewerft mich dafür mit Kacke, ist mir egal. Klimaanlagen sind aber Kacke. Ich verkrafte sie nicht. Die sind schlecht für meine Gesundheit. Die machen was mit mir. Das ist unschön. Deswegen schwitze ich jetzt erstmal auf die Gefahr hin, dass es dann hier ein bisschen rausdünstet in alle Richtungen. Aber Stand jetzt bin ich ja allein im Studio. Von daher muss ich da alleine durch. Ist ja halb so schlimm. Nico Santos gibt's jetzt hier bei uns mit Human Being auf Fritz. Und direkt danach Temple City mit Self-Aware.

0: Eine israelische Rockband Temper City mit Self-Aware hier bei uns auf Fritz. Das Drehbuch selber schreiben, das auf dem eigenen Leben basiert, allen voran Einblicke gewährt in sehr persönliche Dinge wie Sexualität und auch eine Stalkerin, die sehr detailliert beschrieben wird, die ihm das Leben wirklich zur Hölle gemacht hat. Und da hat er auch noch ganz nebenbei die Hauptrolle selbst gespielt bei der Verfilmung. Also es ist wirklich krass. Richard Gadd nämlich, wer Baby Reindeer auf Netflix gesehen hat, der weiß, krasser Typ, intensive Serie und heftiges Leben, das er da so hat. Und genau dieser Kerl hat jetzt eine neue Serie am Start.
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0: Hoffman heißt die neue Serie von Richard Gadd und die hat es auf jeden Fall in sich, sagt unsere Anna.
2: Es geht um toxische Männlichkeit, um zwei Männer, die nie gelernt haben, mit ihren Gefühlen umzugehen. Niall und Ruben, die wachsen in Glasgow zusammen auf, fast wie Brüder. Aber diese Beziehung, die ist von Anfang an schief. Gewalt, Abhängigkeit, dieses permanente Gefühl, nicht zu wissen, wie man eigentlich richtig ein Mann ist. Und die Serie springt durch die Jahrzehnte und steuert auf ein Wiedersehen zu, bei dem wirklich alles eskaliert.
3: Du hast mein Leben versaut.
4: Ich krieg dich nicht aus dem Kopf, deine Worte, deine Gewalt.
3: Tu nicht so, als wärst du was Besseres nach dem, was du getan hast. Ich hasse alles an dir. An dir und daran, wie du lebst.
4: Was mich nicht davon abhält, das alles zu wollen. Unbedingt!
2: Ja, das ist ungefähr die Energie der Serie. Und das Krasse ist, das ist nicht so eine straighte Story, sondern eher so ein Dauerzustand. Wut, Konkurrenz, eine komische Nähe, die nie gesund ist. Also Männlichkeit wird hier nicht erklärt, sondern komplett auseinandergenommen.
0: Ja, also einfach mal so locker flockig nebenbei gucken, ist nicht drin. Die Serie, die verlangt wirklich eure ganze Aufmerksamkeit, auch weil sie natürlich so super intensiv in ihrer Wirkung ist.
2: Ich war wirklich fix und fertig nach den 6 Folgen. Die Figuren, die sind natürlich zugespitzt. Ruben, der ist wie so ein Pulverfass. Die Nähe kippt bei ihm sofort in Dominanz und Niall ist das Gegenteil. Super verletzlich, aber überall spielt das mit Härte und genau daraus entsteht wirklich so ein toxischer Kreislauf, aus dem niemand rauskommt.
0: Ja, und allen voran kommt ihr da nicht raus, weil die Serie emotional wirklich so beklemmt ist und euch einfängt, aber genau das ist wohl einer auch der Gründe, warum ihr euch die 6 Folgen unbedingt geben solltet.
2: Weil es für mich wirklich eine der besten Serien des Jahres ist, jetzt schon, und weil die Schauspieler Hammer sind. Bei Jamie Bell merkt man richtig, wie der innerlich zerbricht, und Richard Gadd, der Serienschöpfer als Ruben, der ist einfach unberechenbar. Du weißt nie, explodiert er gleich oder fällt er komplett in sich zusammen. Also ich war nach den 6 Folgen wirklich fertig wie selten.
0: Ja, falls ihr euch ganz bewusst dosiert, komplett fertig machen wollt, dann gönnt euch die 6 Folgen. Gibt's bei HBO Max. Ganz neu. Hoffman.

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0: Lana Del Rey singt ja den neuen James Bond Song, zumindest für das Videospiel, das jetzt bald rauskommt, und für den neuen Kinofilm, wo man ja noch nicht mal weiß, wer die Hauptrolle spielt, ist sie wohl gerade im Gespräch. Olivia Dean war das bei uns auf Fritz mit Man I Need. 16.16 Uhr am Sonntag. Weiter geht es hier bei uns mit einem jungen Boy aus Lübeck. Ladies and Gentlemen, das hier ist Dominik Hartz.
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0: Ja, und Dominik Hartz hat sich jetzt musikalisch zusammengetan mit einem Berliner, und zwar mit dem Produzenten Frank Lotion. Und da ist natürlich direkt ein bisschen Hauptstadtpatriotismus bei uns allen dabei, das ist ja wohl ganz klar. Freuen wir uns sehr. Dominik Hartz ist übrigens auf Tour, jetzt ganz bald schon, im Oktober soll das neue Album rauskommen. November dann viel unterwegs. 28.11. zum Beispiel bei uns im Astra Kulturhaus in Berlin. Und das hier ist der gemeinsame Song von den beiden, Turbo Flash.
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0: richtig sexy, ja.
1: Abstand einer der geilsten Songs von JT, Justin Timberlake, Sexy Back hier bei uns auf Fritz. Ja, irgendwie macht er gerade so ein bisschen seine Legacy selbst kaputt. Finde ich irgendwie voll schade. Ja, Trunkenheit am Steuer, verhaftet

0: so gefühlt niemand sah einfach aus wie Mark Forster. Obwohl ja wirklich viele auch behaupten, dass er so ein Allerweltsgesicht hat. Unauffällig, durchschnittlich, nichts Markantes, 0815. Ich glaube, das ist nicht als Kompliment gemeint von all diesen fiesen Leutchens. Wie auch immer, meine Kollegin Fritz-Reporterin Julie Lippig, die war vor Ort.
1: Kokong, Kokong, oh mein Gott, ich habe noch nie so viele Marks auf einer Wiese sitzen sehen. Ich will dieser Typ werden. Hä? Bist du Mark? Ja, bist du Mark?
2: Ja, ich bin Mark. Korrekt erkannt.
1: Ich gehe da so ein bisschen mit Kategorien vor. Und die erste Kategorie ist natürlich Style. Fashion.
3: Heute mal fresher Style. Den Bart, ja, aufgemalt mit Lippenstift.
1: Du hast ein T-Shirt an. Was steht da drauf?
3: Wir singen für dich. Oh, oh, oh.
1: Und du hast halt eine ganz tolle Cap. Da steht drauf Mark Forster Tape. Es ist eine schwarze Snapback. Wer hat da unterschrieben?
3: Ich glaube Mark Forster.
1: Du hast schon einen Bart, aber du hast deinen Bart jetzt extra nochmal eingefärbt.
2: Mit allem Respekt an Marky Mark. Man kommt ja irgendwann mal langsam in ein gewisses Alter, wo etwas grau im Bart vorhanden ist.
1: Style sitzt schon mal. Nächste Kategorie, Aura.
3: Mein Motto ist lässig. Mein Motto ist, ich bin nicht in einer Midlife-Crisis. Aura kriegst du einfach damit, indem du machst, wonach du gehst.
2: So eine Ausstrahlung wie so ein Erzieher aus dem Kindergarten.
1: Aber auch ein bisschen awkward, auch ein bisschen weird.
2: Ja, schon. Da muss ich jetzt nicht drauf achten, das kam von selbst.
1: Marc, du bist es wirklich. Nächste Kategorie. Kategorie Kalenderspruch.
3: Wenn irgendwer sagt, mach's gut, dann sag ich, Marc, mach's besser.
2: Ich würde sagen, Liebe geht durch den Bauch hier.
1: Keine Worte. Keine Worte. Toller Kalenderspruch. Und jetzt die letzte Kategorie.
2: Flash mich nochmal.

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2: Wir haben es kurz nach 4:30.
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2: Der Waldbrand in Jüterbog hat sich stark ausgebreitet. Mittlerweile hat er sich auf eine Fläche von 113 Hektar ausgedehnt und es wird damit gerechnet, dass sich das Feuer noch weiter ausbreitet. In der Gedenkstätte Ravensbrück in Oberhavel ist an die Befreiung des Frauenkonzentrationslagers vor 81 Jahren erinnert worden. Brandenburgs Kulturministerin Schüle erinnerte daran, sich einzumischen, wenn Menschen ausgegrenzt oder bedroht werden. Fußball-Zweitligist Hertha BSC hat in Magdeburg 0:1 verloren. In der dritten Liga hat der FC Energie Cottbus 1:2 in Duisburg verloren, aber Tabellenrang 2 knapp verteidigt. 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
2: Es ist wirklich schön, also anders kann man es nicht sagen. Ab und zu auch mal ein bisschen bewölkt, damit ihr nicht die ganze Zeit die Sonne auf der Haut geballert bekommt. Aber ansonsten ist es wirklich das ultimative Sommerwetter. Wir haben es manifestiert, Freunde. Et voilà, da ist es also. Wirklich krass im Sendegelände. In Berlin haben wir momentan um die 28 Grad und in Brandenburg sogar teilweise knapp 30.
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2: A9 Berlin Richtung Leipzig zwischen Nimeck und Kleinmerzens. Da habt ihr Stau wegen einer Baustelle, knapp 20 Minuten. Und der ultimative Horrorstau des Tages auf der A12 Frankfurt-Oder Richtung Berlin. Und zwar zwischen Briesen und Fürstenwalde West. 90 Minuten braucht ihr hier. Und wenn ihr Richtung Frankfurt-Oder unterwegs seid, zwischen Storkow und Fürstenwalde Ost, da haben wir ein Problem mit einem kaputten Auto. Ja, das steht da rum und sorgt auch für Stau. Aktuell nur verkraftbare 10 Minuten. Zum Stadtverkehr Berlin, Gropiusstadt. Wegen einer Laufveranstaltung ist die Liebschitzallee in beiden Richtungen bis knapp 17 Uhr gesperrt, also noch eine halbe Stunde zwischen Fritz-Erle-Allee und Rudower Straße. Und dann kommt da ab 17 Uhr soweit der Plan wieder gut voran. Bei der S-Bahn wird weiterhin gebaut. Deshalb folgende Info: Bis Betriebsschluss fahren ersatzweise Busse, und zwar für die Ringbahn zwischen Schönhauser Allee und Greifswalder Straße und auch für die S2 zwischen Blankenfelde und Priesterweg. Viel Geduld und eine gute Fahrt euch.
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2: Holger hier, 16.34 Uhr ist es. Ich weiß nicht, wie ihr so tickt und ob ihr euch leicht influenzen lasst von irgendwelchen Influencern, Promis, Sportlern und so weiter, wenn die euch gewisse Produkte auf Social Media präsentieren und sagen, das ist so geil, beste aller Zeiten, kauft das unbedingt, müsst ihr haben zu Hause bei euch in der Küche, im Schlafzimmer, zwischen den Beinen oder wo auch immer. Dua Lipa, die macht das auch, allerdings mit etwas anderem, und zwar mit Büchern. Die hat nämlich ihren eigenen Buchclub, der heißt Service 95 Book Club with Dua Lipa. Hat tatsächlich einfach mal 408.000 Mitglieder, also Follower auf Instagram, und da stellt sie wirklich regelmäßig Bücher vor, die sie selber gerne gelesen hat und die sie weiterempfiehlt. Also checkt es gerne mal, falls ihr ein bisschen Inspiration braucht. Dua Lipa gibt es auf jeden Fall gleich bei uns mit Two Hearts, direkt nach Shabuse mit Miles Smith zusammen. 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

0: Two Hearts von Daniel Harr mit Dua Lipa zusammen auf Fritz, 16.40 Uhr am Sonntag. Das ist wirklich eine richtig krasse Zahl. Fast 1 Million Schulstunden fallen pro Woche alleine bei uns in Deutschland zusammengerechnet aus. Pro Woche 1 Million Schulstunden, das ist schon wirklich heftig. Manche freuen sich natürlich darüber und schmeißen mit den Schulheftern durch die Gegend und denken sich so, geil, Jackpot. Aber wenn wir wirklich mal aufrichtig sind, Freistunden nutzen wir tendenziell ja nicht immer so wirklich sinnvoll. Ja, zwinker, zwinker, ihr wisst es ganz genau. Von daher ist auf jeden Fall das, was Live-Teachers machen, wirklich absolut genial. Live-Teachers ist im Grunde eine App, die Unterrichtsausfälle füllt und kompensiert. Ja, da kann sich zum Beispiel eure Schule direkt sogar spontan am selben Tag melden und dann kümmern sich Ehrenamtliche darum, dass ihr was lernt. Die machen das aber nicht so ganz klassisch mit eben klassischem Unterricht, sondern mit lebensnahen Inhalten aus der Praxis. Ja, da kann es zum Beispiel um Bewerbungen gehen, wie ihr die richtig schreibt, um Finanzen, Fake News, wie ihr die erkennt, oder aber auch zum Beispiel, wie künstliche Intelligenz eigentlich so grundsätzlich funktioniert. Und diese Themen, die kommen dann auch wirklich echt gut an.
1: Die Stunde hat mir jetzt generell einfach sehr gut gefallen, weil ich wusste gar nicht so viel über künstliche Intelligenz und einfach auch zum Beispiel, dass wir auch die künstliche Intelligenz trainieren durch diesen Test, wo wir angeben, ob wir jetzt ein Roboter sind oder nicht.
2: Ein bisschen Wissen sich zu ergattern bei diesen Stunden ist halt, finde ich, immer cool.
0: Ja, und das Geile ist, es kann tatsächlich auch digital stattfinden. Inzwischen machen da super viele Schulen schon mit, insgesamt so um die 500 deutschlandweit. Und wenn ihr euch denkt, geil, fände ich bei uns in der Schule auch irgendwie cool, wenn da Leutchen so rumkommen und uns coole, spannende Dinge beibringen in der Freistunde, ja, dann nehmt dieses Angebot gerne wahr, geht vielleicht zu eurem Lieblingslehrer oder direkt zum Rektor, knallt den euer Smartphone auf den Tisch und stellt den Live Teach Us vor. Und dann könnt ihr die anderen Sachen, die so anstehen, wie, weiß ich nicht, mit Popel durch die Gegend schnipsen oder SMS an Schwarm schicken, könnt ihr auch nach der Schule noch machen. So ist nicht. Dafür ist dann noch genug Zeit. Das könnt ihr mir aber glauben. Beyoncé, Texas Hold'em gibt's jetzt hier bei uns auf Fritz. Schönen Sonntag euch.

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0: unserer Reihe Sätze kurz vor der Notaufnahme. Jetzt!
1: Na klar kann man das noch essen. Gib mal her.
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0: Das ist Bam Bams Jay mit Sänger Boki, übrigens von der Band Clock Clock. Mit Gefährlich hier bei uns auf Fritz. Am 4. September kommt ihr neues Album übrigens raus. Haus im Meer hat es angekündigt. Und dann gibt es auch noch eine Tour, die 15 Konzerte umfasst. Krass, freuen wir uns auch sehr. Weiter geht's mit unserem Freund und Helfer. Und ich meine damit jetzt nicht die Polizei. Dieser Freund und Helfer, der hilft uns, wenn wir das Gefühl haben, ein bisschen dumm zu sein. Nein, das ist auch nicht der Nachhilfelehrer. Und er ist on top auch noch 24 Stunden erreichbar auf unserem Smartphone. Dieser Freund heißt natürlich ChatGPT. Dem können wir wirklich alles anvertrauen, machen viele ja auch. Es gibt aktuell eine sehr spannende Umfrage der Deutschen Depressionshilfe und die zeigt, KI ist vor allem auch bei Menschen mit Depressionen sehr, sehr beliebt. Deutschlandweit wurden Menschen zwischen 18 und 35 befragt, die Depressionen haben. Und ein Drittel der Befragten hat Chatty genutzt und 85% haben dann sogar gesagt, das Gespräch hat ihnen wirklich geholfen. Der Chef der Deutschen Depressionshilfe, Ulrich Hegel, sagt, hey, das ist auf jeden Fall grundsätzlich sehr schön, aber KI darf natürlich nicht langfristig der einzige Ansprechpartner sein.
1: Aber wir wissen zu wenig über die Risiken. Denn es gab auch nicht wenige, die gesagt haben, dass es danach auch zu einer Verstärkung von finsteren Gedanken gekommen ist. Es passiert auch bei der richtigen Psychotherapie. Ob es hier häufiger ist bei ChatGPT und solchen Programmen, das wissen wir bisher nicht.
0: Ja, krasserweise ist es so, dass die Hälfte der Befragten, die sich quasi selbst mit ChatGPT therapieren, sagen, dass nach dem Gespräch mit ChatGPT durchaus negative Gedanken oder auch teilweise Emotionen hochgekommen sind. Und gleichzeitig ist das Vertrauen in KI aber echt groß. Also, denn mehr als die Hälfte sagt, dass ChatGPT genauso gut wie ihr Therapeut oder sogar besser sei. Ulrich Hegel, der erklärt das so.
1: Die haben sich weniger unter Druck gesetzt gefühlt. Sie haben das als verständnisvoll erlebt. Ich denke, eine wichtige Rolle spielt, dass man, wenn man einem Menschen gegenüber sitzt, dann doch einen gewissen Druck verspürt, vielleicht hier beurteilt zu werden oder verurteilt zu werden.
0: Ja, ChatGPT neigt halt auch dazu, uns zu bestärken, uns ein gutes Gefühl zu geben. Und da ist halt ja manchmal auch so die Frage, okay, ist es überhaupt richtig so? Denn manchmal, gerade so bei Depressionsbehandlung, kann es auch echt wichtig und richtig sein, Druck zu haben.
1: Wenn jemand vielleicht nicht mehr ganz so schwer depressiv ist, dann ist ja auch eine Aufgabe der Psychotherapie, dass man mit dem Menschen nicht nach dem Munde redet, sondern dass man auch mal sagt, es wäre jetzt gut, wenn sie das oder jenes machen würde. Und das ist natürlich dann etwas, was Menschen auch als unter Druck gesetzt erleben können.
0: Das sagt Ulrich Hegel, Leiter der Deutschen Depressionshilfe. Er findet, dass KI echt Potenzial hat und vor allem Betroffenen helfen kann, die auf einen Therapieplatz warten, aber eben nicht auf ewig, sondern eben temporär. KI kann halt auch echte Experten zumindest noch nicht komplett ersetzen. Falls ihr jemanden kennt, der Depressionen hat oder ihr vielleicht selbst betroffen seid, auf fritz.de/Hilfe, da haben wir für euch erste Anlauf- und auch Hilfestellen zusammengestellt. DJ Snake, Selena Gomez gleich mit Taki Taki hier auf Fritz, davor Holly Hammerstone, To Love Somebody.

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2: Habt einen entspannten Sonntag auf dem Gütermarkt im Zentrum für Kunst und Urbanistik im ZKU in Berlin-Moabit. Heute ist das Special Season Start. Schlendert vorbei an Vintage-Schätzen, lokalen Kunstwerken und Live-Mucke. Season-Eröffnung vom Gütermarkt heute im ZKU in Moabit. Das Ganze geht von 11 bis 19 Uhr und der Eintritt ist frei.
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5: Schön, dass ihr auf Fritz gelandet seid. Tolga hier, wir haben es 2:05 und hier geht's gleich weiter mit Cat's Eye, Pinky Up, Lil Uzi Vert, What You Sayin' habe ich auch für euch und zwar überraschenderweise genau jetzt hier bei uns in der Playlist. Und ansonsten bleibt mir noch übrig, euch eine schöne Zeit zu wünschen. Mensch, das ist ein toller Sonntag. Genießt das schöne Wetter, habt ein tolles Leben, auch beruflich weiterhin alles Gute und bis gleich hier wieder auf Fritz.

0: Der scheppert auch gut, ziemlich gut rein, oder? Cat's Eye, hier neu bei uns auf Fritz mit Pinky Up. Wenn ich Sport machen würde, würde ich sagen, zu dem Song kann man, glaube ich, gut auf dem Laufband rennen oder draußen joggen. Aber da das nicht so ist, höre ich den Song halt hier mit euch zusammen auf Fritz, während ich stehe immerhin. Da verbrennt man ja auch mehr Kalorien als im Sitzen übrigens. Nur mal so als Info. 7:05 am Sonntag. Für manche ist unsere Fritz-Gästeliste besser als Geburtstag, habe ich mal gehört. Weihnachten und sogar Gehaltsüberweisung zugleich. Also eins kann ich euch sagen, unser Hörer Alex, der ist auch heute am Sonntag noch extrem geflasht.
1: Hallo ihr Lieben, ich habe vorgestern bei euch Rosalia-Tickets gewonnen und ich muss sagen, dieses Konzert war unglaublich, hätte noch viel länger gehen können und ich wollte mich einfach nochmal tierisch bedanken bei euch für diese einmalige Gelegenheit. In diesem Sinne, muchas gracias.
0: Ja, haben wir doch sehr gerne gemacht. Wir nehmen euch ja immer wieder regelmäßig mit zu den wirklich krassesten Konzerten. Ihr geht mit Fritz zu Festivals, alles mit unserer Fritz-Gästeliste. Und vorgestern, am 1. Mai, war Rosalia das ultimative Highlight bei uns in der Hauptstadt in Berlin. Und meine Kollegin Antonia Kienast befindet sich gefühlt auch heute noch immer so ein bisschen wie in einem Paralleluniversum. Zumindest verhält sie sich so.
2: Im Tütü kommt Rosalia als Ballerina auf die Bühne. Und dann geht es los. Ab da nur noch Gänsehaut. Ich hab geheult, ihr habt geheult.
3: Unglaublich gut.
4: Als hätte ich einen Kurztrip nach Südamerika und danach ins Berghain hingelegt.
5: Es war wunderbar, es war traumhaft, es war wunderschön. Ihre Stimme ist unglaublich.
2: In der Mitte der Halle war einfach ein komplettes Orchester aufgebaut, das sie begleitet hat. Und dann ballert auch schon relativ früh der Song durch die Halle, auf den ganz Berlin gewartet hat. Berghain.
6: Ich meine, sie hat den Geist des Clubs verstanden und sie ihn auf die Bühne gebracht, was eigentlich unmöglich ist, aber sie hat es geschafft.
2: Oper trifft auf Techno, das Publikum eskaliert komplett und ab da wird es immer wilder. Krasse Tanzchoreos, Outfitwechsel, zwischendurch wird ein Glas Weißwein auf der Bühne geäxt, ein riesiges Weihrauchpendel schwingt durch die Halle, mal knallt der Bass, mal wird es ganz ruhig und emotional. Zwischendurch plaudert Rosalia mit der Menge auf Deutsch, auf Englisch, auf Spanisch und ist dabei selbst voll ergriffen.
4: Es war, als würde man einem Gemälde beim Singen und beim Tanzen zuhören.
2: Ey, wirklich, wenn das Oper und Ballett sind, dann will ich nur noch das jeden Abend. Looking at you, Timothy Chalamet. Auf dass mein Insta-Feed nur noch so klingt. Da gehe ich mit. Hasta la próxima. Bis zum nächsten Mal, Rosalia. It's

0: Kammerfett, Josh Gigant mit The One, hier bei uns auf Fritz. Weiter geht's mit einem Berliner Rapper, der uns vielleicht einmal beibringen kann, wie man richtig gut manifestiert. Sam Payne, der nämlich, der kann uns mal sagen, wie man manifestiert. Der hat ja damals als Kind bei DSDS Kids mitgemacht, dort Crow Song performt. Dann 2015, also vor knapp 11 Jahren, war er bei The Voice Kids. Dort hat er auch mit einem Crow Song wirklich gepunktet, ist quasi bis ins Finale gekommen mit diesem Crow Track. Und Jahre später, Cut, hat er sogar ein Feature mit Crow aufgenommen, bei dem Song Tempo mit Bad Chief zusammen. Also das ist mal krass, ne? Also so random. Mit dem Künstler zusammenarbeiten, dessen Mucke ihr mal beim Casting gesungen habt, das ist, glaube ich, schon echt Next Level, was so Manifestieren angeht. Und wer ihn mal live sehen will, der kann das hoffentlich machen. Also ich sag mal so, das Album kommt ja raus, irgendwann jetzt dieses Jahr. Wann? Weiß man noch nicht. Wird die Debütplatte dann auch. Und uns hat er mal verraten zu seinem neuen Song über So einfach, was ihn da so bewegt hat.
1: Es gab doch jetzt so komische Sommerandeutungstage, wo auf einmal die Sonne draußen war, alle waren richtig gut gelaunt und ich hatte den Song ready und ich war so, das ist er jetzt. Und dann, als am Freitag rausgekommen ist, kamen so wieder langsam die Wolken raus und der Regen. Ich war so, okay, war nicht geplant, aber ey, ich bin ja guter Dinge, dass die Sonne bald wieder rauskommt.
0: Ja, und wisst ihr was, sie ist rausgekommen. Sie war gestern da, vorgestern, heute, an jedem Tag ehrlicherweise, man hat sie nur nicht immer gesehen. Sam Payne jetzt mit seiner neuen Single So einfach, hier bei uns auf Fritz.
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0: Und dann gibt es halt auch noch so Orte in der Hauptstadt, die sind richtig laut. Ja, oh, so richtig maximal unangenehm. Und trotzdem leben da ja Menschen. Ne? Also manche von uns wohnen an so Dauerbaustellen, Autobahnen, direkt an den S-Bahn-Gleisen. Das ist natürlich eine wirklich intensive Soundkulisse, vorsichtig formuliert. Meine Kollegin Jule Lippig, die war an der Station Messe Nord unterwegs und hat da ganz sponti bei Bea geklingelt, um einfach mal herauszufinden, ey, wie lässt es sich hier eigentlich so leben?
1: Bea, erstmal richtig cool, dass du mich reingelassen hast. Wir sind ja hier direkt an der S-Bahn und an der Autobahn. Draußen, wenn ich vom Haus stehe, ist es schon sehr laut. Hier im Flur bei dir höre ich jetzt erstmal nichts.
2: Ja, wir haben zum Glück nur ein Zimmer, was in Richtung S-Bahn und Autobahn geht. Und die anderen Zimmer sind schön in den Hinterhof gelegen. Von daher geht's, aber das können wir uns auch gerne mal anhören.
1: Was für ein Zimmer ist das?
2: Das ist tatsächlich unser Arbeitszimmer und unser Gästezimmer.
1: Und du hast schon das Fenster geöffnet. Ich halte mal das Mikro raus. Hier ist jetzt auch gerade keine S-Bahn, aber die Autobahn hört man auf jeden Fall schon doll.
2: Vielleicht kommt ja gleich eine S-Bahn, das hört man dann schon sehr, sehr doll. Durchsagen wie, es verspätet sich hier aufgrund vom Polizeieinsatz.
1: Jetzt kommt halt auch gerade die S-Bahn an. Boah, fängt man da nicht irgendwann an, davon zu träumen, von diesen Durchsagen, von dem Piepen der Türen?
2: Ehrlicherweise, ich habe auch gerade darüber nachgedacht. Ich glaube, ich habe es schon so ein bisschen rausgefiltert. Also ich höre es, glaube ich, nicht mehr so extrem, wie du es jetzt hörst.
1: Wie ist es denn, wenn wir jetzt die Fenster schließen? Jetzt ist es noch offen. Und jetzt machen wir zu. Kurzer Check. Ja, es ist wirklich sehr leise. Also man hört wirklich gar nichts.
2: Also sagen uns auch die Gäste, die hier schlafen. Wir haben ja zum Glück unser Schlafzimmer zum Hinterhof raus. Aber hier soll es tatsächlich, wenn die Fenster zu sind, auch total in Ordnung sein.
1: Glück gehabt.
2: Ja, danke schön.
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2: 17.32 Uhr.
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2: Der Waldbrand in Jüterbock hat sich stark ausgebreitet. Mittlerweile hat er sich auf eine Fläche von 113 Hektar ausgedehnt und es wird damit gerechnet, dass sich das Feuer noch weiter ausbreitet. In Berlin-Köpenick sind 5 Fahrgäste beim Unfall mit einem BVG-Bus verletzt worden. Eine Frau sei gestürzt und mit Blutungen im Gesicht ins Krankenhaus gekommen. 4 weitere Personen wurden vor Ort versorgt. Fußball-Zweitligist Hertha BSC hat in Magdeburg 0:1 verloren. In der dritten Liga hat der FC Energie Cottbus 1:2 in Duisburg verloren, aber Tabellenrang 2 knapp verteidigt. 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
2: Ach, ich hab's ja vorhin schon gesagt, wenn Menschen in Berlin lächeln, muss was ganz Besonderes passiert sein. Und heute ist Folgendes passiert. Gutes Wetter, die Sonne scheint, die Temperaturen sind geil. Wir können endlich mal wieder in kurzen Sachen vor die Tür. Ja, selbst Berliner kriegen dann ein kleines Lächeln ins Gesicht gezaubert. Das finde ich richtig toll. Heute wirklich grandioses Sommerwetter. In Berlin haben wir aktuell immer noch 28 Grad, in Teilen von Brandenburg sogar bis zu 30.
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2: Die A2 ist in Richtung Magdeburg teilweise gesperrt, zwischen Thesen und Burgzentrum nämlich. Da hat es gekracht und deshalb eben auch der fette Stau. Zusätzlich übrigens auch noch auf der Umfahrung über Burg. Auf der A12 Frankfurt-Oder Richtung Berlin ist der Stau des Tages trauriger Platz 1. Zwischen Briesen und Fürstenwalde-West nämlich 1,5 Stunden braucht ihr hier auf der Strecke. Außerdem auf der A115 Dreieck Nutetal Richtung Dreieck Funkturm zwischen Kleinmachnow und Spanischer Allee-Stau. Verkraftbar verhältnismäßig, ja, so um die 20 Minuten. Zum Stadtverkehr Berlin-Dahlem. Die Königin-Luise-Straße ist in Richtung Grunewaldstraße zwischen Arnim-Allee und Königin-Luise-Platz wegen einer Baustelle bis Mitte Dezember noch gesperrt. Und was Wichtiges zur S-Bahn. Wegen einer Signalstörung gibt es Verspätungen bei den Linien S3, 5, 7, 9 und S75. Außerdem fährt die S5 nur zwischen Strausberg Nord und Mahlsdorf und Warschauer Straße und die S75 nur zwischen Wartenberg und Lichtenberg. Viel Geduld euch und eine gute Fahrt.
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2: Mit Tolga. Einen wunderschönen Sonntag, meine Lieben. Ich hoffe, ihr konntet ihn richtig toll genießen. Vielleicht habt ihr euch auch ein schönes, kaltes Bierchen reingezischt irgendwo. Ja, machen ja viele gerne bei so einem Knallerwetter. Ob mit Alkohol oder alkoholfrei, das ist ja euch überlassen. Ja, fällt mir direkt eine Story ein zu Ed Sheeran. Mega witzig. Da war so ein Typ in einem Pub unterwegs und hat dann das Video im Nachhinein auf Social Media hochgeladen, weil er von seinem Kumpel gefilmt wurde die ganze Zeit. Und er dachte sich so, warum filmt mich mein Kumpel? Also warum filmt er mich da von der Bar aus? Was ist denn da los? Und im Nachhinein hat sich herausgestellt, naja, direkt neben dem Typ stand halt Ed Sheeran und sein Kumpel hat halt beide irgendwie auf die Aufnahme kriegen wollen. Und wirklich ein sehr, sehr sympathisches Video und einfach geil, dass Ed Sheeran so als Weltstar in random Pubs geht in UK, Irland und wo immer er auch unterwegs ist. Richtig guter Typ. Feiere ich sehr. Ed Sheeran gibt's gleich hier bei uns mit Shivers, davor Kygo, Khalid und Griffin. 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

0: Chillers von Ed Sheeran hier bei uns auf Fritz, 17.42 Uhr am Sonntag. Habt ihr manchmal auch das Gefühl, dass ihr das, was andere machen, bestimmt auch gut könntet, vielleicht sogar besser? Also ich habe ja diese selbsternannten Fußballexperten im Freundeskreis, die beim Gucken immer glauben, sie würden entweder besser spielen als die Profis auf dem Rasen oder dass sie die besseren Schiedsrichter wären, potenziell. Ich sag ja mal, Einbildung ist auch eine Bildung auf eine Art. Aber in eurem Fall ist es auf jeden Fall deutlich was anderes, versprochen.
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0: 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Ey, dann kann ich euch nur ermutigen, macht das sehr, sehr gerne. Jeden Freitag darf nämlich einer von euch hier wirklich ran. In dieses Studio rein und dann an diese ganzen Knöpfe und machen, was er sie möchte. Von 19 bis 20 Uhr. Jede Woche Freitag eine ganze Stunde, in der ihr wirklich selbst bestimmt, was passiert. Es läuft eure Musik, die ihr hören wollt, und gesprochen wird auch nur über wirklich Themen, die euch bewegen. Und richtig, richtig cool, ihr könnt das entweder alleine machen, wenn ihr wollt, müsst ihr aber nicht. Wenn ihr nämlich möchtet, könnt ihr jemanden mitbringen. 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
2: Also wir hören quasi auch den jeweils anderen Namen auch.
0: Das ist ja nicht irgendwie sweet, gleichzeitig auch ein bisschen weird, aber schöne Freundschaft auf jeden Fall. Die können sich beide gegenseitig auf die Schulter klopfen. Die eine Stunde haben die wirklich richtig souverän und richtig nice durchgerockt. 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
2: Hallo? Ich bin's, dein Opa.
1: Opa.
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1: Opa.
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1: Seht ihr morgen bei unseren Fritz-Sessions im Binu Baumgart mit Loser. Tickets klären, kosten knapp 14 Euro. Ein paar Dinger sind noch übrig, habe ich mir sagen lassen. Wir freuen uns sehr auf euch. 17.49 Uhr haben wir es. Wenn sie nicht überfüllt ist, ihr einen Sitzplatz kriegt und der dann auch noch mit ein bisschen Glück trocken ist oder auch generell die Leute allgemein was von Körperhygiene verstehen, dann kann so eine Bahnfahrt grundsätzlich auch ganz nett sein, so ist nicht. Aber viele strugglen ja nicht nur drinnen, sondern schon beim Reinkommen. Ja, manchmal gehen da die Türen auf und da passt dann gefühlt nur noch so ein DIN A4-Zettel rein. Aber genau dafür gibt es jetzt also endlich eine sehr vernünftige Lösung von meiner kompetenten Kollegin Jule Lippig.
2: Sie haben den feuchten Kaffeeatem eines fremden Menschen im Ohr? Ihnen steckt regelmäßig ein Ellbogen im Arsch?
3: Ja!
2: Wir haben die Lösung!
4: In den Gang gehen.
2: 2 bis 5 Meter freier Raum im Inneren des Waggons.
5: Was? Wie? Hä?
4: Der Gang.
2: Setzen Sie nun einen Fuß vor den anderen und bewegen Sie sich langsam in Richtung Waggonmitte.
4: Ah!
2: Nun haben Sie keinen Ellbogen mehr im Arsch.
4: Der Gang.
6: Gang, gang.
7: Seitdem ich in den Gang gehe, weine ich erst auf Arbeit.
8: Als ich das erste Mal in dem Gang war, hatte ich Gänsehosen. Vor Glück.
4: Der Gang.
2: Jetzt. Überall da, wo es Gänge gibt.
7: In den Gang gehen.
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krasser Künstler, Alex Warren. Und ich sage ja auch immer wieder und werde nicht müde, das immer wieder auch zu betonen, jedes Mal aufs Neue, wenn er hier bei uns läuft auf Fritz. Einer von wenigen Männern, so von einer Handvoll erlesener Männer, wo ich sage, die dürfen mich auch anschreien. Also es ist ja nie schön, angeschrien zu werden. Grundsätzlich, man kann sich ja auch ganz normal gemäßigt, auch mit gewissem runtergepegeltem Sound, Volume unterhalten. Aber Alex Warren, wenn der schreit, dann ist es schön. Das hat eine Ästhetik in mein Öhrchen drin, liebe ich doch sehr und ihr vielleicht auch. Fever Dream war das von Alex Warren. 17.56 Uhr haben wir es. Hier geht es jetzt weiter mit Roja, Left and Right. Und ich verabschiede mich an dieser Stelle. Jetzt habe ich also vielleicht doch noch die Gelegenheit, ein bisschen die Sonne zu genießen, wenn die Wolken jetzt mal ksch-ksch machen. Also, ich gehe jetzt raus, drücke mir die Däumchen, dass ich noch ein bisschen Sonne abkriege. Mein Name ist Holger. Wir hören uns nächstes Wochenende wieder hier auf Fritz. Bis dahin.

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4: Hallo, hallo zusammen. Ihr hört Fritz und er hört ungehört mit Lukas White an diesem Sonntag. Ich hoffe, euch geht's ganz, ganz fantastisch und ihr habt den 1. Mai alle so ein kleines bisschen überstanden. Ich bin tatsächlich sehr schlau, denn ich bin gar nicht wirklich gerade im Studio. Ihr hört mich gar nicht live, denn ich zeichne das Ganze hier gerade Donnerstag auf. Weil ich weiß tatsächlich, dass ich morgen, also am 1. Mai, komplett dumm gehen werde hier tatsächlich in Berlin. Und ich werde Sonntag nicht in der Lage sein, diese Sendung zu machen. Weil ich weiß nicht, wie es bei euch ist, aber bei mir mit so 22, 23 dauert so ein Kater ganz gerne schon mal so 2-3 Tage. Und dieses Risiko, das gehe ich einfach mal nicht ein. Darum steht der mir noch bevor. Ich hoffe aber, ihr habt das schöne Wetter heute, also am Sonntag. Also, Junge, ich mache hier gerade so Zeitreisen. Ich hoffe, ihr genießt das schöne Wetter heute und habt es ein bisschen genossen. Und jetzt habe ich ganz viele tolle Klänge für euch in den nächsten 2 Stunden am Start, die wir zusammen hören. Ich habe ein paar Songs mitgebracht und wir starten direkt rein mit Drop That von Olivia Rodrigo. Habt ihr mittlerweile wahrscheinlich schon überall ein bisschen gehört, aber den muss ich auch nochmal spielen, weil ich liebe Olivia Rodrigo. Viel Spaß.

Tiny Raisin von Suki Waterhouse haben wir gerade gehört bei Fritz Unerhört Ungehört. Mein Name ist immer noch Lukas White und ich habe ja schon ein paar Mal von meinen Katzen hier erzählt. Und der Kleinste, der ist gerade 7 Monate alt geworden, der hatte jetzt seine Kastration und läuft die ganze Zeit mit seiner Halskrause rum. Und ich muss das erzählen, weil ich gerade ein Bild von meinem Freund geschickt bekommen habe, wie er ganz brav auf dem Tisch sitzt. Oh Gott, er hasst uns so sehr dafür, dass er dieses Ding tragen muss. Es ist super süß. Ihr habt kein Bild vor Augen, aber ihr könnt es euch vorstellen. So ein kleines schwarzes Kätzchen mit ganz großen Augen, das sich anguckt mit so einer Halskrause, weil es sich einfach nicht am Sack lecken darf. muss ich jetzt erzählen. Jetzt habt ihr das gehört. Und wir hören jetzt Lost Your Mind von Benno, weil den Song finde ich auch richtig geil. Den habe ich gerade im Auto auf dem Weg hierher gehört. Und fühle ich. Auf dem

Don't Say That von Rule war das gerade bei Fritz Unerhört und gehört. Mein Name ist immer noch Lukas White. Und den Song habe ich tatsächlich, um euch mal so ein ganz kleines bisschen mit hinter die Kulissen zu nehmen, wie das hier so läuft, wenn ich Songs raussuche. Ich saß da auf Klo, habe dann so ein bisschen so mein Spotify, mein TikTok, meine ganzen Apps durchgeschaut, auf der Suche nach neuer Musik für die Sendung. Und dann war ich gerade im Begriff, die Toilette zu verlassen und aufzustehen. Und da ist mir dieses Meisterwerk von Musik entgegengebracht worden. Und danke an alle Algorithmengötter da draußen, die mir diesen Song reingespielt haben. Liebe ich, finde ich gut. Was ich auch ziemlich gut finde, ich habe das im Herbst ja schon gesagt, ich bin ja totaler Fan von Musik, von Leuten in Flanellhemden und Bärten, die so North Carolina Berge Wandermusik machen. Und der Bürgermeister von Flanellhemdhausen ist ja tatsächlich Noah Kahan. Und darum hören wir jetzt aus seinem letzten Album, beziehungsweise seinem neuen Album, das kam nämlich erst vor ein paar Tagen, hören wir Doors, weil ich den sehr gerne mag. Und da wünsche ich euch jetzt ganz viel Spaß mit. Doors von Noah Kahan.

Sunset Tower von Conan Gray war das gerade bei Fritz Unerhört Ungehört. Mein Name ist Lukas White. Ich hoffe, euch geht's immer noch ganz fantastisch und ihr habt noch ein kleines bisschen Zeit für mich mitgebracht, denn ich habe noch ganz viele Songs für euch am Start, die ich euch unbedingt zeigen möchte. Und den nächsten, das ist ja mittlerweile ein Herzensanliegen. Siovo kennt ihr mittlerweile hier aus den Sendungen, kennt ihr von den Fritz-Sessions, kennt ihr von TikTok, kennt ihr von überall. Der hatte ja in Berlin vor drei oder vier Wochen, glaube ich, ein Konzert. Da war ich und das war bewusstseinsverändernd. Das war unglaublich geil, also wirklich richtig, richtig, richtig nice. Und weil ich seitdem immer noch auf dem Siovo-Trip bin und diesen Siovo-Summer summern lassen werde, werden wir jetzt die Wer zuerst fühlt-Version mit einem spanischen Sänger, ich kann das nicht aussprechen, also ist es Dollar Sign, Euro Sign und noch ein anderes Sign, das ist sein Künstlername. Wer zuerst fühlt auf jeden Fall mit den beiden, mit Siovo und ihm. Viel Spaß.

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1: Ja, was soll ich sagen? I'm Mac loving Siovo. Siovo war das gerade auf jeden Fall mit Wer zuerst fühlt. Und den nächsten Song, den wir hören, das ist ein alter Song. Den habe ich rausgekramt. Und ich weiß nicht, wo ich den gefunden habe und wo der auf einmal herkommt. Aber der bestimmt gerade mein Leben. Weil, jetzt pass auf, wenn ihr gerade im Auto sitzt, dann werdet ihr das fühlen. Falls nicht, dann stellt es euch vor. Ihr sitzt im Auto, so schönen Sonnenuntergang. Ihr habt so eure Fenster offen. Am besten, ihr habt sogar noch ein offenes Verdeck. Das ist jetzt für die extra Krassen unter euch. Und dann hört ihr diesen Refrain im nächsten Song. Sag mir, dass das nicht absolute Vibes in euch auslöst. Wir hören jetzt Pyro oder Pyro von Kings of Leon. Viel Spaß!

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2: Gleich 18.30 Uhr.
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4: Und dabei hat der Sommer noch nicht mal begonnen. Der Waldbrand bei Jüterbock im Kreis Teltow-Fläming hat sich auf eine Fläche von 113 Hektar ausgebreitet und soll sich seit gestern damit mehr als verdoppelt haben. Der Brandenburger Waldbrandschutzbeauftragte sagte dem RBB, dass die Flammen in einigen Bereichen bis an den Brandschutzstreifen herangekommen sind. Ministerpräsident Woidkart heute den Einsatz der Feuerwehrleute beim Waldbrand auf dem ehemaligen Truppenübungsplatz bei Jüterbock gewürdigt. Ja, und zum Glück ist da niemand gestorben. In Neukölln und Schöneberg sind Schüsse gefallen. Ein 17- und ein 25-Jähriger wurde von einem Unbekannten gestern Abend in der Hermannstraße angeschossen. Der 25-Jährige wurde notoperiert und sei außer Lebensgefahr. Das sagte die Polizei. Heute Morgen wurde dann auf ein Café in Schöneberg geschossen. Verletzt wurde da niemand. In beiden Fällen ermittelt jetzt die Berliner Sondereinheit Ferrum. Die soll sich vermehrt Schusswaffengewalt widmen. Vermutlich steht die im Zusammenhang mit Revierkämpfen und Schutz. Geld-Erpressung. In der KZ-Gedenkstätte Ravensbrück wird an diesem Wochenende an die Befreiung vor 81 Jahren erinnert. Bei der Gedenkfeier heute waren auch 4 Überlebende dabei. Eine von ihnen sagte, sie hoffe darauf, dass sich alle Völker miteinander versöhnen, so wie sie sich mit den Deutschen versöhnt habe. Ravensbrück war das zentrale Konzentrationslager der Nationalsozialisten für Frauen aus ganz Europa. Insgesamt waren mehr als 120.000 Menschen dort inhaftiert. Mindestens 28.000 wurden in dem Lager ermordet. Und zum Sport. In der Fußball-Bundesliga hat Mainz 05 2:1 gegen den FC St. Pauli gespielt. In der zweiten Liga hat Hertha BSC in Magdeburg 0:1 verloren. Und in der dritten Liga hat der FC Energie Cottbus 1:2 in Duisburg verloren.
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4: Ja, sommerlich warm ist es bei 24 bis 29 Grad im Fritz-Sende-Gelände. Und bis auf ein paar Wolken immer noch viel Sonne. Ja, und nachts, da kommen dann auch immer mal wieder ein paar mehr Wolken. Vereinzelt kann es da auch einen Schauer geben. Die Tiefstwerte liegen da immer noch bei sommerlichen 15 bis 11 Grad.
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4: Da Vorsicht auf der A10 südlicher Berliner Ring Richtung Dreieckwerder. Zwischen Ludwigsfelde Ost und Ludwigsfelde West, da liegen Spanngurte auf der Fahrbahn. A10 westlicher Berliner Ring Richtung Dreieckhaveland. Zwischen Dreieckwerder und Vöben, Stau an der Baustelle, da braucht er 30 Minuten länger. Und es gibt noch ein paar mehr Staus auf der A12 Frankfurt Richtung Berlin. Zwischen Briesen und Fürstenwalde, da braucht er 1,5 Stunden länger. Und auf der A24 Hamburg Richtung Berlin zwischen Herzsprung und Neuruppin braucht er 30 Minuten länger. Und auf der A115 Dreieck Nutetal Richtung Dreieck Funkturm zwischen Kleinmachnow und Spanischer Allee immerhin nur 10 Minuten länger. Ja, zur S-Bahn im Stadtverkehr Berlin. Nach einer Signalstörung fährt die S75 weiterhin nur zwischen Wartenberg und Lichtenberg. Ja, und nach einem Polizeieinsatz müsst ihr auf den Linien S3, S5, S7 und S9 immer noch mit Verspätungen und Ausfällen rechnen. Da, wo es geht, euch eine gute Fahrt.
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5: Hallo, hier bin ich wieder. Mein Name ist Lukas White und ihr hört Fritz unerhört, ungehört an diesem Sonntag. Hier gibt es die beste Musik. Einmal im Monat stelle ich euch ja meine Lieblingssongs vor. Und wir haben jetzt noch knappe 1,5 Stunden zusammen. Und ich habe auch noch einige Songs für euch mitgebracht. Und falls ihr die erste halbe Sendestunde verpasst haben solltet, dann ist das gar kein Problem. Könnt ihr ganz einfach nachhören in der Fritz-App oder bei ARD Sounds. Da gibt es die ganze Sendung nochmal zum Nachhören und auch die ganzen letzten Sendungen, die ihr hoffentlich nicht verpasst habt. Wie gesagt, einmal im Monat hier. Und ihr könnt euch ausrechnen, was ihr dann eventuell schon verpasst habt. Könntet. Wir machen jetzt direkt weiter mit den nächsten Songs und ich habe jetzt für euch am Start Into the Woods von Gavin und wünsche euch dafür ganz viel Spaß dabei.
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Forget I Exist haben wir gerade gehört von Sam McPherson. Und ich dachte auch, dass ich Forget I Exist, dass ich mich vergesse, dass ich hier mal einen kleinen Rappel bekomme, als ich aus dem Fenster geguckt habe. Denn ich bin mal wieder euer Wetterfrosch und möchte euch nochmal dran erinnern. Ich bin ja jetzt, also ich weiß nicht, wer hier diese Sendung schon von Anfang an hört, wer hier so Fritz Ultra ist. Ich habe ja in der allerersten Sendung erzählt, ich hasse Spazierengehen. Und ich möchte das komplett annullieren. Spazierengehen ist das Allergeilste, was es gibt. Geilste, wo gibt, ich schwöre. Und falls ihr gerade Zeit habt, nicht im Auto sitzt, nicht arbeiten müsst, nicht morgen arbeiten müsst und deshalb im Bett liegt oder auf der Couch sitzt, dann nehmt ihr euch jetzt mal eure Kopfhörerchen, macht euch eure Kopfhörer rein und dann geht ihr eine Runde mit mir und meiner Musik auf dem Ohr eine Runde spazieren. Weil warum denn einfach mal nicht? Das Wetter ist fantastisch, macht mal die Vorhänge auf, lasst ein bisschen Licht rein und der nächste Song, der wird euch tatsächlich motivieren aufzustehen, denn wir hören jetzt Feel It von David. Viel Spaß!

People Watching von Sam Fender haben wir gerade gehört. Bei Fritz und Erhört Ungehört. Mein Name ist Lukas White. Und People Watching ist auf eine nicht weirde Art und Weise übrigens mein allergrößtes Hobby. Also du kannst mich so morgens 9 Uhr an Alexanderplatz setzen und kannst mich dann abends 18 Uhr wieder abholen. Und ich hatte den besten Tag meines Lebens, einfach nur da zu sitzen und Leute zu beobachten. Das macht mir unfassbar viel Spaß. Auch an Flughäfen. Ich habe das letztens wieder gemerkt. Ich war nämlich letzte Woche, das muss ich auch noch erzählen, ganz random in einer... das darf ich noch gar nicht erzählen. Warte mal, wann wird denn diese Sendung ausgestrahlt? Nee, ich erzähl's in der nächsten Sendung. Dann ist das jetzt hier ein Cliffhanger. Ich war auf jeden Fall in Italien für eine Produktion. Und ja, es war ganz toll. Mehr kann ich dazu halt leider nicht sagen. Auf jeden Fall am Flughafen habe ich da auch gesessen, als ich noch auf meine Freunde gewartet habe, mit denen ich zusammen dahin geflogen bin. Und ich habe wirklich einfach nur mal Leute beobachtet, was die so machen, wie die so, sind die gestresst, sind die vielleicht zu früh zum Flughafen gekommen, zu spät zum Flughafen gekommen, wie sind so deren Launen, wie sind so die Streits untereinander. Und auch beim Rückflug irgendwelche Leute gesehen, die da in Mülltonnen kotzen. Also die haben einen ganz anderen Italienurlaub erlebt als ich. Und keine Ahnung, People Watching, das ist mein Hobby, das macht mir Spaß. Und was mir auch Spaß macht, ist tanzen zu dem nächsten Song. Ich würde tanzen zu diesem Song, aber jetzt nicht hier im Studio. Again and Again hören wir jetzt auf jeden Fall von Elfie Jukes und viel Spaß an dieser Stelle damit.

Cassette von Daniel Lax haben wir gerade gehört bei Fritz Unerhört und gehört. Mein Name ist Lukas White und Lukas White weiß nicht, wie er das so lange für sich behalten konnte und nicht mit euch drüber reden konnte. Denn die neue Staffel Euphoria ist ja draußen und Euphoria war damals mein Leben. Also ich weiß nicht, wer von euch da relaten kann, aber das war wirklich mein Leben. Ich wollte dieses Glitzergesicht, ich wollte dieses Highschool-Leben, ich wollte dieses mysteriöse, keine Ahnung, ich wollte das sein. Ich bin in die Schule gekommen und habe mich wirklich, das hat mein Leben verändert. Ich habe diese Serie durchgebinged, bin dann in die Schule gegangen und habe mich wirklich gefühlt wie eine veränderte Person und war so mysterious and cool und ja, keine Ahnung, Todescringe auch leider. Aber die neue Staffel, die löst ja nicht in jedem gute Gefühle aus. Also die einen sagen ja, die anderen sagen nein. Ich finde ja, es ist ein komplett anderer Vibe, es hat nichts mehr mit Highschool und so zu tun, aber es holt mich trotzdem komplett ab. Aber Euphoria war ja schon immer so ein kleines bisschen over the top. Keine Ahnung, bevor ich mich jetzt hier in Rage rede, spiele ich einfach einen Song und zwar aus Staffel 1, ihr wisst das. 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

Drag Path von den 21 Pilots war das gerade bei 24 Tim is crazy. Bei Fritz oder hört ungehört. Mein Name ist Lukas White und ich kann mich noch genau daran erinnern, 21 Pilots, das war damals mein allererstes Festival. Das war auf dem Lollapalooza in Berlin und da, ich komme gerade auf 24 Tim nicht klar, wie das aus mir raus wollte. Da war ich, genau, erstes Festival Lollapalooza Berlin und da hat 21 Pilots gespielt und ich kann mich noch genau daran erinnern, das war so ein einschneidendes Erlebnis. Ich war in meinen ersten Moshpits mit so 16 Jahren auf der Bühne, hat ein Auto gebrannt und es war also übelst die Rockstimmung und ich war eigentlich nie so ein krasser 21 Pilots Fan, außer so die Songs, die man kennt, irgendwie so gut für uns alle, dass ich gerade einen Blackout habe und das nicht mitsingen kann, aber genau das war so mein Basis-Grundwissen von 21 Pilots und danach bin ich ein übelster Hardcore-Fan geworden, habe auch dann in der Schule so getan, als wäre ich schon immer so Fan, und, ja, das ist schon immer meine Lieblingsband und das war dann meine Personality für so 3 Monate, war aber gut, muss ich sagen. Naja, wir hören jetzt auf jeden Fall Oysters in My Pocket von Royal Otis und dabei wünsche ich euch auch ganz viel Spaß.

Girls haben wir gerade gehört, bei Fritz unerhört ungehört. Mein Name ist Lukas White und Girls hatten wir in dieser Sendung mal wieder zu wenig. Es ist mal wieder zu wenig gewesen, aber ich schwöre, ich achte eigentlich immer darauf, dass ich so ein bisschen so ein ausgeglichenes Verhältnis habe von so Female Artists und so Male Artists, aber in dieser Sendung sind irgendwie mehr Male Artists gerutscht. Aber da kommt ihr tatsächlich ins Spiel, denn ihr könnt natürlich auch immer Musik vorschlagen, die ich hier mit in die Sendung nehmen soll. Schreibt mir gerne auf fritz-offiziell auf Instagram oder auf itslukaswhite auf Instagram. Da könnt ihr mir gerne Songs schicken, von denen ihr der Meinung seid, ey, absolut unerhört, ungehört, das verdient ein kleines bisschen mehr Aufmerksamkeit. Und vielleicht schlummert da draußen ja auch ein Artist oder eine Artistin von euch. Und ihr habt noch unreleased Songs oder sogar released Songs und ihr findet, eure Songs verdienen mehr Aufmerksamkeit. Na, dann schickt die doch gerne mal rum. Schickt eine kleine Audio dazu, sagt ein bisschen was über euch und dann landen die vielleicht in der nächsten Sendung. Und ich habe ja vorhin schon ein kleines bisschen von so Rockmusik und so 21 Pilots und so geredet. Und wer auch sehr rockig ist, und die habe ich auch schon ein paar Mal gespielt, ist die liebe Nevena. Ich liebe Nevena wirklich über alles. Mit ihr Karaoke singen gehen ist wirklich das... Das macht was mit einem. Erstmal, weil sie unglaublich gut, sie performt, sie singt fantastisch, aber man fühlt sich danach auch richtig beschissen, weil man muss ja danach ihr auch auf die Bühne und dann versuche ich da meinen griechischen Wein von Udo Jürgens rauszuhauen, während sie da irgendwie Dua Lipa gerade rasiert hat, komplett. Und wir hören jetzt auf jeden Fall So vergeht die Zeit von ihr, von Nevena. Viel Spaß. Willkommen.

Ready to Go von Colony House haben wir gerade gehört bei Fritz Unerhört Ungehört. Und ihr habt gemerkt, ich habe euch gerade 3 Songs auf einmal gespielt, weil ich wollte euch gönnen. Ich wollte euch eine Pause von mir gönnen. Ich wollte aber auch, und da muss ich euch ganz ehrlich sagen, ich habe mir so ein paar Themen für die Sendung vorbereitet, aber ich vergesse immer, dass ich in so Double Speed rede und dass ich dann nach alle Themen irgendwie in der ersten Sendestunde schon abgerappt habe. Darum, es wird langsam dünn. Es wird langsam dünn und ich muss mir jetzt hier wie so ein Magier so Themen noch aus dem Hut ziehen, mit denen ich hier euch noch volllabern kann, weil ich dachte, dass ich ein kleines bisschen mehr darüber rede. Aber auf jeden Fall können wir ein kleines bisschen über den nächsten Song reden, den ich euch spiele. Und zwar ist das God Needs the Devil von Jonah Kagan. Den habe ich, ich glaube vor 6 Monaten schon mal gespielt und danach nie wieder. Danach ist der untergetaucht und ist nie wieder rausgekommen. Und ich finde, das ist eine Schande. Das ist eine Schande, weil dieser Song verdient auch mehr gehört zu werden. Der ist unerhört, ungehört und daran ändern wir jetzt was. God Needs the Devil von Jonah Kagan. Viel Spaß.

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3: 19:30 Uhr.
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5: Ja, wenn es warm wird, dann brennt der Wald wie Zunder. Das merkt man auf dem ehemaligen Truppenübungsplatz bei Jüterbock. Da hat sich der Waldbrand heute weiter ausgeweitet. Der Brandenburger Waldbrandschutzbeauftragte hat im RBB 24 Inforadio gesagt, dass inzwischen eine Fläche von 113 Hektar betroffen sind. Das entspricht etwa 160 Fußballfeldern. Weil am Boden noch alte Munition liegt, kann die Feuerwehr dann nicht direkt löschen. Innerhalb des Schutzstreifens sollen die Flammen dann von alleine ausgehen. Die Berliner Stadtmission fordert mehr Hilfsangebote für Obdach- und Wohnungslose in Berlin. Unter anderem würden in der Bahnhofsmission am Zoo täglich 600 Hilfsbedürftige betreut, sagte eine Sprecherin RBB 24. Für deren Betreuung sei aber nicht die Deutsche Bahn zuständig, sondern der Senat und auch die Bezirke. Seit Freitag gilt am Bahnhof Zoo und am Ostbahnhof ein Alkoholverbot. Die Bahn will mit der Maßnahme für mehr Sauberkeit und ein besseres Sicherheitsempfinden sorgen. Ja, und wir bleiben an den Bahnhöfen. Die sind in Deutschland für Reisende offenbar etwas sicherer geworden. Das geht aus der polizeilichen Kriminalstatistik hervor, sagt der Interessensverband Allianz pro Schiene. Im vergangenen Jahr wurden demnach rund 169.000 Straftaten registriert und damit 6% weniger als im Vergleich zum Vorjahr. Gleichzeitig hat es aber deutlich mehr Angriffe auf Bahnbeschäftigte gegeben. Da liegt der Anstieg bei etwa 11%. Ja, und wir kommen zum Sport. Die Eisbären Berlin sind zum 12. Mal deutscher Eishockeymeister. Die Berliner haben sich heute in Mannheim 4:1 durchgesetzt und damit auch die Finalserie mit 4:1 für sich entschieden. Und wir gucken mal zur Bundesliga. Da hat Mainz 2:1 gegen den FC St. Pauli gespielt und davon profitiert auch Union Berlin. Die Köpenicker können nämlich nach dem Sieg der Mainzer nicht mehr direkt absteigen. So, gerade spielt noch Mönchengladbach gegen Dortmund. Die sind in den letzten Zügen des Spiels und da steht es kurz vor Schluss 1:0 für Mönchengladbach. In der zweiten Liga hat Hertha BSC in Magdeburg 0:1 verloren und in der dritten Liga hat der FC Energie Cottbus 1:2 in Duisburg verloren.
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5: Ja, hier und da guckt vielleicht nochmal die Sonne ein bisschen durch. Ansonsten immer mehr Wolken am Himmel und das nach einem gefühlten Sommertag. Da sind es immer noch 23 bis 26 Grad im Fritz-Sendegelände. Ja, und heute Nacht, da bleiben uns die Wolken erhalten und können vereinzelt auch mal einen Schauer mitbringen. Die Temperaturen gehen dann auf 15 bis 11 Grad runter.
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5: Da schauen wir auf den A10 westlicher Berliner Ring Richtung Dreieckhaveland. Zwischen Dreieckwerder und Vöben Stau an der Baustelle. Dauert es 10 Minuten mehr. Und es gibt noch ein paar mehr Staus für euch. Auf der A12 Frankfurt-Oder Richtung Berlin. Da braucht ihr starke Nerven zwischen Briesen und Fürstenwalde West. Da steht er 2 Stunden im Stau. Und auf der A24 Hamburg Richtung Berlin zwischen Herzsprung und Neuruppin 10 Minuten länger. Und außerdem auf der A115 Dreieck-Nutetal Richtung Dreieck-Funkturm zwischen Kleinmachnow und Spanischallee auch nur, immerhin nur 10 Minuten länger. So, beim Stadtverkehr Berlin. Da gibt es Aktuelles zur S-Bahn nach einem Polizeieinsatz. Dann müsst ihr auf den Linien S3, 5, 7 und 9 noch mit Verspätungen und Ausfällen rechnen. Da, wo es geht euch, eine gute Fahrt.
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6: Hallihallo, Hallöchen. Hier bin ich.

0: Play It Safe haben wir gerade gehört, bei Fritz Unerhört Ungehört. Mein Name ist Lukas White. Und was wäre dieser Sendung wert, wenn ich hier nicht meine Freunde, Bekannte, entfernte Verwandte ein kleines bisschen supporten könnte? Und der nächste, das ist, Freund ist weit hergeholt. Man kennt sich, aber ich mag ihn sehr gerne und ich mag seine Musik sehr gerne. Und darum hören wir jetzt von Egon Werler noch eine Runde, immer weiter. Viel Spaß.
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Yours Forever, Fun Picture This war das gerade bei Fritz und Erhört Ungehört. Mein Name ist Lukas White und ich habe schon wieder Hunger langsam. Ich möchte gleich nach Hause und ich glaube, ich mache mir heute irgendwas Geiles, Pizzaiges. Also mit was Geiles machen meine ich mache mein Tiefkühlfach auf, nehme die Pizza raus, packe sie aus der Plastiktüte und werde sie in meinen, nicht mal in den Ofen, ich werde sie in den Airfryer werfen, durchbrechen und einfach, einfach reinhauen. Und dann wird vielleicht sogar noch ein kleiner Spaziergang gemacht. Und wir hören jetzt auf jeden Fall noch eine Runde Wild Guess in der Saloon-Version von Rule. Ist ein bisschen die ruhigere Version davon. Gefällt mir ein bisschen besser als das Original. Und ich wünsche euch dafür jetzt viel Spaß.

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1: Räuber von Sophie war das gerade bei Fritz Unerhört Ungehört. Und diese Sendung ist jetzt tatsächlich auch mal zu Ende. Ich werde jetzt hier gleich nach Hause gehen, mir meine Pizza reinhauen. Und ja, ich wünsche euch einen ganz, ganz süßen Abend. Schön, dass ihr dabei wart. Falls ihr Bock habt, freue ich mich natürlich, wenn ihr das nächste Mal wieder einschaltet. Immer der erste Sonntag im Monat. Und ich sag's noch ein drittes Mal für alle, die es verpasst haben. Falls ihr die Sendung nachhören möchtet oder alle anderen Sendungen nachhören möchtet, in der Fritz-App oder in der ARD-Sounds-App könnt ihr alles ganz entspannt nachhören. Falls ihr eine Katze oder einen Hund habt, dann sagt dem ganz lieb Hi von mir. Grüßt eure Eltern, eure Familie. Und wir spielen dann jetzt eine Runde Save You the Trouble von MC4D. Und Gavin, den hatten wir heute auch schon mal. Wie toll. Viel Spaß!

0: Es ist 2:20 Uhr.
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0: Das ist Bennett. Kammerflimmer.

gutes Händchen zum Beats bauen, finde ich. Mittlerweile macht er das allerdings nicht nur alleine, sondern auch mit anderen Leuten zusammen. Bennett ist das Kammerflimmern und dass er sich nicht aus dem Zimmer raustraut, das hat hier natürlich mit der mit den, sagen wir mal, Sinneseindrücken zu tun, die er sich zugelegt hat über den Zug, den er ganz am Anfang genommen hat. Aber ansonsten hat er schon auch erzählt, dass er eher lieber allein gearbeitet hat eine ganz lange Zeit und sich erst spät rausgetraut hat, wirklich mit anderen Leuten zusammenzuarbeiten. Aber zum Glück ist das inzwischen passiert und jetzt hat er auch Anschluss an die Szene in Kassel gefunden, ist allerdings mit einem Bein schon halb in der Popakademie, hat er uns erzählt, als er neulich hier im Interview war. Bennett mit Doppel-N und einem T, Kammerflimmern, ist die neue Single von dem Mann aus Kassel. Damit herzlich willkommen bei Unsigned. Das ist eine Sendung, in der wir Leute vorstellen, die eben keinen Plattenvertrag haben. Deswegen heißt die Sendung Unsigned, also nichts unterschrieben, eben kein Labelvertrag. Klar, heute ist das nicht mehr so dieses Riesending. Man kann ja Musik rausbringen, auch ohne Label, gar keine Frage. Allerdings geht für viele Künstlerinnen und Künstler die Professionalisierung immer einher, dann doch mit einem Label, weil dadurch einfach nochmal andere Dinge möglich sind, andere Kontakte möglich sind, ein anderes Budget möglich ist. Und auch einer der Menschen, die wir heute in der Sendung haben, hat gesagt, für ihn geht der Weg ganz klar in Richtung Label. Deswegen also hier Unsigned, ein Fenster für Musik, wo das eben noch nicht so weit ist. Wir entdecken hier Newcomer oder wir entdecken euch, denn ihr könnt euch bewerben für diese Sendung, wie das funktioniert. Das erfahrt ihr wie immer auch im Laufe dieser Sendung. Heute haben wir also Gäste hier, mit denen wir uns ein bisschen unterhalten. Das sind zwei Jungs, die ich erst vor kurzem entdecken durfte. Einer macht ganz entschieden politischen Rap mit ganz viel Humor, mit Ironie, aber auch mit sehr scharfer Zunge und mit Doppelbötigkeit und vor allen Dingen mit einer ganz, ganz deutlichen Haltung dabei. Er ist Mitte 20, er kommt aus Dresden und wir haben ihn ja schon mal gehört mit einem Song, wo er sich und anderen die Frage gestellt hat, ob er oder die eigentlich bleiben, wenn die Gesellschaft um sie herum immer autoritärer wird, immer härter nach rechts rückt und vielleicht sogar nach der Macht greift. Der Junge heißt Tancred und hat im Februar eine Platte rausgebracht, über die wir sprechen und wir hören auch was Neues von ihm. Tancred um 21 Uhr heute zu Gast im Interview. Und vorher ein Junge, der gerade mal 18 Jahre alt ist, der hat zwei Songs überhaupt erst draußen, aber dessen Stimme hat schon viele Menschen begeistert. Da sind nicht nur hunderttausende Plays bei TikTok rausgekommen für seine Stimme und seine Musik, sondern wie das immer so ist bei so einem viralen Moment, den er schon erleben durfte, haben sich auch Leute aus der Musikindustrie bei ihm gemeldet und sind schon am Quatschen mit ihm, teilweise auch schon am Arbeiten. Vilo, so heißt er. Und wir hören auch von ihm natürlich Songs später, auch was Neues, nicht nur die zwei, die schon draußen sind. Und wir quatschen auch mit ihm über eben diesen spannenden Karriereanfang jetzt. Vilo also zu Gast um 20.30 Uhr und danach Tancred um 21 Uhr. München und Dresden heute hier bei Unsigned zu Gast. Und davor und danach Musik wie zum Beispiel das hier. Künstlerin heißt Søster, eine norwegische Cellistin, Filmkomponistin und Songwriterin, hat sie mich wissen lassen. Hier ist

Sie hat schon dazu erzählt, dass sie eine Vorliebe für 80er-Jahre-Sound hat. Das hätte sie gar nicht unbedingt sagen müssen, das hat man natürlich gehört. Aber klar, macht das auch nach wie vor viele Leute interessant, weil dieser Sound bei vielen nach wie vor total beliebt ist. Sister ist das. Ich spreche das deswegen so ein bisschen merkwürdig aus, weil das mit einem dänischen O geschrieben ist. Ich glaube, wahrscheinlich heißt es irgendwie Sister. Aber es heißt natürlich auch das, wonach es klingt, nämlich Sister, also Schwester. Und hinter Schwester, hinter Sister verbirgt sich eine norwegische Cellistin, die auch Filmkomponistin ist und Songwriterin und die inzwischen in Berlin zu Hause ist, aber eine ganze Weile lang in Großbritannien studiert hat. Und da hat sie immerhin die BBC auch mitentdeckt mit diesem Song. Die haben reingehört in die Nummer und haben sie auch direkt vorgestellt. Bei BBC Introducing ist sie gelaufen, hat sich tierisch drüber gefreut, weil sie eben eine Weile lang auch in Großbritannien studiert hat und wahrscheinlich auch die Kolleginnen und Kollegen von BBC direkt bemustert hat. Und die haben tatsächlich das mit aufgenommen. Das ist natürlich eine Riesennummer. Ich auch. Ist auch eine Riesennummer. Also Sister, Patty Tears, eine Künstlerin, die inzwischen in Berlin zu Hause ist und glaube ich, so weil ich das gesehen habe, einen ganz normalen 9-to-5-Job hier hat und die Musik nebenher macht, arbeitet, glaube ich, bei einer großen Online-Bude hier in Berlin. Und hoffentlich hat sie aber noch genug Zeit, nach 5 Uhr dann weiterhin Musik zu machen. Sister, Patty Tears. Der nächste Mann hat schon sehr, sehr lange mit Musik zu tun, war mal The Voice-Kandidat von 2017. Er hat es, glaube ich, sogar ins Finale geschafft. 17 Jahre alt war er gerade mal. Ich glaube, die Sendung war irgendwie dann so spät, dass er nicht mehr auf die Bühne durfte beim Finale, um irgendwie die Auszeichnung oder was entgegenzunehmen oder den Preis, Verleihung, irgendwas. Also das ging irgendwie nicht mehr. Das war nur eine Story, die ich gelesen habe. Jetzt ist er Mitte 20 mittlerweile, macht nach wie vor Musik, hat unter seinem bürgerlichen Namen eine Weile Musik gemacht. Dann, glaube ich, als Ben Mono und jetzt einfach nur noch als Benedikt. Aus Berlin hat gerade die erste EP mit dem Namen Schönhauser rausgebracht und schreibt und produziert alles selber mit sich und Kumpels sozusagen. Und hier ist ein neuer Titel von ihm. Empty Streets, Benedikt. 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

toll, was? Was für eine Stimme. Kein Wunder, dass der mit 17 schon so weit gekommen ist ins Finale damals. Aber diese Zeit liegt natürlich jetzt lange, lange hinter ihm. Über fast 10 Jahre ist das ja inzwischen schon her. Benedikt hat auf jeden Fall schöne Songs, finde ich. Auch der Rest auf der EP ist wirklich hörenswert. Schönhauser Allee heißt das Ganze. Von eben Benedikt aus Berlin. Empty Streets haben wir hier gehört. Bayern Sound. Die nächste Künstlerin arbeitet mit ihrem Bruder zusammen. Die beiden haben, glaube ich, auch unter in Richtung Schauspiel schon gestartet und gemeinsame Profile sich da angelegt und die zusammen Musik machen können sie aber allerdings auch sehr, sehr gut. Aus Berlin, Jay heißt das Projekt, Rote Augen.

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1: Rote Augen heißt der Titel, Jay, so heißt das Projekt. Es gibt bisher nur einen einzigen Titel, nämlich genau diesen hier. Und dahinter steckt offenbar ein Geschwisterpaar aus Berlin, die allerdings beste Kontakte offenbar zumindest zu einem Producer haben. Und der hat schon produziert für Apache, für Loredana und jetzt eben auch hier für Jay. Rote Augen von Jay aus Berlin. Der nächste Mann, das ist ein Künstler, den wir hier schon mal gehört haben, allerdings in einem komplett anderen Gewand und vor ziemlich langer Zeit. Da ist in der Zwischenzeit eine Pause gewesen, die nicht zu umschiffen war, denn der Künstler musste sich selber in Therapie begeben und daraus ist allerdings am Ende auch dieses neue Projekt entstanden. McFarlane, so heißt er inzwischen. Und dieser Titel hier, der heißt Amber.

September. Von McFarlane, und Amber beschreibt eine Angst, die er von Zeit zu Zeit empfindet. Hat er geschrieben, wenn er das Haus verlassen möchte, besonders wenn es dunkel ist. Er hat unangenehme Zusammenstöße einige Jahre zuvor gehabt, wodurch sich eine Angststörung entwickelt hat. Und Amber, also Bernstein, das ist quasi sinnbildlich für das schwindende Sonnenuntergangslicht, das sich eben langsam dem Ende neigt, und am Ende bleibt nur noch ein winziges, bedrohlich blinzendes Auge irgendwie übrig. So hat er das zumindest beschrieben und empfunden. McFarlane ist ein Künstler, den wir, wie gesagt, hier schon mit anderen Projekten gespielt haben. Früher beispielsweise Günther, aber auch andere Projekte hatte er hier. Und dann hat er sich in Suchttherapie begeben und die Suchtreha vor einigen Jahren dann abgeschlossen und vor allen Dingen damit auch dann die Abhängigkeit. Und danach hat er nochmal von vorne angefangen, eben mit diesem Projekt McFarlane. Da kommt bald eine EP raus, da sind auch noch weitere schöne Titel drauf. Er hat mir schon ein paar zum Anhören geschickt. Und dieser hier, der ist die aktuelle Single. Amber, McFarlane, hier bei Unsigned. Wenn ihr hier reinkommen wollt mit eurer Musik, dann ist das ganz einfach. Ihr ladet eure Songs einfach bei unsigned.fritz.de hoch. Das ist ein ganz normaler Link, hinter dem sich kein Account verbirgt, wo ihr, oder eine Plattform, wo ihr was euch anmelden müsst oder sowas, sondern ihr braucht da einfach nur eure Daten für die eine Sendung sozusagen hochzuladen, also für das, was ihr mir schicken wollt. Also wie ihr heißt als Künstler oder Künstlerin oder als Band und natürlich, wer ihr ansonsten so seid. Und ich freue mich, wenn ihr natürlich noch ein paar Worte verliert. Es muss ja nicht die ganze Lebensgeschichte sein, aber ein bisschen was ist natürlich schon toll zu wissen. Und vor allen Dingen brauche ich aber einen Song. Die Bedingung ist, ihr habt keinen Plattenvertrag, und das ist natürlich euer Material, was ihr da hochladet, und keine Remix-Geschichte, keine Coverversion von einem anderen Titel und auch nichts, was das Ergebnis eines Prompts bei einem KI-Musiklieferdienst gewissermaßen ist. Also unsigned.fritz.de, das ist der Link für eure Bewerbung. Die nächste Künstlerin ist ebenfalls bei The Voice gewesen. Bei ihr ist es eigentlich nicht ganz so lange her wie bei Benedikt, den wir vorhin gehört haben. Ich glaube, nur so 3-4 Jahre ist es her, und auch sie macht weiter Musik. Katharina Merker heißt sie. Aus Andernach, Rheinland-Pfalz, alles so schön aus.

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3: Es ist kurz nach 8:30.
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5: Es ist der erste große Waldbrand in diesem Jahr in Brandenburg auf dem Truppenübungsplatz bei Jüterbog. Und der wird die Feuerwehr wohl auch in den nächsten Tagen beschäftigen. Der Waldbrandschutzbeauftragte des Landes sagt der RBB 24, momentan brennt eine Fläche von 116 Hektar. Er rechne aber damit, dass sich das Feuer in der Nacht auch weiter ausbreite. Der Brand war am Freitag ausgebrochen, seit Tagen sind Rauchwolken zu sehen. BewohnerInnen der umliegenden Orte sind aber nicht in Gefahr. Bei einer versuchten Überfahrt von Frankreich über den Ärmelkanal nach Großbritannien sind zwei Migrantinnen gestorben. Beide Frauen waren auf einem kleinen Boot mit mehr als 80 Menschen an Bord, wie französische Behörden mitteilten. Die Frauen seien tot in dem gestrandeten Boot gefunden worden. Die Todesursache ist bisher unklar. Zwischen Frankreich und Großbritannien kommen immer wieder Menschen auf See ums Leben. Nach britischen Angaben überquerten 2025 mehr als 41.000 Migrantinnen den Ärmelkanal. Ja, da hilft auch gutes Festhalten nicht mehr. In Berlin-Köpenick sind 5 Fahrgäste bei einem Unfall mit einem BVG-Bus verletzt worden. Wie eine Polizeisprecherin im RBB sagte, musste der Bus am Vormittag auf der Glienicker Straße stark bremsen, nachdem er von einem anderen Fahrzeug geschnitten wurde. Eine Frau sei gestürzt und mit Blutungen im Gesicht ins Krankenhaus gekommen. 4 weitere Personen wurden vor Ort versorgt. Und wir kommen zum Sport. Die Eisbären Berlin sind zum 12. Mal deutscher Eishockeymeister. Die Berliner haben sich heute in Mannheim 4:1 durchgesetzt und damit auch die Finalserie mit 4:1 für sich entschieden. In der Fußball-Bundesliga hat Mainz 2:1 gegen St. Pauli gespielt. Im zweiten Sonntagsspiel hat Mönchengladbach gegen Dortmund 1:0 gewonnen.
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5: Immer mehr Wolken sind am Himmel zu sehen und das nach einem gefühlten Sommertag. Ja, immer noch 23 bis 25 Grad im Fritz-Sendegelände. Nachts da begleiten uns die Wolken, die vereinzelt auch mal einen Schauer bringen können. Tiefstwerte bei 15 bis 11 Grad.
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5: A12 Frankfurt Richtung Berlin zwischen Briesen und Fürstenwalde West. Stau immer noch an der Baustelle, aber jetzt gerade nur noch 1,5 Stunden, die ihr da warten müsst. Außerdem Stau auf der A115 Dreieck-Nutetal Richtung Dreieck-Funkturm zwischen Kleinmachnow und Spanische Allee. Da dauert es 10 Minuten länger. Und zum Stadtverkehr Berlin. Tempelhof, der Kolumbiadamm, der ist wegen des Wasserrohrbruchs zwischen Lilienthalstraße und Golzener Straße voll gesperrt. Die Reparatur dauert noch bis Ende Mai. Und bei der S-Bahn, da wird gebaut. Bis Betriebsschluss fahren da Busse für die Ringbahn zwischen Schönhauser Allee und Greifswalder Straße und für die S2 zwischen Blankenfelder und Priesterweg. Da, wo es geht, euch eine gute Fahrt.
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4: Und mit einem Titel von Danina Elise, Undone.

Ich finde es wirklich wunderschön, was sie für Musik macht und was sie aus ihrer Stimme immer rausholt. Danina Elise ist das. Sie war schon bei uns zu Gast hier bei Unsigned, hat live gespielt. Vergangenen Sommer ist das gewesen. Eine wunderschöne Live-Session ebenfalls. Damit hat sie mit ihrem musikalischen Partner Fan zusammengearbeitet. Und jetzt gibt es immer mehr Titel von ihr, selbst von ihr alleine. Danina Elise ist das. Andern heißt der Titel, der gerade neu raus ist von ihr. Damit kommen wir zu unserem ersten Künstler der Sendung. Das ist ein ganz junger Typ, gerade mal 18 Jahre alt. Er hat gerade erst zwei Songs draußen, aber die Stimme, die hat schon ganz viele Menschen begeistert. Er hat hunderttausende Plays auf einzelnen Reels bei TikTok mit seinen Coverversionen bekommen und dann hat er den Switch gemacht und hat eigene Songs rausgebracht. Wie gesagt, ganz wenige sind es bisher, aber wir hören sie und wir hören auch noch einen, der noch nicht veröffentlicht ist. Und außerdem erzählt uns Vilo, was sich schon für Leute bei ihm gemeldet haben und wie das sozusagen musikalisch bei ihm weitergeht. Also Vilo, so heißt er, kommt aus der Nähe von München und jetzt ist er im Gespräch. Hier ist letzte Seite von Vilo.

0: Letzte Seite, so heißt dieser Titel. Und der kommt von einem Künstler, den ich letzte Woche das erste Mal gespielt habe. Und heute ist er schon zu Gast. Vilo, hallo.
1: Servus, hallo.
0: Servus. Man hört schon direkt an dem leichten Einschlag, dass du aus dem Süden des Landes stammst, nämlich aus München.
1: Genau, ja, aus der Nähe von München.
0: Wie muss man sich das vorstellen aus der Nähe von München? Also wie weit weg von München kann man auch schon in ein anderes Land genauso schnell wie nach München?
1: Halbe Stunde ist es mit dem Auto und auch mit der Bahn.
0: Darf ich mir das so ländlich idyllisch vorstellen? Ich meine mit dem Blick hier aus Berlin, aus der Stadt, würde man schon so ein leichtes Postkartenmotiv hinbekommen von da, wo du aufgewachsen bist?
1: Wenn man noch ein bisschen weiter wegfährt, dann auf jeden Fall. Also wenn es Richtung Schule geht, da wird es noch ein bisschen ländlicher.
0: Ja.
1: Aber hier, also es ist auch noch mit S-Bahn angebunden.
0: Doch noch mit der S-Bahn angebunden.
1: Genau.
0: Okay. Und wie verbringt man da so seine Jugend, sein Aufwachsen? Also hängt man dann doch meistens im Heimatort rum oder versucht man so schnell wie möglich irgendwie in die Stadt auszuweichen und zu gucken, was da los ist?
1: Also umso älter man wird, umso mehr zieht es einen in die Stadt, würde ich sagen. Aber früher habe ich hier auch sehr viel Zeit verbracht, was auch einfach echt schön ist.
0: Darf ich mich dir so als dich so als Bayer vorstellen, der auch in die Berge geht?
1: Ja, auf jeden Fall. Also Natur mag ich sehr gern.
0: Ja.
1: Verbringe ich auch viel Zeit. Ganz typischer Bayer jetzt nicht, also. In Berlin bin ich schon auch manchmal und ich denke, da kann ich mich auch ganz gut anpassen.
0: Das wollte ich gerade fragen, weil du bist ja mit Leuten unterwegs, die inzwischen in Berlin zu Hause sind, aber auch aus München stammen, lustigerweise. Haben wir jetzt gerade im Vorgespräch schon kurz geklärt. Pavlo hat Sachen von dir produziert und ist inzwischen offenbar in Berlin zu Hause. Satero habe ich auch noch gesehen, ist hier auch schon mal gelaufen. Also zieht's dich schon nach Berlin oder würdest du sagen, nee, das muss jetzt noch nicht ganz so sein?
1: Ja, also wenn ich entscheiden würde, dann ist es auf jeden Fall München. Mhm. Aber so hin und wieder mal nach Berlin ist auf jeden Fall schön. Mhm. Aber der Producer Pavlo kommt auch manchmal nach München, deswegen wechselt sich das ganz gut ab.
0: Also Pavlo und Satero sind zwei Leute, die ich in den Credits gefunden habe, deren Namen mir auch was sagt. Pavlo macht, glaube ich, auch Edo Sayar oder hatte für den mal produziert. Aber auch Satero und Satero selber ist ein Musiker, den ich auch hier schon gespielt habe. Ist das so eine Münchner Posse von dir oder hast du die dann doch erst über Umwege, über Musik machen und TikToks und sowas kennengelernt?
1: Das ging dann auch erst über TikTok. Jetzt vor einem Jahr, glaube ich, hatte ich die erste Session mit Pavlo. Mhm. Und da kam dann Satero dazu, um ein bisschen beim Writen, aber auch um Tipps zu geben. Und so haben wir uns kennengelernt.
0: Und also ist Pavlo auf dich aufmerksam geworden?
1: Das weiß ich gar nicht mehr ganz genau. Ob das über TikTok lief oder wie das dazu kam eigentlich. Vielleicht auch über meinen Manager, der da dann Sessions gesucht hat am Anfang. Das weiß ich nicht mehr ganz genau.
0: Manager, hattest du vorhin auch schon kurz erwähnt, ist Zeitfang, also einer, der auch mit Young Pep zusammenarbeitet und mit dem hast du auch schon ein Konzert gemacht. Das heißt, man kann schon sagen, über diese TikTok-Geschichten, die bei dir am Anfang sehr, sehr gut gelaufen sind auch gleich, hast du den Einstieg gefunden in so den ersten Knotenpunkt einer musikalischen Szene, oder?
1: Ja, voll. Also das lief auf jeden Fall sehr gut mit den Covern, die ich da anfangs gepostet habe. Und ich habe oft gehört, dass meine Stimme da sehr interessant klingt und dass man da viel machen kann. Und genau, das hat mir Kraft gegeben, da noch mehr Gas zu geben.
0: Bist du da so strategisch rangegangen, wenn du jetzt sagst, du hast erst Cover veröffentlicht bei TikTok? Also war das schon so ein Plan, erstmal Aufmerksamkeit erregen mit Songs, die andere kennen?
1: Ja, eigentlich war das ziemlich der Plan. Also erstmal ein bisschen Fanbase sozusagen oder ein paar Follower aufbauen, um dann mit den eigenen Songs zu starten. Mhm. Und hat eigentlich ganz gut funktioniert.
0: Kann man sagen, ist aufgegangen. Also es sind einige Reels dabei, die haben irgendwie schon, glaube ich, 500.000, 600.000 Views. Mhm. Und dann sind andere dabei, ich meine, wie bei allen, die Social Media machen, die kennen das ebenfalls, die sind dann irgendwie ein paar Tausend. Ja. Das heißt, da gibt es irre Schwankungen dazwischen.
1: Voll, ja.
0: Ist das für dich demotivierend dann manchmal?
1: Manchmal ein bisschen, wenn man jetzt vor allem bei den eigenen Songs dann sich viel Mühe gibt und da Gedanken macht. Aber eigentlich ist es auch ganz schön, weil wenn man so drauf schaut, dann ist es das, womit ich angefangen habe, mit den Covern. Das kommt immer noch am besten an. Und jetzt kann ich halt meine eigenen Songs covern. Und ja, also.
0: Machst du denn ab und zu nochmal Coverversion?
1: Voll, ja. Also gestern habe ich, glaube ich, auch wieder eins gepostet, um immer wieder so ein bisschen abzuwechseln.
0: Okay.
1: Und in der Zwischenzeit, wo kein Song kommt, da dann wieder ein paar Cover zu posten.
0: Wir hören mal noch einen weiteren Titel von dir. Vilo, das bist du. Das ist überhaupt der erste Song, der rausgekommen ist. Es sind gerade auch nur zwei, aber wir hören auch noch einen Unreleased heute. Also wir sind ganz am Anfang noch bei deiner musikalischen Karriere, ne?
1: Genau.
0: Das bist du, Vilo. Erster Song ever.

0: das bist du von Vilo. Und mit Vilo quatschen wir in der Nähe von München zu Hause. Da bist du jetzt auch gerade, oder?
1: Genau, ich bin gerade daheim. Und morgen geht's dann auch wieder in die Schule, deswegen.
0: Okay. Schule ist aber, müsste bald vorbei sein, oder? Du bist doch schon 18 jetzt, oder?
1: Ja, aber ein Jahr ist es noch. Wegen G9 ist es dann bis zu 13.
0: Du machst das alles nebenher. Haben das denn die Leute in der Schule schon mitbekommen? Also Schüler und Schülerinnen,
1: ja,
0: nehme ich mal an, also, auf jeden Fall. Aber Lehrer auch?
1: Ja, Lehrer auch. Bekomme ich jetzt immer öfter auch Feedback bzw. Zuspruch.
0: Sind die auf TikTok, ja? Oder müssen die sich das dann
1: vor allem auf Instagram?
0: Okay.
1: Und es hat sich einfach schon rumgesprochen.
0: Okay. Ja. Aber du wirst du wahrscheinlich dann jetzt Richtung Abi dann zu Auftritten genötigt werden, nehme ich mal an, oder?
1: Ja, schon. Also jetzt langsam geht's los mit den Live-Auftritten.
0: Hast du auch Bock drauf?
1: Sehr. Freue ich mich schon sehr drauf.
0: Ja. Ist jetzt Abi-Phase erst in einem Jahr, nehme ich mal an, dann, ne?
1: Genau. Also jetzt ist schon Oberstufe, ja. Zählt schon alles ins Abi, aber erst in einem Jahr wird es dann stressig.
0: Also läuft es mit der Schule so gut, dass du das Gefühl hast, das kriegst du auch nebenher auf die Reihe alles, also ohne bei der Musik zurückzustecken, oder wird es dann nächstes Jahr mal so 2-3 Monate geben, wo man von Vilo nicht allzu viel hören wird?
1: Ich hoffe, dass ich das beides hinbekomme. Also jetzt läuft es auf jeden Fall, es läuft nicht extrem gut, aber es läuft so gut, dass ich das auf jeden Fall beides machen kann.
0: Ja.
1: Und ich denke, dass das nächstes Jahr auch noch klappen sollte.
0: Was sind deine Leistungskurse? Also worauf hast du dich spezialisiert in der Schule?
1: Also in Bayern ist Mathe und Deutsch Pflicht, und dann darf man sich noch einen auswählen, und da habe ich dann Musik genommen.
0: Okay. Und ist das, aber also wie modern ist denn der Musikkurs, Prüfungskurs bei dir?
1: Eigentlich nicht so modern. Also man klappert von gregorianischem Gesang bis Romantik bis zur Moderne alles ab.
0: Hast du es schon bereut?
1: Nee. Also man kann auch den Gesang, den kann ich mit einfließen lassen.
0: Okay.
1: Deswegen, das war der Grund, warum ich es genommen habe.
0: Okay.
1: Genau.
0: Weißt du denn schon, ob du danach das weitermachen möchtest, also musikalische Ausbildung, irgendwie Popakademie oder irgendwas in die Richtung studieren? Oder siehst du jetzt schon, brauche ich eigentlich nicht, mach direkt einfach so Musik weiter?
1: Also ein bisschen Zeit ist es jetzt noch, deswegen werde ich schauen, wie es bis dahin läuft, denke ich.
0: Mhm.
1: Aber ich denke, ein Studium würde auf jeden Fall nicht schaden. Aber es hängt auf jeden Fall davon ab, wie es bis dahin so aussieht.
0: Mhm. Wir haben gerade schon über TikTok gesprochen, dass das bei dir von Anfang an sehr gut losgegangen ist. Und mir ist aber aufgefallen, dass du manche Regeln gar nicht beherzigst, die ich sonst so kenne. Nämlich, dass man im Grunde TikTok andauernd füttern muss und andauernd fluten muss. Also es ist jetzt nicht so, dass du nur alle 2 Wochen ein Video hochlädst, aber eben auch nicht jeden Tag und auch nicht jeden zweiten oft.
1: Ja, das stimmt.
0: Also hast du von Anfang an da gar keinen Bock drauf gehabt, oder hast du irgendwann gemerkt, hey, muss gar nicht?
1: Ja, es muss gar nicht, denke ich. Also natürlich, wenn man täglich eins postet, dann geht das ein oder andere dann auch viral.
0: Mhm.
1: Aber irgendwie habe ich das Gefühl, dass dann auch so ein bisschen die Verbindung oder die Emotionen, die ich dann bei den Covern oder bei den Videos hervorbringe, dass die dann nicht mehr so authentisch sind. Deswegen eher nicht jeden Tag, sondern dann mal so einmal die Woche und dann aber mit mehr Emotionen.
0: Wie viel Zeit nimmst du dir fürs Produzieren von den Videos? Also ausdenken und dann umsetzen und hochladen. Was denkst du, was investierst du da?
1: Also ich denke, da muss man differenzieren zwischen den Covern und den eigenen Videos für die eigene Musik. Bei den Covern ist es eigentlich immer nur, dass ich mich da ans Klavier hocke. Dann habe ich entweder schon ein Lied im Hinterkopf, das ich spielen möchte, oder ich suche ein bisschen. Und bei den eigenen Songs, das ist dann schon immer ein bisschen mehr Aufwand. Also entweder treffe ich mich dann mit jemandem und wir nehmen zusammen Videos auf. Oder ich setze mich auch ans Klavier und überleg dann noch, was ich davor so sage. Und genau.
0: Hast du Tipps, was gut läuft? Also auch für andere, die sich mit Social Media abmühen, vielleicht nicht ganz so leicht tun, wo das nicht ganz so direkt klappt. Wo du sagst, ja, sowas kann man machen, das und das habe ich schon ausprobiert, funktioniert nicht.
1: Ich denke eigentlich vor allem die Emotionen. Also da hilft es schon, sich zu zeigen. Das ist auf jeden Fall ein Aspekt. Aber auch ein schöner Hintergrund oder irgendwas, was einen so ein bisschen catcht, das hilft schon immer sehr.
0: Okay. Wir hören nochmal einen weiteren Titel, der ist noch nicht draußen. Der heißt Weg nach Haus. Was magst du schon drüber sagen über den Titel?
1: Sommerlicher ist der Song auf jeden Fall und fröhlicher als die anderen beiden Lieder. Deswegen, ich freue mich auf jeden Fall, wenn der draußen ist und den dann alle hören können.
0: Weg nach Haus, Vilo.

0: quasi ein Sommerwalzer von Vilo, Weg nach Haus heißt der. Trotzdem ist immer so eine, du hast gesagt, viel fröhlicher als die anderen, trotzdem ist so eine Melancholie, die kriegst du nicht weg, ne?
1: Die kriege ich nicht ganz weg, das stimmt.
0: Ist das eigentlich immer dieselbe Person, über die du da sprichst, oder sind das Vorgestellte?
1: Es ging, also als ich angefangen habe, da war es dann eigentlich immer dieselbe, aber es hat sich ein bisschen geändert.
0: ja. Wie das Leben so spielt.
1: Ja.
0: Okay. Aber du würdest schon sagen, also Emotionalität, Liebe, ja, vielleicht auch selber eigene Identität über den anderen suchen, das sind so deine Themen aktuell?
1: Bis jetzt schon, aber das will ich auf jeden Fall auch ändern. Also jetzt die nächsten Songs sollen dann mal ein bisschen weg von der Liebe, sondern eher vielleicht, ich weiß nicht, Kindheit oder sowas schwebt mir da so im Kopf rum.
0: Du hast also jetzt ein Team, mit dem du zusammenarbeitest. Ab und an bist du auch in Berlin und trotzdem musst du ja noch ein Jahr Schule rumbringen. Wie sind jetzt so deine Pläne im nächsten Jahr, was die Musik angeht?
1: Also ich will auf jeden Fall noch deutlich mehr Songs rausbringen und dann jetzt auch langsam unter Vertrag kommen, weil das das einfach auch einfacher macht. Und sonst habe ich sehr große Lust, live zu spielen. Und ich denke, das kommt jetzt auch langsam immer öfter.
0: Gibt es denn da schon Angebote, was sozusagen Partnerschaft mit irgendeinem Label angeht?
1: Ja, da ist jetzt von einem Unterlabel von Sony sind wir im Gespräch. Ja, mal sehen, ob das was wird.
0: Da drücke ich ganz doll die Daumen, Vilo, dass das funktioniert und dass sich dann ja das Vorgestellte auch einlöst.
1: Dankeschön.
0: Alles, alles Gute nach Bayern.
1: Vielen Dank.
0: Ciao. Ciao. 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
2: 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Und das Interview mit Vilo, das habe ich heute Mittag aufgezeichnet. Und das hier ist eine Künstlerin, die wir schon mal zu Gast hatten. Kelly heißt sie. Friendship, Love.

0: Nummer. Sie nennt sich ein Goofball eigentlich, nur so auf Spotify. Und ansonsten weiß ich allerdings nicht viel über sie, nur dass sie wirklich großartige Songs macht, wie ich finde. Lucifer ist der neueste davon, von dieser Künstlerin namens Numa. Und damit sind wir schon beim zweiten Gast heute angekommen. Das ist ein Rapper, mit dem wir neulich schon mal ganz kurz zu tun hatten. Da habe ich einen ersten Song von ihm gespielt. Er macht allerdings schon etwas länger Musik und kommt aus Dresden-Neustadt und hat sich zuletzt mit der Frage auseinandergesetzt, bleibst du, wenn die Gesellschaft um einen herum immer autoritärer wird, weiter nach rechts rückt und vielleicht sogar nach der Macht greift. Tancred, so heißt dieser Rapper. Er hat eine Platte rausgebracht im Februar, über die wir sprechen, und vor allen Dingen gibt es auch neue Musik von ihm zu hören. Immer mit sehr stabilen Texten, doppelbödig, ironisch, mit dem Augenzwinkern und mit Familie, wie wir gleich hören werden. Tancred hier und Anzugmänner zusammen mit Bulettentrude.
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0: Das hier ist Schmerzschmunzel, wenn ich diesen Song höre. Anzugmänner heißt der und der kommt von einem Künstler, mit dem wir neulich schon mal kurz zu tun hatten. Und das ist Tancred. Hallo Tancred.
1: Hallo.
0: Hallo, schön, dass du da bist.
1: Freut mich sehr.
0: Du hast gerade ein bisschen davon erzählt, wie dieser Titel oder wie ihr sozusagen die Statements dazu gesammelt habt zu diesem Ding. Das heißt, die Idee, was über Anzüge zu machen, die war vorher da und dann habt ihr einfach wild Anzug und Videos gegoogelt oder was?
1: Ich bin, der Song ist nicht nur mit einer sehr guten Freundin von mir entstanden, sondern das ist tatsächlich meine Cousine.
0: Die wir da gehört und haben, genau, die müssen wir crediten, Bulettentrude ist das.
1: Bulettentrude.
0: Großartiger Name.
1: Und wir wollten einen Song zusammen machen, weil ich hatte mit meiner anderen besten Freundin auch schon einen Song und sie war so, wann ist meine Zeit? Und ich war so, ich habe eine geile Idee. Ich bin gerade hier durch mein Stadtviertel gelaufen und da kamen so 5 Leute in einem Anzug vorbei und ich dachte mir so, ah, oh, Männer in Anzügen ist es einfach nicht. Und dann waren wir beide hooked. Dann waren wir so, ja, das nehmen wir. Und haben dann gegoogelt nach Anzugtipps oder sowas auf YouTube. Und das erste Video, was wir gefunden haben, ja, war das Video, was ganz am Anfang, wovon die Tonspur
0: ganz
1: am Anfang.
0: Achso, ja, der Anzug, du musst in den Anzug nehmen oder der Anzug, ja, zu dir oder
1: der
0: wie
1: Anzug
0: auch immer.
1: Der Anzug muss nicht dir passen, ja, sondern du dem Anzug.
0: Irgendein und auch PR-Gequatsche.
1: Genau, ja, und auch das mit ein gut geschnittener Anzug ist so heiß für Frauen, wie oh, Darmunterwäsche für Männer. Jetzt war das allererste Video, was wir uns angeschaut haben.
0: Oh, okay, muss da rein. Ich meine, das sind irgendwie Marktschreier im Netz, die halt irgendeinen Quatsch erzählen und versuchen da irgendwen zu influenzen, das ist vollkommen klar. Aber was man ja auch raushört, ist, dass quasi Anzugmänner ist ja auch ein Klischee, das weißt du ja auch, aber es symbolisiert, ja, der Anzug symbolisiert eben, denke ich mal, haue ich jetzt einfach raus, Geld, Dominanz, Macht.
1: Genau. Es ist am Ende ein sehr CDU-kritischer Song geworden. Das sollte gar nicht so sehr CDU-Bashing werden. Das war dann tatsächlich, wollten wir uns nur zur Einstimmung auf den Song aus Text schreiben,
0: ja,
1: das März-Sommer-Interview anschauen.
0: Ach so, sowas machst du, um dich, ja, in kreative Wallung zu bringen, oder?
1: Wir haben 5 Minuten von diesem Interview geschaut und da war es so, okay, es reicht und der Text hat sich quasi von alleine geschrieben.
0: Das ist ja der Hammer. Also das habe ich noch nie gehört, dass jemand die Sommerinterviews von ARD und ZDF zum kreativen Reinkommen irgendwie hört. Das ist ja der Wahnsinn. Aber man muss schon, ich meine, das ist jetzt der erste Titel, den wir von dir gehört haben, aber wenn man auf deine letzte Platte raufschaut oder EP kann man es auch nennen. Morgen ist leider auch noch ein Tag, heißt die von Tancred, ist jetzt vor 2-3 Monaten rausgekommen. Da merkt man schon, also das Gesellschaftspolitische treibt dich um. Ich habe mich gefragt, Tancred, war das dieses Gespür dafür und das Interesse daran schon vorm Beats machen da oder kam das irgendwie damit? Ich fühle mich zum Hip-Hop hingezogen und das ist das Mittel, um auch was zu sagen.
1: Nee, das war schon davor da. Ich habe relativ früh mit 13, 14 meine ersten Texte geschrieben. Mhm. Damals so ganz dullihaft habe ich, glaube ich, bei meinem Cousin übernachtet und wir haben so ein YouTube-Beat angemacht und dann probiert zu freestylen und er hatte irgendwie 2 Zeilen und ich hatte 3 Zeilen gefreestylt und da war schon so, Und dann haben wir da Texte geschrieben und das hat mich dann irgendwie nicht mehr losgelassen. Und ich hatte mein ganz großes Jugendidol war Materia und Masimoto. Mhm. Und genau, da kam eh schon dieses, dass ich, wenn ich Texte schreibe, dass ich dann gerne Texte schreiben will, die irgendwo Inhalt haben. Und wo es halt nicht dieses standardmäßige Drogen, Frauen, Geld geht, sondern ich war so, nee, ich will schon gerne Texte schreiben, ja, die da was bewirken.
0: Ja.
1: Am Anfang war das noch ein bisschen platter, aber ich habe dann, als Corona angefangen hat, habe ich angefangen Beats zu bauen. Da hatte ich auf jeden Fall schon gesellschaftskritische Texte geschrieben.
0: Woher denkst du, kommt das? Also wenn du jetzt mal bei dir selber nachspürst, also wie bist du, wie hast du die Antennen so aufgestellt, dass dich das einfach interessiert, also die Gesellschaft um dich herum und eben nicht meine Gefühle, mein Ego, mein Weg, irgendwie meine Liebe und sowas, sondern das ist eher, du guckst ja eher nach außen, was ist um mich herum los?
1: Ach, ich glaube, also ich bin aufgewachsen in einer Familie, die mehr links ist Und da kriegt man ja natürlich so die ganzen Grundwerte und alles, was da wichtig ist, kriegt man ja mit. Und dann habe ich während Corona, war das dann auch bei mir der Breakpunkt, wo dann aus diesem, also ich bin halt so normal bürgerlich mittig, so was für mich damals halt schon, also was für mich damals bürgerlich mittig war, was man heutzutage auch schon als links sehen würde, aber jetzt noch nicht so krass.
0: Du meinst, durch den Rechtsruck in der Gesellschaft ist die bürgerliche Mitte im Grunde auf die linke Seite gerutscht oder das, was du für Mitte gehalten hast früher.
1: Genau, quasi. Und während Corona, da war ja dann alles, alle Medien voll von diesen ganzen Schwurblern, von für mich so vielen unverständlichen Sachen, wie das sein kann. Und da bin ich auch immer mehr, immer tiefer reingerutscht. Mhm. Und habe damals auch mein Interesse für Soziologie gefunden, was ich dann ja angefangen habe zu studieren und auch wieder abgebrochen habe. aber ja, es ging quasi von diesem ganzen, es fing von rechts an, was ich da so gesehen habe. Mhm. Und ich wollte dann auf das, was ich von rechts gesehen habe, reagieren mit mir selber und zeigen, finde ich nicht geil. Mhm. Ich hatte damals auch sehr viel Waving the Guns gehört, was mich sehr krass geprägt hat. Ja, genau. Okay.
0: Tancred ist im Interview bei Fritz Unsigned. Wir hören noch einen weiteren Titel. Ist ebenfalls auf der schon erwähnten Platte drauf und heißt Kein Bock.

0: heißt der Titel und der kommt von Tankred. Und Tankred ist bei uns im Gespräch, Rapper aus Dresden-Neustadt. Und du hast uns schon erzählt, Tankred, dass du mit einem Kumpel angefangen hast und ein bisschen auf Beats irgendwie was rumzurappen. War es für dich schon immer Hip-Hop? Oder hast du auch mal irgendwie eine andere Phase gehabt, wo du, keine Ahnung, Reggae oder Rock oder irgendwas anderes gehört hast?
1: Immer Punk, Hip-Hop eigentlich.
0: Immer Hip-Hop schon.
1: Ich habe
0: also hast du mit Materia angefangen oder haben
1: es hat, Materia war so der erste Artist, wo ich gesagt habe, den höre ich sehr regelmäßig. Aha. Der hat mich auch einfach krass gehuckt damals. Was davor noch so ein bisschen war Filmmusik. Ich war sehr großer Filmmusik-Fan.
0: Ja, so
1: Hobbit, Herr der Ringe, Harry Potter, habe ich geliebt. Das war auch ich habe tatsächlich nie ein Instrument gespielt, aber ich habe mir selber beigebracht, wie ich die Auenland-Melodie auf dem Klavier spielen kann. So nach Gehör selber.
0: Aber
1: so.
0: Es gab offenbar ein Klavier zu Hause.
1: Es gab, meine Mutter hatte ein altes Klavier. Es war ein Keyboard damals. Aha. Keyboard hatte meine Mutter zu Hause.
0: Und die haben euch, eure Eltern haben euch nicht, also ich sag jetzt euch, weil ich davon ausgehe, dass du noch Geschwister hast, weiß ich gar nicht.
1: Geschwister, ja.
0: Nicht dazu gezwungen, irgendwelche Instrumente zu lernen und gesagt, ja, hier, weil du von der bürgerlichen Mitte gesprochen hast, da ist ja Sportverein und Musikschule. Pflicht eigentlich?
1: Nee, Eltern.
0: Okay.
1: Die waren da sehr entspannt. Also die waren schon immer so,
0: entspannt.
1: Ja. Hier hast du nicht mal Lust, das und das zu machen. Aber wenn ich gesagt habe, ich habe eigentlich keine Lust, ein Instrument zu machen, dann war das nicht so. Die hatten auch, keine Ahnung, ich mochte das immer nie. Die hatten auch, ich bin großer Fußballfan und Fußballspieler. Und deswegen war ich auch im Verein. Aber ich habe dann auch sehr schnell gesagt, dieses Vereinssport, das ist es nicht. Ich habe dieses Pflichten haben als Kind gar nicht gemocht.
0: Wir haben ja vorhin schon kurz gehört, also dass du durchaus auch mal zu so einem Sommerinterview greifst, um dich inspirieren zu lassen. Ich könnte mir aber vorstellen, dass die Inspirationen ja auch überall sind, wo man so ein bisschen in die Medien schaut oder den Leuten auf den Mund. Hast du da schon Texte quasi liegen, bevor du dich mit Musik auseinandersetzt, oder brauchst du dann schon immer irgendwo so einen musikalischen Anreiz, um ins Texten zu kommen?
1: Ich plane meistens immer meine Releases. Ich habe auch eigentlich kaum irgendwie unreleased Sachen rumliegen, weil ich immer so bin, ich mache einen Song fertig und dann kommt der raus. Und wenn ich nicht zufrieden bin mit einem Song, dann arbeite ich da auch nicht weiter dran, sondern lasse den dann liegen und mache dann was Neues. Und ich versuche immer schon so ein bisschen vorzuplanen, so ja, hier in dem und dem Monat will ich so eine Art von Song rausbringen und dann so eine Art Song, und dann meistens ist das irgendwie so eine musikalische Idee, so ich will einen ruhigeren Track rausbringen, ich will einen Track, der so sehr krasse filmreife Synthes hat, rausbringen, oder ich will einfach einen Track, der wie Anzugmänner einfach dumm geht und mit einer fetten Bassline ist, und dann habe ich immer schon den musikalischen Vibe und dann überlege ich mir, okay, was soll auf der textlichen Ebene, was passt zu diesem musikalischen Vibe, was liegt mir gerade auf dem Herzen. Und dann, sobald ich das weiß, das ist dann immer so eine Liste, die sich auch regelmäßig ändert, weil ich bin jemand, der sehr spontan ist, und manchmal denke ich mir so, okay, gut, verändere ich doch was. Aber so eine grobe Liste habe ich dann, was ich dieses Jahr machen will. Und dann weiß ich so ungefähr die Themen. Und dann halte ich schon im Alltag die Augen offen. Und wenn ich im Alltag irgendwie mal einen dummen Satz sage zu einem Kumpel oder so, dann bin ich so,
0: gleich aufschreiben.
1: Würde jetzt auch in einem Song lustig klingen.
0: Ah, okay.
1: Schreibe ich mir das sofort auf und dann kommt irgendwann der Tag, wo ich sage, so, heute schreibe ich den Text für den Song, und dann hole ich meine Notizen-App raus und dann sind da schon sehr viele Bruchstücke drin und dann muss ich die nur so ein bisschen zusammensetzen und verbinden.
0: Und wenn du es dann auf die Bühne bringst, haben wir vorhin schon ganz kurz angerissen, dann sind da auch Familienmitglieder mit dabei, ne? Also du hast jetzt gerade eine große Feier gehabt mit deinem Papa zusammen, beide Geburtstag gefeiert, und das funktioniert auch deswegen, weil da lauter Cousins und Cousinen sind in deinem Alter und die auch mit dir zusammen, ja, kann ja inzwischen sagen, arbeiten, ne?
1: Genau, ich liebe es. Ich habe angefangen, auch tatsächlich Corona rum. Sehr viel ist bei mir Corona rum passiert.
0: Ja, ist interessant, was das losgebracht hat. Also Politisierung und gleichzeitig aber auch auf Kurs gebracht mit Musik, ja?
1: Genau, da habe ich, weil man konnte ja dann die ganzen Leute nicht mehr treffen. Ich bin gerade frisch aus der Schule raus, als Corona losgegangen bin.
0: Sensationell.
1: Erste Corona-Abi-Jahrgang.
0: Spitzenmäßiges,
1: das heißt,
0: Timing.
1: Ja. Waren dann auch Freunde, meine besten Freunde sind alle irgendwo hinweggezogen. Ja. Und dann hatte ich das sehr große Glück, dass ich eben Cousins und Cousinen habe, die alle 5 Jahre älter sind als ich, was dann, wenn man dann 18, 19, 20 ist, ja dann gar nicht mehr so viel ist, wie wenn man 12 ist und die sind 17.
0: Ja.
1: Und die wohnten alle und mittlerweile wohnen sie auch wieder alle in der Neustadt. Und einfach durch diese Nähe und dass man sich halt kennt, habe ich dann sehr viel angefangen mit meinen Cousins und Cousinen zu chillen, weil sich darum so eh schon so eine halbe Freundesgruppe gebildet hatte. Mhm. Und da bin ich dann mit reingekommen und die haben mich von Anfang an ganz groß unterstützt in meiner Musik und haben die Vision gesehen, als ich noch auf Hauspartys meine dullihaften Texte, die es zum Glück nirgendwo mehr zu hören gibt, vorgesungen habe, haben die schon gesehen, dass da irgendwo ein Quäntchen Potenzial
0: drin steckt. Er braucht noch ein bisschen, aber das wird schon. Okay, verstehe. Ja. Tancred ist bei uns, hier bei Fritz Unsigned. Jetzt gibt es einen Titel, der ist noch gar nicht draußen und da hast du vorhin angekündigt, ja, das ist einfach nur dumm gehen.
1: Den habe ich damals geschrieben, als wir auf dem Weg waren zu einer Hochzeit in Polen und in meinem Kopf die ganze Zeit einfach nur Pivo, Pivo, Pivo, Pivo, Pivo. Und so geht auch die Hook und der ist komplett dumm. Aber bei jedem Auftritt, wo ich bin, gibt es immer mindestens eine Person, die sagt, wo ist Pivo, wo ist Pivo? Und weil der so dumm geht, habe ich so einen richtig stumpfen Techno-Beat drunter gebaut.
0: Okay, das ist also ein Remix, den es noch nicht gibt.
1: Ein Remix, genau.
0: Hier ist er.

0: Tancred. Pivo im Tancred Live Techno Remix, weil man manchmal auch einfach nur dumm gehen muss.
1: Sehr schön Tancred gesagt.
0: Tancred, wir haben jetzt einen Eindruck von deiner Musik und du hast jetzt gerade auch erst wieder eine Platte rausgebracht. Ich könnte mir vorstellen, dass erstmal vielleicht, keine Ahnung, über den Sommer Live-Spielen angesagt ist. Auf der anderen Seite planst du ja immer schon deine Releases. Also wie sieht es in Zukunft jetzt aus?
1: Also die bisschen weitere Zukunft ist, dass ich irgendwie ein paar Singles rausbringen will, weil bisher habe ich, glaube ich, in meinem Leben nur drei richtige Singles rausgebracht, weil ich es irgendwie immer sehr schwer mich tue, Songs rauszubringen und Songs zu schreiben, die nicht zu einem größeren Album oder so gehören oder EP. Und das versuche ich dieses Jahr zu machen. Und neben diesem Techno-Remix ist der Einstieg darin, ein Feature mit Dosenstolz, was dann wahrscheinlich trotzdem im Endeffekt auf einem Album landen wird, weil das bei Dosenstolz auf dem Album sein wird, aber ja.
0: Großartige Punkband, die auch schon bei Unsigned gewesen ist im vergangenen Jahr und live gespielt hat, kann man auch alles im Netz sehen, weil auf meinen und ihren Socials. Das ist ja super. Ihr kennt euch also eh schon lange.
1: Wir kennen uns, die Szene in Dresden ist eh.
0: Ja.
1: Finde ich sehr schön, die wächst gerade immer mehr zusammen. Vor allem Tancred und Punk funktioniert auch richtig gut, weil sehr viele Punk-Bands immer auf so politischen Veranstaltungen spielen und da werde ich immer dazu gebucht und mittlerweile sind die Punks und ich, ich mache hier gerade einen Handshake vor der imaginären Kamera, aber wir sind sehr gut miteinander und vor allem auch dann eben mit Dosenstolz und der Song kommt am 29. Mai und der heißt Illegale Sachen und es geht quasi darum, dass alle meine AdsInnen illegale Sachen machen. Also SB-Kasse klauen, die Straße blockieren, wenn irgendwelche Faschos durch wollen, halt illegale Sachen.
0: Ich bin gespannt. Tancred, vielen, vielen Dank. Alles danke. Gute und lass von dir hören.
1: Danke dir, danke dir. Es hat mich sehr gefreut.
0: Bis dann.
1: Bis dann, tschüss.
0: Ciao. Das ist Lyra, das Interview mit Tancred, habe ich gestern Abend aufgezeichnet. Saliva and Syntax.

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4: Es ist 3 Minuten nach 1.
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5: Von Björn Jansen.
6: Der wird die Feuerwehr noch Tage beschäftigen. Der Waldbrand auf einem ehemaligen Truppenübungsplatz bei Jüterbog im Kreis Teltow-Fläming. Der hat sich weiter ausgebreitet. Wie Brandenburgs Waldbrandschutzbeauftragte dem RBB gesagt hat, ist inzwischen eine Fläche von 116 Hektar betroffen. Das entspricht etwa 160 Fußballfeldern. Weil im Boden noch alte Munition liegt, kann die Feuerwehr nicht direkt löschen. Der Brand war am Freitag ausgebrochen. Seit Tagen sind Rauchwolken zu sehen. Ami go home, so wurde es früher skandiert und das will heute selbst der US-Präsident. Doch Führende aus seiner republikanischen Partei kritisierten den angekündigten Teilabzug von US-Truppen aus Deutschland. Der Vorsitzende der Verteidigungsausschüsse im Senat und im Repräsentantenhaus sagten, damit könne ein falsches Signal an Russlands Präsident Putin gesendet werden. Trump kündigte unterdessen an, er wolle deutlich mehr als 5000 Soldaten abziehen. Die Zahl hatte das Pentagon genannt. Bio, aber bitte, das denken sich viele, denn in Deutschland werden immer mehr Bioprodukte verkauft. In den ersten 3 Monaten dieses Jahres stieg der Umsatz im Vergleich zum letzten Jahr um 6% und das damit fast auf 5 Milliarden Euro. Das geht aus den Daten des Bundes ökologischer Lebensmittelwirtschaft hervor. Der Großteil geht dabei an Discounter mit 30% und an Supermärkte mit ebenfalls fast 30%. Mehr gekauft wurden unter anderem auch Fleischersatzprodukte, Süßwaren, Tiefkühlkost und Backwaren. Ja, und wir kommen zum Sport. Die Eisbären Berlin sind zum 12. Mal deutscher Eishockeymeister. Die Berliner haben heute in Mannheim 4:1 gewonnen und damit auch die Finalserie mit 4:1 für sich entschieden. Und in der Fußball-Bundesliga hat Mainz 2:1 gegen St. Pauli gespielt. Im zweiten Sonntagsspiel hat Mönchengladbach gegen Dortmund 1:0 gewonnen. Freiburg trennte sich von Wolfsburg 1:1.
1: Wetter.
6: Ja, wir gehen mit ein paar mehr Wolken in den Abend, als wir am Tag haben genießen können. Ein sommerlicher Tag geht zu Ende und dabei sind es immer noch 20 bis 23 Grad im Fritz-Sende-Gelände. Nachts, da begleiten uns einige Wolken, die vereinzelt auch mal einen Schauer bringen können. Tiefstwerte gehen bei 15 bis 11 Grad zu Ende.
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6: Da schauen wir auf die A12, Frankfurt Richtung Berlin. Die begleitet uns ja schon eine ganze Weile. Zwischen Briesen und Fürstenwalde West, Stau an der Baustelle, immer noch 45 Minuten. Und beim Stadtverkehr Berlin, da wird bei der S-Bahn gebaut. Bis Betriebsschluss fahren Busse für die Ringbahn zwischen Schönhauser Allee und Greifswalder Straße und für die S2 zwischen Blankenfelde und Priesterweg. Da, wo es geht, euch eine gute Fahrt.
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5: Das hier sind fliegende Haie. Clowns klatschen.

Thiago unterwegs, in diesem Fall Fliegende Haie, haben wir hier schon mal gespielt, hier also jetzt mit neuer Single, featuring auf Mission übrigens, Clowns klatschen heißt der Titel von Fliegende Haie, aus München und Augsburg kommen die beiden. Das nächste Ding ist auch ein Duo und ist ebenfalls in Bayern zu Hause gewesen, zumindest mal. Ich weiß gar nicht, ob sie da noch unterwegs sind, aber sie schreiben in ihrer Bio, dass sie komplett kaputt verzogen wurden vom Bayerischen Gymnasium mit Musikunterricht, Vorsingen und Klavierpflichtstücken. Muss ich also jetzt an unseren Gast von vorhin denken, an Vilo, der das aber mit Absicht noch gewählt hat. Hier wird das Ganze ein wenig anders interpretiert, was erlebt wurde. Also bei den Kollegen von Ari Raketo. Sie kanalisieren jetzt also das Erlebte in einer Mischung aus Prägung und Protest in Songs als Ode an die Albernheit. Und was dabei rauskommt, das klingt dann folgendermaßen.

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Sehr schön. Es gibt auch noch weitere Titel, zum Beispiel über den Milchschaum, den sich eine Mitbewohnerin immer wünscht und der halt eine ganz schöne Herausforderung ist für Ari Raketo. Und auch über Smartfahren und viele andere schöne oder nicht so schöne Dinge des Alltags. Du musst deine Pflanzen gießen von Ari Raketo. Ein neues Duo, das zum ersten Mal hier bei Unsigned läuft. Beziehungsweise neu sind die nicht, neu sind die nur hier. Die sind schon ganz viel durch die Gegend gezogen und haben sich gefreut über ein tolles Jahr mit ganz vielen Konzerten, Wohnzimmer und aber auch richtig Bühne. Ari Raketo, also hier neu bei Unsigned. Der nächste Musiker ebenfalls, ich glaube, der kommt aus Argentinien. Er nennt sich Silver Omen und auf seiner Website heißt es ein bisschen kryptisch, dass Silber, also Silver, Argentinien repräsentiert. Natürlich, weil das Land nach dem Silber benannt wurde, nach dem lateinischen Wort Argentum. Aber ob er auch aus Argentinien kommt, das erfährt man hier nicht. Ich nehme es mal meiner an. Silver Omen. Hier ist Prescription.

Das ist also Silver Omen Prescription aus Argentinien, gehe ich jetzt einfach mal davon aus, aber in Berlin zu Hause. Und die letzte EP, Rainbow Catharsis, wurde zwischen London und Berlin aufgenommen. Silver Omen Prescription haben wir hier gehört, eine neue Single, die erste in diesem Jahr. Die nächste Künstlerin, damit wird es ein bisschen ruhiger und wieder ganz handgemacht, heißt Liz. How to be Alive heißt der Track.

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1: Das ist Liz. Das ist ein Duo. Dahinter verbergen sich Lisa und Frank. Und es ist eine Zusammenarbeit über die Landesgrenzen hinweg. Sogar mit einem dicken Land in der Mitte noch. Österreich und Niederlande sind das, die hier zusammenkommen. How to be alive. Es geht um den Selbstoptimierungswahn, beziehungsweise darum, den dann mal abzustellen und wieder Echtheit und auch Fehler eben zuzulassen. Auf der Suche nach dem, was es heißt, am Leben zu sein. Liz, How to be alive heißt der Track. Das nächste Projekt ist Amonolog. Eine Indie-Pop-Singer-Songwriterin aus München ist das. Bei ihr geht es um Selbstwert, um Beziehungen, um Gedanken, die man sonst eher für sich behält, schreibt sie. Und sie erzählt von sich, dass sie jahrelang sich als nicht gut genug gefühlt hat und eine depressive Erkrankung hatte. Sie wollte alles um sich herum immer erst perfekt haben, bevor sie sich selber zeigen konnte und auch damit eben die Musik, die ihr so wichtig ist. Und darum geht es in den Songs aktuell, das zu verarbeiten. Amonolog.
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Monolog aus München ist diese Künstlerin. Damit sind wir fast am Ende dieser Sendung angelangt. Sie heißt Unsigned und ist dafür da, eure Musik zu zeigen und natürlich euch Musik von Leuten zu zeigen, die keinen Plattenvertrag haben. 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Und was noch? Na, das sind natürlich eure eigenen Songs. 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Nächste Woche gibt es wieder eine Sendung von 20 bis 22 Uhr, wie immer am Sonntag vor Fritz, und auch da werden wir wieder Gäste haben, mit denen wir ein bisschen genauer ins Gespräch kommen und ihre Musik kennenlernen. Zum Rausschmeißen noch zwei Titel, wenn wir es schaffen. Auf jeden Fall einer von Klang, eine Band aus Berlin, die schon Konzerte in anderen Ländern auch gespielt hat, in Großbritannien, in Schweiz, in der Schweiz, in Italien, sogar in Finnland und Schweden und eben aber in der Berliner DIY-Szene zu Hause ist. Sie heißt Klang und hier ist ein aktueller Titel, People Underground. Mein Name ist Christoph Schlag, bis nächste Woche, tschüss.

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0: So, Moritz.
1: So, Till. Wo in welchem hässlich eingerichteten Zimmer darf ich dich begrüßen?
0: Ja.
1: Ist bestimmt gar nicht hässlich. Ich sehe nur dieses rote Samtding, auf dem du sitzt. Und da muss ich sagen, wow.
0: Ja, Moritz, da sind wir schon beim Thema. Ich grüße dich ganz herzlich aus Hannover. Ich bin in Hannover und
1: ach,
0: Hannover...
1: Gott, ja. Ach, deswegen.
0: Ey, ganz ehrlich, ich weiß nicht, was los ist in Hannover.
1: Das Zimmer
0: aber
1: brüllt
0: es zeigt
1: Hannover.
0: Sich jetzt hier gerade nicht von seiner Schokoladenseite, sagen wir mal so. Gestern hatte ich einen Auftritt in Hannover. Das war noch fantastisch. Das hat sehr viel Freude gemacht. Dieses Theater am Eggy ist wirklich ein Highlight in Hannover. Das muss man einfach mal so sagen. Guter Laden. Ja. Richtig geil. So, jetzt.
1: Ja.
0: Moritz, ich fühle mich super genervt. Es ultra beschissen, Alter. Also ich weiß nicht, was los ist.
1: Du bist richtig doll genervt.
0: Ja, ey, ganz liebe Grüße, ganz Shoutout mal ans, vielleicht, wir müssen das piepen, vielleicht ist mir egal, aber ich sag's jetzt einfach mal, weil dieses Hotel hat mich jetzt wirklich richtig gefickt. Und das ist das Hotel.
1: Ja. Ja. Ach, Digga, ja, aber du schlafst doch gegenüber vom Theater am EG, ist doch ein Hotel, das ist eine Kette, die ist völlig okay.
0: Da schlafe ich gerade, da bin ich gerade. Moment, so, also ich komme, also nachts um eins will ich einchecken ins fucking Hotel und dann sagen die, also Fred hat mir das mal gesagt, ich war gar nicht da, mein Opener Fred Koster war da und meinte, ja, die sagen, das Hotel ist überbucht. Was? Was ist das? Also bisher wusste ich gar nicht, dass es das gibt. Also und es ist auch so eine schöne Formulierung für, wir haben gänzlich alles verkackt, wir haben einfach Plätze, die wir nicht haben, verkauft.
1: Ja, ja. Wir haben leider vergessen zu zählen
0: und das ist
1: tatsächlich. Also vom Gefühl her waren wir nie ausgebucht, deswegen das ist für uns eine ganz neue Situation.
0: Und das Krasse ist halt, also sie haben es auch nicht vorher gesagt, sondern das steht, dann steht da halt so ein, wie das immer so ist, wir haben ja schon mal drüber geredet, so ein Nachtdulli, ja, so eine arme Sau, die wahrscheinlich auch unterbezahlt ist, weiß von nichts, natürlich. Also sie hat gerade so die Info bekommen, die Person hat gerade so die Info bekommen, überbucht. Sie hat ein Wort bekommen und dann muss er um dieses Wort herum improvisieren. Ne? In gänzlicher Unkenntnis von, wie funktioniert ein Hotel. Ja, also es ist wirklich so, es ist wirklich wie eine studentische Aushilfe, so muss man sich das vorstellen. Es ist so wie Security, ne? Ja, stell dich mal dahin 5 Stunden lang und guck grimmig. So ungefähr werden auch Leute dann an den Tresen gestellt in einer Rezeption über Nacht. Nur, dass sie sagen, stell dich da mal 5 Stunden hin und guck freundlich. Das ist der Unterschied eigentlich. So, und, ne? So, und, das sind also diese Leute, die das regeln und der musste dann jetzt also uns abfangen. Beziehungsweise Fred. Aber super scheiße auch, weil sie wissen das ja auch vorher. Also.
1: Ja, eben, also die hätten dir ja Bescheid sagen können. Übrigens, du brauchst ein anderes Hotel jetzt.
0: Genau, sie hätten ja wenigstens Bescheid sagen können. So komme ich da um 1 Uhr nachts und dann haben sie gesagt, ja, aber sie können, wir haben hier noch so einen shady Deal mit einem anderen schlechten Hotel. Wollen sie nicht dahin? Und das einzige Grund, dass ich dieses eine Hotel genommen habe, war, dass es nah am Bahnhof ist. Weil ich am nächsten Tag früh zurück muss.
1: Ja, ja, klar, natürlich.
0: So. Hannover ist jetzt ehrlich gesagt eine Stadt, da bin ich dann, eigentlich fahre ich da abends noch zurück. Das ist jetzt nah dran an Berlin so. Ja, ja, ich mache hier aus Hannover, mache ich mir jetzt nicht ein verlängertes Wochenende sozusagen. Ja, das ist hier eine reine Transit-Nummer.
1: Nee, du machst jetzt nicht.
0: Deswegen habe ich ein Transithotel genommen. Jetzt jetzt sagt mir Hannover, Till, bleib doch noch ein bisschen. Es ist, wir haben hier so viel zu, wir finden es auch irgendwie komisch. So, und jetzt ist nämlich Folgendes. Dann checke ich in ein anderes Hotel ein, nahe der Unterkunft. Das dauert ewig. Ja. Ich weiß nicht, was, also kennst du dieses Phänomen, wenn man so jemandem am Tresen etwas sagt und die tippen dann an ihrem Computer rum, als würden die gerade den NSA hacken. Ich weiß immer nicht, was die da machen. Ich denke mir immer so, Name eingeben, der Gast ist jetzt da. Ne? So stelle ich mir das vor, in meinem dummen Kopf natürlich nur. Weil da muss offenbar, müssen da noch, wie finde ich diesen? Also ich weiß nicht, was sie schreiben, vielleicht schreiben die einen Besinnungsaufsatz. Vielleicht ist es aber auch so, dass sie sich denken, ja, ich mache jetzt erstmal noch ein paar Mails, weil das Jüngelchen hier, das bremse ich jetzt erstmal aus. Das ist mir ein bisschen zu energetisch hier gerade. Ne? Ein bisschen aufgeregt, der junge Mann.
1: Nachher piecht er noch ins Bett. Nee, da müssen wir gucken. Ja, klar.
0: Ja, müssen wir gucken erstmal. Und das Ding war, ich hatte das gebucht, er hat mir das empfohlen über ein Online-Buchungsportal. Ja, und da sage ich, mein Fehler, ich hatte meinen Ausweis nicht dabei. Ich weiß auch immer nicht, warum man einen Ausweis zeigen muss im Hotel, ehrlich gesagt.
1: Ja, man muss
0: sich Gib mir das scheiß Zimmer, ich kann es zahlen.
1: Also muss ich, ehrlich gesagt, seit Jahren nicht den Ausweis zeigen.
0: Ich denke mir immer, es reicht doch, wenn man weiß, ja, ja, der kann das Hotel zahlen. Der hat jetzt das Geld und dann kriegt man das dafür. Ich muss ja, mit Ausweis finde ich auch immer so, ja, wieso willst du meinen Ausweis? Du bist doch nicht die Polizei.
1: Ich dachte zwischendurch, die hätten das umgestellt, weil in anderen Ländern ist das so. Ne? Da musst du den Ausweis zeigen und da muss immer die Ausweisnummer aufgeschrieben werden. Das aber in Deutschland, da hat mal jemand gesagt, das müssen wir jetzt. Und dann habe ich danach nie wieder was davon gehört. Deswegen, also da bin ich mir unsicher, ob das man das jetzt, also aber mir passiert das auch nicht. Ich muss jetzt eigentlich nur
0: meinen Ausweis vorzeigen. Der war sich nicht unsicher. Nee, der war sich gar nicht unsicher. Das war, es ist alles so, das gehört sich so, offenbar. Das muss man so machen.
1: Ja, ich glaube, dass das viele machen für, bevor ich mir das jetzt hier buchstabieren lasse, die scheiß Straße und den Namen, tippe ich das davon ab. Das könnte ich mir noch vorstellen.
0: Nee, das war schon so eine, muss alles nach rechten Dingen zugehen und so. Okay, ja. Nee, das war schon.
1: Das ist so jemand, der auch selber nochmal so Parktickets schreibt.
0: Ja, also so es war ja, man kann ja niemandem immer einen Vorwurf machen. Es ist ja immer ein komplett gesichts- und körperloses Wesen, das alle beherrscht. Ja. Und dann haben alle ihre Vorschriften. Ne?
1: Ja.
0: Ja, ich mache hier nur meine Vorschriften, ich mache hier nur das und das. Ja. Und dann würde ich auch am liebsten mal sagen, ja, ich mache hier auch nur, was das ADHS mir gibt. Ja. Was soll ich denn? Ich kann ja auch gar nichts dafür. Ich habe meinen Ausweis nicht dabei. Ja, es tut mir leid. Ja, und dann musste ich halt über so ein also das finde ich dann auch so weird, dann über ein Buchungsportal buchen, dann ging's. Also dann geht's ohne Ausweis.
1: Da brauchst du keinen Ausweis. Ah, okay.
0: Dachte, ja gut, aber dann kann man das ja gleich lassen, aber egal. Dann habe ich über ein Buchungsportal gebucht. Dann haben die deren Vorschriften, weißt du, dann ist das deren Verantwortung.
1: Ja, genau. Und das ist eher so eine lapidare Seite. Da ist mir das egal. So, das ist ja nicht in meinem Vorgarten.
0: Das ist mir dann egal, dann müssen sie das mit denen klären. Ja, genau. Ne? Auch so ein guter Satz. Naja. So, und dann nach langem Hin und Her hat er gesagt, er macht eine Ausnahme, wo ich dachte, ich habe jetzt gerade diese zwei Hotelzimmer bezahlt. Also ich finde jetzt nicht, dass es, aber er saß da ganz offensichtlich am längeren Hebel. Wir waren da zu dritt.
1: Ja, klar.
0: Ben war noch da mit dabei, also meine liebe Grüße, der Redakteur vom ZDF. Mhm. Und Ben war dann auch so, fühlte sich so ein bisschen in der Pflicht, auch nochmal was zu sagen. Mhm. Ja. Und dann ist er richtig aus der Haut gefahren, der Rezeptionist. Ja, dass er jetzt hier schon wirklich kulant ist mit uns. Mhm. Und dann Fred sofort gesagt, nee, ist dafür, ich find's super. Also, ne, Fred hat sofort eingelenkt und das war die richtige Strategie. Ich habe dann auch eingelenkt. Also dann haben wir gesagt, wirklich toll, wie kulant er da ist. Weil wir natürlich gecheckt haben, das ist jetzt hier. Weißt du, Fred sah sich auch schon am Bahnhof
1: pennen. Ja, du bist da ganz schnell wohnungslos, auf jeden Fall.
0: Ja, also wir waren da wirklich, wir mussten kleine Brötchen backen und sagen, oh danke, boah, krass, wie du das machst, hier ganz ohne Ausweis, dass das geht überhaupt.
1: Ich könnte das ja
0: nicht. Vielen lieben Dank.
1: Wahnsinn.
0: Super, vielen lieben Dank.
1: Dass du dir da die gebundenen Hände, dass du dir nochmal an den Fesseln der Bürokratie bereit bist, die dir aufzureiben, damit ich hier nächtigen darf.
0: Wahnsinn. Vor allen Dingen, das Ding war, also wirklich, er hatte das im System, hatte er gesehen, dass ich das gebucht habe, da fehlte aber irgendwas, da fehlte eine Bestätigung von der Zentrale, wo ich dachte, also das ist ja jetzt nicht mehr mein Problem, das ist jetzt da, oder? Weiß ich nicht, na egal, auf jeden Fall habe ich da noch lange hin und her.
1: Aber du bist doch, aber ganz kurz, du bist doch da schräg gegenüber, bist du jetzt schräg gegenüber vom Theater Egi?
0: Ja.
1: Ja, da musste ich in meinem Leben.
0: In dem Hotel, wo wir schon mal waren.
1: Ja, da bin ich immer.
0: Ja.
1: Aber da musste ich ja in meinem Leben noch keinen Ausweis vorzeigen.
0: Ja, das weiß er ja nicht. Du weißt doch, wie es ist. Da ist ab 10 Uhr ist da irgendwer.
1: Ja.
0: So, und der ist dann seine Anweisung. Der hat dann wahrscheinlich die Anweisung bekommen, lächeln, wenn jemand Neues kommt, Ausweis. Dann macht er das.
1: Ja, ist die Banalität des Bösen an der Hotelrezeption. Ja, auf
0: ich
1: jeden
0: mein's
1: Fall.
0: Ich mein's nicht böse, aber das ist einfach, also wer Hotels kennt, weiß, ab 10 Uhr, also immer der Nachtdienst, da ist er meistens nicht los. Da checkt auch niemand mehr ein nachts. Das ist ein absoluter Sonderfall. Normalerweise sind da zwei Besoffene in den Schlüssel verloren haben, dann macht man einmal auf und dann hat man eine ruhige Nacht. Ja. Dafür sind die da. So, und dann kannst du im Hotel reinschreiben, 24-Stunden-Rezeption und wahrscheinlich kriegt man dafür auch 4 Sterne.
1: Ja, kriegt man. Du brauchst
0: das ist so eine der Kriterien wahrscheinlich.
1: Service für 4 Sterne, ja.
0: Dafür stellt man den jungen Mann dahin, meistens junger Mann, dahin.
1: Ja.
0: So, nur dafür. So, und von allem anderen muss er auch sozusagen gar nichts wissen.
1: Nee. Nee, da reicht die Ansage, wenn da jemand einen Wunsch hat, dass man sagt, das ist leider gerade nicht möglich, aber ich schreibe das hier gerne auf für das, die nächste Schicht.
0: Ja. Ja. Na, ich sehe mich, also nicht falsch verstehen, ich sehe mich dann auch immer in deren Schuhen, weil ich weiß noch, wie das war, als ich damals gearbeitet habe als Student in einer Pressestelle und dann musste ich so Anrufe entgegennehmen, die meinen Kompetenzbereich aber krass überstiegen haben. Ja? Ich sage auch mal, ne? Also so richtig
1: ja,
0: so.
1: Ja, klar, du kennst die andere Seite noch.
0: Ja, ich kenne die andere Seite noch und dann ruft auf einmal da jemand von der FAZ an und muss dringend was wissen. Mhm. Und dann ruft jemand von der Süddeutschen an und von der Berliner Zeitung ruft jemand an. Mhm. Und man ist selber so, ja.
1: Ja, gut.
0: Ja, hi, hallo. So, hallo, ne? Also man versucht sich dann innerlich so, also man ist so 23 und man merkt am anderen Ende ist ein 50-jähriger Top-Journalist.
1: Ja.
0: Und man schraubt sich dann so innerlich hoch, in der Hoffnung, dass der nicht checkt, dass man ein super junger Typ ist, der null Ahnung hat.
1: Ja, könnte ich erstmal einmal Ihren Ausweis sehen, bitte? Haben Sie gerade nicht dann, da? Naja, dann kann ich leider nicht weiterhelfen.
0: Genau. Und dann hat mich einer mal was gefragt von denen. Eine inhaltliche Sache, die er völlig zu Recht denkt, dass sie die Pressestelle beantworten kann.
1: Ja, dumm von ihm.
0: So, und dann habe ich so rumgelabert. Dann habe ich so improvisiert und nichts gesagt. Also wie man das so sieht bei der, Thilo Jung macht doch immer, der filmt doch immer diese Bundespressekonferenz. Ja. Und dann stellt er immer Fragen an die PolitikerInnen und beziehungsweise an die SprecherInnen. Und dann ist es ganz klar, dass die ganz oft gar nichts, also Thilo steht dann kluge Fragen meistens und die müssen dann so antworten, dass sie gar nichts sagen. Und die wissen auch,
1: das dann wegmoderieren.
0: Genau, die müssen das dann wegmoderieren. Und so habe ich das dann auch gemacht. Aber mit meinen Bordmitteln da, ne, die ich hatte als 23-Jähriger. Und habe dann da so rumgelabert. Und dann hat ein Journalist zu mir gesagt, aber Sie haben jetzt schon gemerkt, dass Sie gar nichts gesagt haben, oder? Und dann habe ich gesagt, ja. Ja, habe ich gemerkt. Ja,
1: habe ich gemerkt. Ich weiß, alles ich weiß gar nichts. Tut mir leid.
0: Ich kriege ja auch nur ein Studententarifgeld hier. Ja, so, also das ist passiert.
1: Oh, okay, aber jetzt so, also, du hast jetzt auf jeden Fall ein Hotelzimmer bekommen und du hast jetzt wenigstens kurz geschlafen.
0: Genau. Jetzt möchte ich zurückfahren.
1: Ja.
0: Ich möchte Hannover verlassen.
1: Ja.
0: Und Hannover sagt... Warum denn, Till?
1: Warum? Ist das so schön hier? Wir haben Rosengarten.
0: Es ist doch, jetzt hast du doch schon ein Hotelzimmer. Was ist denn jetzt noch? Wieso denn jetzt schon zurück? Also ist jetzt hier der Zug, also wirklich kurz bevor wir gestartet haben mit der Aufnahme, Zug ausgefallen.
1: Toll.
0: Und auch immer toll. So, ich finde, das wirklich bodenloseste von der Deutschen Bahn. Immer so kurz bevor der Zug fährt und dann aber auch so sang- und klanglos. Weil das ist nicht mal verspätet oder so, sondern da gibt's die Info, fällt aus.
1: Ja,
0: nee, gibt's auch nicht als Info.
1: So gesehen existiert dieser Zug nicht mehr.
0: Genau, und dann ist die Formulierung ist dann halt entfällt.
1: Ja.
0: Da wird, ja, so kann man es auch sagen, weil den Zug gibt es, der ist nur nicht da. Ne? Der hält da nicht mehr.
1: Ja, genau. Und der halt hier entfällt. Und jeder andere geplante Halt so gesehen erstmal auch.
0: Ja, jetzt muss ich gleich erstmal gucken, wie ich noch zurückkomme. Also Zug ist ausgefallen.
1: Ja, gut.
0: Naja, so jetzt hänge ich hier jetzt erstmal in Hannover fest.
1: Jetzt hängst du in Hannover. Ja, und da gibt's auch, ich wollte gerade sagen, da gibt's ja was zu tun. Ich wüsste jetzt gar nicht, in Hannover, das ist für mich so eine reine Transitstadt. Ich habe mich gegen Hannover.
0: Ja, ich muss auch die ganzen Termine verschieben, ich hasse es. Ich habe alles, mein Tag ist durchgetaktet. Naja. Was soll ich sagen? Ja, Herrhäuser Gärten oder so gibt's da, ne?
1: Ja, das gibt es wohl. Und ansonsten ist es für mich Hannover, der Vorteil ist, Hannover ist gut zu erreichen und du kommst ja immer gut weg. Der Nachteil ist, deswegen gucke ich mir Hannover nicht an. Also normal, also ich fahre ja Auto, ich komme da ja immer gut weg.
0: Ja, stimmt. Ja, das ist ja, du fährst dann immer noch nach Hause wahrscheinlich, ne?
1: Auf jeden Fall. Hannover für mich beste Nachhausefahrstadt, ey.
0: Ich finde zum Beispiel, Hannover ist so eine klassische Sache, da denke ich mir dann jedes Mal, also ich bin da einmal mit dem Auto gefahren, mit dem Auto sind es 3,5 Stunden.
1: Ja.
0: Und mit dem Zug 1:37.
1: Ja, das ist halt einfach, das ist nicht halt.
0: Das ist einfach 2 Stunden kürzer.
1: Ja,
0: genau.
1: Klar.
0: Und deswegen ist dann doch immer Zug für mich das Mittel der Wahl. Aber vielleicht muss ich das auch mal überdenken.
1: Und ja, heute? Wie ist das heute?
0: Nee, heute, nö.
1: Das ist ja länger dann, ne?
0: Also, ja, es ist einfach, heute machen wir ein bisschen länger. Naja, schauen wir mal, ne? Naja, muss ja nicht immer.
1: Schauen wir mal.
0: Naja.
1: Naja, jetzt hast du ja sehr viel Zeit, kannst durch die Gärten da schlendern und vielleicht hast du Bock, einen Podcast zu hören.
0: Was hast du denn da? Was hast du im Angebot?
1: Ich habe was da, ich habe es leider noch nicht gehört, weil ich bin noch davon, ich höre gerade noch unsere alte Empfehlung, aber ja. Ich habe ja mir angewöhnt, nur so Sachen zu empfehlen, wo ich denke, oh ja, höre ich mir ja. auf jeden Fall an. Ahnst du noch Leni Riefenstahl?
0: Ja, die ist ja so Regisseurin und dann hat sie irgendwann was für Hitler gemacht. Genau, aber vorher Triumph war sie schon eine gute Regisseurin wahrscheinlich, ne?
1: Genau, die war sowieso schon eine gute Regisseurin. Da hat sie Triumph des Willens gemacht. Das war so quasi über Olympia, also noch vor dem Krieg. Ja. Und so krass
0: 36
1: wurde da so, Deutschland, ne? Und der deutsche Mann an sich hochstilisiert. Ja war aber eine krasse Propaganda-Regisseurin. Und das Ding ist, als der Krieg vorbei war, wurde sie nicht mal bestraft. Ne? Im Gegenteil, also sie war immer weiter in der Öffentlichkeit. Und bis zu ihrem Tod hat sie in Interviews ihre Rolle ziemlich klein geredet, immer wieder betont, dass ich wusste das auch nicht. Ach, die Nazis, ach, das waren Verbrecher. Ja, das hätte ich ja nicht. Ich war ja nur am Filme machen, Leute. Und da hat sich jetzt eine Journalistin, Katja Peisen-Petersen, geilster Name aller Zeiten, ganz nebenbei, hat dann mal ein bisschen recherchiert und hat mal geguckt, okay, wie war die denn eigentlich wirklich, die Riefenstahl? Hat dann mal ein bisschen tiefer gebuddelt und es heißt Riefenstahl, Influencerin des Bösen. Und das ist die neue Staffel vom Podcast Alles Geschichte. Findet ihr in der ARD Sounds, also dieser alten Mediathek.
0: Habe ich schon gehört, eine Werbung von. Habe ich schon gehört. Hat mir jemand schon im anderen Podcast empfohlen. Ich sag den Podcast nicht, aber ist schon
1: haben
0: mal
1: wir auch hier in den Shownotes. Muss ich auf jeden Fall reinhören, weil, also Leni Riefenstahl.
0: Nee, kann ich ja sagen. Olli Schulz hat sich da schon begeistert drüber geäußert, habe ich schon gehört. Ja,
1: ich fand das auch immer krass faszinierend. Also ich habe mir angefangen, irgendwann so ältere Filme zu gucken und bin dann in der Zeit immer so nach hinten gegangen und hab mir dann auch, weil alle gesagt haben, ja, musst du mal gucken, ihr Triumph des Willens, habe ich mir angeguckt. Und also du musst schon ganz doll die Brille aufsetzen von, naja, das war ja eine ganz andere Zeit, das ist ja jetzt ganz anders noch alles gewesen damals. Weil wenn man den heute guckt, ne, das ist schon massiv albern. Diese Filme sind einfach schon wirklich massivst albern.
0: Ja, das ist irgendwie interessant, dass das kann man sich sozusagen nicht mehr so ganz zurückdenken. Das ist wie ein bisschen wie mit diesen so Computerspiele aus den 90ern. Das war ja damals eine wahnsinnig brutale Sache. Da hat man dann so Doom gespielt oder Quake oder so.
1: Ja.
0: Und das war indiziert. So. Das war nicht nur ab 18, sondern das war verboten, glaube ich, in Deutschland. Also auf jeden Fall nochmal so besonders gesichert, sagen wir mal.
1: Da gab es dann so andere Versionen in Deutschland mit weniger Blut und dann müsste man sich die amerikanische holen und da das patchen, damit man da mehr Blut hat. Und es war, und
0: wenn man das heute sieht, ist das einfach so
1: Blut, ne? Das waren ein paar Pixel, die rot waren. Also das war traurig.
0: Es ist einfach so eine Pixelansammlung. Also es ist so wie ein ganz, ganz schlechtes Minecraft.
1: Ja.
0: So.
1: Ja. Aber ganz, ganz schnell. Und ganz, ganz viel mit Raketen und Waffen und so. Aber so richtig traurig eigentlich.
0: Genau, heute sieht es traurig aus, aber damals war das wirklich monströs und furchteinflößend sozusagen.
1: Naja, allein die Möglichkeit, dass du eine Waffe hast und andere Leute, also nach der damaligen Lesart, andere Leute abknallst.
0: Genau, das war ein Ego, das war einer der ersten Ego-Shooter wahrscheinlich, ne?
1: Ja.
0: Und das ist heute auch irgendwie, also es ist, man kann sich nicht mehr zurückversetzen in die Zeit, wo man das so krass fand ich.
1: Nee, ich habe letztens nochmal.
0: Also man kann heute nicht mehr sozusagen diese Pixel übersehen, diese riesigen.
1: Ja, genau. Ja, du hast es auch als Kind. Also ich habe mir irgendwie, also als Kind hast du ja, du hast ja kein ästhetisches Empfinden für, das ist hier ein Special Effekt, der ist gut gemacht oder nicht. Also in meiner Erinnerung ist der Film Die unendliche Geschichte.
0: Ja.
1: Das war ein Meisterwerk. Das war ja, also es war ja krass gemacht alles. Jetzt habe ich da letztens nochmal reingeguckt. Es sieht ja alles dermaßen erbärmlich aus. Also du siehst ja das Pappmaché. Du siehst eben auch die Schnüre. Du siehst auch genau, da ist ein Typ, der sitzt auf einem Stoffstück und im Hintergrund bewegt sich ein Bildschirm. Das hast du als Kind ja gar nicht geahnt. Und die Effekte habe ich öfter. Ich habe letztens in dem Backstage war irgendwo ein Nintendo 64, ein N64 und da lief Mario Kart. Und ich habe das gespielt und gemerkt, ich kann ja, also das ist ja so eine schlechte Grafik, ich kann ja kaum die Bahn erkennen hier. Was ist denn los bei euch? Damals gestochen scharf war das.
0: Das fand ich auch damals, ja, das stimmt. Ja, du hast recht, das wirkt jetzt so ein bisschen nebelig, ne? So ein bisschen
1: blurry. Und man
0: blurry
1: denkt, ist es kaputt oder was? Also weil, die Auflösung war einfach nicht besonders hoch.
0: Ja, ich finde interessant, dass man offensichtlich das Gehirn macht, dass also das Gehirn so, wie soll man sagen, so gutmütig darüber hinweg gesehen hat.
1: Ja,
0: also dass man sich so konzentriert hat auf die Geschichte und das Gehirn hat dann so selber so gedacht, ja, okay, also so und so ist gemeint. Das zeige ich dir jetzt schon sozusagen als das Bild, so wie es gemeint ist. Also sozusagen ja, das Gehirn leistet die Arbeit, die die Special Effect Creator nicht gemacht haben. Das macht man irgendwie automatisch. Das finde ich irgendwie interessant. Und jetzt, wo man das aber einmal vorgekaut bekommen hat, kann man nicht mehr zurück, hat das Gehirn keinen Bock mehr, diese Arbeit zu leisten. Oder so ein bisschen so ist das vielleicht.
1: Ja, ist auch ein bisschen dieses, ja guck mal, ey, das ist so neu, das ist jetzt hier erstmal, das, also das besser geht's ja nicht. Also es geht ja wirklich, faktisch geht das ja nicht besser. Es ist wie das erste Auto, dass man denn, es war ja der Wahnsinn, das Auto. Und heute guckt man sich so ein Auto an und denkt, naja, aber das fuhr was? Das fuhr 30 km/h. Das war unbeschreiblich ungemütlich und du musstest da vorne mit einer Kurbel immer noch das Ding starten. Nach heutigem Standard ist das ja einfach nur, das ist ja nicht euer Ernst. Aber damals Sensation. Und so ist es mit, glaube ich, mit so Grafik auch, dass man überhaupt, dass da irgendwas auf einem Bildschirm war in 3D, was man so steuern konnte. Das war ja der Wahnsinn.
0: Das war der absolute Wahnsinn. Also ich weiß auch noch damals, ich habe zum ersten Mal eine Filmszene gesehen am Computer. Ja. Also die war so computergeneriert.
1: Tomb Raider.
0: Und ich habe den Mund nicht mehr zubekommen, weil ich dachte, das ist ja wie Fernsehen. Das ist ja an einem Computer. Und wir und da kam man ja aus einer Zeit, wo man dann einen schwarzen Bildschirm hatte und weißen Text und dann so Codes angegeben hat. Das war Computer. Und auf einmal hat man da einen Film gesehen. Das war einfach ein Meilenstein.
1: Das ist auch eine Gewohnheit von Leuten. Ne? Ich weiß noch, dass ich bei meiner Mutter zu Hause war, auf so einem Computer. Das ist der erste PC, der da stand. Und ich hatte so eine Single von Crazy Town, der Band.
0: Sugar Baby.
1: Ja, Sugar Baby. Und danach kam, den fand ich furchtbar, aber danach kam irgendwas anderes. So, und ich hatte diese Single und darauf war auch ein Video.
0: Du fandst den Hit furchtbar.
1: Ich fand das furchtbar.
0: Damals schon. Du warst damals schon ab vom Mainstream-Modus.
1: Nee, das war so ein bisschen, das war so ein bisschen funk-mäßig. Wie ist das denn nochmal?
0: Crazy Town, Butterfly.
1: Ich mochte das nicht. So, aber da war was anderes auch und da war auch so ein Video, das Musikvideo war da drauf. Und dann habe ich das da reingelegt und PC und habe das meiner Mutter gezeigt, dass man da das Video gucken kann. Und sie war so, also sie war so begeistert davon, dass sie meinen Stiefvater gerufen hat und gesagt, guck mal, was Moritz kann am Computer. Und ich weiß noch, wie ich so eine weirde Art von Stolz hatte und auf der anderen Seite dachte, naja, ich mache ja gar nichts. Ich habe hier einfach nur raufgeklickt. Das ist ja einfach, das geht ja einfach so. Aber sie war blown away davon, was das, also der Wahnsinn.
0: Ja, ist das richtig.
1: Kannst du nochmal von vorne? Noch Wahnsinn.
0: Ja,
1: ein
0: ist
1: Video.
0: Also,
1: ja, klar,
0: es
1: das war.
0: Ist, ja, es hat uns fasziniert, mein Gott.
1: Ja, es war der Hammer.
0: Ja, also, ja, das ist jetzt hier so meine Situation auf jeden Fall, Moritz. Das ist jetzt erstmal so viel zu mir.
1: Ja, das ist ja nicht schön. Das ist ja nicht schön. Ich als Star bin es besser. Ich bin zu Hause. Das ist immer gut.
0: Ja, das ist toll.
1: Ich muss nicht mehr nach Hause kommen. Ich bin schon da.
0: Ach, das ist das Beste, Moritz. Du hast mal wieder erleicht. Ja. Aber andere Menschen haben es schwer und diesen Menschen wollen wir helfen. Deswegen kommen wir jetzt zu einer Kategorie. Hatten wir nicht mal eine Kategorie, also haben wir die mal genannt? Also wenn Leute uns um Hilfe bitten oder so, gibt es da eine Zuschriftenrubrik oder was?
1: Das war vor Mach's Geil und das hatte ich, ich habe da letztens, wir haben es letztes Mal schon vorgelesen und ich habe da schon gedacht, wir hatten da mal eine Kategorie mit Namen und Jingle und allem drum und dran.
0: Also jetzt kommt hier die Kategorie, die dazu passt.
1: Ja.
0: Dann, wenn ich das dann höre später den Podcast, dann weiß ich es ja dann. Dann können wir es beim nächsten Mal wieder so machen. So, pass auf.
1: Das ist der Wahnsinn, dass ich nicht drauf komme. Ja.
0: Ich finde es sehr witzig. Hier, hey Till, ich bräuchte auch euren Rat bei Talk und Rast. Zwei meiner drei Kinder sind aktuell in einem relativ kleinen, tollen Kindergarten. Mhm. Bedeutet, jeder kennt die Erzieher und die Erzieherinnen und die Erzieher kennen auch die Eltern. Mhm. Mein Problem ist, es gibt eine Erzieherin, Claudia, die seit Beginn der Kindergartenzeit mich Danny nennt, obwohl ich Thomas heiße.

0: Ich liebe es.
1: Ja, ich auch. Ich finde es richtig geil.
0: Ich bin ganz ehrlich.
1: Weil Danny ist auch so geil weit weg von Thomas.
0: Es ist so weit weg. Es ist so weit weg. Also ich bin ganz ehrlich.
1: Aber vielleicht sieht er aus wie ein Danny.
0: Ja, Danny, Thomas, Tommy, Danny. Also ich bin ganz ehrlich. Ich würde es einfach so lassen.
1: Ich auch.
0: Ich würde es, also ehrlich, ich würde es, ich würde es auf gar keinen Fall ansprechen. Ich würde, falls ihr zu zweiter seid, du und deine Partnerin, wenn ihr da jetzt hingeht, einfach auch nochmal einmal ins Rennen zu sagen, pass auf, ich bin da Danny, okay? Und dann würde ich, ehrlich gesagt, würde ich dann ein Spiel draus machen, das möglichst, oder also ob du es schaffst, weil die Kindergartenzeit ist endlich. Also die sind jetzt bald, die siehst du nie wieder, das ist bald vorbei da. Ob du es schaffst, bis zum Ende Danny zu bleiben. Und dann würde ich, glaube ich, im letzten Jahr, wenn du weißt, das Kind ist jetzt nur noch ein, das letzte Kind nur noch ein Jahr da, dann würde ich anfangen, dann noch für Danny eine extra Persona einzubringen. Da würde ich im Kindergarten den Job wechseln.
1: Ja.
0: Da würde ich einfach, da kannst du einfach mal den Beruf da, darüber, über den Beruf sprechen, den du immer mal haben wolltest.
1: Richtig, du hast die Chance bekommen, dich nochmal komplett neu zu erfinden.
0: Absolut.
1: Nutze diese Chance. Sei der Danny, der du sein willst.
0: Ja, nutze diese Chance, schmeiß das nicht weg. Ja, sei Danny. Erstmal, sei Danny.
1: Sei Danny, ja. Ja, ist doch, also gib ihm doch den Danny. Mein Gott.
0: Ja, wirklich, natürlich.
1: Mein Gott, dann mach doch mal den Danny.
0: Du solltest auch anfangen, dir einen vernünftigen Kleidungsstil für Danny zu überlegen. Vielleicht ist es jemand, der im Sommer Hawaii-Hemden trägt. Vielleicht ist Danny so jemand, der einfach auch mit dem Cocktail kommt.
1: Ja, ich glaube, Danny ist ein Hang-Loose-Typ. Probier dich mal aus. Was geht ab mit so, wie heißen die, Leinenhosen zum Beispiel?
0: Ja, Leinenhosen und dann so ein geiles Hawaii-Hemd, eine Sonnenbrille, die du aber oben auf dem Kopf trägst und dann so Schnürsandalen.
1: Finde ich gut. Ja, sowas. So ein Typ ist das. So ein Danny. Und der hat auch immer so eine von Louis Vuitton, aber so eine gefakte Louis Vuitton-Tasche so schräg über den ganzen Körper hängen.
0: Ja, Louis Vuitton.
1: Louis Vuitton oder Louis Vuitton oder Gucci. Ja.
0: Adidas.
1: Oder Moschino. Ja, sowas.
0: Ja, weil ich meine, also ganz im Ernst, du hast ja die Chance, dir da wirklich ein ganz anderes Leben nochmal aufzubauen.
1: Ja, nutz das.
0: Danny, um dich da richtig auszutoben, Danny.
1: Für uns bist du jetzt schon Danny.
0: Ja.
1: Bitte mach das.
0: Ja, also.
1: Ja? Also wir helfen dir da nicht, wir helfen dir, das Geschenk, das du bekommen hast, als solches anzuerkennen.
0: Ja, also was,
1: mehr
0: was
1: können
0: für ein
1: wir hier
0: fataler
1: nicht leisten.
0: Fehler, das aufzugeben.
1: Richtig, richtig. Das ist absoluter Fehler. Ja, also
0: das sollte man tatsächlich, wahrscheinlich sollte man das insgesamt machen. Also wahrscheinlich solltest du so Oasen in deinem Leben finden, wo du jemand völlig anderes sein kannst.
1: Ja.
0: Das richtig. Hilft, glaube ich, allen weiter.
1: Ey, und dann gibt es hier aber noch eine Namenssache, die möchte ich jetzt in einem Abwasch machen, weil dann haben wir das Thema Namen erstmal durch, aber ich finde es auch wirklich zu lustig und schön. Und ich bin da mehrfach drüber gestolpert. Ich brauche immer nochmal deine Sicht
0: bitte.
1: Auf die Dinge.
0: Ja.
1: Ich höre gerade die neue Folge Talk ohne Gast. Zu den Namen der Kollegen auf unserer Station also wir hatten eine Folge, letzte Folge war müssen wir vielleicht sagen, Moritz, vielleicht kannst du es kurz zusammenfassen, war eine Folge über.
0: Da war eine Person, die hatte an der Rezeption waren da zwei Leute, da saßen zwei Frauen und die Person konnte sich nicht merken, welcher Name zu welcher Person gehört. Ja. Genau.
1: Und Moritz hatte da ganz tolle, schnell Abhilfe geschafft mit einer fantastischen Eselsbrücke. So, und jetzt kriegen wir so viele Zuschriften zum Thema Namen. So, jetzt also. Zu den Namen der Kollegen. Auf unserer Station im Krankenhaus gibt es eine Janine. Mhm. Sie ist über 50 und sieht einfach nicht aus wie eine übliche Janine.
0: Ah, nicht gut.
1: Eine Kollegin hat sie aus Versehen ein paar Mal Elke genannt. Somit hört sie jetzt auf beide Namen und wird auch mit beiden benannt. Siehst du, Danny, aber das ist dein Weg. Jetzt nochmal das Danny-Thomas-Problem. Ja, dann bist du halt Thomas, Danny, Thomas.
0: Ist doch egal.
1: Hört sie jetzt auf beide Namen, also sie, die Elke, also Janine, hört auf beide Namen und wird auch mit beiden benannt. Es wurde, sehr gutes Wort, normalisiert.
0: Ja.
1: Vanessa, die einfach so aussieht wie meine Freundin Jessica, hat auch akzeptiert, dass ich beide nicht auseinanderhalten kann. Jetzt läuft sie auch unter beiden Namen. Und Kerstin, die den gleichen, wenn auch schlechteren Haarschnitt wie Heike hat, ist nun nur noch Heike und muss ihren Namen selbst in Personalausweis ändern lassen. Liebe Grüße, Silke. Bitte?
0: Naja, das ist jetzt quasi ein Gruß an sie. Das ist ein Gruß an Silke. Das ist ein Insider quasi.
1: Nee, aber jetzt pass auf. Also, Kerstin, die den gleichen, wenn auch schlechteren Haarschnitt wie Heike hat, also sie hat den gleichen Haarschnitt wie Heike, nur ein bisschen schlechter, ist nun nur noch Heike und musste ihren Namen selbst im Personalausweis ändern lassen?
0: Nein, das glaube ich nicht. Das ist ein Spaß.
1: Das ist ein Spaß, oder?
0: Das ist ein Spaß.

0: Aber ich liebe es in diesem Team, ne? Dass man, dass alle bereit sind zu sagen, ach so, ja, dann weiß ich nicht, mir ist scheißegal, wie ich heiße, nenn mich. Aber also bleib bei so 2, 3 Namen, sonst komme ich durcheinander, aber ja, dann bin ich halt jetzt Elke. Das ist ja mir jetzt egal.
1: Lutsch mich rund und nenn mich Bärmel. Ja, die gute alte Thorsten Schredder-Punchline.
0: Ja. Also finde ich aber auch vom ganzen Team gut. Mhm. Mhm. Weil auch da kannst du dir irgendwie, also auch da können alle, ja, dann suchst du eine Person als Elke. Das, weil das muss ja dazugehören, dass du irgendwie, dass Elke dann irgendwie mal ausrastet und dann man irgendwie sagt, Mensch, Elke, was ist denn los? Und sie sagt, ah nee, das war Elke, ich bin Jenny. Also, hallo?
1: Ja. Ja, ja, das stimmt.
0: Finde ich sehr gut.
1: Jetzt mal eine ganz andere Frage, Moritz, aber das habe ich mich jetzt gefragt. Wie viel Geld müsste man dir zahlen oder was müsste passieren, damit du Folgendes machst in deinem weiteren Leben, dass du immer bei Bestellung im Restaurant sagst, also immer nachdem du bestellt hast und das Ganze zack, zack. Oh, ich habe mir das vorgestellt und ich fand das so witzig, wenn man so eine Wette hat und man, das ist so ein Fluch und man muss dann immer sagen, ja, ein Stück Kuchen und das Ganze zack, zack. Man muss das sagen, sonst, weißt du, man hat wie so einen Tick.
0: Oh, das ist gemein.
1: Das ist super.
0: Ja, das ist richtig gemein, weil das ist ja so erniedrigend diesem Personal gegenüber, dass du da diesen Kuchen bringen sollst, ne? Oh, und das ist auch ein Satz, der ist wirklich schwer ironisch zu sagen.
1: Ja, ja, ja. Der ist nicht, der ist nie gut.
0: Das klingt immer danach, als würdest du das, also als wäre ein Teil von dir, das dir aber schon klar machen wollte, das ist ja aber jetzt auch mal zack, zack.
1: No? Es ist so geil, oder?
0: Boah, das ist toll.
1: Müsste man dir viel versprechen für, ne?
0: Müsste man mir viel versprechen. Also, glaube ich, Geld lockt mich da gar nicht, weil warum? Aber da müsst ihr irgendwas.
1: Ewige Gesundheit.
0: Ja, gut, dann würde ich so, dann sofort. Das ist gar keine Frage. Oder? Aber also, ich würde, glaube ich, schon kleiner anfangen. Also, wenn dafür jedes Essen, das ich bestelle, richtig, richtig gut wäre.
1: Das ist quasi sozusagen wie ein Zauberspruch. Wenn du sagst, zack, zack. Dann ist es immer super lecker.
0: Das ist ein Zauberspruch, ist, was ist, weißt du, das ist das Hex der Bistrotheke quasi, dass du sagst, zack, zack. Und dann kommt es und ist immer fantastisch. Oh, weiß ich nicht, ob ich das nicht machen würde.
1: Ja, das finde ich eigentlich ganz gut, weil ich, und vielleicht kann man das dann sozusagen ist ein bisschen wie Ablasshandel, aber dann gibt man sehr viel Trinkgeld.
0: Ja, ja, klar, das ist klar. Also ich bezahle das zack, zack natürlich sehr gut.
1: Man kann ja auch dann doch sagen, oh, super nett und so, darf sich aber nicht entschuldigen, das ist klar. Sonst muss man den Fluch, sonst ist der Fluch nicht da, ja.
0: Aber und ich glaube, ehrlich gesagt, man stumpft da auch schnell ab.
1: Das kann gut sein, ja. Vielleicht gibt man eben auch irgendwann so eine Beiläufigkeit, dass man sagt, ja, 2 Stücke Kuchen, und zweimal die erste Suppe, aber zack, zack, danke.
0: Ja. Aber ich glaube, ab und zu bist du dann mit Leuten unterwegs, die das noch nicht kennen. Du sagst das und an den Blicken merkst du, ach ja, stimmt, das ist ja komisch, dass ich das mache.
1: Ja.
0: Ja, jetzt wo du guckst.
1: Ich bin ganz ehrlich, es kann sein, dass dann Freundschaften auch teilweise nicht anfangen. Wenn das in meinem Beisein jemand machen würde, den ich noch nicht kenne, dann würde ich nach dieser Aktion wissen, wir werden keine Freunde.
0: Nee, das ist komisch. Das ist aber das ist automatisch so, das ist der Anfang von einer ganz komischen Macht, die da jemand versprühen möchte. Das ist merkwürdig. Mit dem möchte ich nicht rumhängen. Ja, das stimmt.
1: Ja, vor allem ist es ja auch so peinlich, ist einmal peinlich. Das ist richtig, also man will peinlich. Ja nicht mit jemandem da sein, der öffentlich dann so peinliche Sachen macht.
0: Ja, das stimmt. Ja, ich glaube, da bräuchte ich schon sehr viel. Ewige Gesundheit, würde ich trotzdem nehmen, glaube ich. Da würde ich es machen.
1: Also ewige Gesundheit heißt, also du stirbst schon, aber du hast nie Probleme gesundheitlich.
0: Ja, schon geil. Das würde ich machen. Ja, dafür würde ich einiges geben.
1: Ja, Moritz, sonst gesundheitlich geht es dir aber gut, oder was? Oder?
0: Dalli, Dalli. Dalli, Dalli ist noch ein bisschen respektloser.
1: Dalli, Dalli. Ja, weil das, ja, nee, ist das eigentlich, ne?
0: Jetzt machen wir mal einen Kaffee, ne? Aber Dalli, Dalli.
1: Ja, das ist schöner.
0: Nee, zack, schön. So redest du halt mit Kindern, die ins Bett gehen sollen. Oh, es ist schon beides unangenehm. Nee, gesundheitlich, geht's mir gut. Ich bin viel draußen. Ich habe jetzt angefangen, ich bin richtig in Strudel geraten, weil ich mit den Kindern irgendwann gesagt habe, ey, irgendwann machen wir mal so ein Gemüsebeet. Und ich war da so begeistert von, dass ich dachte, ja, weißt du was, fuck it. Und dann haben wir jetzt, wir haben jetzt so ein Gemüsebeet.
1: Ich hab da was jetzt gibt's so ein, denn für Gemüse?
0: Oh, pass auf, da muss ich die Reihen einmal durchgehen. Also, wir haben Möhren, wir haben verschiedene Salate, wir haben Koriander, wir haben Zwiebeln, Knoblauch, Radieschen, rote Beete. Dann haben wir Tomaten, Mais, Gurke, Bohnen,
1: Feuerbohnen. Kurze Frage, ganz kurze Frage zum Thema rote Beete.
0: Ja.
1: Bereitest du die zu mit einem Handschuh? Also ziehst du dir Handschuhe an beim rote Beete schneiden?
0: Nee, ich habe dann einfach eher so 2-3 Tage rote Hände.
1: Okay, weil das ist ja, rote Beete färbt ab wie Sau.
0: Wie
1: Sau. Und dann habe ich jetzt, ja, und ich habe aber gedacht, ja gut, dann ist das eben so. Und dann, ich bin einfach nicht auf die Idee gekommen. Also ich stehe manchmal auf dem Schlauch bei sowas und dann habe ich so einen Koch gesehen, der hat dann so schwarze Latexhandschuhe angezogen, um die zu schneiden.
0: Ich war letztens in einem Burger-Restaurant, wo alle so schwarze Latexhandschuhe bekommen, um den Burger zu essen und sich die Hände dann nicht einzusauen. Ja, aber sowas habe ich nicht zu Hause. Ich habe keine Handschuhe zu Hause.
1: Ach, Moment, die Gäste kriegen das, oder was?
0: Ja, alle. Alle Gäste kriegen das. Das fand ich so eine geile Idee. Kriegst du immer dazu, kannst du dir nehmen oder auch nicht?
1: Ich habe das auch neulich in so einem, also mehr Hähnchen-Bites, so Hähnchen-Chicken-Sache, bla bla, gesehen. Da macht es ja auch total Sinn, weil du musst es ja mit den Händen anfassen.
0: Ja. Genau.
1: Aber ich finde irgendwie diese, alle haben dann so Handschuhe. Ja, also man sieht immer so leicht aus wie ein Triebtäter. Also ich weiß nicht.
0: Ja, aber es da mit diesen schwarzen Handschuhen, es wirken alle ein bisschen so, als würden die gerade Pause machen und eigentlich hinten in der Küche arbeiten.
1: Stimmt.
0: Weil daher kenne ich diese schwarzen Handschuhe, ne?
1: Ja. Total. Ja, okay. Ah ja, aber dann habt ihr einen richtig schönen Gemüsegarten dann jetzt. Klingt ganz gut.
0: Ja, ja. Ich bin da richtig oft, stehe ich da am Beet und gucke, ob die Radieschen vielleicht einen Millimeter gewachsen sind. Ja, ich bin da. Aber haben sie jetzt erstmal angelegt und so und jetzt dann, das wird ja alles gar nichts werden. Aber jetzt mal über die nächsten Jahre, weißt du, jetzt habe ich so ein Beet, nächstes Jahr kommt der nächste Schritt, wo ich mich da wirklich für interessiere, wie man da wann was einpflanzt. Ja. Jetzt haben wir erstmal ein Beet, das muss erstmal reichen.
1: Unter diesen Gemüsesorten, die du gerade genannt hast, wer ist dein Favorit?
0: Möhren.
1: Ja, danke. Ja, das ist absolut, Möhren, sehe ich auch so.
0: Tomaten, Koriander, das sind die drei.
1: Ah, Koriander, bist du da in der Fraktion, bist du dabei?
0: Ja, Koriander benutze ich richtig, richtig viel. Und wir haben hier so einen einzigen Bezugsort. Wir hatten hier so einen arabischen kleinen Supermarkt.
1: Ja.
0: Die haben da, also da kannst du einfach Koriander.
1: In eurem Dorf ist das mittlerweile soweit, Moritz?
0: So nicht geil. Schlecht. Ja. Die haben da wirklich alles, was ich brauche, um irgendwas zu kochen, was ich kochen will. Und jetzt haben die keinen frischen Koriander mehr. Und jetzt gibt es ja keinen Koriander mehr im Landkreis, so richtig. Deswegen
1: geil, dass du den selber machst.
0: Ja, das wird hier, kann man richtig gut einfrieren. Super.
1: Ah, sehr geil.
0: Ja, ich habe große Begeisterung für.
1: Also finde ich toll. Es gibt jetzt viele Freunde jetzt auch in Berlin, haben jetzt so einen kleinen Schrebergarten draußen.
0: Klar.
1: Und da wird jetzt auch Gemüse angepflanzt und so. Und das ist jetzt für viele, und ein Freund von mir hat das jetzt auch, also aus so einem Garten, sagt immer, ah, das ist, da komme ich mal zur Ruhe. Vielleicht ist es jetzt bei mir auch so weit, dass ich jetzt bald so ein Hochbeet habe.
0: Ehrlich gesagt, du wärst, glaube ich, sogar jemand, der so wäre. Ne? Weil, es ist auch Arbeit und so, aber es ist vor allem gucken und sich interessieren und einfach gucken und sehen, ach, da kommt was, da kommt's aus dem Boden raus, ist ja der Wahnsinn. Mhm. Und dann zuppelst du da so ein bisschen was, so drei andere Unkräuter raus und dann bist du auch schon wieder fertig. Dann gießt du das. Aber es ist mega entspannend. Es ist wirklich
1: interessant, wie Lebensphasen einen doch beeinflussen. Früher habe ich immer gedacht, es ist halt so eine Charakterfrage sozusagen, was man so mag. Und ich habe das Gefühl, dass mit dem Lebensalter ist so ein bisschen wie Flugzeug die Flughöhe. Und zwar ist es ja so, dass einem Tomatensaft zum Beispiel aufgrund der Flughöhe oder Sauerstoff zusammen, gibt es irgendwie 1000 Specials. Ich vergesse das immer jedes Mal, aber auf jeden Fall ist es so, Tomatensaft schmeckt im Flugzeug anders als unten auf der Erde. Weil das Flugzeug, so. Und so verhält es sich auch so ein bisschen mit dem Alter. Also das Alter macht irgendwie, dass Sachen auf einmal sich anders anfühlen, dass anders sind. Ist so wie mit Geschmäckern. Genau, also wie mit Geschmäckern zum Beispiel. Also auch Kinder mögen ja irgendwie nichts. Das finde ich ja immer so ganz weird bei Kindern. Da mag ich Kinder nicht. Da sage ich dir mal ganz ehrlich, in der Beziehung mag ich Kinder nicht. Ja, weil ich sag dir warum. Weil ich mir denke, ihr seid doch gerade erst auf der Welt, probiert's doch erstmal, ihr Arschlöcher, ja?
0: Ihr habt
1: diese wundervolle Welt. Ja, ich glaube denen das jetzt auch. Ich habe das jetzt auch gecheckt. Ja, also ich bin jetzt auch weniger sauer geworden dadurch, weil ich gecheckt habe, es ist eine Alterssache, die Geschmäcker von Kindern sind noch ganz anders. Die haben noch gar nicht so eine Sensorik für unterschiedliche Geschmäcker. Die können süß, sauer, die können sozusagen mit ihrer Zunge drei Farben erschmecken.
0: Ja, ist alles zu doll irgendwie, glaube ich.
1: Oder?
0: Es ist mal alles einfach, das ist zu doll. Ja.
1: Aber gleichzeitig mögen die ja total gerne so ultrasüße Sachen.
0: Das ist was anderes.
1: Das ist ja auch doll. Also ich glaube, die Sensorik ist einfach eine andere. Die Wahrnehmung ist einfach eine andere. Ist ja auch in Ordnung. Soll so sein. Und das entwickelt sich halt erst im Laufe der Zeit. Im Laufe der Zeit kann man erst sozusagen alles schmecken und dann schmeckt auf einmal, oder man isst sich auch in Sachen rein, auf einmal schmeckt einem eine Olive, auf einmal schmeckt einem Koriander. Das ist so eine, so, das finde ich irgendwie total interessant, dass es dann doch eine Alterssache ist und wir sind nicht so individuell, sondern es ist immer auch eine Alterssache. Und irgendwann ist es so eine Alterssache, ah ja, das Thema Beet ist auf einmal nicht mehr so absurd.
0: Selbstwirksamkeit.
1: Ja, weil vor 20 Jahren hättest du mir sagen können, Till, du hast jetzt einen Garten, was machst du? Und ich sage, ja klar, mache ich Kies drauf. Können schön betonieren, dann habe ich da keinen Stress. So würde ich
0: vermiete ich, den verpachte ich an jemanden, der einen Garten machen will.
1: Meine auch Geld oder so, mit. Ja genau, ja, ja, ehrlich gesagt so. Ja, genau.
0: Naja, ich wäre ja auch jetzt nicht mit Anfang 20, ich wäre ja nicht spazieren gegangen oder raus oder hätte gedacht, ja ich muss nochmal gucken, wie die Knospen aufgehen. Also, das ist ja völliger Humbug, das ist ja was für alte Leute. Das brauche ich ja nicht in meinem Leben. Und jetzt merke ich, das ist ja, ich brauche wenig so viel wie draußen sein. Das ändert sich natürlich irgendwann.
1: Genau, aber weil man das selber mag, nicht weil man sozusagen sich denkt, ach so, das muss ich jetzt machen, weil das alte Leute machen, sondern weil man selber so merkt, ah ja, das ist aber, das bringt mir persönlicher Freude. So. Und ich weiß gar nicht, ist das denn zum Beispiel das Thema Beet? Wäre das jetzt, weil man will natürlich mit 20, will man ja nicht alt sein. Das ist ja klar. Man will ja nicht zu den alten Leuten gehören. Aber meinst du, nur das hat uns davor bewahrt, sozusagen Gartenarbeit zu machen? Oder haben wir einfach so, weißt du, wie ich meine? Also hat man das eigentlich immer schon in sich, dass dieses, ich möchte gerne draußen sein, ich möchte Garten, ich möchte etwas wachsen und gedeihen sehen. Aber als Jugendlicher oder als junger Mensch schiebt man das so beiseite.
0: Ich glaube, das Draußensein,
1: verleugnet man das.
0: Ich glaube, das Draußensein hat der Mensch aber in sich. Also du bist ja jetzt nicht dafür gemacht, irgendwo nicht draußen zu sein. Das so. Aber ich glaube, dieses Garten und sowas, nee, ich glaube, dass du mit Anfang 20 deine ganze Kapazität dafür brauchst, rauszufinden, wer bin ich, was will ich machen, und du hast voll viel Energie und du hast noch voll viel, du kannst dir das Hirn vollstopfen mit Sachen. Und je älter du wirst, habe ich das Gefühl, desto mehr habe ich das Gefühl, oh, ich will irgendwas machen, wo ich gar nicht nachdenke und wo ich überhaupt nicht mich da groß weiterentwickeln muss oder wo ich, also ich hätte einfach gerne irgendwas, was mich entschleunigt und was mir so Ruhe gibt. Und das wollte ich ja mit Anfang 20 nicht. Da ist ja jede Form von Ruhe ist ja Stillstand und Langeweile. Das kann ich ja machen, wenn ich tot bin.
1: Das stimmt, man will einfach weniger Ruhe haben. Ja, das stimmt. Man will einfach weniger Langeweile. Das ist nicht so eine Sache, wo ich denke, ja cool, Ruhe. Ruhe kann ich jetzt, ich lebe ja jetzt, geil, lass mal hier Sachen ausprobieren. Lass mal die Welt ausprobieren.
0: Stimmt. Meine Eltern haben Ruhe.
1: Genau. Nee, das stimmt. Ruhe, also schlafen kann ich, wenn ich tot bin, habe ich wohl früher oft gesagt.
0: Das sage ich heute noch.
1: Ja, schlafen ist auch langweilig.
0: Schlafen, überflüssigste Sache aller Zeiten. 6,5 Stunden müssen absolut reichen.
1: Ja, ich bin auch nicht so ein Fan. Ich finde das total interessant, dass Leute so, es gibt ja Leute, die lieben Schlafen.
0: Ja, richtig doll. Ich brauche es immer, ich liebe es immer zu 12 Stunden. Und ich denke, du verpasst ja 6 Stunden Leben.
1: Genau, aber die finden das dann im Schlaf wohl so gut.
0: Ja, die
1: schlafen
0: weg.
1: Dann geiler. Ich würde gerne mal deren Schlaf haben und dann mal vergleichen. Ich habe dann so, das finde ich so geil. Das ist echt schade, dass sowas nicht geht. Ich würde total gerne mal nur für so eine Stunde oder so mal eine andere Person sein. Das finde ich so einen faszinierenden Gedanken.
0: Ja,
1: und mal so
0: gerne
1: empfinden, wie die Person empfindet. Alleine was das Thema zum Beispiel, dann, dass man dann endlich mal weiß, ist, stelle ich mich an oder nicht? Zum Beispiel bei Schmerzempfinden.
0: Ja, klar, natürlich. Ja, voll. Ne?
1: Dass man einfach mal in den Augen einer anderen Person, dann gibt es bei einer Person, gibt es ja die jammern so. Oder die leiden vielleicht auch wirklich darunter. Ja,
0: ist ja, ja, nicht,
1: die jammern, ja, das ist ja irgendwie die Frage.
0: Für jammern mich
1: die,
0: jammern.
1: Oder, ist, oder leiden die? Ja, genau. Ja, aber gibt es ja, ne? Oder ich jammer ja auch bei manchen Sachen. Und dann denke ich mir so, zum Beispiel, mir ist immer so kalt.
0: Ja.
1: Ich bin so eine Frostbeule.
0: Ja,
1: und dann würde ich gerne mal, dass Leute, die sagen, mir ist aber gar nicht kalt, mein Kälteempfinden nachempfinden und das dann mit ihrem Kälteempfinden mal abgleichen, ihrem vorherigen, und dann merken, ja krass, aber in deiner Haut ist es wirklich kälter.
0: Mhm. Ob die sagen, ist ihnen auch kalt oder nicht, ja klar.
1: Oder ob die sagen, nee, weil ich fühle es genauso kalt, ich stelle mich nur nicht so an. Mhm. Weißt du?
0: Das stimmt. Also bei Schmerzen gibt's ja die Möglichkeit, also gibt ja zum Beispiel diesen Gürtel, den man Männern umschnallen kann, damit die mal sowas wie, also erst nur Periodenkrämpfe und dann später Geburtskrämpfe quasi, also die Schmerzen, die eine Geburt verursacht im Körper, dass man die mal nachempfinden kann.
1: Das ist nicht so gut. Das habe ich schon gesehen, dass die Männer da ziemlich ausrasten.
0: Das sieht gar nicht toll aus. Das will ich gar nicht so doll, muss ich sagen. Aber dieses Jahr überhaupt, also ich finde, also bei so einem Kälte, Schmerzempfinden, aber auch sowas wie, ich glaube, eine Stunde überhaupt Sachen wahrnehmen wie ein Gegenüber. Also auch emotional Sachen aufnehmen wie so ein Gegenüber. Das muss mega interessant sein.
1: Ja.
0: Da reicht mir auch eine Stunde, glaube ich. Ja, so eine Therapielänge. Eine Stunde. So 50 Minuten hätte ich da. Und dann reicht's auch. Da hätte ich gerne mein Krams wieder.
1: Finde ich irgendwie gut.
0: Ja, spannend.
1: Habe ich das schon gesagt, dass man das nicht bei Viagogo kaufen soll, die Tickets?
0: Bei Viagogo? Was ist? Nee, hast du nicht. Höre ich zum ersten Mal.
1: Ich sehe gerade so Notizen für Tore und Gassen. Manchmal lösche ich die nicht. Dann weiß ich manchmal nicht, ob ich das gesagt habe. Also, es gibt für unsere Shows ja Tickets und manche kaufen die dann auf so dubiosen Plattformen.
0: Ja.
1: Event und das macht das, nein, die sind ja nicht, also die sind nicht dubios, die erfinden nur dubiose Preise, aber man kriegt ja dann wenigstens ein Ticket.
0: Ja.
1: So, und also wir müssen ja auch mit Eventim arbeiten. Wir arbeiten mit Eventim, wir arbeiten mit Ticketmaster und wir arbeiten mit Ticket-Toaster. Ticket-Toaster ist unsere eigene Seite, genau, geht nicht anders. Mhm. Und kauft das darüber, aber nicht bei diesen, es gibt diese Tauschbörsen.
0: Ach Gott,
1: Für, also oder so, hier findet ihr noch Tickets.
0: Ja, genau.
1: Und das
0: genau.
1: ist, eins davon heißt, ich muss jetzt aber mal den Namen sagen, sonst,
0: sonst weiß man's ja nicht.
1: Viagogo. Viagogo zum Beispiel. Und es gibt auch noch ein anderes, das weiß ich jetzt nicht. Also mir geht's nicht nur um Viagogo, aber auch. Und macht es nicht. Ich habe jetzt neulich neulich eine Karte verkauft für meine Mutter an eine Frau. Also meine Mutter konnte zu einem Konzert nicht gehen, wo sie gerne hin wollte. Ich habe die Karten für sie verkauft, also die ganzen... den ganzen Kartenverkaufsbla gemacht bei Kleinanzeigen. Und dann hat eine Frau, die wollte eine Karte, hat gesagt, ja krass, ich habe nämlich Karten bestellt bei Viagogo und die kommen nicht an. Mhm. Deswegen brauche ich jetzt nochmal Karten.
0: Ja, okay,
1: und ich habe das bei manchen Sachen, bei manchen Shows von mir auch schon erlebt, dass Leute da standen mit Tickets und diese Tickets, die Plätze waren aber schon vergeben. Mhm. Also die hatten da ein klassisches Hannover-Problem.
0: Ja.
1: Da war überbucht. Das ist aber das nicht auf meinem Mist gewachsen, sondern das hat irgendwie, das liegt an diesem
0: Irgendjemand
1: Anbieter.
0: Irgendjemand hat beschissen, ja.
1: Genau. Also macht es bitte nicht. Moritz und ich haben beide eine Tickettauschbörse auf unseren Seiten,
0: Ultramar.de
1: und Tyrainers.de. Wir haben eine Tickettauschbörse. Das ist seriös. Da kann man das machen. Da bieten Leute zum.
0: Also wenn ihr Tickets überhabt oder irgendwie merkt, ah, ich kann doch nicht hingehen, dann könnt ihr die da anbieten. Und wenn ihr merkt, ist ausverkauft, könnt ihr da nochmal gucken, weil vielleicht haben Leute doch keine Zeit und bieten dann auf dieser quasi intern von uns gemachten Tauschbörse die Tickets an. Und das ist dann alles auch legitim und die kommen dann auch an.
1: Genau, also nutzt bitte das, da würden wir uns sehr freuen.
0: Ey, wir waren gerade bei diesem Gärtner-Ding, ne? Ich habe eine Sendung gesehen, es ist eine meiner absoluten neuen Lieblingssendungen.
1: Ja.
0: Es ist eine Show von Zach Galifianakis. Sie läuft bei Netflix, gibt auch noch andere Streaming-Anbieter, gibt noch Apple, gibt noch Disney, gibt noch Amazon Prime und sowas, aber die läuft bei Netflix. Und eine Folge geht 15 Minuten und sie heißt This is a Gardening Show. Das ist eine Gärtner-Show. Und darum geht es. Es gibt jedes Mal der gleiche Aufbau. Am Anfang macht er so einen kleinen Monolog, dann redet er mit Kindern über eine Frucht, mega witzig. Und dann besucht er Leute, die das professionell machen. Also das erste waren Tomaten oder das erste waren Kartoffeln, glaube ich. Das nächste waren Tomaten. Ich spare mir die auf, deswegen ich gucke möglichst wenig. Und das ist aber also
1: Entschuldigung, ganz kurz. Ich sag nur, damit die Leute wissen, über wen du redest, wenn ihr das gerade nicht parat habt. Das ist der Typ von Between Two Ferns.
0: Genau.
1: Ferns heißt es. Ferns sagen wir.
0: Between Two Ferns.
1: Dieser bärtige Typ, der
0: Comedian.
1: Auch war der auch bei diesem
0: Hangover,
1: ne? Genau, der Typ von, genau, so muss man sagen. Der Typ von Hangover, dann wissen wahrscheinlich die meisten Bescheid. Der dickere von Hangover. Der dickere Kleine von Hangover.
0: Wahnsinnig gut. Ja, wahnsinnig gut. Also es ist zu 100% der Humor von ihm und der Person, die diesen Film da irgendwie schneidet, weil es bleiben so viele Outtakes quasi drin. Also er verspricht sich, er macht Blödsinn, er redet mit sich selber, er verkackt Sachen. Und ich habe das gesehen und gedacht, ach scheiße, das war genau so wollte ich beim NDR die Nordstories machen. Also genau so hatte ich die Idee, Nordstory beim NDR, meine Lieblingssendung. Ne? Also es geht immer so eine halbe Stunde, dreiviertel Stunde, immer so nachmittags. Und es ist eigentlich, wir schippern die Elbe runter und dann gehst du dahin für 8 Minuten und zeigst, guck mal, hier ist hier Schäfer, sie hat eine Bäckerei, hier ist eine alte Mühle. das Entspannendste überhaupt. Aber das zu machen mit ein bisschen Humor und mit ein bisschen anarchisch, oh, das wäre mein Traum, das zu produzieren.
1: Ja,
0: das also sehr lieber NDR, irgendwann habe ich Zeit, dann pitche ich das. Wäre schön, wenn wir das dann machen könnten.
1: Ja, würde ich mich auch freuen.
0: Aber
1: würde ich gerne zugucken. Ja.
0: This is a Gardening Show, fantastisch. Also, und du merkst nämlich auch, und das sagt er ganz am Anfang, naja, er gärtnert seit 25 Jahren immer mal wieder und er macht jetzt hier so eine Sendung, aber ehrlich gesagt vor allem, um selber nochmal mehr Sachen zu lernen. Und geht dann zu einer Frau, die Tomaten anpflanzt und merkt, ich mache das seit 25 Jahren falsch. Und du siehst, wie er die ganze Zeit denkt, oh Alter, das kann doch nicht wahr sein, dass ich das seit 25 Jahren falsch mache. Aber es ist richtig gut. Es macht richtig Spaß, geil, das zu gucken.
1: Das klingt sehr sweet. Ja, ich muss Netflix jetzt, ich komme jetzt an den Punkt, wo ich sage, ich werde es lassen. Ich deabonniere das jetzt.
0: Ja,
1: das ist jetzt, das geht mir so auf die Nerven, weil ich sehe da die Sachen und denke mir, also das war ja früher mal so, sozusagen haben die Leuten Geld gegeben und haben gesagt, wisst ihr was, denkt euch was aus, macht was. Mhm. Und das war irgendwie ganz toll, weil das so ein, da sind viele kreative, tolle Sachen entstanden dadurch. Und dann, und die hatten eben auch das Geld oder sind dann sozusagen geldmäßig auch krass in Vorleistung gegangen, weil sie gesagt haben, wir müssen hier irgendwie die Leute auf unsere Plattform locken.
0: Ja.
1: Und dann haben irgendwann die Algorithmen übernommen, die Zahlen übernommen und sie haben sich gefragt, was kommt denn gut an? Wie halten wir Leute so? Und ja, Scheiße kommt gut an. Das wissen wir. Also bei den niedersten Instinkten an, das kommt immer, dann sehen wir 8 Milliarden Dating-Shows, dann gibt es immer so fucking Krimis und es ist wirklich, also ich gucke dieses Netflix an und was die mir dann so empfehlen.
0: Es ist nur Schrott. Es ist zu 99% Schrott. Wir entschuldigen uns auch, denn das war es schon wieder für heute. Wir, also jetzt nicht im Sinne von tut uns leid,
1: sondern
0: wir
1: müssen uns ja nicht entschuldigen.
0: Nein, aber man sagt das so, ich entschuldige mich und dann geht man.
1: Ach so, ich verstehe.
0: Ja. Ja, wir entschuldigen
1: gnädige
0: uns.
1: Gnädige Frau, gnädige Dame, ich entschuldige mich.
0: So, wir hören uns nächste Woche. Gehabt euch wohl. Tschüss, tschüss.
1: Tschüss.
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5: Mit Björn Jansen. Ja, er lodert weiter. Der erste große Waldbrand in diesem Jahr in Brandenburg. Und der wird sich auch in der Nacht weiter ausbreiten. Das hat der Waldbrandschutzbeauftragte des Landes am Abend RBB 24 gesagt. Momentan brennt der Wald auf dem ehemaligen Truppenübungsplatz bei Jüterburg in Teltow-Fläming. Und zwar auf einer Fläche von etwa 116 Hektar. Weil in dem Boden noch alte Munition liegt, kann die Feuerwehr nicht direkt löschen. Innerhalb des Schutzstreifens sollen die Flammen kontrolliert abbrennen. Ja, und zum Glück ist da niemand gestorben. In Neukölln und Schöneberg sind Schüsse gefallen. Angeschossen wurden ein 17- und ein 25-Jähriger. Der 25-Jährige wurde notoperiert, sei aber außer Lebensgefahr. Das sagte die Polizei. Ja, und heute Morgen wurde dann auf ein Café in Schöneberg geschossen. Verletzt wurde da aber niemand. In beiden Fällen ermittelt jetzt die Berliner Sondereinheit Ferrum. Sie soll vermehrte Schusswaffengewalt in Berlin bekämpfen, die vermutlich im Zusammenhang mit Revierkämpfen und Schutzgeldern Pressung steht. In der KZ-Gedenkstätte Ravensbrück wird an diesem Wochenende an die Befreiung vor 81 Jahren erinnert. Bei der Gedenkfeier heute waren auch 4 Überlebende dabei. Eine von ihnen sagte, sie hoffe darauf, dass sich alle Völker miteinander versöhnen, so wie sie sich mit den Deutschen versöhnt habe. Ravensbrück war das zentrale Konzentrationslager der Nationalsozialisten für Frauen aus ganz Europa. Insgesamt waren mehr als 120.000 Menschen dort inhaftiert, mindestens 28.000 wurden in dem Lager ermordet. Ja, und zum Sport. Die Eisbären Berlin sind zum 12. Mal deutscher Eishockeymeister. Die Berliner haben sich heute in Mannheim 4:1 durchgesetzt und damit auch die Finalserie mit 4:1 für sich entschieden. In der Fußball-Bundesliga hat Mainz 2:1 gegen St. Pauli gespielt. Im zweiten Sonntagsspiel hat Mönchengladbach gegen Dortmund 1:0 gewonnen. Freiburg und Wolfsburg trennten sich 1:1.
3: Wetter.
5: Ja, es ist wolkiger geworden. Hier und da kann auch noch ein kleiner Schauer runterkommen. Das bringen die Wolken so in der Nacht mit sich. Und das immer noch bei sehr milden Temperaturen von 16 bis 22 Grad im Fritz-Sendegelände. Ja, und die Temperaturen gehen noch runter auf 15 bis 11 Grad.
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5: A10 südlicher Berliner Ring Richtung Dreieck Werder. Zwischen Michendorf und Ferch steht ein unbeleuchtetes Fahrzeug auf der Standspur. Und A12 Frankfurt Richtung Berlin zwischen Briesen und Fürstenwalde. Da gibt's immer noch Stau an einer Baustelle. Ja, und da wo es geht euch, eine gute Fahrt.
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0: Liebe Eva, lieber Ralf, herzlich willkommen zum Battle of the Nerds. Und nachdem ihr jetzt schon diverse fantastische Welten in unserem Podcast hier besucht habt und kennenlernen durftet, gehen wir heute mal in eine Serien- und Filmwelt, die vielleicht ein bisschen näher am Leben ist, aber deswegen natürlich nicht weniger dramatisch. Wir reisen heute nach New York City, denn unser Fandom des Tages heißt Sex and the City. Und dazu mal ein paar Basics. Die Serie Sex and the City basiert auf einem Buch der Schriftstellerin Candice Bushnell. Das ist in den 90ern erschienen. Dann gab es die Verfilmung bei HBO als Serie. Ganze 6 Staffeln lang war ein riesengroßer Erfolg, großer kultureller Impact, und es geht darin, um das jetzt mal so ganz krass zu vereinfachen, um das Arbeits- und Privatleben von 4 Freundinnen, und da wird es natürlich sehr, sehr spicy, deswegen freue ich mich auch schon auf die Runden, die wir hier gleich spielen. 2008 und 2010 gab es schon 2 Kinofilme und 2021 kam dann auch noch eine Sequel-Serie mit dem Namen And Just Like That. Ich weiß, ihr würdet jetzt am liebsten auch eine Selbsthilfekolumne von mir in die Hand gedrückt bekommen, aber wir haben ja etwas viel Besseres für euch, nämlich 2 echte Expertinnen auf diesem Gebiet, 2 absolute Nerds, was Sex and the City betrifft. Einen großen Applaus, herzlich willkommen, Judith Rauwald und Silke Schröcker.
1: Herzlich willkommen, Silke. Ich bin total froh, dass du an meiner Seite bist und ja, mich sozusagen an die Hand nimmst und durch dieses wilde Leben von diesen 4 New Yorkerinnen führen kannst. Ich glaube, ich wäre sonst total verloren. Wie hast du die kennengelernt?
2: Ich bin ja 40 Jahre alt und deswegen war ich tatsächlich Zielgruppe, als Sex in the City um 20.15 Uhr in der Primetime bei einem großen deutschen Sender ausgestrahlt wurde. Und ich saß da jede Woche, damals noch im Kinderzimmer mit meinen Freundinnen zusammen, mit so Schnittchentellern von Mami geschmiert, haben wir uns jede Woche getroffen. Und das war ein Ritual, das mich geprägt hat. Es gab Redeverbot bei uns in der Mädchengruppe während Sex in the City. Man durfte nicht, du konntest ja nicht zurückspulen oder Pause drücken.
1: Stimmt.
2: Wenn du was verpasst hast, hast du was Wichtiges verpasst. Also haben wir alle brav die Klappe gehalten und haben Sex in the City geguckt.
1: Also wahrscheinlich wollt ihr alle wissen, was mein Wissensstand ist von 1 bis 10. Also ich habe es auch damals geguckt. Es war irgendwie ganz nett.
3: Was hat dieser Mann
1: geguckt? Ich habe einfach sehr viel ferngesehen. Ich würde mal sagen, so eine 4 vielleicht. Das ist so. Deshalb bin ich total froh, dass du dich super auskennst, weil...
2: Damit können wir arbeiten, Ralf.
1: Ja, ne?
2: Das ist doch ausbaufähig.
1: Das ist eine Basis.
3: Guck mal, aber das heißt, wir haben hier schon öfter das Thema gehabt, ob du so gut im richtig einschätzen bist oder, also das kann ich mich auch nicht ausschließen. Aber ich habe gerade schon beim euch zuhören gedacht, wahrscheinlich kann ich mich hier mal rauswagen auf so eine solide 3, weil, aber nicht, weil ich die Serie geguckt hätte, sondern weil das aus welchen Gründen auch immer so eine Serie ist, wo ich immer so am Rande ganz viel aufgepickt und mitbekommen habe. Also ich kenne die Gesichter und Namen dieser Protagonistin. Ich kenne einzelne Tropes, die, glaube ich, im Laufe der Serie hatten. Also das werden wir gleich alles noch sehen. Aber irgendwie bin ich selber ganz überrascht, wenn ich jetzt ins Nachdenken komme, was mir alles einfällt. Insofern, ja.
2: Den Rest sage ich dir einfach.
3: Den Rest sagt mir Judith. Judith, schön, dass du da bist.
2: Ja,
3: ich freue mich, dass du hier in meinem Team spielst heute. Denn du bist Teil des Bradshaw Clubs. Das ist der größte Sex and the City Podcast im deutschsprachigen Raum. Direkt aus Berlin, also quasi unserem New York City hier. Richtig schön, dass du da bist.
2: Ja.
3: Wie bist du zum Sex and the City Fangirl geworden?
2: Also meine Geschichte ist eigentlich relativ ähnlich. Also ich bin in meinen 30ern und damals, als das ausgestrahlt wurde, haben wir auch mit den Freundinnen diese ganzen Folgen geguckt, die wöchentlich ausgestrahlt wurden. Und dann haben vor ungefähr 2 Jahren, als ich dann meine Freundin und Podcastpartnerin Karin und Alessa kennengelernt habe, haben wir eben den Bradshaw Club gestartet. Und wir sind jetzt Anfang, Mitte 30. Wir sind jetzt so alt, wie die Protagonistinnen sind von dieser Serie, die wir schon als Teenager gesehen haben, und wollen das jetzt nochmal rewatchen, Folge für Folge, und uns mal angucken, was hat sich verändert so für uns? Wie ist unsere Sicht der Dinge? Was sind Sachen, die wir damals als Teenager aufgenommen haben, die uns vielleicht gar nicht gut getan haben, aber andere Sachen, die für uns hilfreich waren als heranwachsende Frau oder junge Mädels?
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0: Wir fragen euch gleich nach einem zentralen Thema aus Sex and the City und ihr erklärt das dann bitte so ausführlich wie möglich. Ihr habt dafür 120 Sekunden Zeit, das euren TeamkapitänInnen zu erklären. Also Judith eben Eva und Silke Reif. Im Anschluss haben eure Kapitäne und eure Kapitänin auch noch drei Fragen, die sie euch stellen dürfen, um das ganze Wissen dann noch zu vertiefen. Und damit aber die anderen nicht hören, was die anderen erzählen, muss jetzt das erste Team raus. Und zwar das Team Ralf und Silke. Ihr müsst jetzt hier das Studio mal kurz verlassen.
1: Viel Spaß.
0: Könnt ihr
1: Spaß.
0: Draußen wartet eine Cocktailbar auf euch natürlich.
2: Yes!
0: Team Eva.
3: Ja.
0: Eva, Judith, wir sind okay. Unter uns. Jetzt geht es drum. Und Eva hat das Thema, das sie von dir gerne wissen möchte.
3: Ich würde gerne in 120 Sekunden von dir hören, wie du die vier Hauptfiguren in Sex and the City charakterisierst und mir erzählst, was sie verbindet. Stell dir einfach vor, wir sind jetzt hier zu zweit an der Bar als Freundin, schlürfen unsere Kosmos und du erklärst mir den neuesten Dating-Gossip. Also wirklich kein Detail auslassen. Du hast 120 Sekunden. Bist du bereit?
2: Ja.
3: Dann geht's los.
2: Also die vier Hauptcharaktere sind vier Freundinnen. Das sind Carrie Bradshaw, Miranda Hobbs, Samantha Jones und Charlotte York. Und die vier sind beste Freundinnen in New York City und sind sehr unterschiedlich. Also Carrie ist so ein bisschen der chaotische Hauptcharakter. Sie ist ja Kolumnistin in New York und wir hören auch ihr Voice-Over die ganze Zeit. Also wir hören ihre Gedanken. Dann ist es Miranda Hobbs, sie ist Anwältin und eher, also am Anfang vor allem eine zynischere Person, die nicht mehr so richtig an die große Liebe glaubt und glaubt, es will ihr eh niemand was Gutes. Charlotte York ist eine sehr romantische Person, die glaubt an die wahre Liebe und ist eher, man würde sie heute traditionalistisch beschreiben und am Ende eben Samantha Jones, die wohl am meisten mit den ganz klassischen Stereotypen an eine Gesellschaftsfrau bricht wahrscheinlich. Das ist diejenige von den vielen, die sehr viel und sehr gerne Sex hat. Und was sie verbindet, ist eigentlich ganz schwer, es ist eigentlich Freundschaft, weil die sich sehr unterscheiden. Und was die eben miteinander erleben in der Serie, ist im Großen und Ganzen die Auseinandersetzung mit den Anforderungen als Frau und das Leben als Frau in der Gesellschaft. Also sie sind ja Singles in New York City in ihren 30ern und sind ganz viel damit beschäftigt, ja, wir daten Männer und wie finden wir die wahre Liebe? Wollen wir die überhaupt finden? Wollen wir überhaupt verheiratet sein? Ne? Sind das Themen für uns, die wir so leben wollen oder zweifeln wir an denen? Fühlen wir uns sicher in unseren Entscheidungen, Kinder zu kriegen, keine Kinder zu kriegen? Und das ist das, was die vier eigentlich in ihrer Reise so verbindet. Und das größte Verbinden ist eigentlich deren Freundschaft untereinander. Jetzt könnte man eigentlich über jede der vier nochmal 120 Minuten in die Tiefe gehen. Aber ja, ist schwer da was auszusuchen. Die, ja,
3: hau irgendwas raus noch.
2: Ja, also die vier treffen sich immer zum Kaffee trinken oder lunchen und besprechen da so ihre, ja, ach Mist. Ja.
3: Ja, guck mal, danke erstmal. Ich glaube, du konntest es einfach so präzise zusammenfassen, dass du hinten raus noch so Zeit übrig hattest.
2: Ich hoffe, dass es das war.
3: Aber du hast schon angesetzt zu einer Frage, die mir durch den Kopf ging, okay. Nämlich, was sind so gemeinsame Tätigkeiten oder Rituale der vier?
2: Ja, genau. Also das, was sich immer wiederholt, ist, dass die sich halt treffen zum Brunchen, zum Lunchen oder zu Drinks oder Abendessen und da unterhalten die sich dann eben über die aktuellen Geschehnisse, also die Themen, die sie gerade so umtreiben. Also das sind häufig Dating- oder Männergeschichten, sind aber auch oft berufliche Sachen. Also wenn Carrie zum Beispiel irgendwie mit der Kolumne sich was überlegt oder wenn ihr Buch veröffentlicht werden soll, teilen da eigentlich ihr gesamtes Leben miteinander. Das ist so ein bisschen wirklich das Zentrum dieser Serie, wie die vier sich immer austauschen und dann gibt es so Ausblicke in die einzelnen Storylines immer.
3: Wie haben die sich denn kennengelernt? Erfährt man das?
2: Man erfährt das, aber erst im zweiten Film. Also der zweite Film ist auch nicht mein Lieblingsfilm. Ich glaube, Carrie hat Miranda kennengelernt, weil Miranda in einer Umkleide geweint hat. Das war in den 80ern irgendwann. Also es ist aber gar nicht wichtig eigentlich. Also es spielt keine große Rolle. Und deswegen ist es auch eigentlich nur im Vorspann des zweiten Films, dass man so sieht, wie die vier in New York ankommen und wann die sich dann irgendwann mal so kennenlernen. Also es kommt in der Serie eigentlich nicht wirklich vor.
3: diese Filme waren doch so ein Riesenthema. Das siehst du wieder sowas, was ich nur so am Rande mitbekommen habe. Weil, also kann es sein, dass es zwischen den Darstellerinnen irgendwie nicht so gut lief oder so, weil es doch immer hieß, gibt es jetzt nochmal eine Fortsetzung oder nicht? Finden sie nochmal zusammen oder können sie sich nicht einigen? Kannst du mir mal den Gossip, den
2: Da gibt es ein bisschen Lore, ja. Also es gibt inzwischen offenen Streit zwischen Kim Cattrall und Sarah Jessica Parker. Mm. Und das kam aber eigentlich erst nach dem Abschluss der Serie so langsam raus. Der erste Film lief dann eigentlich auch noch und dann war so ein bisschen unklar, ne, wie geht's weiter? Und es ist halt so, dass Kim Cattrall auch dann irgendwann in Interviews offen den Vibe am Set kritisiert hat und gesagt hat, dass Sarah Jessica Parker netter hätte sein können und dass oft die drei anderen Schauspielerinnen zusammen weggegangen sind und sie ein bisschen außen vor war und dann gesagt hat, ich will mit dem Ganzen nicht mehr so viel zu tun haben irgendwann.
3: Oh Mann, also gar nicht im Sinne der Serie eigentlich.
2: Nee. Das wurde auch witziger.
0: Das waren jetzt schon vier Fragen.
3: Das war ein Kommentar. Das war Punkt, Punkt, Punkt am Ende.
2: Ja.
3: Danke schon mal,
2: ja,
3: bis hierhin,
2: gerne.
3: Judith.
0: Dann darf ich euch rausbitten. Ja. Vielen Dank für diese Runde. Und dann kommen Ralf und Silke rein. Ralf, ich übergebe an dich.
1: Ach, vielen Dank. Also, du hast 120 Sekunden Zeit mit folgender Aufgabe. Charakterisiere die vier Hauptfiguren in Sex and the City und erzähl mir, was sie verbindet. Die Kurzversion wäre ganz nett, weil sonst bleibt das alles gar nicht bei mir hängen. Aber so viele Details wie möglich.
3: Die 120-Sekunden-Version.
1: Also, erzähl mir einfach alles, was dir einfällt. Bist du bereit?
3: Auf jeden Fall.
1: Okay, ready, Nerd, go.
3: Also die vier Hauptcharaktere bei Sex and the City sind Carrie Bradshaw, Miranda Hobbs, Samantha Jones und Charlotte York. Und die vier verbindet zum einen eine tiefe Freundschaft. Und das wird sich zum Glück auch durch die gesamten 6 Staffeln dieser Serie immer wieder bewähren, dass es wirklich 4 beste Freundinnen sind. In der allerersten Folge schon bekommen wir so eine Art kleine Mini-Charakterisierung, damit wir als ZuschauerInnen verstehen, welche dieser 4 Freundinnen für welche Einstellung zum Thema Sex und Männer steht. Das ist ganz clever gemacht. Sie sitzen gemeinsam da das erste Mal beim Essen zusammen. Das ist auch so ein wiederkehrendes Element, die Essensdates der Freundinnen. An diesem Tag feiern sie einen Geburtstag. Ich glaube, es ist Mirandas Geburtstag. Ich will mich nicht festlegen. Und da geht es um das Thema Sex wie ein Mann haben, was in dieser Woche das Thema der Kolumne ist, die Carrie schreiben soll. Und anhand der Reaktion auf dieses Thema erkennt man schon so die 4 Typen der Freundinnen. Also Charlotte fragt ganz unschuldig, was heißt das denn? Heißt das Sex mit einem Dildo haben oder was soll das bedeuten? Samantha sagt, ach Mäuschen, nein, das bedeutet Sex ohne Gefühle zu haben. Und Miranda sagt, Männer sind eh für nichts nötig, weder für Beziehung noch für Sex. Ich brauche keinen Mann. Und ja, Carrie sagt dann so, ach, sind wir wirklich schon so zynisch? Wo bleibt denn die Romantik? Das sind so die 4 Positionen der Freundinnen, was Männer anbelangt, die sich im Laufe der Serie immer wieder herauskristallisieren werden und in dieser ersten Szene ja ganz gut auf den Punkt gebracht werden. Und damit wird dann natürlich im Lauf der Serie auch gespielt. Also Charlotte wird so ein bisschen als das Naivchen dargestellt, die dann auch mit verschiedenen sexuellen Herausforderungen überfordert ist. Also wenn zum Beispiel ein Mann von ihr Oralsex möchte und sie... Werde ich wirklich beim Wort Oralsex abgebrochen?
0: Ja, super. Das hast du sehr gut getimt.
1: Wirklich hervorragend gemacht.
3: Nun gut, folgt mir für mehr.
1: Wow, das war mir gar nicht so klar, dass die so fein definiert sind, die Charaktere.
3: Darf ich jetzt noch weiterreden oder ist meine Zeit jetzt...
0: Der Ralf darf jetzt 3 Fragen stellen.
3: Ach so, okay, gut, dann warte ich auf eine Frage.
1: Was möchtest du noch sagen?
3: Ich finde, dass die 4 Freundinnen in einer Serie das abbilden, wofür die Disney-Prinzessinnen Jahrzehnte gebraucht haben. Weil bei den Disney-Prinzessinnen gibt es so eine Entwicklung von Schneewittchen, Dornröschen, deren einziges Lebensziel es ist, einen Mann zu heiraten. Völlig egal was. Du musst halt heiraten und darum geht es. Das ist Charlotte. Charlotte will heiraten um jeden Preis. Und dann entwickeln sich die Disney-Prinzessinnen mit Ariel und die Schöne und das Biest, also Belle, die halt sagen, so ja, Männer ja, aber schon irgendwie nach unseren Bedingungen. Und ich möchte den Mann heiraten, den ich liebe. Das ist dann mehr so Miranda vielleicht und Carrie. Und dann gibt es halt die ganz neuen Disney-Prinzessinnen, bei denen Männer keine Rolle mehr spielen, die, wenn überhaupt, nur unterstützende Elemente sind.
5: Das wäre dann Samantha und in manchen Teilen Miranda. Also die haben es irgendwie geschafft, mit diesen vier Freundinnen so ein bisschen die Evolution der Disney-Prinzessinnen darzustellen. Das finde ich ganz faszinierend, muss
1: Lustig.
5: Ich sagen.
1: Haben die auch Prinzen? Also um das zu konkretisieren, wechseln alle vier ständig ihre Männer oder gibt es da eine Konstanz?
5: Das ist eine tolle Frage. Finde ich richtig gut. Sie haben Prinzen und jede in ihrem Tempo, was zu diesen Charakterisierungen passt. Also bei Carrie wird dir ja sicherlich auch schon mal Mr. Big ein Begriff gewesen sein. Und das ist aber nicht der einzige Prinz, passt bei ihm gar nicht so sehr, sondern sie hat auch noch einen zweiten Mann, der mit ihm in Konkurrenz steht, das ist Aiden. Und so ist es bei allen vier Freundinnen, dass sie halt schon Prinzen, Männer haben, die eine besondere Rolle spielen. Und trotzdem würde die Serie nicht Sex in the City heißen, wenn sie nicht wechselnde Partner auch haben, die immer wieder auftauchen, dann, wenn sie gerade Single sind oder ihre Prinzen betrügen, auch Teil der Geschichte. Und die Anzahl der Prinzen oder der Männer der vier Freundinnen ist wirklich stark in Abhängigkeit zu dem, was ich dir gerade erzählt habe. Also Samantha ist, ich würde sagen, promiskuitiv und sucht sich halt wirklich regelmäßig einen neuen Mann, ist dafür laut eigener Aussage auch in New York bekannt. Und Charlotte ist natürlich zurückhaltender und sehr viel wählerischer, aber nimmt trotzdem mal einen Mann mit zu sich nach Hause, aber halt immer aus einem anderen Motiv heraus, weil sie auf der Suche nach dem einen ist. Und Samantha nimmt sich halt einen Mann nach dem anderen mit nach Hause. Das heißt, ja, viele Männer und jede so im Bereich dessen, was zu ihr passt.
1: Reden die nur über Männer und Mode oder gibt's noch andere Themen?
5: Sie reden viel über ihr Liebesleben, aber auf keinen Fall ausschließlich, weil das, was sie ja, was ich gesagt habe, was sie verbindet, ist wirklich diese tiefe Freundschaft unter vier Frauen, die auch jede Eskapade übersteht und vor allem die Tatsache übersteht, dass sie sich ja in vielen Dingen gar nicht einig sind. Also wenn du an einem Ende der Skala Samantha hast und am anderen Ende der Skala Charlotte hast, dann ist ja auch klar, dass die von vielen Dingen, zum Beispiel vom Heiraten, ganz unterschiedliche Vorstellungen haben. Aber das ist etwas, was ihre Freundschaft halt immer überwindet. Und deswegen schaffen die vier es auch, über wirklich wichtige Themen zu sprechen. Ja, bei ihren wiederkehrenden Treffen, meistens um einen Tisch mit entweder etwas zu essen oder etwas zu trinken, geht es oft um die Männer in ihrem Leben. Es gibt auch eine Folge, da steht Miranda auf und ist wirklich sauer und sagt, können wir über nichts anderes reden als über Kerle? Können wir einmal darüber reden, was wir vier im Leben wollen, und zischt dann ab? Und das tun sie dann aber auch. Also es gibt eine Szene, in der Miranda so zwischen Tür und Angel den anderen fast schon beichtet, dass sie ihrem langjährigen Prinzen, ihrem Freund Steve, einen Antrag gemacht hat, weil sie ihn jetzt doch heiraten möchte. Es gibt auch, es ist sogar dieselbe Folge, eine Szene, in der Samantha ihren Freundinnen sagt, dass sie an Brustkrebs erkrankt ist und dann die Reaktion ihrer Freundin darauf hat. Also es gibt wirklich die ganze Bandbreite an Themen, die da besprochen und diskutiert wird, von mein Freund möchte Oralsex und ich nicht, bis zu ich möchte heiraten, wann finde ich endlich den richtigen, und ich habe Angst um mein Leben, ich habe eine tödliche Diagnose bekommen. Und
1: ist das so Sitcom-mäßig?
0: Stopp, du hast schon drei Fragen
1: Was?
0: Gestellt.
1: Was? Nee.
0: Ja, doch, du hast drei Fragen gestellt.
1: Echt? Was für drei Fragen habe ich denn gestellt?
5: Also ich habe auch nur zwei gehört.
0: Du hast erst gesagt, was wolltest du mir erzählen? Dann hat sie erzählt, dann hast du die zweite Frage gestellt und jetzt war gerade die dritte Frage, die beantwortet wurde.
5: Schiebung.
0: Du hast drei Fragen gestellt, es tut mir leid. Das Fragenzählen nehmen wir in der nächsten,
1: ist in Ordnung.
0: In der nächsten Sendung durch. Aber vielen Dank, Silke. Und die ersten Drinks sind leer. Die Deadline ist erreicht. Das war's mit Runde 1. Und nach diesem spannenden Einblick geht es jetzt auch noch spannender weiter, nämlich mit unserer Runde 2, das Lieblingsding.
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0: So, wir kommen zum Lieblingsding unserer Nerds. Das klingt jetzt natürlich sehr gemütlich, so wie eine Beziehung, bei der man nicht mehr Hals über Kopf verknallt ist und sich schon ein bisschen besser kennt und einen Sonntag gemeinsam auf der Couch verbringen kann und seine Lieblingsserie binget. Deswegen bleiben wir alle zusammen im Studio und machen eine offene Runde, und es geht jetzt folgendermaßen. Ihr erzählt uns euer Lieblingsding oder euren Favorite Fact oder was auch immer aus Sex in the City, und um davon zu erzählen, habt ihr jeweils 90 Sekunden Zeit. Es wird drei Rückfragen geben, allerdings von beiden zusammen. Und in dem Fall fangen wir jetzt an mit Team Ralf.
1: Vielen Dank, da freue ich mich immer total drauf, weil Das ist genau so der Punkt, wo ich dann erfahre, okay, was ist jenseits der Charaktere und der Geschichten so das, was ja, das so besonders macht, so eine Serie. Und deshalb, liebe Silke, was ist deine allerliebste Sache bei Sex in the City? 90 Sekunden.
5: Also im Grunde habe ich gerade schon in der ersten Runde sehr viel über mein Lieblingsding gesprochen. Und es sind die wiederkehrenden Essensdates der vier Mädchen. Es gibt in der gesamten Serie keine Folge, wo die vier Mädels sich nicht einmal irgendwie zusammensetzen, zusammenkommen, außer... Nein, Moment. Fast keine Folge, wo die vier nicht zusammenkommen und es schaffen, sich über ihren Alltag, über ihre Probleme auszutauschen. Und das Ganze, damit es nicht so eintönig wird, ist so ein bisschen aufgelockert dadurch, dass ja Samantha ist eine PR-Beraterin und macht ganz viel Personality-PR, aber auch so Venue- und Location-PR. Und betreut immer die Neueröffnung von den faszinierendsten Locations. Also einmal treffen sie sich zu einem ihrer Dates dann plötzlich in so einem SM-Club zum Beispiel. Oder sie treffen sich in einem Restaurant, das heißt Raw, da werden nur rohe Speisen serviert. Also es ist immer in so einem neuen Setting, dass man erstmal anfängt zu staunen, wo sind wir eigentlich jetzt hier gelandet? Und dann wird aber sofort klar, wenn die vier Mädels zusammensitzen, das ist wie so ein Ritual, bei dem jede weiß, jetzt kann ich mein Herz ausschütten und ich bekomme drei Meinungen, die ehrlich sind. Nicht immer das, was ich hören will, aber das, was mir halt hilft in diesem Moment. Und was ja auch so der Ratgeber ist, was man jeder Familie sagt, schafft Rituale, wo eure Kinder anfangen vom Tag zu erzählen, sei es irgendwie beim Zu-Bett-Gehen oder beim Abendessen, wenn ihr so einen sicheren Safe Space schafft, dann wird erzählt und das sind die Essensdates der Mädels.
1: Genau, schafft Cosmopolitan-Möglichkeiten genau. Für die Kinder.
5: So, mein Erziehungsritual zu Hause.
3: Ich habe mich gerade direkt gefragt, gibt es bei

0: Charlotte immer diejenige ist, wenn die Gesprächsthemen ihr zu pikant und zu explizit werden. Es gibt eine Folge, da will sie über ihre Hochzeit reden und dann geht es plötzlich halt wieder um Sex und dann sagt sie, aber wir reden doch jetzt über 1400 Hochzeitskleider hier in dieser Zeitschrift und ich habe erst 600 davon angeguckt und jetzt hören wir mal auf, über Sex zu reden. Also das ist so vielleicht das Einzige, wo ich sage, das ist so ihr Spleen, dass sie sagt, beim Essen müssen wir auch nicht immer zu detailliert werden. Aber was jetzt Lebensmittel anbelangt, weiß ich nicht.
1: Noch eine Frage. Du hast gesagt, die unterhalten sich und die reden immer so viel miteinander. Gibt es auch Folgen, wo die sich ja komplett zerstreiten oder wo die überhaupt nicht damit einverstanden sind, was die andere jetzt sagt oder meint, sodass die eben nicht so dieses Sitcom-mäßige haben, wo der Anfang genauso ist wie das Ende und es geht alles von vorne los, sondern gibt es da auch so eine Entwicklung, dass die einfach sagen, so 5 Folgen haben sich jetzt nicht miteinander geredet, irgendwelche 2 Charaktere oder so?
0: Ja, 5 Folgen weiß ich nicht, aber es gibt natürlich auch einfach bedingt durch ihre verschiedenen Charaktere gibt es häufiger Auseinandersetzungen und Streitigkeiten, die aber immer wieder in einer Versöhnung enden. Aber es gibt auch Situationen, wo eine vom Essenstisch aufsteht und den Raum verlässt und sagt so, das, mir reicht's jetzt hier. Es gibt auch eine relativ schwierige Geschichte in dem Moment, wo Miranda ungewollt schwanger ist und Charlotte gerne schwanger werden möchte und es nicht funktioniert. Das wird dann logischerweise auch einmal zu einer schwierigeren Situation. Aber sie schaffen es doch immer, sich wieder zu versöhnen. Und ich probiere jetzt, mich zu erinnern, ob sie einmal, aber 5 Folgen hält keinen Streit statt.
1: Nein, es war nur so eine Zahl.
0: Genau.
2: Ich will nicht weiter noch zu absurde Essensfragen stellen.
1: Okay.
2: Aber dann, weil wir haben jetzt noch gar nicht über die Männer gesprochen, darf denn jemals mal ein Mann mit zum Essen?
0: Ja, also pass auf.
1: Da kenne ich Folgen.
0: Also es ist natürlich so, dass die Mädels über andere Themen sprechen, wenn keine Männer mit dabei sind. Aber das heißt jetzt nicht, dass jede Szene, die an einem Tisch spielt, immer nur diese 4 Mädchen zeigt, sondern die sind in jeder Konstellation sind sie unterwegs. Es gibt 2 homosexuelle Charaktere in der Serie, die sehr eng mit den 4 befreundet sind, die dann natürlich mal dabei sind. Es sind aber auch manchmal Männer mit dabei. Ganz große Szene, als Big dann das erste Mal tatsächlich zum gemeinsamen Essen mit den 4 Freundinnen erscheint und Miranda dadurch auch so ein bisschen ihren Glauben an die Liebe wiederfindet, weil sie die ganze Zeit sagt, der kommt eh nicht und dann kommt er endlich. Also als wäre es eine große Leistung, das zu schaffen. Und Miranda findet tatsächlich in dem Moment dann ihr den Glauben an die Liebe wieder. Aber natürlich sind das dann andere Gesprächsthemen.
1: Das war jetzt die letzte Frage.
3: Das war die letzte Frage, das stimmt. Und damit kommen wir zu Team Eva.
2: Ja, Judith, jetzt bist du dran und ich bin schon ganz gespannt, weil das hat Ralf eben schon beschrieben. Wir lieben diese Runde, weil da auch oft so unterschiedliche Themen auf einmal aufploppen. Was ist denn deine allerliebste Sache an Sex and the City?
4: Ja, das war sehr schwer zu entscheiden. Ich habe aber dann mich entschieden für Freundschaft. Denn ich bin der Meinung, darum geht's in der ganzen Serie in erster Linie und gar nicht in erster Linie um Männer und Dating und Beziehungen, weil diese 4 Freundinnen sind einfach immer füreinander da, durch dick und dünn. Also zum Beispiel bekommt Carrie, als sie eine Anzahlung für ihre Wohnung leisten muss, gibt Charlotte ihr ihren Verlobungsring aus der gescheiterten Ehe und sagt, hier, nimm den und das ist für deine wichtige Zukunft. Für mich ist es nur die Vergangenheit. Und Carrie ist zum Beispiel auch der Notfallkontakt von Miranda. Und die sitzt dann beim Arzt und sagt, ja, meine Eltern, die wohnen in Pennsylvania, die mag ich nicht und du bist meine Familie. Ne? Und die Charlotte, die drückt es auch sogar einmal so aus und sagt, vielleicht sind wir unsere Seelenverwandten. Und Männer können dann einfach nur die netten Wegbegleiter sein, mit denen wir eine gute Zeit haben. Also die 4 sind halt wirklich immer füreinander da und kritisieren sich aber auch. Also sie urteilen relativ selten, sie sind aber füreinander da, sie hören sich zu und sind einfach wirklich, würden sich nie im Stich lassen. Also Carrie begleitet auch Miranda zu dem Schwangerschaftsabbruch bei der ungewollten Schwangerschaft, die du schon erwähnt hast, der ja dann nicht stattfindet und ist dann wiederum dabei, als sie das Kind bekommt. Also es ist nicht irgendein Mann dabei, ne, sondern Carrie ist dabei bei dieser Geburt. Und das Spannende daran, finde ich, ist, dass wir wirklich Einblick kriegen in diesen Raum zwischen Frauen, der entsteht. Der ja auch generell so in Serien und Filmen ganz oft ausgespart wird. Und das war leider das Signal. Ich habe es so leise gemacht, ich habe es nicht gut. Aber vielleicht ist es auch besser so.
1: Völlig okay.
4: Ja.
1: Wenn die Freundschaften

0: so das hauptbestimmende Element ist, was passiert denn dann da eigentlich in der Serie?
1: Ja, also es ist interessant. Also die Plots, die handeln ganz oft von Männern und den Beziehungen und den Dates und den Sachen, die da passieren. Was ich meine, ist halt so dieses Grundgerüst, weil wir sehen immer genau, was du ja beschrieben hast. Wir sehen immer, wie die sich austauschen, wie die sich anrufen und wie die sich ja über ihre Probleme miteinander verständigen und dabei unterstützen. Und die Geschichten mit den Männern, was ja auch ernste Beziehungen sind mitunter, die sind irgendwie, ich will nicht sagen, die stehen am Rande, das tun sie nämlich nicht. Die sind oft das Zentrum des Plots, aber ohne die Freundschaft wäre das Gefüge gar nicht da.
2: Ich habe jetzt, also ich denke so, jetzt gehen wir doch mal rein in eine dieser Beziehungskisten und kann mich fast gar nicht entscheiden, aber mich interessiert jetzt schon sehr, warum Miranda ein Kind nicht bekommen wollte und dann aber doch nicht diesen Abbruch gemacht hat. Kannst du da mal ein bisschen reingehen?
1: Ja, das ist also eine ganz tolle, so kraftvolle Geschichte, finde ich. Die ist halt total, also man würde sie Karrierefrau nennen, was auch immer das sein soll. Also sie ist Anwältin, sie ist kurz davor, Partnerin in der Kanzlei zu werden. Und sie ist Mitte 30. Sie hat auch erst kurz vorher erfahren von ihrer Frauenärztin, dass ihr einer Eierstock nicht funktioniert. Sie sagt, bespricht es halt mit Carrie und sagt, ich weiß gar nicht, ob ich überhaupt Mutter werden will, aber jetzt gerade ist es irgendwie so auf dem Tisch, vielleicht ist das meine einzige Chance, so. Mhm. Und geht sogar zu diesem Termin hin, zu diesem Abbruch und Carrie ist da auch bei ihr und sagt so, du, ne, wenn du unsicher bist, so, wir können noch wieder gehen. Und sie sagt so, nee, ich gehe. Und dann am Ende löst sich aber auch so, sie hat es doch nicht gemacht, hat sich dafür entschieden, was für sie eine total lebensverändernde Entscheidung war. Wobei ich das auch, also das sehe ich wirklich so aus Storyteller-Perspektive, habe ich das Gefühl, da sollte auch so ein bisschen so Choice-Feminism auch einfach dargestellt werden, die Möglichkeit zu wählen. Und gleichzeitig auch eine Mutter zu zeigen, die nicht einfach so voller Glücksgefühle ist und ja, endlich bin ich schwanger und das wollte ich schon immer, so wie es für Charlotte eigentlich war, die ja den unerfüllten Kinderwunsch hatte, sondern für sie war das immer ein Thema, das einfach facettenreicher war. Und auch als sie dann Mutter geworden ist, ist sie nicht auf einmal plötzlich eine Natur-Herzblutmutter, sondern sie struggelt damit so und auch mit ihrer Rolle als Anwältin und ihren Freundinnen und wie sie das ganze neue Leben unter einen Hut bekommt.
0: Ist eigentlich die Art und Weise, wie die sozusagen ihr Leben führen und auch ihre Entscheidungen treffen, sind die so Role Models oder sind das eher so, nehmt ihr die nicht zum Beispiel?
1: Also, ja, für wen?
0: Für dich jetzt.
1: Also worin sie, finde ich, schon Vorbilder sind, ist, dass sie wirklich als Frauen Mitte 30, die viel Single sind oder in Beziehungskonstellationen, wirklich ganz offen, zumindest alle außer Charlotte, anzweifeln, so ist dieses ganze Partnerschaftsding, ist das was für uns? Fühlen wir uns darin frei? Ist das unsere freie Entscheidung oder wurden wir einfach nur gebrainwashed, dass wir denken, wir wollen, sollten das wollen? Und dann würde ich sagen, ist jeder der Charaktere für was anderes Vorbild. Also Samantha natürlich ist so das, was den meisten Leuten als erstes einfällt, mit ihrer offenen Sexualität, für die sie auch einfach einsteht und auch mehrmals sagt, ich lasse mich hier nicht dafür verurteilen, so lebe ich mein Leben. Auf der anderen Seite aber auch Charlotte, die ja häufig abgestempelt wird als so eine Naive, so die einfach nur Mann und Kinder will und ne, gibt ihren Job auf, einfach um Mutter zu werden. Aber die in meinen Augen die Person ist mit den allerklarsten Grenzen für einen eigenen Schutz. Also immer wenn Charlotte in eine Situation kommt, wo sie sich nicht wohlfühlt oder wo sie was machen soll, was sie nicht machen will, dann geht sie weg von der, sie zieht so klare Grenzen und da ist sie totales Vorbild. Aber alle von denen greifen natürlich auch mal ins Klo so und machen was, wo man dann sie beim Scheitern beobachten kann. Aber das ist vielleicht auch der Reiz, so sich das anzuschauen.
3: So, also die Runde ging ja schneller vorbei als die meisten von Samanthas Affären. Deswegen würde ich sagen, wir ziehen jetzt weiter und kommen zur letzten Runde, nämlich zur Runde 3. Wie Nerd bist du wirklich?
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3: Also, und in Runde 3 müsst ihr unsere Nerds nochmal einen klaren Kopf beweisen und eine zentrale Geschichte oder ein zentrales Thema aus dem Fandom erklären. Auch hier müssen wir wieder im Wechsel spielen sozusagen. Ihr habt 90 Sekunden Zeit, um uns diese zentrale Story zu erklären. Ihr bekommt gleich das Thema, das wird euch von euren Nerds gesagt. Und zum Schluss kommen wir dann wieder alle zusammen und dann gibt's 3 Fragen pro Team. Das bedeutet, wir starten mit Team Eva und Silke muss rausgehen.
2: Jetzt ist Silke draußen und wir müssen hier liefern, unsere Zeit bestens nutzen, Judith. Ich bin bereit, glaube ich. Ich hoffe, du auch. Erzähle uns alles über die Beziehung von Carrie und Mr. Big und wie sie sich im Laufe der Serie entwickelt hat.
1: Okay. Also, Mr. Big ist John James Preston. Das ist ein New Yorker Finanzier, Geschäftsmann. Und der wird witzigerweise als erstes von Samantha Jones angemacht. Die lässt er aber abblitzen und Carrie lernt ihn dann später kennen. Und er ist ihr absolutes Kryptonit. Also sie ist ihm total verfallen. Er ist das alte New York, also er trägt Anzüge, er hat Plattenspiele, er raucht Zigarren. Er ist auch älter als sie, ungefähr 13, 14 Jahre älter. Also sie haben mehrere Zyklen in ihrer Beziehung. Die erste ist dann Staffel 1. Und da hält er sie am langen Arm. Sie läuft hinter ihm her. Er gibt ihr aber eigentlich keine emotionale Verfügbarkeit. Und am Ende trennen sie sich dann auch deswegen, weil sie sagt, bitte sag mir, sag mir, dass ich die eine bin. Sie will aber eigentlich mal emotionales Feedback. Und das kann er ihr nicht sagen. Dann haben sie die erste Trennung. Sie trennen sich auch nochmal in Staffel 2, im Grunde aus einem ähnlichen Grund. Sie fangen nämlich wieder an zu daten. Und irgendwann sagt er dann, ja, ich gehe jetzt beruflich nach Paris. Und sie war nicht so richtig Faktor in seiner Entscheidung. Und deswegen sitzt sie dann wieder heartbroken zu Hause. Und er kommt dann zurück mit einer Freundin, die in ihren 20ern ist. Natascha heißt sie. Und heiratet diese junge Frau auch, obwohl er ihr damals gesagt hat, er würde nicht nochmal heiraten. Das ist nämlich schon seine zweite Ehe. Es ist eine lange Geschichte. Auf jeden Fall ändert sich die Beziehung insofern, dass er dann irgendwann am Ende, nachdem die beiden noch eine Affäre haben, also als Carrie in einer super stabilen, glücklichen Beziehung ist, drängt er sie in meinen Augen so ein bisschen in eine Affäre rein. Und danach heiraten sie.
0: Okay.
1: Ganz am Schluss. Wow. Also nicht nach der Affäre, aber zum Schluss heiraten sie.
0: Also zum Serienschluss.
1: Im Film, im ersten Film. Nachdem er sie ja vorm Altar noch stehen lässt. Mensch, 90 Sekunden sind aber auch...
2: Da hast du aber richtig viel reingepackt.
1: Oh, wow. Krass.
2: Ich bin hier am Aufschreiben noch. Ich ratter noch.
0: Schreib du mal in Ruhe auf. Mit wem war Carrie zusammen, als Big plötzlich dann Interesse hatte?
1: Mit dem Schreiner, Aiden Shaw, Schreiner-Designer. Das war eine Beziehung nach ihm und er wurde so ein bisschen porträtiert, so als das Gegenteil von ihm. Er ist nahbar, er hat Holzfällerhemden an, er macht Handwerk und er ist so der Good Guy. Und ist er es auch tatsächlich so ein bisschen? Die sind eben im ersten Part ihrer Beziehung, als Big zurückkommt und ihr im Grunde plötzlich alles sagt und alles gibt, was er während der Beziehung nicht konnte. Also plötzlich sagt er ihr, ich will dich und ich liebe dich. Also das ist eigentlich eine schwierige Szene, weil er bedrängt sie eigentlich ein bisschen in einem Aufzug, wo sie ihn auch wegstößt. Aber er macht es immer wieder, bis sie nachgibt, könnte man jetzt sagen. Und dann beginnt eben diese Affäre, die Carrie aber von Tag 1 an total mitnimmt. Also sie hat ein furchtbar schlechtes Gewissen und gesteht sie auch Aiden dann, weil sie es ihm nicht verheimlichen möchte.
0: Das ist Big also voll das Arschloch eigentlich.
1: Da gibt es verschiedene Meinungen. Ich bin nicht sein Fan.
2: Wie stehen denn die drei Freundinnen zu Mr. Big?
1: Ja, die sind auch nicht unbedingt sein Fan. Also den meisten Teil der Serie sind die alle sehr kritisch und beobachten halt natürlich, wie ihre Freundin da durch den Reißwolf genommen wird von diesem Mann, der sie einfach nicht richtig gut behandelt. Und die sprechen diese Kritik auch laut aus und sagen, du, wenn er kommt, dann auf einmal wirst du unsicher und du bist auf einmal eine ganz andere Person und du rennst ihm da hinterher und er verletzt dich nur die ganze Zeit. Bis auf Charlotte witzigerweise, die glaubt ja immer an die Liebe. Und es ist erst ganz am Ende der sechsten Staffel, wo Big Carrie aus Paris abholt und ihr da dann diesen Satz nämlich sagt, du bist die eine Carrie. Da sind die drei Mädels. genau, da sind die drei Mädels dann, fahr hin und hol sie zurück, weil sie mit einem anderen Mann in einer Beziehung ist, in Paris lebt. Da scheint sich deren Blickwinkel auf Mr. Big geändert zu haben, aber die meiste Zeit sehen sie ihn als das, was er in meinen Augen auch ist.
3: Das waren ganz, drei Fragen.
2: Ich bin auch schon ganz aggressiv hier, wenn du von dem erzählst.
1: Ich könnte ewig weiterquatschen mit euch. Ne?
3: Vielen Dank, Judith, erstmal.
2: Ja, danke schön.
3: Wir dich jetzt mal raus und holen Silke rein.
5: Hallo.
2: Hallo.
3: Hallo.
2: Welcome
3: Silke.
2: Back.
0: Silke, du bist wieder da. Schön. Ja. Also. Deine Zeit ist jetzt gekommen. Du hast 90 Sekunden, genauer gesagt. Und zwar gibt's einen Aspekt, über den wir jetzt alles wissen wollen, was du weißt. Wie ist die Beziehung von Carrie und Mr. Big und wie entwickelt die sich im Lauf der Zeit und im Lauf der Serie?
5: Meine ganz persönliche Meinung ist ja, dass die Beziehung von Carrie und Big überhaupt nicht das schöne Happy End darstellt, das uns die Serie am Ende verkauft. Denn ich finde die Beziehung relativ toxisch, um schon mal meine Meinung vorab abzugeben. Die beiden treffen sich zufällig in der allerersten Folge und wie ich gerade schon gespoilert habe, bis zur letzten Folge der sechsten Staffel wird Mr. Big auch Thema sein und auch in den Kinofilmen. Sie begegnen sich zufällig, daraus werden Dates und dann verlieben sie sich, ist vielleicht ein wenig zu romantisiert. Sie landen erst einmal in der Kiste und dann wird daraus eigentlich so ein On-Off-Ding, das meiner Meinung nach beiden nicht gut tut, weil er, wie schon der Name sagt, Mr. Big von Carrie auf so ein Podest gestellt wird. Eigentlich möchte auch Samantha ihn übrigens als erstes flachlegen, wenn ich das so sagen darf, weil sie sagt, das ist der neue Trump. Also das ist der Top-Junggeselle hier in New York und den kralle ich mir jetzt. Und dann probiert Samantha ihn anzubaggern und landet nicht bei ihm. Carrie tut es dann und tut sich selbst eigentlich immer wieder weh, weil sie ganz viel von ihm erwartet, wo er von vornherein sagt, ich kann das nur nach meinem Tempo und ich kann dir keine Dinge irgendwie versprechen, die ich nicht halten kann. Und sie ist dann trotzdem enttäuscht, obwohl er nur das tut, was er von vornherein sagt. Zum Beispiel findet sie raus, dass er sonntags immer mit seiner Mutter in die Kirche geht und möchte dann mit und geht dann heimlich, weil er sagt, komm mit. Oh Mann, das war zu wenig Zeit. Also ihr seid jetzt ungefähr in Staffel 2.
3: Immerhin nicht auf Oralsex geendet.
5: Ja, was? Ein Glück. Das war alles, was ich erreichen wollte in dieser Runde.
0: Das hast du nicht mitbekommen, sei froh.
2: Ja, wieso? Lass doch da mal reingehen. Was habe ich da verpasst? Frage ich.
5: Ach so, beim Thema Oralsex.
2: Ja.
5: Das war eine sprachliche Finesse von mir in der ersten Runde, dass ich etwas zusammenfassen wollte und tatsächlich in dem Moment, wo der Buzzer kam, das Wort Oralsex das letzte war, was ich sagte. Das hat aber jetzt leider nichts mit Big und Carrie zu tun.
2: Guck mal, da haben die beiden mich hier aufs Glatteis geführt.
3: Erste Frage
2: Insider. Ja, ganz toll. So, und so viel zum Thema Verzeihen, Nils Bokelberg.
0: Wenn du das so sagst, dass Mr. Big von vornherein sagt, das ist das, was ich machen kann und das nicht, dann ist er vielleicht gar nicht so das Arsch, oder? Dann ist er doch relativ ehrlich, oder habe ich das falsch verstanden?
5: Guter Punkt, dass du probierst, den Mann zu verteidigen.
0: Nur um das klarzukriegen.
5: Ja, dann muss ich noch ein bisschen weiter ausholen. Ja, das Beispiel zeigt sehr gut, wo Carrie sich selbst im Weg steht. Ich würde auch sagen, sie ist die eigentliche Antagonistin. Sie ist ihr eigenes größtes Problem, weil sie immer etwas einfordern möchte, haben möchte, was einfach noch nicht da ist, was vielleicht manchmal auch einfach ein wenig mehr Zeit bräuchte. Er sagt zum Beispiel, dass er beruflich nach Paris muss und wie sich herausstellt, länger. Und sie ist vollkommen entsetzt, dass er das nicht mit ihr bespricht, dass sie kein Faktor in ihrem Leben ist, dass er das irgendwie mit ihr teilt und macht Hals über Kopf dann mit ihm Schluss, weil sie halt so enttäuscht davon ist. Es stellt sich heraus, wie er auch von Anfang an gesagt hat, ich weiß doch noch gar nicht, ob das was wird, dieses Paris-Ding. Lass mich doch erst mal schauen. Und es stellt sich dann auch heraus, das Paris-Ding ist irgendwie geplatzt und es wäre alles kein Problem. Also sie legt sich da manchmal selbst so Steine in den Weg. Das heißt, da hast du recht, da ist er ehrlich. Er geht dann zu einem späteren Zeitpunkt doch noch nach Paris, als sie getrennt sind, lernt eine Frau kennen, die er heiratet, Natascha heißt die, und betrügt Natascha mit Carrie. Insofern ist er jetzt nicht der Mann, wo ich sagen würde, oh, toller, ehrlicher Charakter, der sich immer an das hält, was er tut, sondern er ist schon derjenige, der Dinge gerne haben möchte nach seinen Regeln. Und in dem Moment, wo das dann nicht so klappt, wie er das gerne einfach hätte, sondern ja, dann vielleicht auch den Rückzieher macht in dem Moment.
2: Gibt's denn umgekehrt einen Mann, wo du sagen würdest in der Serie, der ist nicht toxisch, sondern den findest du richtig gut?
5: Ich bin froh, dass du fragst. Ich habe sogar zwei Männer, die ich in diesem Atemzug nennen möchte. Einmal so gesehen das Gegenstück zu Mr. Big, das ist Aiden, den Carrie kennenlernt. Es gibt so ein ganz schönes Element in der Serie. Ich habe ja eben schon gesagt, dass ich der Meinung bin, dass Carrie eigentlich die Böse sich selbst gegenüber ist. Und Carrie ist auch der einzige Hauptcharakter, der immer raucht. Und es wird so ein bisschen als was Böses dargestellt. Und wenn sie dann gemeinsam mit Mr. Big die Affäre beginnt, als er eigentlich schon verheiratet ist, dann raucht sie auch wieder, obwohl sie es sich schon abgewöhnt hatte, für, und jetzt komme ich zu dem guten Mann, für Aiden, der nämlich sagt, ich kann nur mit dir zusammen sein, wenn du dir für mich das Rauchen abgewöhnst. Und das so als Symbol dessen, dass das ein guter Mann ist, ist natürlich jetzt sehr vereinfacht heruntergebrochen. Ja, also würde ich sagen, mit Aiden wäre sie sehr viel glücklicher geworden. Probiert sie dann übrigens auch später im Spin-off, also in And Just Like That. Klappt leider auch nicht. Und dann gibt es noch Harry, den Scheidungsanwalt von Charlotte, den sie kennenlernt, als sie sich von ihrem ersten Ehemann scheiden lassen möchte. Wechselt sie den Scheidungsanwalt, weil sie ihren ersten viel zu sexy und attraktiv findet und sich dann nicht so bitchy zeigen kann, wie sie sein müsste für eine Scheidung. Wechselt zu dem in ihren Augen unattraktiveren Scheidungsanwalt und verliebt sich darüber hinaus dann in ihn. Und Harry und Charlotte haben eine so wunderschöne Beziehung. Und Harry ist für Charlotte da und kümmert sich um sie als der unerfüllte Kinderwunsch, den wir heute schon angesprochen haben, bleibt an ihrer Seite und unterstützt sie. Und das wird dann auch belohnt, indem sie dann zum Ende, also in der letzten Folge, erfahren, dass sie ein Kind adoptieren dürfen und ist immer für sie da. Und eigentlich, finde ich, sollte Sex in the City die Liebesgeschichte von Charlotte und Harry sein und nicht von Carrie und Big, weil das ist keine Beziehung, die man sich zum Vorbild nehmen sollte.
0: Also die Grundlage sind ja die Kolumnen von Candace Bushnell.
5: Ja.
0: Und diese ganzen Serienfolgen, sind die von Frauen oder von Männern geschrieben worden? Also haben sozusagen Männer für Frauen geschrieben oder haben da Frauen für Frauen geschrieben? Und wie macht das einen Unterschied?
5: Ich glaube, das macht einen gewaltigen Unterschied. Ich kann dir die Frage nicht beantworten. Ich weiß nicht, wer die Drehbücher geschrieben hat. Allerdings basiert vor allem die erste Staffel ja tatsächlich auf diesem Buch, das auch Sex in the City heißt. Und in diesem Buch gibt es einen Mr. Big und der wiederum basiert auf, nagel mich nicht fest, ich glaube, er heißt Ron Galotti. Das ist ein Unternehmer in New York, der, ich meine, GQ oder solche Zeitschriften rausgebracht hat, mit dem die Autorin halt tatsächlich auch ein Verhältnis hatte. Das heißt, Mr. Big hat ein reales Vorbild, nachdem er halt quasi geschrieben wurde. Und was ich aber weiß, ist, dass das mit den weiteren Staffeln sehr stark nachlässt. Also die erste Staffel war halt stark an diesen echten Kolumnen orientiert und danach nicht mehr. Ob das jetzt Männer oder Frauen geschrieben haben, weiß ich leider nicht.
3: Das war unsere Runde 3. Das bedeutet, jetzt geht's ans Eingemachte.
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2: Also bei dieser Geschwindigkeit und der Dating-Brunch-Lunch-Dichte im Leben dieser vier Frauen habe ich tatsächlich jetzt das Gefühl, mittendrin zu stecken in dem Lifestyle oder zumindest so nah dran zu sein wie nie zuvor. Man ist die ganze Zeit so ein bisschen aufgekratzt, als hätte man halt zu viel Kaffee oder Cosmopolitans getrunken.
0: Ja, stell dir einfach vor, wir könnten zur Beruhigung in eine von Charlottes Ausstellungen gehen oder uns von Miranda irgendwas Juristisches erklären lassen.
2: Das ist deine Vorstellung von Entspannung, Ralf?
0: Eigentlich mache ich gerne Excel-Tabellen zur Entspannung. Nein, war ein Witz. Ich habe jedenfalls das Gefühl, dass jeder Charakter eigentlich so eine eigene Battle of the Nerds-Folge verdient hätte. Also, falls ich mich nachher doch so flott verabschiede, dann weil ich einige Episoden eventuell nachsehen möchte.
2: Hast du etwa, willst du jetzt hier schon vor der Siegerehrung flüchten?
0: Nein.
2: Darfst du das was zu befürchten?
0: Nee. Nils, sag du doch auch mal was, bitte.
3: Ja, ich bin da. Leute, ich bin da. Pass auf. Also, jetzt komme ich auch endlich mal dazu, Carrie zu zitieren, nämlich, vielleicht sind es unsere Fehler, die unser Schicksal formen. Und eure Fehler werden definitiv das Schicksal eures Punktestandes formen im großen Finale. Zu dem kommen wir jetzt. Und hier sind die Regeln. Jedes Team hat 5 Fragen. Der Nerd muss seinem Teamkapitän oder seinen Teamkapitänin diese Fragen vorlesen. Der Kapitän und die Kapitänin muss dann antworten. Das ist keine nette Unterhaltung, sondern ein flottes Ping-Pong, wenn ich darum bitten darf. Und liebe Silke, lieber Ralf, wir starten mit euch. Das heißt, ihr beide, Eva und Judith, müsstet den Raum nochmal verlassen, weil es ja vielleicht ein paar Fragenüberschneidungen geben kann. Silke, es wird hart, denn du darfst nicht helfen. Du musst jetzt einfach aushalten, dass Ralf eventuell die Sachen doch nicht alle verstanden hat, die du ihm erklärt hast.
5: Gib so ein paar Zeichen.
3: Und da haben wir dir hier jetzt ein paar Fragen vorbereitet. Und ja, dann walte deines Amtes und
5: Ralf,
3: es geht los.
5: Ich bin ganz sicher, dass du das auf jeden Fall hinbekommst, vor allem die allererste Frage. Wie heißen die 4 Hauptfiguren mit Vor- und Nachnamen.
0: Okay. Carrie Bradshaw, Miranda Hobbs, Samantha Jones und Charlotte. Moment. Charlotte, ich hab's gleich.
5: Oh. Du hast es gleich.
0: Ja, ich hab's gleich.
5: Es ist im Raum, ich spür's.
0: Gehst du jetzt schon mit der Zeit los?
5: Wir fangen doch gerade erst an.
0: Charlotte. Wenn du es gleich sagst, sage ich, oh ja, natürlich.
5: Ich weiß.
0: Ich komme nicht drauf.
5: Ist auch für mich nicht leicht.
3: Ja. In Düsseldorf auf der Kühe hat sich schon mal einer tot überlegt, Ralf.
0: Ja.
3: Deswegen müssen wir da jetzt weiterfahren.
0: Charlotte.
3: Magst du lösen, Silke?
0: Charlotte.
5: Es ist fast wie der Ort, an dem alles spielt, nur ohne New.
0: York.
5: Ja.
0: Oh, ja, natürlich.
3: Aber du hast ja noch 4 Fragen.
5: Und du hattest 3 richtig.
0: Oh, schlimm.
5: Das ist gut. So, gut. Nächste Frage, weißt du auch. Wer feiert in Folge 1 Geburtstag?
0: Carrie?
5: Aber Ralf.
0: Wer feiert Geburtstag?
5: Miranda feiert Geburtstag. Das ist das erste Essensdate, wo die 4 zusammensitzen und wo sie so eine kleine Mini-Charakterisierung bekommen. Und das war Mirandas Geburtstag.
0: Okay. Ja, Pech.
3: Naja, 3 Chancen hast du noch.
5: Es ist auch fies, weil ich glaube, ich gesagt habe, ich bin mir nicht mehr sicher, ob es Mirandas Geburtstag war. Und
0: stimmt, das hast du gesagt.
5: Und das hast du deshalb verständlicherweise nicht abgespeichert.
3: Deswegen hast du einfach irgendwas anderes gesagt.
5: So? Also ist der Fehler bei der Redaktion und nicht bei dir, Ralf. So.
0: Ach, Fehler, das ist doch...
5: Ach, Fehler.
3: Bürgerliche Kategorie.
0: Ja.
5: So, die 3. Frage. Weißt du auch. Wie heißt der Hauptkonkurrent von Mr. Big?
0: Aiden.
5: Fantastisch, das war richtig.
3: Super.
5: Frage 4. Wie heißt Mirandas langjähriger Freund?
0: Stanford.
3: Ralf. Wir dachten kurz, das ist es richtig. Wir dachten eine halbe Sekunde lang, das ist richtig.
0: Der langjährige Freund?
5: Ja. Also, das darf man dann in dem Fall ergänzen.
0: Okay,
5: nicht platonischer Freund.
0: Ja, alles klar. Jetzt weiß ich, wen du meinst. Aber ich komme nicht auf den Namen.
5: Du hattest es wirklich schon halb. Er heißt Steve. Also, er fängt fast ähnlich an wie Stanford.
0: Ich krieg so Prügel.
5: Von
3: eine
5: wem?
3: Eine Frage hast du ja noch.
5: Genau. Und das weißt du. Wer ist Harry?
0: Harry ist der Scheidungsanwalt von Charlotte, den sie dann später heiratet.
5: Absolut richtig.
3: Ja.
5: Das war sehr gut.
3: Da war doch ein bisschen was dabei.
0: Bisschen ist was hängen geblieben.
3: Ja.
0: Ich dachte, es kommen viel mehr Sexfragen. Es sind ja hauptsächlich City-Fragen gewesen.
5: Ja, das ist gemein. Ich bin auch ein bisschen enttäuscht.
3: So, das aber erstmal müssen die anderen sich ja besser schlagen. Deswegen holen wir die jetzt erstmal wieder rein. Vielen Dank für diese Runde und wir kommen jetzt zu Eva und Judith. Hallo Judith, hallo Eva.
6: Hallo Nils.
3: Jetzt geht's um die Wurst. Judith, du wirst Eva jetzt 5 Fragen vorlesen und hoffen, dass Eva heute irgendwas gelernt hat.
6: Ja.
3: Walte deines Amtes und wollen wir doch mal sehen, ob bei Eva irgendwas hängen geblieben ist.
6: Frage 1. Wie heißen die 4 Hauptfiguren mit Vor- und Nachnamen?
2: Carrie Bradshaw. Jetzt, oh Gott, ich komme durcheinander mit den, mit den Schauspielerinnen. Samantha. Ich stelle es kurz zurück.
3: Ja.
2: Carrie, Samantha. Sie heißt nicht Kim Cattrall. Dann gibt's noch...
6: Oh, wie kann ich denn jetzt so versagen? Ich weiß es nicht mehr.
2: Einmal Charlotte. Charlotte. Ich weiß... Nee, die Nachnamen werde ich nicht mehr finden.
5: Ah, krass.
6: Ja. Soll ich die Antworten sagen? Also es ist Carrie Bradshaw, Samantha Jones.
2: Jones, ich wäre nicht drauf gekommen.
6: Charlotte York und Miranda Hobbs.
2: Ach, es tut mir leid, Judith. Ey, okay. So viel haben wir davon geredet, dass ich dachte, das würde ich auf jeden Fall auf dem Schirm haben.
6: Okay. Frage 2.
2: Mhm.
6: Wie haben sich Carrie und Miranda kennengelernt?
2: In den 80ern, als Miranda in einer Umkleide geweint hat.
3: Korrekt.
2: Ach, gut, okay. Hoffentlich back on track. Wir gucken mal.
6: Okay. Frage 3 ist, wer will um jeden Preis heiraten?
2: Samantha Jones. Nee, warte, sie heißt anders. Jones. Wie heißt sie denn? Die Dunkelhaarige.
6: Samantha ist die Blonde, die Sexfrau.
5: Oh mein Gott, die Sexfrau.
2: Charlotte.
5: Ja.
2: Charlotte.
5: Ja.
2: Entschuldigung, um jeden Preis
3: lass
2: heiraten.
3: Ich noch gelten. Lass
2: danke.
3: Ich noch gelten.
2: Ah, großzügig, Nils.
6: Sehr gute Leistung.
2: Meine Güte.
6: Frage 4.
2: Mhm.
6: Was macht Aiden Shaw beruflich?
2: Schreiner/Designer.
5: Ja.
1: Sehr gut. Okay, letzte Frage. Wie heißt Mr. Big mit vollem Namen?
2: John Preston und dazwischen ist noch was mit J. Jack, John, was mit drei Buchstaben? Nee, John, nicht Jack. John Jones Preston? John J. Preston.
1: J. Preston ist korrekt eigentlich.
2: John Preston.
3: Ist nicht korrekt. Was? Ist ja nicht der volle Name. Wir haben nach dem vollen Namen gefragt.
2: Okay, was ist der volle Name?
1: Es ist John James Preston.
2: James.
1: Ach, come on. Ist das nicht ein halber Punkt?
3: Nee, es ist leider gar kein Punkt.
2: Das tut mir leid.
3: Wir müssen hier korrekt sein.
2: Das hatte ich noch nie, dass ich bei Namen so... Ja, also, schlecht, ja,
3: ja
2: gut.
3: Naja, aber das ist ja trotzdem ganz gut. Das war ja trotzdem ganz gut. War doch
2: ja, du freust dich, das jetzt ja gut.
3: Ganz erfolgreich. Drei Dann holen wir mal die anderen wieder rein. Wir kommen jetzt zur Buzzer-Runde. Wir müssen erstmal natürlich uns von der ordnungsgemäßen Funktion eurer Buzzer überzeugen. Deswegen, Eva, wenn du einmal buzzerst.
4: Eva.
0: Funktioniert.
3: Ralf, würdest du buzzern?
0: Ja.
4: Ralf.
3: So, die Buzzer-Runde bedeutet, wir haben 5 Fragen, die wir aus all den Dingen, die ihr heute gelernt habt, nochmal exerziert haben und die werden jetzt in einer Schnellraterunde gestellt. Wer zuerst buzzert, darf zuerst antworten, dann ist die Antwort hoffentlich richtig und dann gibt es einen Punkt, ganz einfach. Das ist wie jede Buzzer-Runde auf der ganzen Welt funktioniert. Ich hoffe, ihr beide seid bereit. Eva, Ralf, seid ihr am Start?
0: Ja.
2: Ich weiß nicht, wie bereit ich heute bin, aber ich gebe mein Bestes.
3: Okay, hier kommt die erste Frage in der Buzzer-Runde und eure beiden Nerd-Begleiterinnen müssen das jetzt aushalten, dass wie ihr jetzt performt. Also, Frage Nummer 1 für die Buzzer-Runde lautet, was macht Mr. Big sonntags?
4: Ralf.
1: Eva.
0: Er geht mit seiner Mutter in die Kirche.
3: Korrekt. Das
1: Sehr
3: ist
1: gut,
3: richtig.
1: Das war aber fast zeitgleich, muss man sagen.
3: Ja, ja.
0: Ich habe das kürzere Kabel, deshalb
2: geht es. Ich glaube auch, du sitzt näher an der Regie. Das wird sein.
3: Jetzt kommt die nächste Frage. Frage Nummer 2. Wer ist Natascha?
4: Eva.
2: Die deutlich jüngere zweite Ehefrau von Mr. Big.
3: Korrekt.
1: Fantastisch.
0: Sehr gut.
3: Wir kommen zur Frage Nummer 3. Was gibt Charlotte auf, um die Anzahlung auf Carries Wohnung zu zahlen?
4: Eva.
2: Ihren Verlobungsring von dem Mann, mit dem sie gar nicht mehr zusammen ist.
3: Richtig. Sehr gut. Der Punkt geht an Eva. Frage Nummer 4. Wer ist der Notfallkontakt von Miranda?
4: Eva.
2: Die gute Freundin Carrie.
3: Richtig. Und die letzte Frage, Ralf, jetzt nochmal deine Chance, hier richtig abzusagen. Frage Nummer 5. In welcher Staffel fällt der Satz, du bist die eine, Carrie?
4: Ralf.
0: In Staffel 6.
3: Korrekt. Das ist die richtige Antwort. Damit haben wir auch die Buzzer-Runde hinter uns gebracht.
0: Wow. Zahlenfragen liegen mir einfach sehr.
3: So, und das bedeutet, wir kommen jetzt zum ersten vorläufigen Punktestand. Danach gehen wir natürlich auch noch ins Fact-Checking. Aber jetzt gucken wir jetzt erstmal den momentanen Punktestand an. Und der sieht folgendermaßen aus. Team Ralf, ihr habt 4 Punkte geholt.
1: Das sind gute 4 Punkte.
3: Sehr, sehr gute.
1: Ehrenwerte 4 Punkte.
3: Sehr hart erkämpfte 4 Punkte. Team Eva, ihr habt 6 Punkte geholt.
2: Ich habe so verkackt bei 2 Fragen in der ersten Runde.
0: Du,
2: das war mir
0: nicht
2: wirklich
0: nur du,
2: peinlich.
0: Nicht nur
2: deswegen,
0: du.
2: Okay, deswegen war ich gerade richtig buzzer gestresst. Ich hatte das Gefühl, ich muss was rausholen.
3: Aber wir alle wissen, jetzt kann sich noch alles drehen, denn jetzt kommt der gefürchtete Faktencheck.
4: Der Faktencheck.
3: Jetzt ist die Frage: Haben eure Nerds euch alles richtig erzählt oder ist da auch viel gemutmaßt worden oder ist da mal so ein bisschen was behauptet worden, was gar nicht stimmt? Wir haben eine Neuerung hier bei uns bei Battle of the Nerds. Liebe Nerds, wenn ihr jetzt hört, welche Fehler ich von euch vorlese, dann habt ihr jederzeit die Möglichkeit, den Buzzer zu drücken und einen Rettungsring zu werfen. Wenn ihr sagt, ah ja, das habe ich im Eifer des Gefechts falsch gesagt, das will ich kurz korrigieren, dann könnt ihr das machen, den Fehler, den ich euch vorgelesen habe, korrigieren und den Punkt retten. Allerdings sage ich euch vorher nicht, wie viele Fehler ihr gemacht habt. Wenn ihr also zu lange wartet, kann es auch sein, dass der Rettungsring einfach verfällt, weil ich dann schon fertig bin.
1: Und ich kann auch nur meinen eigenen Fehler korrigieren.
3: Genau, du kannst nur einen und kannst nur deinen Fehler korrigieren. So, wir fangen an mit Team Eva. Also, wir haben hier zum Beispiel folgenden Fehler. Es ist nicht irgendein Mann bei der Geburt von Mirandas Kind dabei, sondern Carrie ist dabei.
4: Der Rettungsring.
1: Also, für die Punkte aber auch, weil es mir auf dem Herzen liegt. Steve, der Vater des Kindes, der ist nicht von Anfang an bei der Geburt dabei.
3: Ja.
1: Aber später, also als das Kind dann kommt, ist er da und er weint auch. Und dann sagt Miranda ihm auch, dass das Kind nach seinem Nachnamen benannt werden wird, nämlich Brady.
3: Also rechtzeitig zum Nabelschnur durchschneiden ist er dann da.
1: Da war er dann
3: für
1: da.
3: Für den Fun-Part ist er dann da. Ja.
2: Souverän gerettet, Judith. Ja,
3: absolut gerettet, das
1: stark.
3: Ist korrekt.
1: Das lag mir auf
3: das
1: der Seele, Leute.
3: Den Punkt habt ihr euch zurückerobert. Und ansonsten habt ihr keinen Fehler gemacht.
2: Wow. Yes! Geil!
3: Jetzt kommen wir zu Team Ralf. Silke, du hast gesagt, die vier Freundinnen sitzen in allen Folgen zusammen. Hast dich aber dann noch gerettet und hast ein Fast hinterhergeschoben. Deswegen wird das nicht als Fehler gewertet. Ihr habt gar keinen Fehler gemacht.
0: Hey!
3: Wow. Silke hat keinen Fehler gemacht.
1: Wow, das ist sehr gut.
0: Oh. Und ich habe so runtergerasselt.
2: Nein, alles gut.
3: Und das bedeutet, wir kommen jetzt zum großen Endpunktstand an dieser Stelle. Team Ralf, ihr habt vor dem Faktencheck durch die Quizfragen 4 Punkte geholt, habt dann im Faktencheck 0 Fehler gemacht, ergo auch keinen Rettungsring gebraucht und seid bei 4 Punkten geblieben. Team Eva, ihr hattet vor dem Faktencheck 6 Punkte, hab dann einen Fehler gehabt, hab einen abgezogen bekommen, aber durch den Rettungsring gerettet, hab dadurch 6 Punkte. Das bedeutet, die Gewinner dieses Spiels, dieser Runde sind Judith und Eva.
1: Judith, du hast es stark
0: gemacht. Herzlichen Glückwunsch.
2: Du hast es gemacht. Herzlichen Glückwunsch. In diesem Format lange nicht so geschwitzt wie heute. Das war mir so unangenehm. Oh.
3: Es war eine sehr knappe Entscheidung. Aber Eva, hier ist der Wanderpokal.
0: Verdient, sehr verdient.
3: Hier ist der Wanderpokal. Aber natürlich soll auch Judith nicht leer ausgehen. Und da muss ich mal kurz an den geheimen Schrank gehen. Warte mal.
4: Der goldene Fun Fact.
3: Dein Pokal für zu Hause.
1: Danke.
2: Also ich bleibe dabei. Wie cool wäre das denn, mal mit Samantha, Carrie, Miranda und Charlotte um die Häuser zu ziehen in New York?
0: Ja, ich glaube, da kann ich aber nicht mehr mithalten. Lass uns lieber noch eine Runde spielen.
2: Also Ralf, nach diesem Erfolg hier sage ich nichts lieber als das. Ganz schön mutig von dir, dich jetzt hier so forsch in die nächste Folge zu stürzen.
0: Ich sag immer nach vorne, was war, das war. Und für die nächste Folge, ich sag mal so, Eva, mach mal ein bisschen Platz frei auf deinem Bordcomputer.
2: Wie kommst du denn jetzt darauf?
0: Ich gebe nur einen Hinweis, beam me up, Scotty.
2: Oh mein Gott. Okay, das war Battle of the Nerds und wir freue ich mich, euch in der nächsten Folge wieder hier zu begrüßen.
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8: Jawohl, schönen guten Abend und herzlich willkommen zum Stahlwerk Rock am Donnerstagabend. Eure Stunde Gitarrenmusik hier auf Fritz, gefolgt von einer Stunde Metal mit Tobi Schaper. Mit dem Berlin Breakout, da hat die Hauptstadt seit 2025 ein neues Festival, das den Begriff Hardcore weit fast modern und divers kuratiert ist. Dahinter stecken vornehmlich Marcel Tietze und Jan Elbeshausen von Loft Concerts und deshalb sind die ab kurz nach 9:30 zu Gast, um Auskunft zu geben. Jetzt gibt's aber erstmal die wichtigsten, frischesten Songs mit gleich 2 Double Features von Quicksand und Violet Growl und 2 Coversongs. Doch zunächst Vorhang auf für Muse und Cryogen.

Das ist doch schön, dass Muse da ihren neuen Song Cryogen mit dicken Gitarren vollgepackt haben. Das war zuletzt ja nicht immer so. Wobei ich ab Minute 4 doch etwas schmunzeln musste, weil sich das bombastische Brit-Trio da eindeutig an Turnstyle ranwanzt. Aber sollen sie. Schaden kann's ja nicht. Cryogen ist bereits der zweite Vorbote vom 10. Muse-Album. Das wird The Wow Signal heißen und am 26. Juni erscheinen. Das Wow Signal ist übrigens ein am 15. August 1977 vom Big Ear Radioteleskop aufgezeichnetes 72-sekündiges Signal. Und das Signal hat sich damals so deutlich vom kosmischen Hintergrundrauschen abgehoben, dass der Astronom Jerry R. Eman ein Wow mit Kuli auf den Datenausdruck gekritzelt hat. Wissen wir mehr jetzt. Public Opinion aus Denver, die haben ihr zweites Album angekündigt. The Curse of Public Opinion heißt das, kommt am 7. August und soll nur 23 Minuten lang sein. Fair enough, gut gemachter Pop-Punk ist am besten, wenn er kurz und knackig eingedengelt wird. Hier gibt's jetzt den Opener der Platte, Balloon Man Running.

Jawohl, Quicksand haben noch Hunger. Get to it haben wir gehört. Das ist einer von gleich zwei neuen Songs, die das Trio aus New York kürzlich von seinem fünften Album Bring on the Psychics veröffentlicht hat. Und damit ist es offiziell, Quicksand haben nach ihrer Reunion mehr Alben aufgenommen als in ihrem ersten Leben. In dem definierte die Band aus New York um Gitarrist und Sänger Walter Schreifels das Post-Hardcore-Genre mit ihren Albumklassikern Slip 1993 und Manic Compression 1995. 2017 erscheint dann sagenhafte 23 Jahre später das Album Interiors, 2021 folgt Distant Populations. Und Schreifels erklärt zu den ganz neuen Songs, dass die so angriffslustig sind, weil er sich an seine Jugend erinnert hat, an die Energie von Aufbruchssongs wie Start Today und Break Down the Walls. Bring on the Psychics kommt am 17. Juli und am 23. Juli sind Quicksand dann live im Hole 44 zu sehen. Und hier gibt sie jetzt nochmal mit Regenerate.

Cool Buzz von der ganz schön coolen Violet Grohl, die am 29. Mai ihr ganz schön cooles Debütalbum Be Sweet to Me veröffentlicht. Und yep, Violet ist die Tochter von Dave Grohl und vor 15 Tagen 20 Jahre alt geworden. Selbstständig und ganz ohne die Hilfe ihres Papas hat sie die Songs geschrieben und mit dem Musiker Justin Raisin in dessen Studio eingespielt. Die Platte klingt super frisch, schön abwirkungsreich und man hört auf angenehme Art die Stimmungen und Tonalitäten raus, an denen sich Violet Grohl orientieren wollte. Also von Punk über Billie Eilish bis Portishead und Nine Inch Nails ist alles Mögliche mit dabei. Und ohne jetzt hier mutwillig irgendwelchen Stadion-Rockbands ans Bein pinkeln zu wollen, aber ich finde Violets Album spannender als das okaye neue Album der Foo Fighters. Aber eigentlich ist es auch egal, denn niemand hat was davon, wenn ich hier Äpfel mit Birnen vergleiche. Hier ist Violet Grohl gleich nochmal mit 595.

0: Die Garage Punks The Bobby Lees waren das mit 50 Feet. Der Song ist ein Cover und zwar von 50 Feet Queenie. Ein Song von Peter Harveys 93er Album Rid of Me. Aufgenommen hat das Trio aus Woodstock den Song für die HBO Max Doku-Serie On the Roam mit Jason Aquaman Momoa. Der ist riesengroßer Fan von den Bobby Lees, aber weil die zwischenzeitlich bald das Handtuch geschmissen hätten, weil sie am Musikbusiness und dessen Kosten und Druck verzweifelt sind, hat Momoa persönlich der Band unter die Arme gegriffen. Und mit New Self veröffentlichen die Bobby Lees am 12. Juni dann ihr viertes Album und auf dem ist 50 Feet auch zu finden. Im vergangenen Jahr, da hatten auch Satan Takes a Holiday mit Coversongs experimentiert. Das resultierte bei den Schweden dann in der digitalen EP Covering Our Tracks Volume 1. Und am 15. September soll dann das Ganze nochmal als Album erscheinen mit noch mehr Coversongs. Und einer eben jener ist State Trooper, ein Song von Bruce Springsteens legendärem Nebraska-Album, ein reduzierter, düsterer Rockabilly-Song, einst inspiriert von der Wave-Band Suicide. Satan Takes a Holiday bauen das Ding nach hinten raus dann zum dicken Rocksong aus.
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3: 0:30.
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5: Wenn es warm wird, dann brennt der Wald wie Zunder. Das merkt man auf dem ehemaligen Truppenübungsplatz bei Jüterbock. Da hat der Waldbrand heute sich weiter ausgebreitet. Der Brandenburger Waldbrandschutzbeauftragte hat im RBB 24 gesagt, dass inzwischen eine Fläche von 160 Hektar betroffen sind. Das entspricht etwa 160 Fußballfeldern. Heute soll das betroffene Gebiet mit Hilfe von Drohnen neu vermessen werden. Seit Beginn des Iran-Krieges kommen fast keine Schiffe durch die Wasserstraße von Hormuz. Die USA wollen das jetzt ändern und Präsident Trump zufolge heute damit beginnen, festsitzende Schiffe zu befreien. Darum sei er von anderen Ländern gebeten worden, so Trump. Auf am Konflikt unbeteiligte Schiffe sollen ihren Geschäften nachgehen können, schrieb Trump in seinem sozialen Netzwerk. Sollte die Aktion in irgendeiner Weise gestört werden, müsse dem mit Härte begegnet werden. Ja, Reisende können sich freuen. Die Bahnhöfe in Deutschland sind für die offenbar etwas sicherer geworden. Das geht aus der polizeilichen Kriminalstatistik hervor, sagt der Interessenverband Allianz pro Schiene. Im vergangenen Jahr wurden demnach rund 169.000 Straftaten registriert, ein Rückgang um 6% im Vergleich zum Vorjahr. Gleichzeitig hat es aber deutlich mehr Angriffe auf Bahnbeschäftigte gegeben. Da gibt es einen Anstieg von etwa 11%. Und wir kommen zum Sport. Die Eisbären Berlin sind zum 12. Mal deutscher Eishockeymeister. Die Berliner haben heute in Mannheim 4:1 gewonnen und damit auch die Finale.

0: Pokalserie mit 4:1 für sich entschieden. Und in der Funde-Fußball-Bundesliga hat Mainz 2:1 gegen St. Pauli gespielt. Im zweiten Sonntagsspiel hat Mönchengladbach gegen Dortmund 1:0 gewonnen. Freiburg und Wolfsburg trennten sich 1:1.
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0: Ja, immer noch recht warm im Fritz-Sendegelände, 14 bis 20 Grad. Und Wolken, die begleiten uns noch bis in den Morgen. Und hier und da kann es da auch mal einen Schauer geben. Die Tiefstemperaturen sind bei 15 bis 11 Grad.
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0: Da haben wir eine Meldung für euch. Vorsicht bitte auf der A2 Berlin Richtung Hannover zwischen Lenin und Netzen. Da steht ein defektes Fahrzeug auf dem Standstreifen. Fahrt da bitte vorsichtig. Und da, wo es geht, euch eine gute Fahrt.
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0: Pulling Teeth von Deathlands und damit herzlich willkommen zurück zum Starberg Rock auf Fritz mit Jan Schwarzkamp. Deathlands sind eine Punkband aus L.A., aber mit Latino-Background und am vergangenen Freitag haben sie mit What's Left Now ihr drittes Album veröffentlicht und davon stammt Pulling Teeth. Und am 13. Juni, da werden Deathlands live in Berlin auftreten und zwar im Rahmen des Berlin Breakout. Das ist ein eintägiges Festival, das 2026 zum zweiten Mal stattfindet. Erneut gibt's ein geschmackvolles, spannendes und vor allem diverses Line-Up zwischen Emo, Screamo, Post-Hardcore und Artverwandtem. Alles kompakt an einem Sommertag und in drei Venues auf dem RAW-Gelände. Und mit Marcel Tietze und Jan Elbeshausen von Loft Concerts habe ich jetzt hier die Veranstalter sitzen. Hallo ihr beiden, schön, dass ihr da seid.
1: Moin Jan, vielen Dank für die Einladung.
2: Hey Jan.
0: Ja, sehr gern. Sag mal, wo kommt die Idee her oder wo kam die Idee her, 2025 erstmals das Berlin Breakout zu veranstalten?
1: Das ist eine gute Frage. Schnell erzählt und eine ganz witzige Story. Im Sommer 24 haben wir irgendwann spitz gekriegt, dass diese wunderbare Band Have Heart wieder in Europa spielt. Und irgendwie haben wir dann um dieses Thema herum gekreist und hatten eigentlich erst den Gedanken zu sagen, hey, lass die Band nach Berlin holen. Und dann haben wir mit einem guten Freund und auch Mitveranstalter des Festivals, dem guten Alex von Kingstar, telefoniert, darüber gesprochen, den Versuch gestartet und gleichzeitig gemerkt, dass wir alle so sehr in dieser Musik drin sind und das wieder aktivieren wollen und es so viel Gutes in dieser Szene gerade gibt an musikalischer Entwicklung, dass wir relativ schnell bei dem Gedanken gelandet sind, warum machen wir denn nicht irgendwie was aus dieser neuen Energie dieser Szene heraus für Berlin? Und dann kamen wir irgendwann zu dieser Festival-Idee.
0: Wie ist euer Fazit nach der ersten Ausgabe? Weil ich meine, es ist natürlich kompliziert, ein Festival auf die Beine zu stellen. So ein Festival ist teuer und ein Festival zu etablieren dauert ja dann manchmal auch ein paar Jahre. Also wie ist das Fazit nach der ersten Ausgabe?
2: Na, ich glaube, also das allererste Fazit war, wow, das hat sich genauso angefühlt, wie wir Bock hatten, dass der Tag sich anfühlt irgendwie auf dem Gelände mit den Bands, mit den Leuten, die gekommen sind, mit Publikum, Freunden und deswegen hatten wir eigentlich ziemlich schnell auch Bock auf die zweite Ausgabe so. Mhm. Genau, ehrlich gesagt ging es danach eigentlich gleich weiter.
1: Ja, und man muss auch sagen, dieses Bild, was wir selber gefühlt haben, was uns interessiert hat, sowohl an den Bands und den Entwicklungen, das hat sich letztendlich total aufs Festival transportiert, so auf der Bühne, vor der Bühne. Unfassbar diverse Gesichter, die zusammen irgendwie als Community diesen Tag gefeiert haben. Es war einfach so vom Gefühl her genau das, was wir wollten.
0: Mhm. Star des Berlin Breakout ist das Line-Up. Und das ist eben nicht mit den typischen ollen cis-männlichen Hardcore-Bands trumpft das auf, sondern halt mit vielen verschiedenen diversen Bands. Und deshalb spiele ich jetzt auch Nothing Works aus Berlin. In diesem Jahr haben die, mein Gott, jetzt verhaspel ich mich total. Also Nothing Works spielen in diesem Jahr auf dem Berlin Breakout. Und die spielen melodischen Post-Hardcore im Stil von Drug Church, aber mit Flinterbesetzung und feministischer Haltung. Und hier sind sie jetzt mit dem Song Take My Body Out of Your Mouth.

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2: Nothing Works aus Berlin mit Take My Body Out of Your Mouth. Und die sind eine von 17 Bands, die am 13. Juni beim Berlin Breakout spielen, das im Astra Kulturhaus, dem Urban Spree und dem Cassiopeia stattfindet. Und zu Gast sind hier im Stahlwerk Rock die Veranstalter Marcel Tietze und Jan Elbeshausen. Jan, wenn ich mich nicht irre, bist du maßgeblich für das Booking mitverantwortlich. Und du hast selbst eins in legendären norddeutschen Hardcore-Bands wie Lindsay und Lebensreform gespielt.
3: Danke.
2: Hat dir diese Vergangenheit ein Gespür dafür gegeben, wohin es vom Sound her beim Berlin Breakout gehen soll?
3: Das ist aber jetzt echt eine schöne Einladung, weil ich bilde mir ein Jahr irgendwie auf eine Art schon. Denn ich glaube, ich war gar nicht ganz vom Anfang an beim Breakout dabei. Das haben Marcel und Alex maßgeblich irgendwie auf die Gleise gepackt, weil die Bock drauf hatten, weil die eben diesen frischen Wind, den junge Bands in die Szene getragen haben, irgendwie Bock hatten, in so einem Festival auf die Bühne zu bringen. Und dann bin ich irgendwie da dazu gestoßen, als es darum ging, okay, was ist denn noch wichtig, außer vielleicht dem geilen Line-Up, und wie ist denn so eine Veranstaltung, die sich irgendwie auf eine Art dem Ökosystem von so einer Subkultur wie Hardcore irgendwie zugehörig fühlt. Was gehört irgendwie noch dazu? Und dann habe ich irgendwie gedacht, okay, warte mal, ich habe in den 90ern, ist lange her, aber irgendwie mich da auch wirklich intensiv getummelt. Bands, hast du schon angesprochen.
2: Ja.
3: Damals war das für mich irgendwie so einfach, ja, das war meine Sozialisation irgendwie, da habe ich es entdeckt. Und da habe ich ziemlich viel mitgenommen, was ich, glaube ich, heute immer noch wertvoll und richtig finde. Ne? Und das habe ich, glaube ich, versucht irgendwie, dass das, was ich damals richtig fand, dass ich das heute auch ins Breakout einfließen lassen kann.
2: Ich habe ja manchmal den Eindruck, dass sowieso an vielen Stellen weltweit in der Musikszene sich Menschen tummeln, die einst Teil oder aktiver Teil einer Hardcore-Szene waren und die dann aber halt dieses DIY-Ding und dieses Selbstkonzerte veranstalten und so weiter, sich selbst einsetzen, selbst was auf die Beine stellen, dass diese Attitüde dazu geführt hat, dass sie dann heute eben da in diesem Beruf und in dieser Position arbeiten, in der sie halt sind.
3: Ich glaube, ja, also ich stimme dir da total zu, und ich glaube, ich sag das jetzt einfach mal, weil ich würde mich gar nicht als den Musikaktivsten heutzutage irgendwie, was jetzt die aktuellen Bands angeht oder so, ne,
2: ja,
3: sehen. Aber genau das, was du sagst, diese Idee und diese Haltung von die Hardcore und Punk und diese ganze Kultur irgendwie mitbringt, nämlich dahin zu gehen, kreativ sein eigenes Ding auch machen zu können und das auch zu behaupten und so. Ich glaube, diese Ideen, die sind mir neben der Musik, finde ich, heutzutage immer noch genauso wertvoll wie eh und je. So. Und das finde ich stark.
2: Aber die Bands des Berlin Breakout, die sind ja in Anführungsstrichen weniger traditionell und prollig und cis-männlich, sondern eben diverser und emotionaler, politischer, progressiver, frischer. Wie hat der Ausleseprozess ausgesehen? Also wie hat sich herauskristallisiert, wer spielen darf? Also es ist ja jetzt nicht unbedingt ein Line-Up, wo nur Sure-Shots auftreten.
4: Nee, ich würde einfach sagen, du hast völlig recht. Natürlich nicht. Wir beschäftigen uns ganz viel mit und ganz aktiv irgendwie wieder mit Musik. Also es war die ganze Zeit da. Ich sage nur wieder, weil wir uns in einer ganz anderen Tiefe wieder damit auseinandersetzen, jetzt fürs Festival ganz gezielt. Ja. Das heißt, wir hören ganz viel Musik und wir gucken auch, ey, wie spannend ist das Profil dieser Band, weil wir haben schon auch in unserem Booking Ambitionen, ne, eben genau dem gerecht zu werden, was wir uns auf die Fahne geschrieben haben, ne, dass wir irgendwie vor auf der Bühne eben diesen neuen Werten, diesen neuen Interpretationen, dem Thema Diversität in den Lineups, Themen, neue Themen, Gender-Themen, genau den Raum bieten wollen, den wir ja so interessant finden in der Entwicklung des Genres. So. Und ich kann noch einmal ganz kurz zurück zu dem, was Jan gesagt hat gerade. Ich muss ganz ehrlich sagen, ich habe auch Jan ganz gezielt reingeholt, weil für uns ganz klar waren, die Identität, aus der heraus wir das machen wollen, oder die Identität, die wir fürs Festival entwickeln wollen und die wir wirklich authentisch transportieren wollen, das funktioniert halt nicht. Wenn du irgendwie Leute, die Musik ganz nett finden, dran sitzt, dann kriegst du irgendein Heavy-Festival. Aber es geht ja um genau dieses Thema, dass es eben more than music ist. Und ja, dazu gehört irgendwie ein Lifestyle, den man selber irgendwie im besten Fall erfahren haben muss, oder den muss man gelebt haben, den muss man irgendwie verstehen. Da gehört ein Werteverständnis, eine Haltung zu. Und deswegen ist es ganz cool, dass wir einfach jetzt in einer kleinen Gruppe eigentlich dieses Festival weiterentwickeln und steuern, die, die genau daher kommt. Das ist unser Ursprung. Da können wir uns voll zurückbesinnen, egal wie aktiv wer auch gerade in der Musik ist. Aber es gibt unterschiedliche Komponenten, die wir in der Prägung halt eben durch dieses coole Team irgendwie immer super ausarbeiten und weiterentwickeln können.
2: Headliner sind Touché Amore und die spielen ihr vor 10 Jahren erschienenes 4. Album Stage 4 in Gänze. Und das thematisiert den Krebstod von Sänger Jeremy Bombs Mutter. War das die Idee der Band oder seid ihr mit der Idee an die Band herangetreten?
4: Da muss man ganz ehrlich sagen, dass das die Idee der Band war. Ja. Also das war schon lange in deren Köpfen. Alex, der leider nicht dabei ist, der könnte das ausführlich erzählen. Für uns war das so dieses Momentum, weil diese Band einfach auch seit 10 Jahren für etwas steht, was, was diese progressive Entwicklung einer Hardcore-Band hier im Bereich Post-Hardcore in irgendeiner Form total gut spiegelt. Die thematisch inhaltlich immer einfach, finde ich, nochmal eine andere Dynamik aufgemacht haben, Räume aufgemacht haben. Und für das Festival deswegen als eine der Speerspitzen der letzten 10 Jahre in der modernen Entwicklung, würde ich mal sagen, für das Festival ein wahnsinniger guter Match waren. Und dass sie dieses wahnsinnig intime Album dann auch noch exklusiv spielen, das war für uns natürlich eigentlich ein totales Geschenk. Deswegen haben wir uns wahnsinnig gefreut, dass das am Ende geklappt hat, die zu verpflichten.
2: Kann ich absolut verstehen. Wir hören jetzt einen Song von Stage 4, und zwar das kurze 8 Seconds, Touché Amore.

0: 8 Seconds von Touché Amouré und ihrem Album Stage 4, das die Band aus Los Angeles in Gänze als Headliner des Berlin Breakout am 13. Juni performt.
1: Wir freuen uns sehr.
0: Nun belegt ihr mit Cassiopeia, Astra und Urban Spree gleich drei Läden mit netten Biergärten. Wie soll denn das Drumherum beim Berlin Breakout aussehen?
1: Du wirst einfach gar keine Zeit haben, das Drumherum irgendwie ausgiebig zu genießen, weil einfach die ganze Zeit geile Bands spielen, die du nicht verpassen möchtest. So. Und wenn du dann trotzdem mal eine Pause brauchst, dann laden wir dich zum Beispiel ein, irgendwie, dass das, also der zentrale Ort vom Festival ist ungefähr das Astra.
0: Ja.
1: Und Astra hat einen netten Vorplatz, da werden wir einen Marktplatz auch einrichten. Wir haben Stände, wir haben Plattenstände, wir haben Fernsehstand wahrscheinlich, wir haben NGOs, es gibt leckeres veganes Essen. Du kannst...
0: Das klingt exzellent.
1: Ja, das schön, dass du das sagst. Es war letztes Jahr schon gut, ich glaube, dieses Jahr wird es mindestens genauso. Und halt, wie man das erwartet, wenn man auf so ein Festival kommt, dass du halt dich auch, du tauschst dich aus, du triffst andere irgendwie und nimmst was mit und siehst geile Bands, irgendwie all das zusammen, das ist uns eigentlich wichtig, dass das passiert.
0: Ihr werdet an dem Tag wahrscheinlich alle Hände voll zu tun haben, aber gibt's eine Band, auf die ihr euch persönlich so total freut und die ihr euch auf jeden Fall anschauen wollt?
2: Oh, ja. Ich wusste, dass die Frage kommt und natürlich muss man sagen, wir finden alle geil und das ist auch wirklich der Fall, aber es gibt eine Band, auf die ich mich persönlich sehr, sehr freue und das sind die Schweden Feels Like Heaven.
1: Mhm. Stimmt.
2: Genau. Die für mich wirklich eines der stärksten Alben dieses Jahres schon veröffentlicht haben.
0: Sie haben es aber auch zum 1. Januar, glaube ich, veröffentlicht. Ne? Also so totales
1: Undatum.
2: Die Jungs und auch Speedway, das ist ja so gut fast wie die gleiche Bandformation.
0: Ja.
2: Die sind einfach wahnsinnig klasse. Irgendwie, was die inhaltlich machen und wie die sich so positionieren, das ist für mich so ein bisschen der Inbegriff von Hardcore in der modernen Form. Und die besinnen sich einfach auf Wurzeln und Werte, die holen mich völlig ab, die holen uns, glaube ich, völlig ab.
1: Und die klingen unglaublich geil auf ihrer Platte auch.
2: Super Sound, total organisch. Eine richtig mega gute Band.
0: Worauf ich mich sehr freue, sind Homefront und dass ihr die engagiert habt. Der Mix der Band aus dem kanadischen Edmonton, der Part Oi-Punk, Post-Punk, Wave und mehr. Und ich freue mich tierisch darauf, die mal live zu sehen, was ich nämlich noch nicht getan habe. Hier sind Homefront jetzt mit Always This Way vom im vergangenen Jahr veröffentlichten zweiten Album Watch It Die.

0: Homefront und Always This Way. Und ich würde ja sagen, eine Verbeugung der kanadischen New Wave Punks vor dem belgischen Powerpopper Plastic Bertrand, wenn ihr mich fragt. Also ihr wisst schon, der mit dem Hit Ça Plane Pour Moi. Homefront jedenfalls ist eine von insgesamt 17 Bands, die ab 14 Uhr und bis 23.30 Uhr beim Berlin Breakout spielen. Die Tickets, die kosten faire 65 Euro. Ich finde, für 17 Bands ist das wirklich fair. Gibt's noch welche? Wahrscheinlich.
1: Also man muss sich beeilen.
0: Ja.
1: Jetzt.
0: Okay.
1: Jetzt ist der Zeitpunkt.
2: Ja, wir sind so, glaube ich, in der letzten Phase des Abverkaufs. Aber es gibt noch welche. Also Rush, Rush.
0: Ja, gut. Nun ist es kein Geheimnis, dass es kompliziert ist und arbeits- und kostenintensiv, so ein Festival auf die Beine zu stellen. Denkt ihr schon an eine dritte Runde? Also bastelt ihr schon an 2027?
2: Absolut. 27 kommt auf jeden Fall. Wir sind schon mitten in den Vorbereitungen. Wir sind eigentlich auch schon aktiv im Booking, muss man sagen. Und eigentlich schon wieder an Ideen spinnen und überlegen, was wir vielleicht eigentlich noch so für Facetten abbilden können im Festival.
0: Okay, das heißt, gibt es dann im Zweifel sogar schon Early-Bird-Tickets zu erstehen, wenn man so dann auf dem Festival ist?
2: Das könnte eine Möglichkeit sein, ja.
1: Ich glaube, wir wissen es einfach noch nicht.
0: Ja, okay.
2: Ist ja auch nicht so.
1: So kann man es auch sagen. Du sprichst was an, wo wir tatsächlich heute im Büro auch drüber gesprochen haben. Wir müssen das noch klären.
0: Marcel, Jan, ich danke euch ganz herzlich für euren Besuch und ich freue mich, mit dabei zu sein. Und dann sehen wir uns dann da beim Berlin Breakout.
1: Wir freuen uns, dass du dabei bist.
2: Wir freuen uns sehr. Vielen, vielen Dank, Jan.
0: Gerne. Hier geht's jetzt weiter mit meinem wunderbaren Kollegen Tobi Schaper und dem Stahlwerk Metal. Und seinen Teil der Sendung und meinen gibt's dann in gesamtheitlicher Pracht in Kürze und wie jede Woche auch bei ARD Sounds als App, im Netz, als Download. Der letzte Song, der gehört der Crossover-Thrash-Band Pest Control aus Leeds. Die spielen einen Sound zwischen Drain und Power Trip und lockern das Berlin Breakout Festival mit einem Schuss sportlichem Metal auf. Der Song heißt Enjoy the Show und das könnt ihr dann gerne als Empfehlung verstehen, jetzt dran zu bleiben. Also macht's gut und bis hoffentlich kommende Woche hier bei Fritz, euer Jan Schwarzkamp.

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2: So, liebe Stahlwerk-Hörer und Hörerinnen, wie immer am Donnerstag um 21 Uhr befinden wir uns jetzt an der fließenden Grenze zwischen Rock und Metal. Und den Metal-Bereich der Sendung starten wir mit einer Band, die zwar den Begriff New Metal begründet hat und mit ihren Hip-Hop-Grooves und entsprechendem Look die Metal-Landschaft in den 90ern entscheidend verändert hat, heute aber durchaus schon als Oldschool zu bezeichnen ist. Es geht um Korn, die sich nach 4 Jahren mit einem neuen Song zurückmelden. Der ist allerdings kein Vorbote eines neuen Albums, sondern der Soundtrack zum Spiel Diablo 4. For Lord of Hatred. Und er knallt so, wie man es sich von Korn in Bestform wünscht. Hört mal selbst, hier ist Korn mit Reward the Scars.

Korn mit ihrem Song zum neuen Diablo-Game. Korn-Sänger Jonathan Davis meinte übrigens, den Song zu schreiben sei ihm leicht gefallen, weil er seit jeher begeisterter Diablo-Zocker sei und er sich deshalb da gut reindenken konnte. Korn sind ja sowas wie die Urväter des New Metal, aber heute größer denn je, weil sie nochmal eine ganz neue Generation von Fans gewinnen konnten. Ähnlich wie die Deftones. Entsprechend führt ihre Herbsttour sie auch nur durch die größten Hallen des Landes. Am 14.11. auch in die Berliner Uber Arena, schon mal zum Vormerken. Wie groß der Einfluss von Korn war, merkt man auch daran, dass es jetzt etliche Bands gibt, die offensichtlich mit Korn aufgewachsen sind und deren Sound in ihre Musik einbauen und teilweise dann noch extremer machen. Eine solche Band ist Loath aus Liverpool, die für ihre erste Single seit 6 Jahren Nowhere to Run und Code Orange als Feature-Gäste dabei haben. Code Orange sind ja auch harte Korn-Worshipper. Revenant heißt der Song, hier sind Loath beim Stahlwerk.

Aus der sehr vitalen australischen Metalcore-Szene waren das The Amity Affliction mit Swan Dive aus ihrem neuen Album House of Cards. Und The Amity Affliction kommen auch nach Berlin. Am 18.09. sind sie im Huxleys. Kann man sich ja schon mal vormerken. Nicht mehr ganz so lange hin ist es bis zum Berliner Abschiedskonzert der Post-Hardcore-Band Swalbard aus Bristol. Die spielen nämlich am kommenden Mittwoch, den 6. Mai, in der Neuen Zukunft in Friedrichshain. Leider zum allerletzten Mal, was ich persönlich sehr bedauere, denn Swalbard sind für mich eine der originellsten Bands derzeit, die es schafft, ihre sehr breit gefächerten Einflüsse von Alcest über Helmet, My Dying Bride, Converge bis Slipknot in absolut schlüssige Songs zu verpacken. Außerdem kann ihre Sängerin Serena Cherry tatsächlich wirklich gut schreien, aber auch richtig singen. Das gibt's ja auch nicht so oft, diese Kombination. Aus dem leider finalen Swalbard-Album The Weight of the Mask hören wir hier jetzt To Wilt Beneath the Weight. Also, und wie gesagt, dann am 6. Mai live in der Neuen Zukunft in Friedrichshain. Swalbard.

Das waren Amerikas größte Bolt-Thrower-Fans. Frozen Soul aus Texas, die tatsächlich nicht nur vom Sound sehr an die Briten angelehnt sind, sondern wie Bolt-Thrower auch eine Bassistin in ihren Reihen haben. Gehört haben wir Death Weaver. Das Album dazu, No Place of Warmth, erscheint nächste Woche, wie gesagt, von Frozen Soul. Jetzt zum wohl am stärksten emotional besetzten Metal-Album des Jahres, nämlich dem neuen Album von At The Gates, The Ghost of a Future Dead. Dessen Release ihr Sänger Tompa Lindberg nicht mehr miterleben sollte, weil er zuvor an Krebs gestorben ist. Darüber wurde aber auch schon sehr viel geschrieben und gesprochen. Vielleicht sollte man auch einfach mal darauf hinweisen, dass At The Gates die kompromissloseste und vielleicht auch beste Göteborg-Death-Metal-Band ist, beziehungsweise war, weil sie nie irgendwelchen kommerziellen Verlockungen erlegen ist und nicht wie in Flames oder Arch Enemy zu so einer Art multinationalem Konzern geworden ist. Letzte Woche ist das Album erschienen. Es hat gute Chancen, morgen in die Top 5 der Charts einzusteigen und wir hören daraus Parasitical Hive. Hier sind At The Gates.

0: Und ihre Live-Performance machte sie zum Support-Act von Taylor Swift. Wird also Zeit, dass ihr sie kennenlernt.
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3: 1:30.
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4: Mit Björn Jansen. Ja, wenn es warm wird, dann brennt der Wald wie Zunder. Das merkt man auf dem ehemaligen Truppenübungsplatz bei Jüterbock. Da hat sich der Waldbrand vom Wochenende heute ausgeweitet. Der brandenburgische Waldbrandschutzbeauftragte hat im RBB 24 gesagt, dass inzwischen eine Fläche von 116 Hektar betroffen sind. Das entspricht etwa 160 Fußballfeldern. Heute soll das betroffene Gebiet mit Hilfe von Drohnen neu vermessen werden und eine neue Einschätzung getroffen werden. Bei einem versuchten Überfahrt von Frankreich über den Ärmelkanal nach Großbritannien sind zwei Migrantinnen gestorben. Beide Frauen waren auf einem Boot mit mehr als 80 Menschen an Bord, wie französische Behörden mitteilten. Die Frauen seien tot in dem gestrandeten Boot aufgefunden worden. Die Todesursache ist unklar. Zwischen Frankreich und Großbritannien kommen immer wieder Menschen auf See ums Leben. Nach britischen Angaben überquerten 2025 mehr als 41.000 Menschen den Ärmelkanal. Bio? Aber bitte. Das denken sich viele, denn in Deutschland werden immer mehr Bioprodukte verkauft. In den ersten 3 Monaten dieses Jahres stieg der Umsatz im Vergleich zum letzten Jahr um 6% auf fast 5 Milliarden Euro. Das geht aus Daten des Bundes Ökologischer Lebensmittelwirtschaft hervor. Der Großteil entfällt danach auf Discounter und Supermärkte. Mehr gekauft wurden aber auch unter anderem Fleischersatzprodukte, Süßwaren, Tiefkühlkost und Backwaren. Ja, und zum Sport. Die Eisbären Berlin sind zum 12. Mal deutscher Eishockeymeister. Die Berliner haben gestern in Mannheim 4:1 gewonnen und damit auch die Finalserie 4:1 für sich entschieden. In der Fußball-Bundesliga hat Mainz 2:1 gegen den FC St. Pauli gespielt. Im zweiten Sonntagsspiel hat Mönchengladbach gegen Dortmund 1:0 gewonnen und Freiburg und Wolfsburg trennten sich 1:1.
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4: Ja, wir haben

0: Wolken in der Nacht und die nehmen wir auch erstmal dann mit in den Morgen. Derzeit ist es noch 13 bis 19 Grad im Fritz-Sende-Gelände. Vereinzelt kann es auch über die Nacht immer noch mal ein paar kleine Schauer geben. Die Temperaturen liegen bei 15 bis 11 Grad. Und dann heute über den Tag, da gibt es einen Sonne-Wolken-Mix und erst am Nachmittag, da kann es ein paar vereinzelte Schauer geben. Es ist ein bisschen kälter als gestern. Die Maximalwerte liegen bei 21 bis 26 Grad.
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0: Ja, da haben wir keine größeren Störungen. Da, wo es geht, euch eine gute Fahrt.
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3: Zurück beim Stahlwerk und zurück sind auch Dimmu Borgir, Norwegens Großmeister des orchestralen Black Metal. Deren letztes Album Ionian liegt 8 Jahre zurück und war ein ziemlich weichgespülter Rohrkrepierer. Das kommende Album Grand Serpent Rising hat wieder deutlich mehr Biss, es gibt aber natürlich auch wieder jede Menge Streicher, Bombast und Soundtrack-Passagen. Hört ihr jetzt bei Ascent, hier sind Dimmu Borgir.

Dimmu Borgir aus Oslo mit Ascent. Das Album dazu, Grand Serpent Rising, kommt dann am 22. Mai. Wie groß der Eindruck ist, den Dimmu Borgir mit ihrem symphonischen Black-Metal-Entwurf, den sie seit Mitte der 90er verfolgen, erkennt man daran, dass diese Musik gerade so eine Art Renaissance erfährt und junge Bands den Sound übernehmen. In den USA sind das vor allem Worm und Stormkeep. Stormkeep sind ein Ableger von Blood Incantation und Wayfarer und bringen im Juni ihr zweites Album The Nocturnes of Iselwilm raus, oder Iselwilm heißt es, raus, beim Berliner Label Vesperian übrigens. Die zweite Single daraus ist allerdings kein purer Melodic Black Metal, sondern hat noch einen ziemlichen Gothic-Einschlag. Hier ist Imperious Sanguine Eroticism. Komplizierte Songtitel sind auf jeden Fall Pflicht bei Stormkeep.

Aus dem spanischen Alicante waren das The Holeum, deren gerade erschienenes Album Ensis sicher ein super Tipp für Fans von New Roses, Cult of Luna oder Isis ist. Wir haben daraus Macrocosm and Microcosm gehört. Einer von vielen Titeln auf der Platte, die klingen wie aus dem Physikunterricht, so auch Geometric Congruence Vortex oder Hyperdimensional Physics. Und damit haben wir auch schon wieder fast das Ende der Sendung erreicht. Zum Abschluss gibt es aber noch eine Band, die den gerade gehörten The Holeum sehr ähnlich ist vom Ansatz und sicher die gleichen HörerInnen anspricht. Auch hier gibt es sehr dynamischen, ausufernden Prog-Post-Metal für Fans von Mastodon, Dune oder auch The Ocean. Die Band heißt Blinded 23, dead geschrieben wie tot, und kommt aus Polen, hat aber den ehemaligen Gitarristen der Schweden Katatonia, Roger Öjerson, in ihren Reihen. Gerade ist das erste Album von Blinded 23 erschienen, Deuterium heißt das, und mit dem teilweise recht sphärischen oder ambientmäßigen You Are the Universe schicke ich euch jetzt in die Nacht und sag wie immer vielen Dank fürs Zuhören und bis nächste Woche beim Stahlwerk. Und gleich nach Blinded 23 kommt dann der Blue Moon, heute mit Mari Boll und dem Thema, was macht ihr so für Sport? Ist ja auf jeden Fall auch mal interessant zu hören. Hier also You Are the Universe. Gute Nacht, bye bye.

0: hier geht's jetzt weiter mit unseren Freundinnen und Freunden der Jungen Nacht.
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2: Um 2 Uhr mit Heike Lüttich. Am Nachmittag startet ein deutsches Minensuchboot von Kiel aus ins Mittelmeer. Mit dieser sogenannten Vorausstationierung will die Bundeswehr sicherstellen, dass das Schiff schnell an der Straße von Hormuz sein kann, um sich dort an der Minensuche zu beteiligen. Verteidigungsminister Pistorius hatte das schon angekündigt, ohne ein genaues Datum zu nennen.
3: Wir können das. Wir haben mehr Minenräumboote, Minenjagdboote als viele andere Nationen. Wir sind in diesem Bereich wirklich Anlehnungs- und Vertrauenspartner für die NATO-Alliierten. Wir sind sehr spezialisiert auf das Räumen von Minen und haben diese Fähigkeit angeboten, dann einzusetzen, wenn die Bedingungen erfüllt sind.
2: Das bedeutet, die Bundesmarine muss ein entsprechendes Mandat vom Bundestag erhalten. Außerdem müsse der Einsatz mit der UNO abgestimmt sein. Und die wichtigste Voraussetzung ist laut Pistorius, dass der Krieg zwischen den USA und dem Iran beendet ist. Unterdessen wollen die USA nach Angaben von Präsident Trump heute Morgen damit beginnen, Schiffe, die in der Straße von Hormuz festsitzen, zu befreien. Trump zufolge haben Länder aus der ganzen Welt angefragt, ob die Vereinigten Staaten helfen könnten. Er habe ihnen mitgeteilt, dass sich die USA bemühen werden, die Schiffe und Besatzungen sicher aus der Meerenge herauszuholen. Es gehe um Schiffe aus Ländern, die nicht in den aktuellen Nahostkonflikt verwickelt seien. Die Ministerpräsidentin von Mecklenburg-Vorpommern, Schwesig, hat Bundeskanzler Merz aufgefordert, alle an einen Tisch zu holen, um die aktuellen Probleme zu lösen. Dazu gehörten nicht nur die Bundesminister, sondern auch die Ministerpräsidenten, die Sozialpartner, Unternehmer und Gewerkschaften, sagte sie im ZDF. Viele Menschen machten sich derzeit große Sorgen. Die Bürger würden die notwendigen Reformen aber schon mittragen, wenn man sie abhole. Schwesig sagte weiter, sie erwarte, dass sich jetzt alle zusammenraufen. Inter Mailand ist zum 21. Mal italienischer Fußballmeister. 3 Tage vor Saisonende machte das Team den Titel mit einem Sieg über Parma Calcio klar. Die Treffer gegen Parma erzielten der Ex-Gladbacher Markus Thuram und der frühere Dortmunder Henrik Mkhitaryan. Inter hat noch die Chance aufs Double. Das Pokalfinale gegen Lazio Rom findet am 13. Mai statt. In der Champions League ist das Team dagegen überraschend in der Playoff-Runde fürs Achtelfinale ausgeschieden. Das Wetter für Deutschland. In der Nacht im Norden und Nordwesten viele Wolken, örtlich Schauer und Gewitter. Sonst teils wolkig, teils locker bewölkt und nur vereinzelt Schauer. Tiefstwerte 14 bis 7 Grad.